0: knurrte Kero ihnen zu.
1: Versprochen,
0: gab Endriel zurück. Xea, Miko, Nelen und Keru beobachteten von der Brücke aus, wie die beiden Menschen mit dem wuchtigen Sarkophag in ihrer Mitte auf das viel zu große Nexusportal zuhielten. Es war noch immer verschlossen.
2: Wenigstens haben wir ein Fensterplatz.

Andriel und ihre Crew haben sich mit dem zeitlosen Sarkophag von Kais Mentor im Schlepptau bis zu ihrem Schiff durchgekämpft und fliegen mit Höchstgeschwindigkeit zu ihrem Ziel, einem versteckten Nexus-Portal nach Teera, wo sie Kais Mentor zur letzten Ruhe betten wollen. Sie ahnen nicht, dass sie von Schiffen des Schattenkults verfolgt werden.

0: Also gut.
1: Andriel umfasste den Tragegriff an der Kopfseite des zeitlosen Sarkophags.
0: Bringen wir diesen Shaiyang nach Hause.
1: Angeführt von Kai trug sie das Artefakt vorsichtig, Schritt für Schritt über die Gangway nach draußen. Die Luft war warm und erfüllt vom Geruch dichter Vegetation. Andriel sah unsicher zu den glatten Wänden auf, die zu beiden Seiten aufragten. Angesichts ihrer gewaltigen Größe kam sie sich vor wie eine Mikrobe. Sie konnte sich ein ungläubiges Lachen nicht verkneifen, als sie auf den riesigen Nexus zuschritten. Sie stellte sich vor, wie vor fast 1000 Jahren die ersten Drachenschiffe durch dieses Portal gekommen waren und das Leben nach Kennlen gebracht hatten. Vor ihrem inneren Auge sah Andriel die Völkerscharen, die den Nexus passierten, auf der Flucht vor Rokor, bei sich ihre Familien, wenige Habseligkeiten und ihr Vieh. Sie und Kai folgten stumm einer Reihe von Lichtkugeln, die wie ein Pfad aus Irrlichtern den Weg wiesen. »Tu es endlich! Nimm all deinen Mut zusammen und bring es hinter dich!«
0: »Kai?«
1: Er blickte über die Schulter.
0: »Ja? Da ist etwas, das ich dir schon die ganze Zeit sagen wollte. Aber irgendwie...«
1: Sie lachte nervös.
0: »Verdammt nochmal, ich komme mir vor wie ein Kind. Ich habe schon mit Leuten wie Shuxan, dem Narbengesicht, an einem Tisch gesessen und mit keiner Wimper gezuckt. Und jetzt...«
1: Er runzelte die Stirn. »Und jetzt?« Sie atmete tief durch.
0: »Kai, ich...«
2: »Wir haben Besuch!«
1: Kerus Brüllen schnitt ihr das Wort ab. Beide wirbelten herum. Der Skria stand auf der Gangway und starrte in ihre Richtung.
0: »Verdammt, Keru«, begann Andriel, »dein Timing...«
1: Er ignorierte sie.
2: »Ein Schiff des Kults. Es hat die Xarei angegriffen. Ich weiß nicht, wie lange sie durchhält.«
1: Mit weit aufgerissenen Augen sah Andriel am Schiff vorbei und erkannte das Lichtgewitter, das in nicht allzu weiter Ferne über dem Dschungel tobte.
0: »Scheiße«,
1: flüsterte sie. Kai fluchte. »Ich wusste, dass diese Dreckskerle nicht so leicht aufgeben.
0: Aber wie zum Henker haben sie...«
1: Obwohl er sie nicht gehört hatte, lieferte Kero die Erklärung.
2: »Einer ihrer Leute auf der Dragulia hat einen Peilsender auf dem Schiff versteckt. Macht hin!«
1: Andriel sah Kai an. Er nickte stumm. Mit dem Sarkophag zwischen sich rannten sie auf den verschlossenen Nexus zu, der ihr dunkles Abbild reflektierte. Als sie nah genug waren, die makellose Oberfläche zu berühren, bedeutete Kai Andriel, das Artefakt abzustellen. Dann hob er seine Armschiene und schloss die Augen.
0: »Das Passwort«,
1: murmelte er, darauf konzentriert sich zu erinnern.
0: »Verdammt, wie lautet das Passwort?«
1: Andriel hörte, wie die Antriebe der Corona wieder hochfuhren und faltete nervös ihre Hände.
0: »Wird das jemals ein Ende haben? Werden sie uns so lange jagen, bis sie uns endlich zur Strecke gebracht haben?«
1: Auf einmal schien hinter ihnen die Sonne mit aller Macht aufzugehen. Gleißendes Licht flutete über den Landeplatz und spiegelte sich im Nexus. Reflexartig bedeckten Kai und Andriel die Augen mit den Händen und wandten sich ab. Eine Sekunde später folgte ein ohrenbetäubender Donnerschlag. Eine Druckwelle ließ die Corona erbeben und warf die beiden Menschen fast von den Beinen. Dann war's vorbei.

0: Andriel sah auf. Nur eines der beiden Drachenschiffe hatte die Schlacht überstanden und raste nun auf sie zu. Als in der nächsten Sekunde sein Schild deaktiviert wurde, schien es, als würde das Schiff mit der Dunkelheit verschmelzen. Schatten. Ihr Herz hämmerte Andriel gegen die Brust. Keine Minute mehr und sie waren hier.
1: Kai!
0: Ich hab's gleich, murmelte er.
1: Ich hab's gleich. Ich hab's!
0: Er öffnete die Augen und trat einen Schritt zurück. Der schwarze Spiegel löste sich auf. Der gewaltige Nexus öffnete sich und plötzlich lag ein langer, metallener Tunnel vor ihnen. An seinem Ende zog sich eine zerklüftete Gebirgskette am unerreichbar weiten Horizont dahin. Die Sonne brach durch eine graue Wolkendecke und schüttete silbernes, kaltes Licht auf die Berge.
1: »Hat es geklappt?«, fragte Andriel unsicher. »Ist das?«
0: »Der Saphirstern«, antwortete Kai. Wieder hörten sie Kero brüllen.
2: »Was quatscht ihr da so lange? Sie werden gleich hier sein!«
0: Andriel und Kai hoben den Sarkophag an. Als sie durch den Nexus schritten, glaubte Andriel, irgendetwas Besonderes fühlen zu müssen. Vielleicht ein Prickeln auf der Haut, ein leichtes Schwindelgefühl, ein Knacken im Innenohr. Schließlich brachten sie mit diesen paar Schritten mehrere Millionen Kilometer hinter sich. Eine Entfernung, die sie sich nicht einmal annähernd vorstellen konnte. Doch da war nichts. Nur das wenig dramatische Gefühl, von einem Zimmer ins andere gegangen zu sein. Sie blickte sich um, sah glatte Metallwände ohne Verzierungen. Kalte Luft schnitt ihr in die Lungen. Bis auf den Wind, der durch den Tunnel heulte, war es still hier. Die Atmosphäre war unbehaglich und befremdlich, wie auf dem größten Friedhof des Universums. Andriel wollte nur eines, wieder zurück. Und sie war froh, als Kai ihr bedeutete, den Sarkophag abzustellen. »Willkommen zu Hause, Meister«, flüsterte er und strich über das Artefakt.
1: »So, das war's.«
0: Andriel sah sich unsicher um und erinnerte sich an das Gespenst aus der blauen Krypta. Sie konnte auf eine ähnliche Sinnestäuschung gut verzichten.
1: »Deine Mission ist erfüllt. Jetzt lass uns wieder... Was hast du?«
0: Kai sah sie an. Er lächelte, doch es sah traurig aus. »Andriel, meine Mission ist längst nicht erfüllt.« Ein kalter Schauer packte sie.
1: »Was? Aber...«
0: Er umrundete den Sarkophag und fasste nach ihrer Hand. »Das war nur der erste Schritt. Ich werde Yunan nach Shanashai bringen, in seine Heimatstadt. Sie liegt etwa 50 Kilometer von hier entfernt. Es wird ein langer Weg.« Die Zeit zersplitterte. Andriel starrte ihn entsetzt an.
1: »Nein«,
0: war alles, was sie hervorbringen konnte. Kai umschloss ihre Finger mit beiden Händen. Sie waren warm. Wind wehte ihm eine Haarsträhne in die Stirn. »Andriel, hör mir zu. Du und deine Leute, ihr müsst verschwinden, bevor der Kult hier eintrifft. Sie werden euch nicht verfolgen. Sie wollen nur das Portal.«
1: »Nein«,
0: rief sie wieder aus und fiel ihm um den Hals, schloss die brennenden Augen.
1: »Ich lass dich nicht gehen.«
0: Er strich ihr über das Haar. »Ich habe es versprochen, Andriel.« Sie löste die Umarmung.
1: Was wird aus dir?«
0: »Ich habe noch eine kleine Überraschung für Sie in petto.« Er hob die Armschiene.
2: »Seid ihr taub?«
0: brüllte Keru von der anderen Seite des Portals über die Kluft zwischen zwei Planeten hinweg. Andriel ignorierte ihn. Sie hatte nur Augen für Kai. Eine Träne rollte ihr über die Wange. Sie wischte sie ärgerlich weg.
1: »Glaubst du, ich gebe mich damit zufrieden? Abschied für immer? Glaubst du, ich lasse dich auf diesem blöden Stern verrotten?«
0: Ihre Worte schienen ihm weh zu tun. »Andriel!«
1: »Verdammt nochmal, ich liebe dich, Kai!«
0: Eine unendliche Sekunde war Stille. Endlich waren die Worte über ihre Lippen gekommen. Die Last war von ihr genommen. Nun kam, wovor sie sich am meisten gefürchtet hatte, seine Antwort.
2: »Beeilt euch, oder wollt ihr geröstet werden, verflucht!«
0: donnerte Keru. Kai starrte sie an, lächelte überrascht. »Warum hast du nie

0: Ich meine vorher, weil ich dumm bin, antwortete sie und lachte und weinte gleichzeitig. Wegen dem, was du über Lien gesagt hast. Verdammt nochmal, ich liebe dich und ich lasse nicht zu, dass du jetzt aus meinem Leben verschwindest. Ich...
1: Da beugte er sich vor und küsste sie auf die Lippen. Andriel schloss die Augen. Sie spürte seine Zunge in ihrem Mund. Warm und weich, spürte Schmetterlinge und Drachenschiffe in ihrem Bauch und wünschte sich, diesen Moment für immer festhalten zu können. Genau wie ihn.
2: Verdammt! Wir haben keine Zeit für diesen Unsinn! Rief Keru.
0: Mittlerweile hetzte der Skria auf allen Vieren fort von der Corona und schoss wie ein grau-weißer Blitz auf das Portal zu.
3: Bleib bei mir,
0: flüsterte sie und strich über seine kühle Wange.
3: Vergiss Yunnan, vergiss deine Mission, bitte, tu's für mich.
0: Er schloss die Augen. Ich kann nicht.
2: Es reicht,
0: plötzlich stand Keru hinter ihnen. Er packte Andriels Hüfte und klemmte sie wie ein Gepäckstück unter seinen Arm.
3: Keru!
0: Schrie sie und trommelte mit den Fäusten gegen seine Brust.
3: Lass mich runter!
2: Bist du wahnsinnig!
0: Knurrte der Skria. Er wandte sich mit seiner Last ab Richtung Nexus und brummte dann zu sich selbst.
4: Dumme Frage eigentlich.
0: Er sah über die Schulter zu Kai, der mit gequältem Blick neben dem Sarkophag stehen blieb.
4: Tut mir leid, dass ich eure kleine Romanze unterbreche, aber die Schatten werden gleich hier sein. Was ist mit Ihnen, Novus? Kommen Sie mit oder möchten Sie lieber sterben?
3: Kai,
0: rief Andriel.
3: Keru, wenn du mich nicht sofort loslässt.
0: Ich bleibe hier, erklärte Kai Novus leise.
4: Ihre Entscheidung, brummte Keru.
0: Dann machte er Anstalten, mit Andriel unter seinem Arm nach Kenlin zurückzukehren. Es waren nur 4 kleine Schritte.
3: Nein!
0: Schrie Andriel. So wild sie auch um sich schlug und fluchte, sie konnte dem Schraubzwingengriff des Kria nicht entkommen. Konnte nichts tun, um zu verhindern, dass Kai aus ihrem Leben gerissen wurde. Sie streckte hilflos die Hand nach ihm aus.
3: Kai!
0: Er zögerte einen Moment, hielt die Augen geschlossen. Dann öffnete er sie wieder und rannte ihnen nach.
3: Es wird kein Abschied für immer,
0: versprach er Andriel, als er Keru eingeholt hatte. Er löste die silberne Armschiene von seinem Unterarm. Das Metall schien sich plötzlich so leicht abstreifen zu lassen wie ein Stück Stoff. Er gab Andriel das Artefakt und sah ihr tief in die Augen.
3: Es gibt andere Portale. Yunnans Eidolon wird es dir erklären. Du brauchst mich nur abzuholen.
0: Er küsste sie wieder auf die Lippen. Dann hatte Keru den gewaltigen Nexus durchschritten. Kai blieb davor stehen, wie vor einer unsichtbaren Barriere.
3: Kai,
0: flehte Andriel. Ihre Hand drückte die Armschiene wie eine Papierrolle.
3: Ich liebe dich,
0: rief sie und hörte ein verächtliches von Keru.
3: Wir sehen uns wieder, Kai,
0: versprach sie. Tränen liefen über ihre Wangen. Er winkte ihr nach, weinte und lächelte.
3: Ich warte auf der anderen Seite auf dich, Andriel. Also lass mich nicht hängen.
0: Andriel weinte unverhohlen in Kerus Armen, während Kai weiter und weiter hinter ihnen zurückblieb. Mittlerweile hatte das Schiff der Schatten den Berg fast erreicht und bereitete bereits das Landemanöver vor. Die Corona dagegen, mit Xea am Steuer, schwebte mit ausgefahrener Gangway auf die beiden zu. Plötzlich riss Andriel die Augen auf. Ein Gedanke durchzuckte sie siedend heiß.
3: Kai, wie aktiviere ich die Armschiene?
0: Er berührte sein Ohr, um zu zeigen, dass er nicht verstanden hatte. Er rief etwas zurück, aber es wurde vom Kreischen der Schiffsantriebe zerfetzt. Die Corona schwebte nur 2 Meter von Keru entfernt. Er streckte bereits die freie Hand aus, um den Rand der Gangway zu umklammern.
3: »Die Armschiene!«
0: schrie Andriel, dass es ihr fast die Stimmbänder zerriss.
3: »Wie aktiviere ich sie?« »Denk an... Passwort!«
0: kam Kais Antwort zerstückelt durch den Lärm.
3: »Wortlaut!«
0: Er wiederholte es, doch die Worte erreichten sie nicht mehr.
3: »Was?«
0: schrie sie.
3: »Keru, dreh um! Bitte, dreh um!«
2: »Vergiss es!«
0: Er schmiss sie über die Gangway ins Schiffsinnere. Sie landete unsanft auf den Dielen, rappelte sich auf, die weich gewordene Armschiene in der Hand. Sie wollte an dem Skria vorbei flüchten.

0: flüchten, doch er hatte bereits die Außentür zugezogen und verriegelt.
1: »Xea!« brüllte er quer durch das Schiff. »Höchstgeschwindigkeit!«
2: »Nein!«
0: Andriel schlug auf seine Brust ein.
2: »Lass mich!«
0: Da schlug er sie ins Gesicht. Nicht fest und ohne Einsatz seiner Krallen, doch es genügte, Andriel verstummen zu lassen. Wortlos starrte sie zu ihm auf.
3: »Ich habe deinem Vater ein Versprechen gegeben«, knurrte er. »Ich lasse nicht zu, dass du dich umbringst.«
0: Sie strafte ihn mit eiskaltem Blick.
2: »Ich hasse dich«, flüsterte sie. »Ich hasse dich.«
0: Dann begann sie zu weinen. Sie ließ sich fallen und umarmte den Skria, wobei sie nur seine Hüften erreichte. Sie vergrub ihr Gesicht in seinem Fell und weinte, während er ihr mit der Pranke über das Haar strich.
3: »Es tut mir leid«, brummte er, aber sie glaubte ihm nicht.
2: »Schneller, Xea«,
0: drängte Miko. Er stand neben der Draxyl und blickte ständig durch die Kuppel.
2: »Sie sind fast hier!«
4: »Ich tue, was ich kann«,
0: murmelte sie und trat das Schubpedal voll durch. Die Corona war schon längst von dem Nexusberg geflohen und wie ein blindlings abgeschossener Pfeil in die Nacht gerast. Die Schatten waren schnell, aber nicht schnell genug. Sie gaben ein paar halbherzige Schüsse auf die Corona ab, aber bis auf einen harmlosen Treffer in die rechte Landekufe gingen alle daneben. Nelen nahm erleichtert zur Kenntnis, dass das schwarze Schiff anscheinend das Interesse an ihn verloren hatte. Dann flatterte sie los, um nach Andriel zu sehen. Kai stand am offenen Nexusportal und sah zu, wie die Corona davonrauschte. Er spürte einen Stich in seinem Herzen. Andriel. Der kühle Wind, der auf Teera wehte, ließ den Saum seines Mantels tanzen. »Warum hast du es mir nicht vorher gesagt? Und wie blind bin ich gewesen, dass ich es nicht gesehen habe?« Er war besessen gewesen. Das wurde ihm jetzt klar. Besessen von seinem Versprechen, von seiner Mission. Er atmete tief durch. Tränen rannen kalt über seine Wangen, aber er lächelte. Er wusste, sie würden sich wiedersehen. Er wusste, irgendwie würde sie das Passwort knacken. Wenn sie sich an seine Geschichte erinnerte, würde sie es tun. Und sie würde einen Weg finden, nach Teera zurückzukehren. Es war nur eine Frage der Zeit. So lange würde er hier überleben können. Nun, da das Leben auf dem Saphirstern wieder erwacht war, gab es Nahrung für ihn. Hoffnung. Doch zuerst stand ihm der Weg nach Shanashai bevor. Vier blaue Flammen kreischten, als sich der Schatten des schwarzen Schiffs über den Dschungel legte. Kai erkannte in der hell erleuchteten Brückenkuppel über dem Bug die Silhouetten mehrerer Personen. Bald war das Schiff nah genug, dass er dort eine Frau ausmachte. Sie war groß und blass. Ihr glattes, rotes Haar erinnerte ihn an Li Yen. Sie lächelte, und er sah, wie sich ihre Lippen lautlos bewegten, während sie ihren Leuten Befehle gab. »So einfach mache ich es euch nicht«, dachte er und lächelte seinerseits. »Kommt ruhig, ich habe noch eine Überraschung für euch.« Dann wandte er sich ab und rannte zurück zu Yunans zeitlosem Sarkophag.
2: »Da ist er«,
0: rief Elen aus, als die Rulkshura wie ein Adler aus dem Himmel stürzte und auf dem Landefeld vor dem gigantischen Nexus aufsetzte.
2: »Da ist Novus! Lasst ihn nicht entkommen!«
0: Sie sah den Menschen als winzigen Fleck, der vor ihnen davonlief, auf die andere Seite des Portals, auf den Saphirstern. Aber der Nexus blieb noch immer aktiv.
2: »Schickt den Abfangtrupp raus!«
0: befahl sie mit einer seltsamen Mischung aus Strenge und Begeisterung. Aus dem Augenwinkel sah sie im Geisterkubus der Hauptkonsole ihre 12 schwarz gekleideten Krieger mit schussbereiten Sonnenaugen von einer Rampe unterhalb des Schiffes springen und auf das Portal zuhetzen. Die meisten von ihnen waren Skria, also atemberaubend schnell. Novus konnte ihnen nicht entkommen. Diesmal nicht. Bemüht, ihre Atmung unter Kontrolle zu bekommen, beobachtete Elen das Abbild im Kubus. Der Beginn der neuen

0: Ordnung war nur wenige Sekunden entfernt. Sie schrieben Geschichte mit jedem Atemzug. Das Ziel, für das sie all die Jahrhunderte gekämpft hatten, war zum Greifen nah. Die schwarzen Krieger waren nur noch knapp 10 Schritte von dem Portal entfernt. Nur noch 5 Schritte. 2, 1. Sie prallten wie fehlgeleitete Geschosse gegen eine Wand aus schwarz glänzendem Metall, die den Ausblick auf den Saphirstern plötzlich blockierte.
1: »Nein!« schrie Elin.
0: Sie sah zu, wie ihre Krieger sich aufrappelten, gegen die Barriere feuerten, doch es war nutzlos.
1: »Nein!« schrie sie erneut,
0: doch es änderte die Situation nicht. Auch nicht, als sie den Piloten von seiner Konsole schlug und die geballte Kraft der Bordgeschütze auf die Wand richtete.
1: »Nein!«
0: »Selbstzerstörung aktiviert«, donnerte eine künstliche Stimme über den Nexusberg. »Verkürzter Countdown läuft. 3, 2, 1.« Elin riss die Augen auf. Die Explosion, welche den Berg samt dem Portal und der Ruhlkschura zerriss, war selbst vom Weltraum aus zu sehen. Glühende Felsbrocken regneten auf den Regenwald hernieder. Sie ließen die Bäume in Flammen aufgehen und die Erde erbeben. Jeder Beobachter, der das Pech hatte, sich innerhalb eines Radius von 10 Kilometern aufzuhalten, erblindete durch ein Licht greller als die Sonne. Aschepartikel würden in diesem Gebiet tagelang den Himmel verdunkeln und die Strahlen der echten Sonne, die sich in diesem Augenblick über den Horizont erhob, aussperren. Kai stand auf der anderen Seite des Nexus, der auch vor ihm als eine schwarze Metallwand aufragte. Lächelnd schloss er die Augen und atmete aus. Sein Timing war perfekt gewesen. Bevor er Endriel die Armschiene überlassen hatte, hatte er mit dieser die Selbstzerstörung des Portals eingeleitet, zeitverzögert, um Endriel und ihre Leute entkommen zu lassen und keine Sekunde zu spät, um die Schatten aufzuhalten. Selbst wenn sie es geschafft hätten, vor der Detonation zu starten, hätte die Druckwelle sie dennoch zerschmettert. Er drehte sich dem zeitlosen Sarkophag zu. Yunan und er waren jetzt die einzigen vernunftbegabten Lebewesen auf diesem Planeten. Niemand würde ihn daran hindern, den Shaoyang in seiner Heimat zu begleiten und ihm in seinen letzten Tagen beizustehen. Anschließend würde er Zeit genug dazu haben, um seinen Meister zu trauern und sich auf den Zeitpunkt vorzubereiten, wenn Endriel kam, um ihn zurück nach Kenlin zu bringen. Als der Berg auseinandergerissen wurde, zusammen mit dem Nexusportal und den Vollstreckern des Kults, befand sich die Korona bereits weit weg in Sicherheit. Dennoch hörte die Mannschaft ein blasses Echo der Explosion, das sie aufschrecken ließ.
1: »Kai«,
0: keuchte Endriel. Sie lag auf einem Divan auf der Brücke und richtete sich reflexartig auf. Xea strich ihr mit rauer Hand über die Wange. Miko senkte bekümmert den Blick, während Nelen auf seiner Schulter landete.
2: »Es wird ihm nichts passiert sein«, brummte Keru, der wieder das Steuer übernommen hatte. »Er ist nicht so dämlich, sich selbst und seinen geliebten Meister in die Luft zu jagen.«
0: Endriel wischte sich die Tränen aus den Augen und betrachtete die Armschiene, die sie in ihrer verkrampften Hand hielt. Das Metall war immer noch so weich wie Seide. Sie konnte es problemlos über den rechten Unterarm ziehen. Sie fühlte, wie sich das Material den Konturen ihres Armes anpasste und erhärtete. Aber das überraschte sie nicht, auch nicht, wie leicht es war, kaum ein Federgewicht. Die Kristalle über dem Handrückenschutz glänzten wie frisch poliert. Dieses Artefakt war jetzt ihr wertvollster Besitz. Wenn sie es verlor, verlor sie auch Kai, für immer. Aber wenn sie es schaffte, sich an das Passwort zu erinnern, Kontakt zu Yunans gespeicherter Persönlichkeit aufzunehmen, nun kam es allein auf sie an. Endriel holte tief Luft und stand auf. Ein Funken der Hoffnung glühte beharrlich in ihrem Herzen.
1: »Wir sehen uns wieder, Kai. Bald.«
0: 3 Stunden später, in den ersten Sonnenstrahlen des neuen Tages, kam es zum Rendezvous mit der Dragulia.
2: Admiral Telios nahm

0: über den Geisterkubus Kontakt mit der Korona auf und erkundigte sich nach dem Verbleib von Kai und seinem Mentor. Andriel erklärte ihm, was auf dem Nexusberg geschehen war und dass sie der festen Überzeugung war, Kai habe die Explosion nicht nur eingeleitet, sondern auch überlebt. Telios zeigte sich über alle Maßen erleichtert, dass sie wohlauf waren, auch wenn er Kais Verschwinden bedauerte und den Tod von Kapitän Zorn und seiner Mannschaft beklagte. Nach einer 3 Stunden dauernden Luftschlacht hatten die Dragulia und die Kalavar die restlichen Schattenschiffe vernichtet. Zwar hatten die Weißmäntel es geschafft, das letzte Schiff manövrierunfähig zu schießen, doch die Kultisten hatten sich selbst in die Luft gejagt, bevor ein Enterkommando an Bord gelangen konnte. »Aber ihr habt die Schatten aus deiner Mannschaft«, erinnerte Andriel ihn. Telios nickte grimmig.
1: »Ja, und wir werden alles, was wir wissen müssen, aus ihnen herausholen. Und wenn ich persönlich ihre Hirne auseinanderpflücken muss.«
0: Andriel und der Admiral beschlossen, dass sich die Korona ein weiteres Mal auf den Rücken des Flaggschiffes heftete und zusammen mit den Weißmänteln nach Theriam zurückkehrte, wo Andriel und Telios gemeinsam vor den Gouverneur treten würden. Doch bis dahin würden noch einige Stunden vergehen. Während des Fluges konnte sich Andriels Mannschaft zum ersten Mal seit Ewigkeiten sorglos ausruhen. Als sie das hörte, versank Xea augenblicklich in einen tiefen Schlaf der Erschöpfung. Keru half Andriel, die alte Draxyl in ihr Quartier zu bringen. Miko und Nelen waren noch im Adrenalinrausch und unterhielten sich stundenlang über die vergangene Nacht, bis schließlich auch ihnen die Augen zufielen. Andriel dachte nicht daran zu schlafen. Damit hatte sie vorhin genug Zeit verschwendet. Blieb nur noch Keru.
2: »Du kannst dich ruhig hinlegen«, erklärte sie ihm. »Andersleute passen auf uns auf.«
0: Der Skria blieb wie angewurzelt hinter dem Steuer stehen.
1: »Auf diesem Schiff«, er deutete auf die Dragulia im Geisterkubus, »befinden sich immer noch Leute vom Kult. Solange sie da sind, werde ich kein Auge zumachen.«
0: »Du bist paranoid«, sagte Andriel und versuchte ein Lächeln.
1: »Ja«, knurrte Keru, »und du solltest es besser auch sein.«
0: Andriel stieß ihm freundschaftlich in die Rippen, und weil sie genau wusste, dass es ihm peinlich war, sagte sie,
2: »Ich mag dich, Großer. Tut mir leid, das mit vorhin. Ohne dich würde ich mir garantiert schon meinen Begräbnisbaum von unten ansehen.«
0: Keru knurrte etwas Unverständliches und wandte sich der Brückenkuppel zu. Andriel konnte es nicht beschwören, aber sie glaubte dennoch ein Lächeln auf den Lippen des Kria gesehen zu haben. Sie nahm Kontakt mit Telios auf. Es gab eine Menge zu erzählen und es würde das Beste sein, wenn sie ihre Geschichten aufeinander abstimmten. Es dauerte 20 Minuten, bis sie sich auf eine Version geeinigt hatten.
2: »Meinst du, Sylravan wird uns das abkaufen, Anda?«,
0: fragte Andriel. Sie hob die Hand, um Keru davon abzuhalten, einen seiner pessimistischen Kommentare abzugeben.
1: »Lass uns das Beste hoffen«, antwortete Telios.
0: 30. Neubeginn. Es gibt kein Ende, nur neue Anfänge. Sprichwort.
1: »Und dies war das Letzte, das wir von Kai Novus gesehen haben, Exzellenz«, sagte der Admiral. »Wir nehmen an, dass er und der Shaiyang bei der Explosion im Dschungel ums Leben kamen.«
0: Telios stand zusammen mit Andriel vor der Kristallsäule des Gouverneurs, in dessen fensterlosem Audienzzimmer in der Spitze des Jadeturms. Die blau glühende Substanz im Inneren der Säule überzog die Gesichter der beiden Menschen mit seltsamen Schatten. Andriel war versucht, ihre Nervosität vor der unmenschlichen Kupfermaske Sylravans zu verbergen, indem sie seinem Blick auswich. Doch das durfte sie nicht. Denn dies hätte ihm vielleicht verraten, dass die tatsächliche Geschichte und die Version des Admirals allzu sehr auseinandergingen. Also zwang sie sich, den tiefschwarzen Glasaugen mutig und selbstbewusst zu begegnen. Sie hatte keine Schwierigkeiten, sich einzugestehen, wie sehr sie sich vor dem Gouverneur fürchtete. Aber nach außen hin blieb sie unbewegt und still, so wie Telios es ihr befohlen hatte.

0: Admiral fuhr fort und zeigte eine Aktenmappe, die er unter den Arm geklemmt hatte. Sie war wenigstens 300 Seiten dick. »Hier ist mein vollständiger Bericht, Exzellenz. Er enthält die Namen aller Mannschaftsmitglieder der Dragulia, die auf Seiten des Feindes standen.«
1: »Was geschieht nun mit diesen Individuen, Admiral?«
0: Andriel fuhr ein eiskalter Schauer über den Rücken, als die gespenstische Stimme des Gouverneurs wieder direkt in ihrem Verstand flüsterte. Sie berührte ihren rechten Unterarm, wo sie vorhin noch die Armschiene getragen hatte. Sie hatte es für keine gute Idee gehalten, sie hier zu tragen. Wenn Sylravan sie sah, würde er ihr das Ding vielleicht wegnehmen. Das durfte sie nicht zulassen. Unbeirrt fuhr Telios fort. »Ich habe angeordnet, sie in den Hochsicherheitstrakt von Sarnemion zu überführen. Dort wird man sie festhalten und verhören. Sie alle sind nach Giftzähnen durchsucht worden und werden während des Fluges unter Betäubung gehalten. Niemand außer mir, Ihnen und dem Piloten weiß von diesem Flug. Ich werde außerdem eine Kommission gründen, die jedes Mitglied des Ordens nach Kontakten zum Schattenkult überprüft. Diese Kriminellen haben uns einmal aufs Kreuz gelegt. Das wird Ihnen kein zweites Mal gelingen.«
1: »Ausgezeichnet, Admiral.«
0: Eine Sekunde lang verschwand die Kupfermaske hinter einem Schwall blauen Nebels, sodass nur die rotglühenden Runen an den Rändern sichtbar blieben.
1: »Sie haben Ihren Wert für uns wieder einmal unter Beweis gestellt. Das werden wir nicht vergessen.«
0: Telios senkte ergeben das Haupt. »Danke, Exzellenz.« Er sah wieder auf. »Ich habe Ihnen Andriel Nagun mitgebracht, damit sie Ihnen die Geschehnisse der letzten Tage aus Ihrer Sicht schildern kann, sofern Sie gestatten.«
1: »Wir gestatten es. Treten Sie vor, Bürgerin Nagun.«
0: Andriel tat, wie ihr geheißen, auch wenn die Anspannung ihr fast den Magen zerriss. Ihre Handflächen schwitzten, bis sie ganz glitschig wurden. Nun kam alles auf ihr schauspielerisches Talent an, und sie begann zu erzählen. Wie Kai Novus nach dem Zwischenfall auf dem Basar wieder an sie herangetreten war und sie und ihre Mannschaft bedroht und gezwungen hatte, ihn zu einer namenlosen Insel im großen Meer zu fliegen. Natürlich hatte er ihn verschwiegen, was sich in dem zeitlosen Sarkophag befand. Sie hatten es, zusammen mit dem Admiral, erst erfahren, als Telios und seine Leute die Korona aufgebracht und das Artefakt geöffnet hatten. »Dann griffen die Schatten an«, erklärte sie. »Sie konnten diesen Novus-Kerl und das Sarkophag-Ding befreien. Während die anderen weiterkämpften, ist wohl eines ihrer Schiffe mit Novus und dem Shayang entkommen. Admiral Telios hat, soweit ich weiß, die Xarai losgeschickt, um sie einzuholen. Keine Ahnung, was dann passiert ist. Ich habe gehört, dass irgendein Berg in Xidamar in die Luft gegangen ist, zusammen mit der Xarai und Novus.« Sie bemühte sich um ein leichtfertiges Achselzucken. Ihr gesamter Körper war wie ein gespannter Draht, und sie befürchtete, Sylravan würde jede Sekunde losschreien, »Lügnerin!« Doch der Gouverneur nahm ihre Worte auf, ohne irgendwie erkenntlich zu machen, ob er ihr glaubte oder nicht. »Auf jeden Fall bin ich froh, diesen Wahnsinnigen los zu sein, Exzellenz. Ich wäre Ihnen sehr verbunden, wenn meine Mannschaft und ich nun wieder unseren Geschäften nachgehen könnten, ohne von den den Friedenswächtern gejagt zu werden.« Die Geistermaske antwortete nicht. »Komm schon, Syl«, dachte sie und kreuzte im Gedanken die Finger, während sie eine unterwürfige Miene aufsetzte. »Lass mich endlich raus hier, damit du weiter deinen Welteroberungsplänen nachgehen kannst.«
1: »Wir werden dafür sorgen, dass die Fahndung nach ihrem Schiff zurückgezogen wird, Bürgerin Nagun.«
0: Andriel ließ langsam die aufgestaute Luft ab.
2: »Danke, Exzellenz.«
1: »Aber der Orden wird Sie und Ihre Mannschaft unter Beobachtung halten.«
0: »Was du nicht sagst.« Andriel spähte kurz zu Telios, der ernst nickte. Dann sah sie wieder den Gouverneur an.
2: »Ich verstehe, Exzellenz.

0: Meine Mannschaft und ich werden in jeder Weise kooperieren, die Ihnen und dem großen Frieden dienlich ist. Sie konnte es sich nicht verkneifen und fügte hinzu: Ehrenwort. Der Nebel um die Geistermaske verwandelte sich in blaue Flüssigkeit. Andriel bemühte sich nicht, von diesem Effekt abgelenkt zu werden. Sie dachte an Kai und an Miko, Nelen, Xea und Keru, die auf ihre Rückkehr warteten.
1: Den Schattenkult unschädlich zu machen, hat oberste Priorität, Bürgerin Nagun.
0: Kann ich mir denken. Dein kleines Spielzeug läuft amok und du willst nicht, dass die Öffentlichkeit davon Wind bekommt. Natürlich, Exzellenz. Ich hoffe, Sie bringen diese Irren hinter Schloss und Riegel. Darf ich nun gehen?
1: Ja, Bürgerin Nagun.
0: Danke, sagte sie und konnte sich sogar einen Spruch über Sylravans Inneneinrichtung verkneifen. Sie war froh, als Telios sie wieder zurück durch den Jadeturm führte, durch den Nexus und das Hauptquartier des Ordens, wo hektische Betriebsamkeit unter den Weißmänteln herrschte. Wer die beiden passierte, salutierte vor dem Admiral, doch Telios war zu nachdenklich, um seinen Leuten die verdiente Aufmerksamkeit zu schenken.
2: »Was wirst du jetzt tun, Andar?«
0: fragte Andriel, während sie auf das Ausgangsportal zuhielten. Er ging mit auf dem Rücken verschränkten Armen. »Ich werde trauern«, sagte der dunkelhäutige Mann. »Ich habe gestern Nacht viele Freunde verloren. Kapitän Genrika, Sron und andere.«
2: »Und dann?«
0: Er zeigte ein kämpferisches Lächeln. »Dann werde ich die Schatten in unseren Reihen ausfindig machen und sie wie Unkraut herausreißen.«
2: »Aber was ist mit...«
0: Andriel senkte ihre Stimme, als ein Draxyl-Weißmantel an ihn vorbeiwatschelte und ihn zunickte.
2: »Was ist mit Sylravan?«
3: »Du spielst auf seine Rolle bei der Wiedergeburt des Kults vor 300 Jahren an?«
2: »Ja.«
3: »Ich werde meine Augen offen halten. Mehr kann ich im Augenblick leider nicht tun. Wenn es stimmt, was Kai gesagt hat, wird sich Sylravan vor den Hohen Völkern rechtfertigen müssen. Aber zuerst brauchen wir Beweise. Und die sind nach 3 Jahrhunderten sicher schwer zu beschaffen. Ich werde ein paar Nachforschungen anstellen.«
2: »Versprich mir, dass du vorsichtig bist, Andar.«
0: Sie sah ihn besorgt an.
2: »Wenn die Geistermaske etwas davon mitbekommt,
3: werde ich wahrscheinlich spurlos verschwinden.«
0: Er schnippte mit den Fingern.
3: »Einfach so. Aber dazu wird es nicht kommen. Und im Augenblick gibt es dringendere Dinge. Wir stehen an der Schwelle zu einem neuen Krieg, Andriel.«
2: »Ja, ich weiß. Und das bereitet mir ganz schön Kopfzerbrechen.«
3: Er lächelte über diese Untertreibung. »Aber der Kult hat einen Fehler begangen. Er hat sich vorschnell offenbart. Das ist möglicherweise der taktische Vorteil, den wir brauchen.« Das Portal war nur noch wenige Meter entfernt. Draußen leuchtete ein herrlicher Sommertag in der schwebenden Stadt. Andriel sah ihre Mannschaft am Fuß der riesenhaften Marmortreppe warten. Telios und sie blieben stehen. »Aber was ist mit dir?« fragte er. »Was wirst du jetzt tun?«
2: »Darauf hoffen, dass sich mein guter Ruf bald wiederherstellt.«
0: Sie zwinkerte ihm selbstironisch zu.
2: »Die nächsten Tage werden meine Leute und ich uns wohl oder übel um den Gelderwerb kümmern müssen.«
3: »Und wenn ihr genug Geld habt, um über die Runden zu kommen?« Jetzt war sie es, die kämpferisch lächelte.
2: »Dann suche ich den Mann, den ich liebe, und hol ihn zurück.«
3: »Du willst auf den Saphirstern?«
0: Telios hob zweifelnd eine Augenbraue.
2: »Ich weiß, was du sagen willst«,
0: entgegnete sie. Aus den Augenwinkeln nahm sie wahr, wie Keru, in seinen Mantel gehüllt, ungeduldig die Hände in die Hüften stemmte. Nun, er würde noch ein bisschen aushalten müssen.
2: »Aber ich weiß, dass es möglich ist, Andar. Ich war schon dort, auf Terra, und ich werde es wieder schaffen. Oder bei dem Versuch untergehen, oder beides. Aber keine Macht der Welt kann mich aufhalten.«
0: Der Admiral lächelte.
3: »Und ich am wenigsten. Was?«
0: »Alles Gute, Andriel«,

0: umarmte sie fest. »Melde dich bei mir. Ich werde einige Zeit in Teriam bleiben, bevor die Dragulia wieder ablegt. Lass uns zusammen einen Tee trinken.« »Oder Wein aus Giasol?« Sie lachte. »Falls du von dem Gesöff noch was übrig hast. Mach's gut, Onkel Andar. Wir bleiben in Kontakt.« Damit löste sie sich aus der Umarmung, lächelte ihm zu und schritt dann die Treppe hinab. Telios blieb am Portal stehen und sah zu, wie Endriel von ihrer Mannschaft in Empfang genommen wurde. »Onkel Andar«, murmelte er amüsiert, so hatte sie ihn seit Ewigkeiten nicht mehr genannt.
1: »Und? Wie war's beim Gouverneur? Erzähl!«
0: Nelen kam ihr entgegengeflattert. Ihre lilafarbenen Augen flackerten vor Aufregung. »Sauber und aufgeräumt«, antwortete Endriel im Plauderton. »Wir haben zusammen Tee getrunken und er hat mir seine Sammlung von Häkeldeckchen gezeigt.« Nelens Schultern sanken herab.
1: »Endriel, er hat die Geschichte geschluckt, denke ich. Ja, zumindest fürs Erste.«
0: Sie sah sich um. Wie bei ihrem letzten Besuch hier, paradierten auch heute wieder Weißmantel-Rekruten über den Vorhof. Jenseits der Mauern lag die schwebende Stadt verdächtig friedlich im Schein der Sommersonne.
2: »Und? Dürfen wir wieder fliegen?« fragte Xea.
0: Sie trug eine frisch gewaschene Robe und wirkte ausnahmsweise einmal nicht dösig, sondern ausgeruht und erfrischt.
1: »Ja«, antwortete Endriel, »von heute an sind wir wieder Unternehmer.«
3: »Manche von uns mehr, manche weniger«, knurrte Kero unter dem Schatten seiner Kapuze.
0: Sie wusste, dass er darauf brannte, die schwebende Stadt zu verlassen und sich wieder in der Abgeschiedenheit des Maschinenraums der Corona zu verkriechen.
1: »Und jetzt, Kapitän?« fragte Miko.
0: Auch er schien es kaum erwarten zu können, dass die Reise wieder losging, wenn auch aus anderen Gründen als Kero. Seit seinem heldenhaften Einsatz auf der Dragulia hatte Endriel eine Veränderung an dem Jungen bemerkt. Er ging nun aufrechter und konnte den Blicken anderer mit mehr Selbstsicherheit begegnen als zuvor.
1: »Was machen wir jetzt?«
4: »Gib mir erstmal die Armschiene, bitte.«
1: »Gerne, Kapitän.«
0: Der Junge zog das Artefakt aus seiner Hosentasche. Es erschien wieder als ein Stück silberfarbenen Stoffes. Endriel nahm ihm das Ding ab und streifte es über. Sie wartete eine Sekunde, bis sich das Material ihrem Arm angepasst und sich erhärtet hatte. Sie betrachtete die beiden Kristalle, die im Sonnenlicht funkelten.
1: »Und jetzt?«
0: fragte Nelen und setzte sich auf Endriels Schulter.
4: »Was wohl?«
0: Endriel wandte sich ihr lächelnd zu.
4: »Wir suchen uns den nächstbesten Kunden und dann schwingen wir uns zurück in den Himmel, wo wir hingehören. Corona-Transport ist wieder eröffnet.«
0: Die anderen begrüßten diese Entscheidung mit Jubel, abgesehen von Kero natürlich. Und keine 3 Stunden später befand sich die Corona auf dem Weg nach Xarul, an Bord einen dicken Draxyl-Kaufmann, seine beiden Töchter und den letzten Rest seiner Waren, auf denen er nach dem großen Bazar sitzen geblieben war. Endriel befand sich mit Nelen auf der Brücke und genoss es, endlich wieder hinter dem Steuer ihres Schiffes zu stehen.
1: »Bist du gar nicht mehr traurig?«
0: fragte Nelen, die auf ihrer Schulter saß und neugierig mit den Flügeln zuckte.
1: »Nein.« »Warum nicht?«
4: »Weil ich weiß, dass Kai und ich uns bald wiedersehen werden.«
0: Endriel holte tief Luft und stellte fest, dass sie wirklich keine Trauer mehr verspürte. Vielleicht ein bisschen Wehmut, aber mehr als das, Hoffnung.
4: »Es ist ja nicht so, dass er gestorben wäre. Wir sind nur eine Weile getrennt. Aber nicht für lange.«
1: »Aber du weißt doch noch gar nicht, wo sich die anderen Portale zum Saphirstern befinden.«
0: Endriel zuckte behutsam mit den Schultern, um Nelen nicht abzuwerfen.
4: »Die Armschiene wird sie mir zeigen. Da drin befinden sich die Erinnerungen von Kais Meister. Und der wird es ja wohl wissen.«
0: Nelen sah neugierig auf das Artefakt um Endriels Arm. Dann hob sie den Blick.
1: »Hast du denn das Passwort schon knacken können?«
4: »Nein, ich hab's versucht. Nichts hat funktioniert. Aber ich kenne jemanden, der mir dabei helfen kann. Wenn wir diesen jemand finden, und mit ein bisschen Anstrengung und einem eigenen Schiff sollte das kein Problem sein, dann können wir auch Kai zurückholen. So einfach ist das.«
1: »Ach ja?«

0: Und wer soll dieser jemand sein?
1: Der Mensch, der Kai sehr viel besser kennt als ich.
2: Andriel schenkte ihr ein Lächeln.
1: Lien Taylor.
2: 31. Ein neues Spiel. Vergiss die Vergangenheit nicht. Sie wird dich in der Zukunft heimsuchen. Sprichwort. Galet hatte die Nachricht als erster entgegengenommen. Die Rulkshura war mit allen Lebewesen an Bord vernichtet worden. Ebenso Elin, seine Vorgängerin. Und das bedeutete, dass er nun zum Adlatus des Gebieters, zur rechten Hand des Schattenkaisers aufgestiegen war. Die Beförderung machte ihn nicht glücklich. Wie alle im Kult hatte auch Galet darauf gehofft, dass Elins Mission von Erfolg gekrönt sein würde. Darüber hinaus lag es jetzt an ihm, dem Gebieter die schlechte Nachricht zu überbringen. Der Schattenkaiser saß auf seinem Kristallthron. Er hielt die Fingerspitzen aneinander gelegt und starrte Galet mit rotglühendem Blick an, als dieser die weißen Türen passierte. Die Lanzettfenster zeigten tiefste Nacht. Die allgegenwärtigen Staubschleier des Niemandslandes verschluckten das Licht der Sterne. Galet, ein dunkelhäutiger Mensch mit kurzgeschorenem Haar und einem jugendlichen, gut aussehenden Gesicht, das normalerweise eine Spur Arroganz zeigte, ging demütig vor seinem Herrn und Meister auf die Knie.
3: »Gebieter, steh auf«, tönte die verzerrte Stimme des Kaisers.
2: Galet gehorchte. Als er stand, senkte er den Blick vor dem Wesen in der schwarzen Rüstung.
3: »Gebieter, Elin, und das weiß ich längst«, donnerte der Kaiser. Seine verzerrte Stimme ließ die Knochen seines Adlatus vibrieren.
2: Galets Gebieter stand in einer fließenden Bewegung auf und näherte sich ihm. Der nachtschwarze Umhang schleifte über den Boden, Teile der Rüstung klingelten bei jedem Schritt.
3: »Sie hat versagt. Sie und die anderen auf der Dragulia. Sie haben Novus entkommen lassen.«
2: Galet schluckte. Er wagte es nicht aufzublicken.
4: »Ja, Gebieter.«
2: Der Kaiser schlug ihm ins Gesicht. Die Stahldornen auf seinem Handschuh hinterließen blutige Striemen. Galet akzeptierte es. Während der Gebieter zu den Fenstern schritt, beeilte sich der Adlatus, den Bericht zu vervollständigen.
4: »Die Weißmäntel haben diesen Berg in Xidama, was davon übrig ist, bereits hermetisch abgeriegelt und suchen nach Überresten der Shayang-Technologie. Admiral Telios hat unsere Leute von der Dragulia festnehmen lassen. Sie werden nach Sarnemion geschickt und sollen dort mit allen zur Verfügung stehenden Mitteln verhört werden. Das Schiff wird in 3 Stunden dort eintreffen und...«
3: »Vernichtet sie«,
2: befahl der Kaiser, ohne sich umzudrehen. Draußen zog der innere Mond als winziger, fahler Fleck seine Runden durch die Nacht.
3: »Wir können es uns nicht erlauben, dass einer von ihnen redet.«
2: Galet blickte unwillkürlich zu den Shayang-Skeletten zu seiner Linken. Die bleichen Gerippe schienen ihn anzugrinsen. Sein Hals war wie ausgedörrt.
4: »Natürlich, Gebieter, wie Sie wünschen. Aber da ist noch etwas.«
2: Er beobachtete den Rücken des Kaisers. Die wuchtigen Schulterstücke der Rüstung, den Nackenschutz des Helmes und den schwarzen Samtumhang und stellte sich vor, wie das Wesen unter dieser Verkleidung vor Wut kochte. Als keine Reaktion erfolgte, hoffte er, dass dies das Zeichen für ihn war, fortzufahren.
4: »Die Corona, Gebieter. Sie ist zusammen mit der Dragulia in Theriam angekommen. Admiral Telios war mit der Pilotin bei Sylravan.«
2: Es schien, als hörte ihm der Kaiser nicht zu. Trotzdem fuhr Galet fort. »Unsere Leute haben nachgeforscht und sie mittlerweile identifiziert. Ich habe hier eine Aufzeichnung von ihr, die gemacht worden ist, bevor sie das Hauptquartier der Weißmäntel betreten hat.« Erst jetzt war das Interesse des Gebieters geweckt. Die dunkle Gestalt wandte sich um. Ihr roter Blick wanderte von Galets Gesicht zu dem kleinen Geisterkubus, den er aus der Tasche gezogen hatte. Dieser zeigte die Projektion einer ernsten Menschenfrau,

0: die sich mit misstrauischem Blick umsah. Sie war jung. Braunes Haar umrahmte ihr hübsches Gesicht mit tiefen Augen.
1: »Ihr Name ist Endriel Nagun«, erklärte Garlet. »Unsere Nachforschungen haben ergeben, dass sie die Tochter von Janik Nagun ist, einem ehemaligen Kapitän der Weißmäntel und Freund von Admiral Telios. Wie es aussieht, betreibt sie zusammen mit dem Weißen Tod eine Art Transportunternehmen. Sylravan hat sie und ihre Mannschaft freigesprochen. Sie war ebenfalls auf der Dragulia und zusammen mit Novus auf dem Nexus in Xidamar. Soll ich sie auch liquidieren lassen, Gebieter? Sie hat uns eine Menge Ärger bereitet, genau wie der Weiße Tod. Ich halte es für ratsam.«
0: Garlet schwieg, als die Rüstung auf ihn zuzuschweben schien und seine Furcht wuchs. Die Augenschlitze des Schattenkaisers leuchteten. Als er seinem Adlatus den Kubus aus der Hand nahm, verneigte sich dieser wieder diensteifrig. Der Kaiser betrachtete die Projektion von Endriel Nagun lange, und Garlet fragte sich nicht zum ersten Mal, was in seinem Gebieter vorgehen mochte. Aber er wagte es nicht zu sprechen, bevor er eine Antwort erhalten hatte.
2: »Nein«, sagte der Kaiser.
0: »Aber, Gebieter«, Garlet verstummte, als der rotglühende Blick ihm in die Augen stach.
2: »Wir werden die nächste Zeit genug damit zu tun haben, unsere Spuren zu verwischen. Die Jagd nach Novus hat zu viel Aufmerksamkeit erregt. Wir werden warten. Vielleicht ein paar Wochen, vielleicht ein paar Monate.«
0: Er umschloss den Geisterkubus mit der rechten Hand. Das Leder seiner Handschuhe knautschte.
2: »Aber wir wissen, wo sie sich befindet. Sie und der Weiße Tod. Und werden sie nicht aus den Augen verlieren.«
0: Garlet verneigte sich eifrig.
3: »Selbstverständlich nicht, Gebieter.«
0: Der Kaiser öffnete die Hand wieder und betrachtete die Projektion des Mädchens.
2: »Endriel Nagun«, murmelte er. Es klang wie das Flüstern von Gespenstern.
0: Dann, einen Herzschlag später, begann er zu lachen. Ein metallisches, bizarres Geräusch, das Garlet einen Schauer die Wirbelsäule hinabjagte. Es klang wie das Lachen eines Wesens, das ein Spiel verloren hatte und von der Findigkeit seines Gegners überrascht war. Garlet mochte sich irren, aber es hörte sich an, als habe der Gebieter eine Menge Respekt vor Endriel Nagun gewonnen, was es für ihn zu einem noch größeren Vergnügen machen würde, sie letzten Endes zu vernichten.
4: Sie hörten Drachenschiffe über Kenlin von Dane Rahlmeier. 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
1: Ich bin Uli Reitinger. Deutschlands Verbraucher müssen sich nach dem Auslaufen des Tankrabatts auf höhere Teuerungsraten einstellen. Nach dem Rückgang auf 2,3% im Juni dürfte die Inflation im Juli laut Volkswirten gestiegen sein. Heute veröffentlicht das Statistische Bundesamt seine erste Schätzung. Die Bundesstatistiker veröffentlichen heute auch eine erste Schätzung zum Bruttoinlandsprodukt im Zeitraum April bis Juni. Der Iran-Krieg bremst die Erholung der Wirtschaft. Volkswirte rechnen fürs zweite Quartal trotzdem mit einem Mini-Plus von 0,1% zum Vorquartal. Der personelle Umbau in der Unionsfraktion und der Bundesregierung ist weitgehend abgeschlossen. Die Minister Warken, Linnemann und Bilger bekamen vom Bundespräsident Steinmeier ihre Ernennungsurkunden. Und die Unionsfraktion wählte Thorsten Frey mit mehr als 90% zu ihrem neuen Vorsitzenden. Kanzler Merz war nachher sichtbar zufrieden.
2: Dieser Herbst, der wird für uns sehr herausfordernd. Wir werden uns darauf vorbereiten müssen. Wir werden das tun. Die Reformen gehen weiter. Wir arbeiten daran. Und ich bin wirklich sehr zuversichtlich, dass aus dieser Fraktionssitzung heraus ein neuer Impuls kommt, eine neue Dynamik kommt.
1: Die neuen Minister sollen erst Anfang September vorm Bundestag vereidigt werden. Sie sind trotzdem jetzt schon im Amt. Von einer Hitzewelle und kräftigem Wind angeheizte Brände greifen in Südeuropa um sich und stellen Feuerwehrkräfte und die Bevölkerung vor eine extreme Herausforderung. In Frankreich konzentrieren sich die Einsatzkräfte darauf, das Wiederaufflammen der einigermaßen eingegrenzten Waldbrände zu verhindern.
3: Es ist enorm heiß in Westfrankreich. Die Temperaturen liegen bei bis zu 41 Grad, die Luft ist trocken und es windet. Die Feuerwehr bangt daher, dass der riesige Brand bei Bordeaux weiter um sich greifen könnte. Die Kräfte vor Ort sind weiter im Dauereinsatz. Mit dabei sind auch 40 Soldaten der Bundeswehr. Mit zwei Löschhubschraubern werfen sie immer wieder riesige Mengen Wasser über den Flammen ab. Sollte der Brand noch lange anhalten, könnten auch aus Deutschland noch länger Helfer vor Ort sein. Aus Bordeaux, Rachel Sommer.
1: Ein Airbus A350 hat bei einem Testflug einen neuen Langstreckenrekord aufgestellt. Die Maschine flog ohne Zwischenlandung mehr als 23.000 Kilometer von Melbourne nach Toulouse und war dabei 24 Stunden und 24 Minuten in der Luft. Der Flug gehört zum Ultralangstreckenprojekt der australischen Gesellschaft Qantas. Sie will ab Oktober 2027 erstmals nonstop von Sydney nach London fliegen.
4: Man könnte schon Glück haben, vielleicht noch die ein oder andere Sternschnuppe heute zu sehen. Dazu temperaturtechnisch zwischen 15 und 20 Grad heute Nacht. Im Laufe des Tages wird es dann aber richtig heiß. Wir starten mit viel Sonne und dann geht's steil bergauf mit den Temperaturen heute 34 bis 39 Grad. Am Abend kann's gewittern. Also wo was runterkommt, ist dann auch alles mit dabei, von Starkregen bis Hagel über Sturm. Der Freitag wird dann, sagen wir, temperaturtechnisch ein bisschen angenehmer, 27 bis 31 Grad, und dazu wechseln sich Sonne und Wolken ab.
5: 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Aktuell liegen uns keine Verkehrsstörungen vor. Wir wünschen eine gute Fahrt.
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7: Ich bin Uli Reitinger. Nach dem Auslaufen des Tankrabatts dürfte die Inflation in Deutschland wieder gestiegen sein. Nach dem Rückgang auf 2,3% im Juni rechnen Volkswirte jetzt im Juli mit der Gegenbewegung. Heute veröffentlicht das Statistische Bundesamt eine erste Schätzung. Die Bundesstatistiker veröffentlichen heute auch eine erste Schätzung zum Bruttoinlandsprodukt im zweiten Quartal. Der Iran-Krieg bremst die Erholung der Wirtschaft. Volkswirte rechnen trotzdem mit einem Mini-Plus von 0,1% zum Vorquartal. Der Bundesgerichtshof in Karlsruhe entscheidet heute darüber, ob die Vergabe von Siegeln an Ärztinnen und Ärzte zulässig ist. Eine Zeitschrift zeichnete jahrelang Mediziner aus, die das Siegel dann als Werbung nutzen durften. Die Wettbewerbszentrale findet das irreführend.
8: In einem Sonderheft der Zeitschrift Fokus Gesundheit werden Ärztinnen und Ärzte als Top-Mediziner oder Fokus-Empfehlung ausgezeichnet. Die Wettbewerbszentrale hält die Siegel für irreführend, weil bei der Vergabe keine sachgerechten Kriterien zugrunde liegen würden. Das Frankfurter Oberlandesgericht sah das zuletzt aber anders und entschied, dem Durchschnittsverbraucher sei klar, dass die Bewertung von Ärzten vor allem subjektiv geprägt sei, weshalb sie die Siegel eher als Werbung und nicht als Prüfzeichen oder Gütesiegel verstehen. Aus Karlsruhe, Jacqueline Melcher.
7: Mit stellenweise fast 40 Grad steht Deutschland der heißeste Tag der aktuellen Hitzewelle bevor. Dazu drohen Sturm und sogar Orkanböen und örtlich starke Gewitter, eine explosive Mischung.
9: Hohe Temperaturen und schwüle Gewitterluft. Meteorologen sprechen von einer extrem starken Wärmebelastung. Vor allem Menschen mit Kreislaufproblemen leiden. Auch für ältere Menschen ist die Wetterlage gefährlich. Der Deutsche Wetterdienst empfiehlt, direkte Sonne nach Möglichkeit zu meiden, ausreichend Wasser zu trinken und die Innenräume kühl zu halten. Wer Abkühlung in Wäldern sucht, sollte den Rückweg antreten, sobald sich erste Gewitterboten ankündigen. Das gilt auch für schattige Bereiche unter Bäumen an Badeseen. Diana Kramer, Nachrichtenredaktion.
7: Die Deutsche Bahn hat Medienberichten zufolge im ersten Halbjahr 2026 schwarze Zahlen im Kernbereich geschrieben. Der bundeseigene Konzern habe mit seinem eigentlichen Hauptgeschäft ein Plus im dreistelligen Millionenbereich erzielt, das berichten Bild und Spiegel. Im ersten Halbjahr 2026 zählte die Bahn den Berichten zufolge rund 960 Millionen Fahrgäste. Das waren laut Bild 17 Millionen mehr als im Vorjahr und damit ein Rekord.
10: Also wenn, dann braucht es nur ein leichtes Jäckchen und dann aber auch nicht lang. Temperaturtechnisch bewegen wir uns gerade so zwischen 15 und 20 Grad. Es wird aber heißer. Ganze 20 Grad. Es kann bis zu 40 Grad heute geben. Dazu erstmal viel, viel Sonnenschein. Wir starten wirklich mit Sonne rein. Allerdings kommen dann die ersten Wolken vom Westen her heute Nachmittag. Am Abend kann es hier und da dann wirklich vereinzelt Gewitter geben. Wenn es kracht, dann richtig. Und der Freitag, der beruhigt sich dann wieder ein bisschen. Temperaturtechnisch wird es ein bisschen angenehmer. 27 bis 31 Grad. Und dazu ein Wechsel aus Sonne und Wolken.
11: 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B303 Kronach Richtung Bad Berneck und zurück. Zwischen der Ausfahrt A9 Bad Berneck, Himmelkron und Bad Berneck in Bad Berneck im Fichtelgebirge liegt ein toter Fuchs auf der Fahrbahn. Bitte dort in beiden Richtungen vorsichtig fahren. Wir wünschen eine gute Fahrt.
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1: Ich bin Uli Reitinger. Nach dem Auslaufen des Tankrabatts dürfte die Inflation in Deutschland wieder gestiegen sein. Nach dem Rückgang auf 2,3% im Juni rechnen Volkswirte jetzt im Juli mit der Gegenbewegung. Heute veröffentlicht das Statistische Bundesamt eine erste Schätzung. Die Bundesstatistiker veröffentlichen heute auch eine erste Schätzung zum Bruttoinlandsprodukt im zweiten Quartal. Der Iran-Krieg bremst die Erholung der Wirtschaft. Volkswirte rechnen trotzdem mit einem Mini-Plus von 0,1% zum Vorquartal. Der Bundesgerichtshof in Karlsruhe entscheidet heute darüber, ob die Vergabe von Siegeln an Ärztinnen und Ärzte zulässig ist. Eine Zeitschrift zeichnete jahrelang Mediziner aus, die das Siegel dann als Werbung nutzen durften. Die Wettbewerbs

0: Zentrale findet das irreführend.
1: In einem Sonderheft der Zeitschrift Fokus Gesundheit werden Ärztinnen und Ärzte als Top-Mediziner oder Fokus-Empfehlung ausgezeichnet. Die Wettbewerbszentrale hält die Siegel für irreführend, weil bei der Vergabe keine sachgerechten Kriterien zugrunde liegen würden. Das Frankfurter Oberlandesgericht sah das zuletzt aber anders und entschied, dem Durchschnittsverbraucher sei klar, dass die Bewertung von Ärzten vor allem subjektiv geprägt sei, weshalb sie die Siegel eher als Werbung und nicht als Prüfzeichen oder Gütesiegel verstehen. Aus Karlsruhe, Jacqueline Melcher.
0: Mit stellenweise fast 40 Grad steht Deutschland der heißeste Tag der aktuellen Hitzewelle bevor. Dazu drohen Sturm und sogar Orkanböen und örtlich starke Gewitter, eine explosive Mischung.
2: Hohe Temperaturen und schwüle Gewitterluft. Meteorologen sprechen von einer extrem starken Wärmebelastung. Vor allem Menschen mit Kreislaufproblemen leiden. Auch für ältere Menschen ist die Wetterlage gefährlich. Der Deutsche Wetterdienst empfiehlt, direkte Sonne nach Möglichkeit zu meiden, ausreichend Wasser zu trinken und die Innenräume kühl zu halten. Wer Abkühlung in Wäldern sucht, sollte den Rückweg antreten, sobald sich erste Gewitterboten ankündigen. Das gilt auch für schattige Bereiche unter Bäumen an Badeseen. Diana Kramer, Nachrichtenredaktion.
0: Die Deutsche Bahn hat Medienberichten zufolge im ersten Halbjahr 2026 schwarze Zahlen im Kernbereich geschrieben. Der bundeseigene Konzern habe mit seinem eigentlichen Hauptgeschäft ein Plus im dreistelligen Millionenbereich erzielt, das berichten Bild und Spiegel. Im ersten Halbjahr 2026 zählte die Bahn den Berichten zufolge rund 960 Millionen Fahrgäste. Das waren laut Bild 17 Millionen mehr als im Vorjahr und damit ein Rekord.
3: Wir steuern auf den heißesten Tag dieser Woche zu. Es kann hier und da wirklich heute 40 Grad geben. Wir starten mit ganz viel Sonne rein. Dann kommen allerdings am späten Nachmittag abends die ersten Schauer und Gewitter zu uns nach Thüringen. Die ziehen vom Westen rein und dann kann es hier und da regional wirklich auch richtig krachen. Am Freitag haben wir dann einen Wechsel aus Sonne und Wolken. Dann wird es auch temperaturtechnisch wieder ein bisschen angenehmer. 27 bis 31 Grad.
4: 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Auf der A72 Richtung Leipzig ist zwischen Rochlitz und Geithain nach einem Wildunfall ein Unfall mit mehreren Fahrzeugen passiert. Die Strecke ist dort voll gesperrt. Auf der B303 zwischen der Ausfahrt A9 Bad Berneck Himmelkron und Bad Berneck in Bad Berneck im Fichtelgebirge liegt in beiden Richtungen ein toter Fuchs auf der Fahrbahn. Bitte fahrt dort vorsichtig. Wir wünschen eine gute Fahrt.
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8: Ich bin Uli Reitinger. Die Menschheit lebt ab heute über ihre Verhältnisse. Mit dem heutigen Tag sind die natürlichen Rohstoffe aufgebraucht, die die Erde innerhalb eines Jahres erneuern kann. Der sogenannte Erdüberlastungstag wird jährlich neu von der Organisation Global Footprint Network berechnet. In diesem Jahr liegt er 6 Tage später als 2025.

0: Die leichte Verschiebung in diesem Jahr lässt auf den ersten Blick vermuten, dass die Menschheit etwas nachhaltiger lebt. Laut WWF liegt der Grund aber in aktualisierten Daten. Anfang der 1970er Jahre lag der Erdüberlastungstag noch Ende Dezember. Seither ist er immer weiter nach vorne gerückt. Die Lücke zwischen dem hohen Ressourcenverbrauch der Menschheit und der Regenerationsfähigkeit der Erde wird also Jahr für Jahr größer. Um unseren tatsächlichen Bedarf zu decken, wären rechnerisch aktuell mehr als 1,7 Erden nötig. Diana Kramer, Nachrichtenredaktion.
1: In mehreren Regionen Frankreichs sind erneut Waldbrände ausgebrochen. Betroffen ist unter anderem das südfranzösische Departement Var. 600 bis 700 Menschen mussten evakuiert werden. Auch in Spanien ist ein weiteres schweres Feuer ausgebrochen. In einem Nationalpark an der Grenze zu Portugal. Rund 950 Menschen aus 12 Ortschaften wurden in Sicherheit gebracht. Das US-Militär hat neue Angriffe gegen den Iran begonnen. Die Attacken seien eine Antwort auf die versuchten iranischen Angriffe auf US-Streitkräfte im Nahen Osten, teilte das für die Region zuständige US-Kommando mit. Stunden zuvor hatte US-Präsident Trump bereits mit Vergeltung gedroht.
2: Dass der Iran wieder Angriffe startete, nachdem die USA offiziell eine Pause eingelegt hatten, zeigt eine neue Strategie Teherans, nicht länger nur zu reagieren. Die USA sind damit im Zugzwang, ebenfalls weiter zu bomben. Welche Ziele genau im Visier sind, wurde nicht preisgegeben. Vorige Nacht hatte das US-Militär gemeinsam mit Saudi-Arabien auch Verbündete des Irans im Irak angegriffen. Die Sorge vor einem eskalierenden Flächenbrand in der Region wird größer. Aus den USA, Tina Eck.
1: Nach dem Auslaufen des Tankrabatts dürfte die Inflation in Deutschland wieder gestiegen sein. Nach dem Rückgang um 2,3% im Juni rechnen Volkswirte jetzt mit der Gegenbewegung. Heute veröffentlicht das Statistische Bundesamt seine erste Schätzung.
3: Das Wetter bei Antenne Thüringen. Heute wird es richtig heiß im Freistaat und das spüren wir vielerorts jetzt schon. In Eisenach haben wir aktuell 18, in Gera 20 und in Erfurt sogar schon 22 Grad. Heute ist es dann zunächst oft sonnig. Im Laufe des Nachmittags kommen von Westen her einzelne Wolken und gegen Abend gibt es dann einzelne Schauer und Gewitter. Dabei sind kurzzeitig sogar schwere Sturmböen möglich. Die Höchstwerte liegen heute zwischen 33 und 39 Grad.
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3: Schauen wir auf die Straßen im Antenne Thüringen Verkehrsservice. Die A71 Suhl in Richtung Erfurt, da ist der Tunnel Behringen in beiden Richtungen gesperrt. Grund dafür ist eine Nachtbaustelle. Die Sperrung, die soll noch bis ca. 6 Uhr dauern. Dann schauen wir mal nach Sachsen, die A72 Chemnitz in Richtung Leipzig. Zwischen Rochlitz und Geithain gab es einen Wildunfall mit mehreren Fahrzeugen. Deshalb ist die Autobahn gerade in diesem Bereich voll gesperrt. Dann im Altenburger Land auf der Landstraße zwischen Ponitz und Grünberg. In beiden Richtungen Vorsicht bitte, da sind Rinder auf der Fahrbahn. Ihr habt noch mehr gesehen? Wir haben eine Nummer für alles. WhatsApp, Verkehr und mehr. Das ist die 0800 3x die 5 25 50. Euch allen eine gute und vor allem sichere Fahrt.
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7: Schönen guten Morgen, Anna ist im Urlaub. Wir klären heute früh, ob sich vom Wels gefressen wurde oder nicht, weil Kathi aus Gera sich ja gestern gemeldet hat und sie hat gelesen, dass es im Gardasee 2 Meter lange Welse gibt. Daraufhin habe ich Anna eine Sprachnachricht geschickt und ihre Antwort heute früh. Außerdem, bei den heißen Temperaturen, ich weiß, es klingt ein bisschen ausgelutscht, aber es gibt kühle Orte wie das Kino, an denen man es besser aushält. Heute läuft Spider-Man an und ob der Film sich lohnt, klären wir gleich nach 2 Songs.
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0: Spider-Man 4 Brand New Day sind der Superheld und Peter Parker also unbekannt, auch für seine Freunde.
1: Ich bin MJ.
2: Ich bin nur ein Nachbar von gegenüber.
1: Ein freundlicher Nachbar.
0: Völlig anonym klärt Spider-Man wieder Verbrechen in New York auf, doch dann kommen natürlich viel größere Gefahren auf ihn zu.
3: Wir stehen vor einer unkontrollierbaren Bedrohung. Eine, die wir nicht mal sehen können.
0: Nach dem gigantischen Erfolg von No Way Home gehört Spider-Man 4 mit Tom Holland zu den meist erwarteten Filmen des Jahres, in dem es auch ein Wiedersehen mit anderen Marvel-Helden gibt.
2: Dr. Banner?
4: Kein Banner. Nur Hulk.
5: Hey, kommt rein.
6: Danke für die Einladung.
5: Wir freuen uns so sehr, dass ihr da seid.
0: In der Kammerspielkomödie The Invite stecken Angela und Joe in einer Ehekrise. Sie laden ihre Nachbarn Pina und Hawk zum Essen ein, die sie regelmäßig beim lauten Sex hören.
7: Wir würden gerne etwas mit euch besprechen.
6: Wir würden auch gerne etwas mit euch besprechen.
0: Im Laufe des Abends kommen unangenehme Wahrheiten auf den Tisch und es gibt eine weitere Einladung.
6: Wir fühlen uns sehr stark zu euch hingezogen.
5: Das ist aber... nett von euch, danke.
0: Ja. Olivia Wilde, Seth Rogen, Penelope Cruz und Edward Norton sorgen für ein Fremdscham-Spektakel, das fast nur in einer Wohnung spielt. Die Dialoge von The Invite sind mutig, unterhaltsam und äußerst menschlich.
5: Sorry, wir haben nicht so richtig oft Besuch.
8: Muss ich dir wieder und wieder erklären, dass ich nur in der Lage bin zu schreiben, wenn ich absolut frei bin? Koste es, was es wolle.
0: Der spanische Meisterregisseur Pedro Almodóvar wirft in Bitteres Fest eine Frage auf, die ihn selbst betrifft. Dürfen Künstler das Leben ihrer Mitmenschen in ihren Werken verarbeiten? Filmemacher Raoul macht das jedenfalls.
9: Wie kannst du denken, dass du jemanden retten könntest? Die Fiktion hat nicht diese Macht.
0: In seinem neuen Werk geht es um Werbelregisseurin Elsa, die ihre Trauer verdrängt. Doch was ist hier real und was ist Drehbuch? Das verschachtelte Melodram spielt auf mehreren Ebenen und ist recht verkopft. Bitteres Fest ist ansonsten ein typisch farbenfroher Almodóvar.
6: Wenn es ein Ende gibt, ist es wahrscheinlich kein glückliches.
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0: Schönen Donnerstagmorgen, hier ist Antenne Thüringen. Pünktlich zum Donnerstag jetzt der Überblick von Thomas Bremser. Welche Filme laufen im Kino an und welche lohnen sich?
1: Hi, mein Name ist Peter Parker. Ihr wisst nicht mehr, wer ich bin, aber wir kannten uns mal.
2: Am Ende des dritten Teils musste Spider-Man einen bitteren Deal eingehen. Die Welt muss ihn vergessen.

0: Der Donnerstagmorgen, Antenne Thüringen ist hier. Der Sommer ist wieder da, warme Nächte. Da schlafen viele lieber mit Fenster offen, wenn da nicht diese ganzen Mücken wären. Kaum bleibt das Fenster offen, siehst du morgens aus wie ein Streuselkuchen und es juckt. Was wirklich hilft, das klären wir jetzt.
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0: Guten Morgen, Ron. Also wenn die Mücke gestochen hat, dann gibt es ja eine ganze Palette an Hausmitteln und teuren Produkten aus Drogerie oder Apotheke. Was hilft denn am besten?
2: Guten Morgen. Also das Wichtigste zuerst, das haben wir alle mal gelernt, bitte nicht kratzen, auch wenn es super schwer fällt, weil das Kratzen reizt die Haut noch deutlich mehr und kann natürlich auch Entzündungen verursachen. Am besten hilft tatsächlich kühlen, also ein kalter Waschlappen drauf oder ein Kühlpad oder vielleicht einen Eiswürfel in so ein Küchentuch einwickeln. Das lindert den Juckreiz ziemlich schnell. Und es gibt ja auch diese Hitzestifte aus der Apotheke. Ich liebe diese Teile. Hältst du auf den Mückenstich, ist kurz sehr heiß, so um die 50 Grad. Und es funktioniert bei den meisten ganz gut, weil das Eiweiß im Mückenspeichel zerstört wird und dann juckt es einfach weniger. In Tests schneiden aber auch ganz viele Gele oder Cremes gut ab mit Antihistaminika oder mit pflanzlichen Wirkstoffen. Es gibt also eine ganze Menge an Möglichkeiten.
0: Was ist mit Hausmitteln, also Zwiebel, Essig und was es nicht alles gibt, macht das einen Unterschied?
2: Also da ist einiges dabei, was zumindest kurzfristig helfen kann. Zum Beispiel die Zwiebel wird bei mir rausfallen. Ich habe nie Zwiebeln zu Hause. Oder Aloe Vera, weil es kühlt, leicht entzündungshemmend wirkt. Essig funktioniert auch, hat so eine kühlende und desinfizierende Wirkung. Mentholhaltige Zahnpasta kann man auch machen. Die trocknet den Stich aus, kühlt ebenfalls ein bisschen. Ja, und wer unterwegs ist, der könnte Spitzwegerich nutzen, wenn man ihn erkennt am Wegesrand. Frische Blätter einfach zwischen den Fingern zerreiben und den Saft dann auf den Stich geben. Aber wichtig, wenn der Stich wirklich stark anschwillt, sehr schmerzhaft wird oder man auch allergisch reagiert, dann auf jeden Fall zum Arzt gehen.
0: Also ich habe immer Zwiebeln zu Hause, allein wegen Wespenstichen. Da eine halbe Zwiebel drauf, hilft Wunder. Aber was am besten hilft bei Mückenstichen, ist doch eine Partnerin.

0: einen Partner, den die Mücke mehr mag als einen selber. Im Bett. Gut, den kriegt man jetzt selten in der Apotheke, aber.
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1: Guten Morgen. Frankreich kommt nicht zur Ruhe. In mehreren Regionen sind erneut Waldbrände ausgebrochen. Betroffen ist unter anderem die Region im Süden Frankreichs zwischen Marseille und Nizza. Hier mussten mehrere Menschen wegen den Flammen ihre Häuser verlassen. Auch in der Nähe von Dijon ist ein größerer Brand ausgebrochen. Zudem ist die Feuerwehr weiter im Südwesten des Landes rund um Bordeaux wegen Waldbränden im Einsatz. Die Menschen haben heute alle Rohstoffe aufgebraucht, die durch die Erde innerhalb eines Jahres erneuert werden können. Heute ist der sogenannte Erdüberlastungstag. Diesen Tag berechnet die Organisation Global Footprint Network jedes Jahr aufs Neue. Ab diesem Datum lebt die Menschheit ökologisch betrachtet auf Pump. Die Menschen beanspruchen dann zum Beispiel mehr Ackerland und Wald, als rechnerisch zur Verfügung stehen. Um den wirklichen Bedarf von Ressourcen der Menschen zu decken, wären 1,73 Erden nötig. Die USA haben nach eigenen Angaben neue Angriffe gegen den Iran begonnen. Die Attacken seien eine entschlossene Antwort auf die versuchten iranischen Angriffe auf das US-Militär im Nahen Osten. Das hat das zuständige US-Regionalkommando mitgeteilt.

0: Im Iran haben örtliche Medien in der Nacht Explosionen im Süden des Landes gemeldet. Auch in der Straße von Hormuz soll es Angriffe der USA gegeben haben. Und jetzt die Thüringen-Reporter aus der Region.
1: Für Mittelthüringen, Leonie Straßburger.
2: Hallo. Doch kein Geld für Suchtprävention. Das neue Aufklärungs- und Bildungszentrum in Erfurt sollte eigentlich mit 20 Millionen Euro gefördert werden. Daraus wird jetzt aber nichts. Das Bundesgesundheitsministerium hat die Förderung zurückgenommen. Eigentlich war die schon seit Jahren eingeplant. Die Stiftung Welt der Versuchungen sollte die Förderung für ein neues Projekt zur Suchtprävention bekommen. Am Rande der Erfurter Altstadt sollte ein Ausstellungshaus gebaut werden. Dort sollten neue Ansätze zur Suchtprävention mit Kunst und Wissenschaft kombiniert werden. Eigentlich sollte der Bau noch in diesem Jahr losgehen, aber wegen Sparvorgaben fehlt jetzt das Geld. Bis zum Herbst gäbe es noch die Möglichkeit, mit einem parlamentarischen Beschluss die Entscheidung rückgängig zu machen. Dafür will die Stiftung jetzt kämpfen. Bei Bad Sulza wurden zwei Fahrradfahrer bei einem Unfall verletzt. Vorgestern Abend waren zwei Rennradfahrer auf dem Ilmtal-Radweg zwischen Wickerstedt und Eberstedt unterwegs. Vor ihnen fuhr ein anderer Radfahrer. Als sie ihn überholen wollten, warnten sie ihn vor. Das schien der Mann aber nicht mitbekommen zu haben, denn er setzte zum Linksabbiegen an, ohne das anzuzeigen. Dadurch fuhr der vordere Rennradfahrer in sein Hinterrad und auch der hintere Rennradfahrer konnte nicht mehr rechtzeitig bremsen und fuhr auch auf. Bei dem Unfall wurden beide Rennradfahrer verletzt, lehnten aber eine medizinische Versorgung ab. Das vordere Rennrad erlitt einen Totalschaden. Insgesamt wird der entstandene Schaden auf knapp 3.000 Euro geschätzt.
0: Das Wetter bei Antenne Thüringen. Heute wird es richtig heiß im Freistaat und das spüren wir vielerorts jetzt schon. In Eisenach haben wir aktuell 18, in Gera 20 und in Erfurt sogar schon 22 Grad. Heute ist es dann zunächst oft sonnig. Im Laufe des Nachmittags kommen von Westen her einzelne Wolken und gegen Abend gibt es dann einzelne Schauer und Gewitter. Dabei sind kurzzeitig sogar schwere Sturmböen möglich. Die Höchstwerte liegen heute zwischen 33 und 39 Grad. Schauen wir auf die Straßen im Antenne Thüringen Verkehrsservice. Die A71 Richtung Sangerhausen. Zwischen Kölleda und Heldrungen, Vorsicht, da liegen Gegenstände auf dem linken Fahrstreifen. Dann schauen wir nach Sachsen. Die A72 Chemnitz in Richtung Leipzig. Zwischen Rochlitz und Geithain gab es einen Wildunfall mit mehreren Fahrzeugen. Deshalb ist die Autobahn in diesem Bereich aktuell voll gesperrt. Dann im Altenburger Land auf der Landstraße zwischen Ponitz und Grünberg. In beiden Richtungen Vorsicht, da sind Rinder auf der Fahrbahn. Ihr habt noch mehr gesehen? Dann meldet euch gerne. Wir haben eine Nummer für alles. WhatsApp, Verkehr und mehr. Das ist die 0800 3x die 5 25 50. Euch allen eine gute und vor allem sichere Fahrt.
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0: Donnerstag.
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0: Ja, gestern war es schon heiß, heute wird es noch mal heißer, bis zu 37 Grad sind drin. Und das heißt, der ein oder andere Rost...

0: Wird natürlich wieder brennen bei uns in Thüringen, spätestens am Wochenende. Und wir sammeln in dieser Woche eure Geheimtipps und die auch vom Experten. Michael Hoffmann war mal deutscher Grillmeister. Es gibt tatsächlich eine Grillmeisterschaft. Was sind deine Tipps fürs perfekte Grillen?
1: Zum einen Zeit lassen beim Grillen. Das fängt schon damit an, den Grill anzuzünden und zu warten, bis die Kohle eine dünne weiße Ascheschicht gebildet hat. Dann ist der Grill bereit und hat hoffentlich die richtige Temperatur. Kann man mal ganz einfach prüfen, die Hand in der Höhe vom Grillrost halten und dann zählt man 21, 22, 23. Und wenn man die Hand vorher zurückziehen muss, ist der Grill zu heiß. Wenn man es länger aushält, ein paar Kohlen nachlegen oder den Grillrost in der Höhe verstellen.
0: Hast du noch Tipps fürs Fleisch?
1: Ich würde das Fleisch immer so eine Stunde vorher aus dem Kühlschrank nehmen, dass es schon mal ein bisschen Temperatur aufnimmt, also nicht eiskalt auf den Grill kommt. Einfach neben den Kühlschrank, natürlich nicht in die Sonne, bei Zimmertemperatur eine Stunde vorher aus dem Kühlschrank nehmen. Ich würde empfehlen, sich den Grill mit verschiedenen Temperaturzonen einzurichten. Links ganz viel Glut und Kohle, zur Mitte hin was weniger und rechts nur ein paar kleine Stücke. Dann kann man links heiß angrillen, in der Mitte fertig garen und rechts dann warm halten.
0: Guter Tipp. Vielen Dank, Michael Hoffmann, ehemaliger deutscher Grillmeister. Und wir sagen jetzt einfach für heute und fürs Wochenende schmecken lassen.
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0: Donnerstagmorgen, Antenne Thüringen, in unseren Betten. Wird's heiß hergehen in den nächsten Nächten, ja, diese Nacht auch schon. Es kühlt sich nachts nämlich jetzt kaum noch ab, da kommen wir ordentlich ins Schwitzen, auch wenn wir einfach nur schlafen wollen. Und viele stellen sich die Frage, sollte ich lieber nackt schlafen oder mit dem Schlafanzug? Thomas Bremser berichtet, einer Umfrage zufolge schlafen 15% der Erwachsenen in Deutschland gerne nackt. Was spricht denn in diesen tropischen Nächten dafür?
1: Zum einen riechen wir nicht so sehr nach Schweiß, denn der ist ja eigentlich geruchslos, aber in Verbindung mit Kleidung entsteht der Körpergeruch. Und darauf können wir im Bett ja gerne verzichten. Und eine psychologische Sache noch, wer nackt schläft, fühlt sich sexy. Die Haut ist ja unser größtes Sinnesorgan. Nackt schlafen kann deshalb mit positiven sinnlichen Empfindungen verbunden sein, selbst ohne sexuellen Kontext. Und wenn wir uns wohl in unserer Haut fühlen, nachts, dann schlafen wir auch besser.
0: Gibt es denn noch irgendwelche Nachteile, wenn ich nackt schlafe?
1: Ja, ich habe ja schon gesagt, dass der Schweiß nicht müffelt, aber er geht natürlich nicht weg. Er geht dann in Laken und Bettwäsche. Deshalb sollten wir die doppelt so oft wechseln, also rund einmal in der Woche. Sonst müffelt das Bett. Und wer ohne Kleidung ins Bett geht, verkühlt sich leichter. In Hitzenächten stehen ja oft alle Fenster auf oder es läuft ein Ventilator oder eine Klimaanlage. Da muss ich schon aufpassen und mich am besten mit einem dünnen Laken zudecken. Wer Neurodermitis hat oder offene Wunden, sollte ebenfalls etwas anziehen nachts.
0: Okay. Wenn ich jetzt nicht nackt schlafen möchte, was sollte ich denn dann am besten tragen, wenn es nachts heiß ist?
1: Auf jeden Fall was Luftiges, vor allem der Genitalbereich braucht Luft zum Atmen. Wer nachts enge Unterhosen trägt aus synthetischen Materialien, könnte eine Infektion bekommen durch Pilze. Hilfreich sind im Sommer Naturmaterialien wie Seide oder sehr feine Baumwollstoffe. Und den Pyjama kann ich dann vor dem Schlafengehen nochmal kurz ins Gefrierfach legen, dann ist er schön kühl.
0: Guck mal, Pilze im Genitalbereich. Schöne Themen für diesen Donnerstagmorgen hier ist Antenne Thüringen. Dann doch lieber nackt schlafen, siehst du.
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0: Schönen guten Morgen. Im Iran-Krieg eskaliert die Situation weiter. Schon wieder wurden Attacken gemeldet. Mehr dazu jetzt in den Nachrichten um 6 Uhr mit Christoph Wötzel.
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2: Guten Morgen. Das US-Militär hat neue Angriffe gegen den Iran begonnen. Die Attacken seien eine Antwort auf die versuchten iranischen Angriffe auf US-amerikanische Streitkräfte im Nahen Osten. Das hat das zuständige US-Regionalkommando mitgeteilt. Stunden zuvor hatte US-Präsident Donald Trump schon mit Vergeltung gedroht.
3: Dass der Iran wieder Angriffe startete, nachdem die USA offiziell eine Pause eingelegt hatten, zeigt eine neue Strategie Teherans, nicht länger nur zu reagieren. Die USA sind damit im Zugzwang, ebenfalls weiter zu bomben. Welche Ziele genau im Visier sind, wurde nicht preisgegeben. Vorige Nacht hatte das US-Militär gemeinsam mit Saudi-Arabien auch Verbündete des Irans im Irak angegriffen. Die Sorge vor einem eskalierenden Flächenbrand in der Region wird größer. Tina Eck, USA.
2: Frankreich kommt nicht zur Ruhe. In mehreren Regionen sind erneut Waldbrände ausgebrochen. Betroffen ist unter anderem die Region im Süden Frankreichs zwischen Marseille und Nizza. Hier mussten mehrere hundert Menschen wegen den Flammen ihre Häuser verlassen. Auch in der Nähe von Dijon ist ein größerer Brand ausgebrochen. Zudem ist die Feuerwehr weiter im Südwesten des Landes rund um Bordeaux wegen Waldbränden

0: im Einsatz. In Jena ist der Besuch der städtischen Museen heute kostenlos. Das hat der Eigenbetrieb Kultur der Stadt Jena mitgeteilt. Kollege Jan Walter erklärt warum.
1: Der Grund sind die hohen Temperaturen, die heute erwartet werden. Wie es heißt, seien Besucher und Besucherinnen eingeladen, in den größtenteils klimatisierten Räumen der Hitze zu entfliehen. Gilt für das Stadtmuseum, die Kunstsammlung Jena und das Romantikerhaus. Und auch am Wochenende könnt ihr wegen der zu erwartenden Hitze euren Geldbeutel zu Hause lassen. Auch dann sei kostenloser Eintritt möglich.
0: Auch Erfurt bietet wegen der Hitze kostenlosen Eintritt in seinen städtischen Museen an. Abkühlung bieten Angermuseum, Kunsthalle und Stadtmuseum sowie das Volkskundemuseum, das Patrizierhaus Krönbacken und das Schlossmuseum Molsdorf. Der freie Eintritt gilt, sobald am Flughafen Erfurt 30 Grad gemessen werden, und das dürfte heute auf jeden Fall erreicht werden. Die Deutsche Bahn stellt heute ihre Halbjahresbilanz vor. Der Konzern fiel zuletzt nicht nur mit unpünktlichen Zügen und maroder Infrastruktur negativ auf, sondern auch mit schlechten Unternehmenszahlen.
2: 2025 verzeichnete die Bahn einen Milliardenverlust. Verkehrsminister Schnieder agierte glücklos und musste gehen. Sein Nachfolger Steffen Bilger wird sich die Bilanz heute genau anschauen. Steigende Fahrgastzahlen bescherten dem Konzern 2025 operativ, also im Kerngeschäft, ein Plus von knapp 300 Millionen Euro. Das will man in diesem Jahr verdoppeln. Besonders kritisch ist die Lage bei DB Cargo. In der Güterverkehrssparte sollen 6.200 Stellen wegfallen. Uli Reitinger, Antenne Thüringen, Berlin.
3: So, damit sind wir beim Wetter angekommen hier auf Antenne Thüringen. Heute am heißesten Tag der Woche bis zu 37 Grad erwarten wir. Aktuell noch schön frisch in Köln, da 17 Grad, 18 Grad in Dermbach, 19 Grad in Altenburg. Schauen wir auf morgen. Morgen 33 Grad maximal und dann kann es Gewitter geben. Es kühlt sich zum Wochenende hin dann ein bisschen ab.
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3: 6:03, Antenne Thüringen, der schnellste Verkehrsservice, die A4 Richtung Frankfurt. Zwischen Friedewald und Bad Hersfeld gesperrt bis ca. 8 Uhr. Die empfohlene Umleitung ist die U80, gilt allerdings nicht für Schwer- und Großtransporte. Und Kreis Altenburger Land zwischen Ponitz und Grünberg in beiden Richtungen Vorsicht Kühe unterwegs. Geblitzt wird auch schon in Jena in der Stadtroda-Straße stadteinwärts, Höhe Wöllnitz kurz vor der Tankstelle. Danke Marco. Habt ihr noch mehr gesehen? Eine Nummer für alles, WhatsApp, Verkehr und mehr. 0800 3x5 2550. Danke und gute Fahrt.
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3: Schönen guten Morgen.
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3: Gleich klären wir, was bei euch heute so ansteht am heißesten Tag der Woche. Die Morgenminute wie immer 6:10. Gerne her mit euren Nachrichten 0800 3x5 2550. Und dann geht's in dieser halben Stunde an den Ort, ja, den heute wahrscheinlich viele besuchen werden. Ins Freibad mit einer ganz, ganz rührenden Geschichte aus Weimar. Das und mehr für euren Donnerstagmorgen.

0: bekannt geworden durch eine Vodafone-Werbung, Empire of the Sun. Antenne Thüringen 10 nach 6. Guten Morgen am Donnerstag, schön, dass ihr da seid. Und die Stellung haltet jetzt wie immer der Blick in unser WhatsApp-Fach.
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0: Eure Nachrichten an die 0800 3x die 52550. Benny aus Römhild hat geschrieben, er freut sich schon aufs Wochenende. Da hat sein Neffe dann nämlich auch endlich Ferien. Der wohnt mit seiner Familie in Franken, in Lichtenfels. Da ist er noch Schule bis Freitag in Bayern. Und Samstag fahren sie zusammen in den Freizeitpark. Problem: durch die Vorfreude zieht sich die Arbeit wie ein Kaugummi. Aber danke fürs Schreiben, du weißt ja, geteiltes Leid ist halbes Leid. Sonja aus Bad Lobenstein hat Hitze. So richtig kalt geworden ist es nicht bei ihr in der Dachgeschosswohnung. Da ist sie mitten in der Nacht wach geworden, konnte auf einmal nicht mehr schlafen. Das hatte aber auch was Gutes, denn dann hat sie gemerkt, ups, der Kühlschrank war nicht richtig zu. Gut, vielleicht hat er ein bisschen gekühlt, die Wohnung. Und Tom aus Nordhausen hat sich auch noch gemeldet. Sein Sohn Ben hat Ferien und dem war gestern scheinbar langweilig. Der hat nämlich einfach bei allen Schuhen die Schnürsenkel aneinander geknotet, der kleine Stickstiefel. Tom fragt, hat jemand eine Idee für einen Streich, den er quasi als Retourkutsche machen kann? Irgendwas Lustiges? Ideen gerne her hier auf Antenne Thüringen. Ich leite sie dann weiter. Hier ist Pink mit Irrelevant.

0: 6:18 Uhr, Loi auf Antenne Thüringen. Heute wieder Großkampftag in den Freibädern in Thüringen. Bis zu 37 Grad werden erwartet. Und diese süße kleine Geschichte, da sind wir im Netz drüber gestolpert. Niklas.
1: Ja, wir haben die Nachrichten gesehen. Guten Morgen von Tilda aus Erfurt. Die hat bei Facebook was gepostet. Und zwar, dass sie Karten hat fürs Schwanzibad, fürs Freibad, die aber selber nicht nutzen kann. Aha. Und jetzt sucht sie Kinder, die quasi diese Karten übernehmen möchten, diese 10er-Karten. Und sie sucht ganz explizit nach Kindern, die sich vielleicht sonst nicht leisten können und möchte denen einfach mal was Gutes tun und denen die Karten fürs Freibad spenden.
0: Ich finde das total niedlich.
1: Ja, vor allen Dingen, ich finde, bei Facebook gerade liest man sowas ja nicht so oft. Ne?
0: Ja.
1: Da ist ja, wird ja oft gepöbelt, aber sowas ist auch mal eine schöne Geschichte.
0: Wie sind die Reaktionen da drauf?
1: Ja, super natürlich. Also mega viele Likes schon, die Leute freuen sich und ich denke, dass sich da schon Leute gefunden haben.
0: Oh.
1: Ja.
0: Aber es gibt auch noch andere Freibäder bzw. andere Initiativen, die Kindern was Gutes tun wollen.
1: Ja, wir hatten das aus Hessen gelesen. Ja. Da gab es so ein Freibad, was Kinder kostenlos reinlässt. Aber das haben wir bei uns in Thüringen ja auch. Ach, also guck. Auch in Jena zum Beispiel haben sich verschiedene Unternehmen und Initiativen zusammengetan. Da kommen Kinder jetzt in den Sommerferien kostenlos ins Freibad. Dann in Bad Lobenstein auch. Auch da haben sich verschiedene Unternehmen zusammengetan und haben gemeinsam, 6 Unternehmen waren das, Geld zusammengelegt und bezahlen quasi den Kindern bis 16 Jahren den Eintritt ins Freibad und in Kala das Ganze auch. Genau so gelaufen. Da hat eine Interessensgemeinschaft Geld gesammelt.
0: Und schön.
1: Lässt die Kinder kosten.
0: Ist doch mal toll, wenn es positive Nachrichten gibt.
1: Ja, gerade bei dem Wetter ist es ja mega. Also ab ins Freibad.
0: Wir freuen uns auf Robin Schulz und Sugar. Gibt's gleich außerdem Sia und Together. Schönen Donnerstagmorgen mit Antenne Thüringen.
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0: Minuten vor halb sieben. Die Morningshow auf Antenne Thüringen. Eigentlich mit Anna und Alex. Jetzt nur mit Alex, weil Anna in Italien im Urlaub ist. Und gestern gab es dann kurz Aufregung hier im Sender. Uns hat eine Sprachnachricht erreicht.
1: Guten Morgen, liebes Antenne Thüringen-Typen. Hier ist Kadi aus Gera. Habe gestern in den Nachrichten gelesen, dass im Gardasee 2 Meter lange Riesenwälze sind. Mach mir große Sorgen um Anna. Geht's ihr gut?
0: Oh mein Gott. Ist Anna im Gardasee vielleicht vom Wels gefressen worden? Ich habe das gemacht, was man eigentlich nicht macht, ja? Ich habe Anna im Urlaub angeschrieben. Und dann gestern, Leute, eine Stunde keine Antwort. 2 Stunden keine Antwort. 3 Stunden keine Antwort. Ob sich Anna noch gemeldet hat und ob es ihr gut geht, das klären wir in einer Viertelstunde.
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0: Guten Morgen, es ist 6:30.
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2: Guten Morgen. Die USA haben nach eigenen Angaben neue Angriffe gegen den Iran begonnen. Die Attacken seien eine entschlossene Antwort auf die versuchten iranischen Angriffe auf das US-Militär im Nahen Osten. Das hat das zuständige US-Regionalkommando mitgeteilt. Im Iran haben örtliche Medien in der Nacht Explosionen im Süden des Landes gemeldet. Auch in der Straße von Hormuz soll es Angriffe der USA gegeben haben. In Thüringen werden heute heiße Temperaturen bis zu 37 Grad erwartet. Einen kühlen Ort zu finden, ist da gar nicht so leicht. Die Städte Jena und Erfurt versuchen da zu helfen. Sie öffnen die städtischen Museen heute kostenlos. In den größtenteils klimatisierten Räumen können die Menschen dann vor der Hitze fliehen. In Jena gilt der freie Eintritt zum Beispiel für das Stadtmuseum, die Kunstsammlung Jena und das Romantikerhaus. In Erfurt nehmen unter anderem das Angermuseum, die Kunsthalle und das Schlossmuseum Molsdorf an der Aktion teil. Die Menschen haben heute alle Rohstoffe aufgebraucht, die durch die Erde innerhalb eines Jahres erneuert werden können. Heute ist der sogenannte Erdüberlastungstag. Diesen Tag berechnet die Organisation Global Footprint Network jedes Jahr aufs Neue. Ab diesem Datum lebt die Menschheit ökologisch betrachtet auf Pump. Die Menschen beanspruchen dann zum Beispiel mehr Ackerland und Wald, als rechnerisch zur Verfügung stehen. Um den wirklichen Bedarf von Ressourcen der Menschen zu decken, wären 1,73 Erden nötig.
3: 21 Grad aktuell schon in Eisenberg, 17 Grad in Meiningen, Dingelstedt kommt auf 20 Grad. Heute wird's der heißeste Tag der Woche, bis zu 37 Grad erwarten wir. Morgen dann nur noch, in Anführungsstrichen, also auch noch 33 Grad maximal. Aber dann wird's morgen interessant, denn morgen soll's Gewitter geben und es kühlt sich dann zum Wochenende hin zumindest ein bisschen ab. Eine Minute nach 6:30, Antenne Thüringen, der schnellste Verkehrsservice, die A4 Richtung Frankfurt. Zwischen Friedewald und Bad Hersfeld gesperrt wegen Reparaturarbeiten bis ca. 8 Uhr. Die empfohlene Umleitung ist die U80. Kreis Altenburger Land, zwischen Ponitz und Grünberg in beiden Richtungen Vorsicht Kühe unterwegs. Und geblitzt wird in Jena in der Stadt Rodaer Straße, Stadteinwärts, Höhe Wöllnitz, kurz vor der Tankstelle. Und wenn ihr noch was habt, gerne Bescheid geben. Eine Nummer für alles, WhatsApp-Verkehr und mehr, 0800 3x5 2550. Danke und gute Fahrt.
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0: 6.38 Uhr, Antenne Thüringen ist hier. La Dolce Vita. Ach, wir beneiden sie alle so sehr. Während wir hier in Thüringen fleißig bei bis zu 37 Grad heute schuften, schraubt sich Anna ein lecker Aperol am Gardasee rein. Ja, sie ist mit ihrer Family im Urlaub und ihr seid so süß. Gestern ist das hier in unser WhatsApp-Fach reingeflattert.
1: Habe gestern in den Nachrichten gelesen, dass im Gardasee 2 Meter lange Riesenwälze sind. Mach mir große Sorgen um Anna. Geht's ihr gut?
0: Berechtigte Frage. Wir müssen ja aufeinander aufpassen, oder? Und deswegen habe ich diese Sprachnachricht gestern Anna im Urlaub weitergeleitet und gefragt, Anna, geht's dir gut?
2: Hallo, liebe Leute. Danke, dass ihr euch Sorgen um mich macht. Es geht mir hier sehr gut am Gardasee. Es ist sehr heiß. Aber im Wasser habe ich bisher keinen Wels angetroffen. Nur Minifische, die sind höchstens 5 cm. Und das Einzige, was mich höchstens beißen könnte, wäre mein Kind. Aber ansonsten ist alles schön. Also macht euch keine Sorgen, genießt das Wetter und schöne Grüße nach Deutschland.
0: Ja, hoffentlich ist Tildi gegen Tollwut geimpft.
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0: 6.47 Uhr, Antenne Thüringen, die Morning Show. Die Kassiererin gestern an der Supermarktkasse hat mir 10 Euro zu viel rausgegeben. Kopfrechnen ist bei den Temperaturen
1: aber auch
0: schwierig.
1: Mal schön.
0: Nein, ich hab's natürlich aufgeklärt.
1: Gut, das ist natürlich
0: das.
1: Klar. Hätte ich vermutlich
0: das
1: auch gemacht.
0: Schlechtes Karma
1: ja,
0: sein.
1: Das stimmt ja.
0: Niklas, du hast eine Geschichte aus Ilmenau, die dazu passt, dass es ja gestern sehr heiß war.
1: Ja, tatsächlich gab es da einen etwas kuriosen Unfall gestern im Bereich des Behördenzentrums. Da ist eine 69-jährige Frau über eine Fußgängertreppe gefahren. So 10 Stufen. Da war eigentlich gar keine Straße. Wie auch immer sie da hingekommen ist, ist sie mit ihrem Auto diese Fußgängertreppe runtergefahren, hat sich unten offensichtlich am Unterboden irgendwas aufgerissen. Es lief dann noch Öl aus. Ja, und dann hat sie das Auto auch noch vor der Polizeiinspektion abgestellt. Naja, Verkettung unglücklicher Umstände. Ein bisschen Alkohol getrunken hatte sie offensichtlich auch. 0,8 Promille. Deswegen muss die Blutuntersuchung nochmal wirklich zeigen, ob das 0,5 überschritten hat. Ist ja immer nicht so ganz klar beim Atemalkoholwert. Und ja, insgesamt eben kaputtes Auto, kaputte Treppe, 5.000 Euro Schaden und Führerschein ist, glaube ich, auch
0: weg. Don't drink and drive, vor allen Dingen nicht bei 37 Grad.
1: Ja, und auch nicht die Fußgängertreppe runter.

glaube, das ist eine Weltpremiere. Das erste Mal, dass das Festival Wacken nicht ins Wasser fällt, sondern tatsächlich bei 37 Grad stattfindet. Unsere liebe Kollegin Tabea ist da und macht ja diese Woche ihr Wackentagebuch, was ihre Stimme macht. Ich bin sehr gespannt. Es wird wahrscheinlich jetzt von Tag zu Tag schlimmer. Wir hören Tagebucheintrag, Tag Nummer 4, gleich 10 nach 7 hier auf Antenne Thüringen.

0: 6.59 Uhr, hier ist Antenne Thüringen. Gleich gibt's die Nachrichten in weniger als einer Minute.
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0: Schönen guten Morgen. Die Inflationsrate dürfte in Deutschland wieder steigen. Schuld daran ist unter anderem der ausgelaufene Tankrabatt. Mehr dazu jetzt in den Nachrichten um 7 Uhr mit Christoph Wötzel.
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7: Guten Morgen. Die Menschen in Deutschland müssen wieder mit höheren Verbraucherpreisen rechnen. Die Inflation dürfte im Juli nach Einschätzung von Volkswirten gestiegen sein. Ein Grund dafür ist unter anderem das Ende des Tankrabatts. Heute veröffentlicht das Statistische Bundesamt eine erste Schätzung zur Inflation.
8: Die Energiepreise sind und bleiben hoch. Erst recht, nachdem die Senkung der Energiesteuer auf Benzin und Diesel um knapp 17 Cent pro Liter Ende Juni ausgelaufen ist. Das lässt zum Beispiel auch die Lebensmittelpreise steigen. Die Hersteller geben ihre Energiemehrkosten an uns Verbraucher weiter und wir merken das dann deutlich beim Supermarkteinkauf. Das Statistische Bundesamt gibt heute auch noch bekannt, wie sich die Wirtschaft im zweiten Quartal entwickelt hat. Experten rechnen mit einem Mini-Plus des Bruttoinlandsprodukts von 0,1%. Im Vergleich zum Vorquartal. Uli Reitinger, Antenne Thüringen, Nachrichtenredaktion.
7: Die USA haben nach eigenen Angaben neue Angriffe gegen den Iran begonnen. Die Attacken seien eine entschlossene Antwort auf die versuchten iranischen Angriffe auf das US-Militär im Nahen Osten. Das hat das zuständige US-Regionalkommando mitgeteilt. Im Iran haben örtliche Medien in der Nacht Explosionen im Süden des Landes gemeldet. Auch in der Straße von Hormuz soll es Angriffe der USA gegeben haben. Die

0: Angriffe haben sich nach Angaben des US-Militärs unter anderem gegen militärische Kommandozentralen sowie Raketen- und Drohnenlager des Irans gerichtet. In Thüringen werden heute heiße Temperaturen bis zu 37 Grad erwartet. Einen kühlen Ort zu finden ist da gar nicht so leicht. Die Städte Jena und Erfurt versuchen da zu helfen. Sie öffnen die städtischen Museen heute kostenlos. In den größtenteils klimatisierten Räumen können die Menschen dann vor der Hitze fliehen. In Jena gilt der freie Eintritt zum Beispiel für das Stadtmuseum, die Kunstsammlung Jena und das Romantikerhaus. In Erfurt nehmen unter anderem das Angermuseum, die Kunsthalle und das Schlossmuseum Molsdorf an der Aktion teil. Der Bundesgerichtshof in Karlsruhe entscheidet heute darüber, ob die Vergabe von Siegeln an Ärzte unzulässig ist. Eine Zeitschrift zeichnete jahrelang Mediziner aus. Die Ärzte durften das Siegel dann als Werbung benutzen. Die Wettbewerbszentrale findet das irreführend.
1: In einem Sonderheft der Zeitschrift Fokus Gesundheit werden Ärztinnen und Ärzte als Top-Mediziner oder Fokus-Empfehlung ausgezeichnet. Die Wettbewerbszentrale hält die Siegel für irreführend, weil bei der Vergabe keine sachgerechten Kriterien zugrunde liegen würden. Das Frankfurter Oberlandesgericht sah das zuletzt aber anders und entschied, dem Durchschnittsverbraucher sei klar, dass die Bewertung von Ärzten vor allem subjektiv geprägt sei, weshalb sie die Siegel eher als Werbung und nicht als Prüfzeichen oder Gütesiegel verstehen. Nun wird sich zeigen, ob der BGH das auch so sieht. Jacqueline Melcher, Karlsruhe.
2: Das Wetter auf Antenne Thüringen, perfekt nochmal zum Durchlüften. 18 Grad in Saalfeld, Treffurt kommt auf 19 Grad, Oberheldrungen 20 Grad. Also noch relativ angenehme Temperaturen, das wird sich dann im Laufe des Tages schnell ändern. Wir kriegen heute bis zu 37 Grad maximal. Das heißt, das wird der heißeste Tag der Woche. Schauen wir auf morgen. 33 Grad maximal, dann kann es Gewitter geben und es kühlt sich zum Wochenende hin zumindest ein bisschen ab.
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2: 7:04, Antenne Thüringen, der schnellste Verkehrsservice. Die A4 Richtung Frankfurt zwischen Friedewald und Bad Hersfeld gesperrt wegen Reparaturarbeiten. Etwa eine Stunde noch. Empfohlene Umleitung ist die U80. Geblitzt wird auf der B4 zwischen Straußfurt und Gebesee, Gera, Nürnberger Straße, stadteinwärts, Höhe Einkaufsmarkt, Ortsausgang Stotternheim Richtung Erfurt, Höhe Tankstelle und Jena, Stadtrodaer Straße, stadteinwärts, Höhe Wöllnitz. Habt ihr noch mehr gesehen? Eine Nummer für alles, WhatsApp, Verkehr und mehr. 0800, dreimal die 5, 2550. Danke und gute Fahrt.
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2: Schönen guten Morgen, wir stimmen uns zusammen ein auf bis zu 37 Grad. Und wie machen wir das am besten musikalisch? Die WM ist vorbei. Was bleibt, sind die Songs. Shakira.
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2: Das ist Dai Dai. Wir wünschen einen fantastischen

0: Ja. Also, dass das jetzt hier stattfindet um 7:11, hätte ich heute Morgen auch noch nicht gedacht. Hier ist die Morning Show mit Anna und Alex. Weil normalerweise, wenn ich morgens aufwache, gucke ich auf mein Handy und dann ist da eine Sprachnachricht von unserer lieben Kollegin Tabea, die gerade auf dem Wacken ist. Heute Morgen war das nicht der Fall. Da habe ich schon gedacht, oh, ist das ein gutes Zeichen oder ein schlechtes? Es war wahrscheinlich ein guter Abend gestern. Aber dann kam heute Morgen doch noch was rein. Hier ist Tabeas Tagebuch vom Wacken, Tag Nummer 4.
1: Guten Morgen, Alex. Ja, trotz 30 Grad wurde der Holy Ground dann gestern gestürmt. Und ich muss sagen, ja, man fühlt sich hier trotz Hitzewelle wirklich gut aufgehoben beim Wacken. Also es gibt genug Trinkstationen, wo man wirklich, egal wo man ist, auffüllen kann. Und ja, dann gibt es mehrere Stände auch, wo tatsächlich so Wassersprenkler aufgebaut wurden. Super cool. Also wenn man sich Essen oder Trinken geholt hat, wurde man gleichzeitig auch noch von oben so ein bisschen nass gemacht. Aber ja, wir haben, ja, helfen uns auch selber. Gott sei Dank, Kühlbox für Eiswürfel ist hier auch gesorgt. Also trotz der Hitzewelle hat sich dann wirklich gut aushalten lassen gestern. Die ersten Konzerte, die waren wirklich absolut mega.

0: Und ja, ich bin gespannt, wie die Hitze heute werden soll. Wir machen auf jeden Fall das Beste draus. Und ich freue mich auf die großen Headliner dann heute.
1: Zwischendurch mal Wasser trinken würde ich empfehlen. Niklas, die Stimme von Tabea ist aber noch ganz gut.
2: Ja, sie klingt, als hätte sie die Augen noch nicht ganz offen, aber ansonsten geht's noch.
1: Es ist in Ordnung, das darf man auf dem Wacken um 7.13 Uhr.
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1: Billie Eilish.

0: 7:20 Antenne Thüringen. Gefühlt jeder siebenjährige Junge will sich an Fasching als er verkleiden. Spider-Man. 1962 das erste Mal im Comic aufgetaucht und seitdem begeistert Spider-Man Generation. Und ab heute gibt's den neuen Film im Kino. Lukas Fröhlich sagt euch, ob der was ist oder nicht.
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2: In letzter Zeit sind Superheldenfilme eher abgestunken. Daran könnte der vielleicht was ändern.
3: Hi. Mein Name ist Peter Parker. Wir kannten uns mal, aber etwas Schlimmes sollte passieren. Und der einzige Weg, es zu verhindern, war, den schwierigen Weg zu wählen.
2: Spider-Man ist zurück. Zum vierten Mal mit Tom Holland in der Hauptrolle. Also, wenn man die Avengers-Filme mal ausnimmt. Allerdings ist die Situation für Spidey alles andere als optimal. Die ganze Welt hat vergessen, wer er ist. Selbst seine Freundin, gespielt von Zendaya.
4: Ich bin MJ.
3: Ich bin nur ein Nachbar von gegenüber.
4: Ein freundlicher Nachbar.
2: Spider-Man muss sich also alleine zurechtfinden, doch das gerät in den Hintergrund, als er mit einer neuen Bedrohung konfrontiert wird. Dabei bekommt er es unter anderem mit einem alten Bekannten zu tun.
3: Dr. Banner?
5: Kein Banner, nur Hulk.
2: Egal, was du nach dem Trailer glaubst, über den Film zu wissen, am Ende wirst du auf jeden Fall überrascht sein. Wenn du das klassische Held kämpft gegen Bösewicht und rettet die Welt erwartest, wirst du dabei vermutlich enttäuscht. Aber wenn du Bock auf einen Superheldenfilm hast, der ein paar Sachen anders macht als seine Vorgänger, dann kannst du dich freuen. Und keine Sorge, ein paar gute Prügelszenen, Gags und Fan-Content gibt's trotzdem. Spider-Man Brand New Day kriegst du ab sofort im Kino und bekommst von mir 3,5 von 5 möglichen Sternen. Und who knows, vielleicht gibt's am Ende sogar einen Hinweis darauf, ob wir ihn schon ganz bald wieder auf der großen Leinwand sehen. Zwinki Zwonki.
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0: Es ist 7:30. Guten Morgen.
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2: Guten Morgen. Die Menschen in Deutschland müssen wieder mit teureren Preisen rechnen. Das Statistische Bundesamt veröffentlicht heute eine Schätzung zur Inflationsrate. Die dürfte im Juli nach Ansicht mehrerer Volkswirte wieder angestiegen sein. Hintergrund ist unter anderem der ausgelaufene Tankrabatt. Im Juni ist die Inflationsrate noch um 2,3% zurückgegangen. Außerdem möchte das Statistische Bundesamt heute eine Schätzung zum Bruttoinlandsprodukt im zweiten Quartal dieses Jahres veröffentlichen. Frankreich kommt nicht zur Ruhe. In mehreren Regionen sind erneut Waldbrände ausgebrochen. Betroffen ist unter anderem die Region im Süden Frankreichs zwischen Marseille und Nizza. Hier mussten mehrere hundert Menschen wegen den Flammen ihre Häuser verlassen. Auch in der Nähe von Dijon ist ein größerer Brand ausgebrochen. Zudem ist die Feuerwehr weiter im Südwesten des Landes rund um Bordeaux wegen Waldbränden im Einsatz. Mit Spannung wird die bevorstehende Wahl in Thüringens Nachbarbundesland Sachsen-Anhalt erwartet, denn dort könnte die AfD mit Spitzenkandidat Ulrich Siegmund zum ersten Mal überhaupt einen Ministerpräsidenten stellen. Laut einer aktuellen Umfrage von Infratest DMAP liegt die AfD weiterhin deutlich vor der CDU. Die AfD würde auf 41%, die CDU auf 24% der Stimmen kommen. Die Landtagswahl in Sachsen-Anhalt findet Anfang September statt.
0: Das Wetter auf Antenne Thüringen heute mit dem heißesten Tag der Woche. So langsam sollten Sie alle Fenster schließen, denn es wird jetzt warm. 22 Grad in Weida, 17 Grad in Schwallungen, 19 Grad aktuell in Bleicherode. Also haltet durch heute bei den Temperaturen bis zu 37 Grad maximal. Und morgen gibt es 33 Grad in der Spitze. Da kann es dann Gewitter geben und es kühlt sich zum Wochenende hin zumindest ein bisschen ab. 7:58, Antenne Thüringen, der schnellste Verkehrsservice ist hier. Wo ist er? Da. Nur Blitzer haben wir. B4 zwischen Straußfurt und Gebesee, dann B85, Ortsausgang Blankenhain Richtung Lengefeld, B243 an der Abfahrt Großwechslungen Richtung Günzerode, Gera, Nürnberger Straße stadteinwärts, Höhe Einkaufsmarkt, Jena, Stadtroder Straße stadteinwärts, Höhe Wellnitz, kurz vor der Tankstelle und Ortsausgang Stotternheim in Richtung Erfurt, auch hier an der Tankstelle. Habt ihr noch was gesehen? Eine Nummer für alles, WhatsApp-Verkehr und mehr, 0800 3x5 2550. Danke und gute Fahrt.
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0: Harry Styles jetzt auf Antenne Thüringen. Guten Morgen.

0: Es ist vorbei. 7:38 Uhr, Antenne Thüringen. Und wir sagen Danke. Danke für 5 Wochen feinste Unterhaltung mit euch zusammen.
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0: Ihr habt uns gesagt, wo wir hinkommen sollen, um mit euch die Ferien zu verbringen. Die schönsten Orte in Thüringen. Rausgekommen sind 5 Stationen. Wir hätten auch noch 50 machen können. Wir waren im Eiscafé in Eisenach, Schiffsfahrt auf der Hohen Warte, Campingplatz im Grün, Freibad in Rippershausen und gestern Marktplatz in Bad Langensalza. Hier ist jetzt eine kleine Auswahl der Highlights von 5 Wochen Sommertour.
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0: Und egal, wer diese Poolnudeln in unseren kleinen Camper gepackt hat, es war ein Fehler an dieser Stelle.
3: Hör auf, nicht so doll, Alexander.
0: Ja, und Anna erholt sich von der Prügelei jetzt im Italienurlaub und wir planen schon was Neues.
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0: Holt ihn diese Woche noch jemand ein, ja oder nein? Carsten aus Bad Langensalza hat 9 Begriffe vorgelegt in der Rheintime hier auf Antenne Thüringen. Und mal schauen, ob er heute vom Thron geschubst wird.
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0: Hallo Lisa aus Weimar.
2: Grüße.
0: Das ist nicht das erste Mal, dass wir die Rheintime zusammen spielen.
2: Nee, das ist nicht zum ersten Mal.
0: Sehr gut. Kannst du dich an die Begriffe erinnern, die du beim letzten Mal hattest?
2: Oh, schwierig. Ich glaube, das Reimwort war Klang oder so gewesen.
0: Ja, okay. Gut, aber du hast trotzdem nochmal Lust mitzuspielen.
2: Ja, das ich kann es nochmal probieren.
0: Das machen wir sehr gerne so. In dieser Woche habe ich mir was Besonderes ausgedacht. Damit wir euch Kandidaten besser kennenlernen, hast du jetzt 20 Sekunden Zeit, dich selber vorzustellen. Im Hintergrund läuft eine kleine schöne Musik. Bist du bereit?
2: Ja.
0: Dann geht's los.
2: Hallo, ich bin die Lisa, ich bin 26, ich komme aus Weimar. Ich finde die Stadt Weimar auch sehr schön. Geboren bin ich auch in Weimar und stamme ehemals aus Kleinschopphausen. Meine Hobbys sind überwiegend Gitarre spielen, Zeit mit meiner Familie verbringen und einfach glücklich sein. Das ist mein Leben.
0: Ach, wie schön. Das ist aber eine schöne Selbstvorstellung. Und mit Weimar triffst du mich auch mitten ins Herz. Also von daher. Aber ich bin unparteiisch. 10 Begriffe müsstest du schaffen. Carsten aus Bad Langensalza hat am Dienstag vorgelegt mit 9. Das heißt, du musst hier alles abräumen. Ja?
2: Boah, ich gebe mir Mühe.
0: Okay. Regeln sind ganz einfach. Du bekommst ein Wort. Alle Antworten reimen sich auf dein Wort. Dein Wort ist Degen. Der Degen.
2: Was? Degen?
0: Degen.
2: Okay.
0: Was macht man mit dem Besen?
2: Fegen.
0: Das verteilen Pfarrer und Geistliche.
2: Degen.
0: Dicke Tropfen, die aus Wolken kommen.
2: Regen.
0: Nicht hinstellen, sondern hin.
2: Legen.
0: Was macht man mit Pflanzen, die man pflegt und schützt?
2: Weiter.
0: Das kommt mir sehr.
2: Entgegen.
0: Viel Glück und viel Segen auf all deinen.
2: Wegen.
0: Streit sollte man schnellstmöglich
2: weiter
0: beilegen. Oh. Oh,
2: ja.
0: Es war nur ein Wort, wo du gestolpert bist. Ach, die Pflanzen. Die muss man hegen.
2: Ach so, ja, hegen und pflegen.
0: Ja, genau, richtig. Es hat nicht sollen sein. Ich hoffe, es hat trotzdem Spaß gemacht.
2: Ja, das natürlich.
0: Und darum geht's in erster Linie. Grüße gehen raus. Danke fürs Mitspielen, Lisa.
2: Dankeschön, ebenso.
0: Ciao.
2: Tschüss.
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0: Ellie Goulding auf Antenne Thüringen. 7.57 Uhr haben wir es und wir gehen jetzt mal gedanklich dahin, wo wir am liebsten jetzt schon alle wären. Vielleicht ja heute Nachmittag im Freibad. Eine Runde schwimmen, eine Runde tauchen.
1: Ich schwimme nur, weil ich kann nicht tauchen.
0: Wir stimmen uns ein mit sauerlicher Musik, hier ist Antenne Thüringen. Wir spielen Marschkenada und dann gibt's gleich die Nachricht. 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

0: Schönen guten Morgen. Nach erneuten Attacken ist eine diplomatische Lösung im Iran-Krieg in weite Ferne gerückt. Mehr dazu jetzt in den Nachrichten um 8 Uhr mit Christoph Wötzel.
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2: Guten Morgen. Das US-Militär hat neue Angriffe gegen den Iran begonnen. Die Attacken seien eine Antwort auf die versuchten iranischen Angriffe auf US-Streitkräfte im Nahen Osten. Das hat das zuständige US-Regionalkommando mitgeteilt. Stunden zuvor hatte US-Präsident Donald Trump bereits mit Vergeltung gedroht.
3: Dass der Iran wieder Angriffe startete, nachdem die USA offiziell eine Pause eingelegt hatten, zeigt eine neue Strategie Teherans, nicht länger nur zu reagieren. Die USA sind damit im Zugzwang, ebenfalls weiter zu bomben. Welche Ziele genau im Visier sind, wurde nicht preisgegeben. Vorige Nacht hatte das US-Militär gemeinsam mit Saudi-Arabien auch Verbündete des Irans im Irak angegriffen. Die Sorge vor einem eskalierenden Flächenbrand in der Region wird größer. Tina Eck, USA.
2: Die Menschen in Deutschland müssen wieder mit teureren Preisen rechnen. Das Statistische Bundesamt veröffentlicht heute eine Schätzung zur Inflationsrate. Die dürfte im Juli nach Ansicht mehrerer Volkswirte wieder angestiegen sein. Hintergrund ist unter anderem der ausgelaufene Tankrabatt. Im Juni ist die Inflationsrate noch um 2,3% zurückgegangen. Außerdem möchte das Statistische Bundesamt heute eine Schätzung zum Bruttoinlandsprodukt im zweiten Quartal dieses Jahr veröffentlichen. In Jena ist der Besuch der städtischen Museen heute kostenlos. Das hat der Eigenbetrieb Kultur der Stadt Jena mitgeteilt. Kollege Jan Walter erklärt, warum das so ist.
4: Der Grund sind die hohen Temperaturen, die heute erwartet werden. Wie es heißt, seien Besucher und Besucherinnen eingeladen, in den größtenteils klimatisierten Räumen der Hitze zu entfliehen. Gilt für das Stadtmuseum, die Kunstsammlung Jena und das Romantikerhaus. Und auch am Wochenende könnt ihr wegen der zu erwartenden Hitze euren Geldbeutel zu Hause lassen. Auch dann sei kostenloser Eintritt möglich.
2: Auch Erfurt bietet wegen der Hitze kostenlosen Eintritt in seinen städtischen Museen an. Abkühlung bieten Angermuseum, Kunsthalle, Stadtmuseum, Volkskundemuseum, das Patrizierhaus Krönbacken und das Schlossmuseum Molsdorf. Der freie Eintritt gilt, sobald am Flughafen Erfurt 30 Grad gemessen werden. Und das dürfte heute auf jeden Fall erreicht werden. Die Deutsche Bahn stellt heute ihre Halbjahresbilanz vor. Der Konzern fiel zuletzt nicht nur mit unpünktlichen Zügen und maroder Infrastruktur auf, sondern auch mit schlechten Unternehmenszahlen.
5: 2025 verzeichnete die Bahn einen Milliardenverlust. Verkehrsminister Schnieder agierte glücklos und musste gehen. Sein Nachfolger Steffen Bilger wird sich die Bilanz heute genau anschauen. Steigende Fahrgastzahlen bescherten dem Konzern 2025 operativ, also im Kerngeschäft, ein Plus von knapp 300 Millionen Euro. Das will man in diesem Jahr verdoppeln. Besonders kritisch ist die Lage bei DB Cargo. In der Güterverkehrssparte sollen 6.200 Stellen wegfallen. Uli Reitinger, Antenne Thüringen, Berlin.
0: Grüße an Jenny, danke fürs

0: Melden der Temperaturen in Bad Tennstedt 19 Grad. Gera meldet 23, Kaltennordheim 22 Grad. Es geht hoch und wir werden heute den heißesten Tag der Woche erleben. Bis zu 37 Grad. Morgen 33 Grad maximal. Morgen kann es dann Gewitter geben und die bringen ein bisschen Abkühlung zumindest dann am Wochenende.
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0: Also wenn man 27 Grad als Abkühlung zählen kann. Wir haben 8:03, dann sendet Thüringen der schnellste Verkehrsservice. Hier eine Meldung und eine ganze Menge Blitzer. A73 Richtung Suhl zwischen Untersimau und Ebersdorf bei Coburg ein kaputtes Auto. Geblitzt wird auf der B4 zwischen Straußfurt und Gebesee. B85 Ortsausgang Blankenhain Richtung Lengefeld. B243 an der Abfahrt Großwechslungen Richtung Günzerode. Gera, Nürnberger Straße stadteinwärts Höhe Einkaufsmarkt. Jena, Stadtrodaer Straße stadteinwärts Höhe Wöllnitz an der Tankstelle und, oder kurz vor der Tankstelle. Und Ortsausgang Stotternheim Richtung Erfurt, auch hier Höhe Tankstelle. Habt ihr noch mehr gesehen? Eine Nummer für alles, WhatsApp-Verkehr und mehr. 0800 3x5 2550. Danke, gute Fahrt.
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0: Schönen guten Morgen und Glückwunsch mal zu unseren Nachbarn nach Hessen, denn da wohnt der frisch gebackene Weltrekordhalter im, Achtung, Bobbycar-Fahren. Marcel Paul heißt der, ist gestern in Österreich unfassbare 150 Stundenkilometer gefahren mit dem Bobbycar. Wow, er trainiert wöchentlich und hat lange nach einer passenden Straße für den Rekord gesucht. Was man halt so macht in seiner Freizeit.

0: 11 Minuten nach 8, hier ist Antenne Thüringen, ja, La Dolce Vita. Ah, wir beneiden Sie alle so sehr. Während wir hier in Thüringen fleißig bei bis zu 37 Grad heute schuften, bestellt sich Anna den ganz, ganz großen Erdbeereisbecher am Gardasee mit extra viel Sahne und Schokosoße. Sie ist mit ihrer Familie im Urlaub und ihr seid so süß, denn gestern ist das hier bei uns im WhatsApp-Fach reingeflattert.
1: Ich habe gestern in den Nachrichten gelesen, dass im Gardasee 2 Meter lange Riesenwälze sind. Ich mache mir große Sorgen um Anna. Geht's ihr gut?
0: Danke, Kathi, für die berechtigte Frage. Wir müssen ja aufeinander aufpassen. Und deswegen habe ich diese Sprachnachricht gestern an Anna weitergeleitet und gefragt, geht's dir gut? Sie hat mich irgendwie 3 Stunden warten lassen. Ich dachte, oh mein Gott. Aber dann kam was rein.
2: Hallo, liebe Leute. Danke, dass ihr euch Sorgen um mich macht. Es geht mir hier sehr gut am Gardasee. Es ist sehr heiß. Aber im Wasser habe ich bisher keinen Wels angetroffen. Nur Minifische, die sind höchstens 5 Zentimeter. Und das Einzige, was mich höchstens beißen könnte, wäre mein Kind. Aber ansonsten ist alles schön. Also macht euch keine Sorgen, genießt das Wetter und schöne Grüße nach Deutschland.
0: Da sind wir aber froh. 12 Minuten nach 8, hier ist Antenne Thüringen. Guten Morgen.

Das ist so unfassbar, dass sie nächstes Jahr 50-jähriges Bühnenjubiläum feiert. Nena. Seit Jahrzehnten erfolgreich unterwegs, hat einen Klassiker nach dem nächsten

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2: Die Volvo Pop Pollenflugvorhersage. Die Beifußbelastung bleibt stabil hoch und fordert das Immunsystem heraus. Wer im Freien arbeitet, sollte heute öfter eine Pause im Haus einlegen. Die Volvo Pop Pollenflugvorhersage. 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

0: Schönen guten Morgen, es ist 8:30 Uhr.
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2: Guten Morgen. Die Menschen in Deutschland müssen wieder mit teureren Preisen rechnen. Das Statistische Bundesamt veröffentlicht heute eine Schätzung zur Inflationsrate. Die dürfte im Juli nach Ansicht mehrerer Volkswirte wieder angestiegen sein. Hintergrund ist unter anderem der ausgelaufene Tankrabatt. Im Juni ist die Inflationsrate noch um 2,3% zurückgegangen. Außerdem möchte das Statistische Bundesamt heute eine Schätzung zum Bruttoinlandsprodukt im zweiten Quartal dieses Jahr veröffentlichen. Beim Automobilkonzern BMW sind die Gewinne im zweiten Quartal deutlich eingebrochen. Das hat das Unternehmen heute in München mitgeteilt. Der Gewinn ist um 35% weniger als im Vorjahreszeitraum. Er liegt nach Steuern aber immer noch bei rund 1,2 Milliarden Euro. Im Kerngeschäft von BMW ist der Gewinneinbruch sogar noch drastischer. Bei Automobilen ist das Ergebnis um mehr als 60% abgesackt. In Jüchsen im Kreis Schmalkalden-Meiningen ist es gestern zu einem Unglück mit einem Akku gekommen. Laut Polizei sind ein 45-jähriger Mann und ein 9-jähriger Junge mit ihren Fahrrädern durch Jüchsen gefahren. Der Mann hatte einen Akku für ein Elektroquad dabei. Dieser Akku ist plötzlich explodiert. Der 45-jährige hat schwerste Verletzungen erlitten. Ein Rettungshubschrauber musste den Mann in eine Spezialklinik fliegen. Das Kind wurde leicht verletzt.
0: Das Wetter auf Antenne Thüringen heute mit dem heißesten Tag der Woche. Also passt auf euch auf, bis zu 37 Grad erwarten wir aktuell in Pößneck 24, 23 Grad in Rula und Nordhausen kommt auf 22 Grad. Also, wenn wir das heute überstanden haben, müssen wir morgen auch noch mal kurz durch. 33 Grad maximal, aber dann soll es ab dem Nachmittag Gewitter geben, die so ein bisschen Abkühlung bringen. Samstag dann 27 Grad maximal. Es ist 8:58 Uhr, Antenne Thüringen, der schnellste Verkehrsservice. Die A4 in beiden Richtungen, Höhe Friedewald, Vorsicht ein Reh auf der Fahrbahn. A4 Richtung Dresden, zwischen Jena Zentrum und Stadtrodern, kaputtes Auto in der Baustelle. Und A73 Richtung Suhl, zwischen Untersimau und Ebersdorf bei Coburg, ein kaputtes Auto. Geblitzt wird auf der B4 zwischen Straußfurt und Gebesee, dann die B85, Ortsausgang Blankenhain Richtung Lengefeld, B243 an der Abfahrt Groß-Wechsungen Richtung Günzerode, Bad Köstritz, Werner-Sülten-Straße Richtung Crossen an der Elster, Gera, Nürnberger Straße stadteinwärts, Höhe Einkaufsmarkt, Jena, Stadtroda, Straße Höhe Lobeda, stadteinwärts und Ortsausgang Stotternheim Richtung Erfurt an der Tankstelle. Habt ihr noch mehr gesehen? Eine Nummer für alles, das ist die 0800 3x5 2550. Vielen Dank und gute Fahrt. Gleich machen wir ein bisschen Sommerstimmung wieder mit Coons und Don't You Know. Und vorher im Hintergrund schon Olivia Rodrigo. Drop Dead.

0: 30 Grad.
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0: 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Ja, und der ein oder andere schmeißt heute trotzdem den Grill an oder den Rost, weil er sagt, komm, muss ja irgendwas auf den Tisch kommen. Ja? Wir waren ja gestern mit der Sommertour unterwegs. Elena und Ivo waren in Bad Langensalz auf dem Markt. Und da hat Ivo Barbara getroffen und sie mal nach ihrem Geheimtipp fürs Grillen gefragt.
2: Und zwar Champignons, schöne große, die hülle ich aus. Die Stiele werden dann klein gemacht mit Zwiebel, Knoblauch, schön Frischkäse, bisschen Pfeffer, Salz. Und wieder in die Champignons gefüllt. Einfach mit Alufolie umhüllt und auf dem Grill 10 Minütchen. Lecker.
0: Lecker. Wir haben gestern in der Redaktion darüber gesprochen, dass ja, natürlich ist Fleisch geil beim Grillen, aber dass es jetzt bei so heißen Temperaturen auch was Kaltes mal richtig gut ist. So, weiß ich nicht, so ein richtig geilen Nudelsalat oder so, Niklas?
3: Ja, Salat finde ich richtig gut. Bin aber auch bei Gemüse tatsächlich, auch wenn es vom Grill kommt. Meine Mom macht das tatsächlich ganz geil. Wir legen immer mal so Auberginenscheiben oder Zucchini auf den Grill und sie hat dann so einen kleinen, wie so eine Marinade, die du hinterher drüber kippst. Da ist dann so ein bisschen Essig und Öl drin und Feta-Käse und das so auf das warme Gemüse. Oh,
0: lass uns mal eine Runde Kiss, Marry, Kill spielen. Also eins musst du küssen, eins heiraten, eins töten.
3: Ach Gott.
0: Also, jetzt in Sachen Salate. Nudelsalat, Gurkensalat oder Kartoffelsalat?
3: Oh, okay. Ich glaube, killen würde ich tatsächlich den Gurkensalat, weil es ihn auch am seltensten gibt, obwohl der schön frisch schmeckt, ist schon so.
0: Kiss, der Kartoffelsalat muss gekillt werden.
3: Ja, der Kartoffelsalat auf die Eins, oder?
0: Nein,
3: doch.
0: Der muss gekillt werden.
3: So ein schöner Kartoffelsalat, da können auch Gurken drin sein, dann schlägst du zwei Fliegen mit einer Klappe, dann hast du doch Gurken.
0: Und du würdest den Nudelsalat küssen. Aber so ein geiler Nudelsalat, wenn der richtig kalt ist mit so Pesto und getrockneten Tomaten und Pinienkernen, das ist auch geil.
3: Oh, das stimmt, ja. Es ist bei Salaten wirklich schwierig, ne? Kannst du alles zusammenrühren, dann ist es ein bunter Salat.
0: Jetzt haben wir Hunger. 8.41 Uhr, hier ist Antenne Thüringen. Guten Morgen.
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Jahre Bandgeschichte. Und dafür haben sie sich was Besonderes überlegt, denn ab Herbst gibt es dann eine Jubiläumstour, die in London starten soll. Also Europa ist auf jeden Fall mit dabei. Nach London soll es dann auch Termine in Frankreich, Spanien, Italien und auch eventuell in Deutschland geben. Wir sind gespannt, bevor sie dann weiterziehen in die USA. Hier ist Antenne Thüringen, 8:51 Uhr. Wir wünschen euch einen fantastischen Donnerstag.

0: Schönen guten Morgen. Thüringens Ministerpräsident Mario Vogt möchte, dass die Bundesregierung Ostdeutschland besser berücksichtigt. Mehr dazu jetzt in den Nachrichten um 9.
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2: Guten Morgen. Die Bundesregierung soll Ostdeutschland bei den anstehenden Sozialreformen stärker berücksichtigen. Das fordern drei ostdeutsche Ministerpräsidenten der CDU. Dazu zählt auch Thüringens Ministerpräsident Mario Vogt. Die Landeschefs wollen unter anderem, dass die abschlagsfreie Rente nach 45 Beitragsjahren bleibt. Neben Vogt wollen auch Sachsens Ministerpräsident Michael Kretschmer und Sven Schulze aus Sachsen-Anhalt ihre Forderungen heute vorstellen.
3: Wer 45 Jahre in die Rentenversicherung eingezahlt habe, der habe genug eingezahlt, sagen die Ministerpräsidenten von Sachsen-Anhalt, Thüringen und Sachsen. Und sie verlangen, dass dieser Grundsatz auch in Zukunft gilt. Die Rentenkommission will ja unter anderem stärker auf Betriebsrenten abheben, doch auf die können im Osten nur wenige hoffen. Und bei der Pflege, da lautet die Forderung an Berlin, bitte denkt daran, dass der Eigenanteil Menschen mit wenig Rente nicht überfordert. In Sachsen-Anhalt wird im September gewählt, auch deshalb kommt die Forderung jetzt. Lea Matschulat, Antenne Thüringen, Nachrichtenredaktion.
2: Die USA haben nach eigenen Angaben neue Angriffe gegen den Iran begonnen. Die Attacken seien eine entschlossene Antwort auf die versuchten iranischen Angriffe auf das US-Militär im Nahen Osten. Das hat das zuständige US-Regionalkommando mitgeteilt. Im Iran haben örtliche Medien in der Nacht Explosionen im Süden des Landes gemeldet. Auch in der Straße von Hormuz soll es Angriffe der USA gegeben haben. Die Angriffe haben sich nach Angaben des US-Militärs unter anderem gegen militärische Kommandozentralen sowie Raketen- und Drohnenlager des Irans gerichtet. In Jüxen im Kreis Schmalkalden-Meiningen ist es gestern zu einem Unglück mit einem Akku gekommen. Laut Polizei sind ein 45-jähriger Mann und ein 9-jähriger Junge mit ihren Fahrrädern durch Jüxen gefahren. Der Mann hatte einen Akku für einen Elektroquad dabei. Dieser Akku ist plötzlich explodiert. Der 45-jährige hat schwerste Verletzungen erlitten. Ein Rettungshubschrauber musste den Mann in eine Spezialklinik fliegen. Das Kind wurde leicht verletzt.
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2: Die Menschen in Deutschland müssen wieder mit höheren Verbraucherpreisen rechnen. Die Inflation dürfte im Juli nach Einschätzung von Volkswirten gestiegen sein. Ein Grund dafür ist unter anderem das Ende des Tankrabatts. Heute veröffentlicht das Statistische Bundesamt eine erste Schätzung zur Inflation.
4: Die Energiepreise sind und bleiben hoch. Erst recht, nachdem die Senkung der Energiesteuer auf Benzin und Diesel um knapp 17 Cent pro Liter Ende Juni ausgelaufen ist. Das lässt zum Beispiel auch die Lebensmittelpreise steigen. Die Hersteller geben ihre Energiemehrkosten an uns Verbraucher weiter und wir merken das dann deutlich beim Supermarkteinkauf. Das Statistische Bundesamt gibt heute auch noch bekannt, wie sich die Wirtschaft im zweiten Quartal entwickelt hat. Experten rechnen mit einem Mini-Plus des Bruttoinlandsprodukts von 0,1% im Vergleich zum Vorquartal. Uli Reitinger, Antenne Thüringen, Nachrichtenredaktion.
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0: Kurz nach 9 und wir haben es schon 26 Grad warm in Triptis, 25 Grad in Sondershausen, Wiesenthal kommt auf 24 Grad. Heute ist der heißeste Tag der Woche. Bis zu 37 Grad erwarten wir. Also durchhalten. Morgen auch nochmal bei 33 Grad maximal. Dann wird es relativ drückend und es kommt, was kommen muss. Die Gewitter.

0: Richtung Nachmittag morgen und dann kühlt es sich zum Wochenende ein bisschen ab. Also Samstag aktuelle Prognose bis zu 27 Grad.
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0: 9:04 und in Thüringen der schnellste Verkehrsservice, A4 Richtung Dresden. Zwischen Jena Zentrum und Stadtrode ein kaputtes Auto in der Baustelle. Dann haben wir die A9 Richtung Berlin, zwischen Bad Berne-Kimmelkron und Markt Schorgast Gegenstände. B89 Eisfeld, Bahnhofstraße, Höhe Wiesenstraße, Behinderung nach Unfall. Und Kreis Gotha zwischen Warzer und Buffleben, die Bahnschranke öffnet nicht mehr. Geblitzt wird auf der B85 Ortsausgang Blankenhain Richtung Lengefeld, dann B243 an der Abfahrt Groß-Wechsungen Richtung Günzerode, Bad Köstritz, Werner, Syltenstraße Richtung Kossen an der Elster, Gera, Nürnberger Straße stadteinwärts Höhe Einkaufsmarkt, Jena, Stadtroder Straße Höhe Lobeda stadteinwärts und Ortsausgang Stotternheim in Richtung Erfurt in Höhe der Tankstelle. Habt ihr mehr gesehen? Gerne Bescheid geben, eine Nummer für alles, 0800 3x5 2550.
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0: Schönen guten Morgen. Es ist so viel los wieder am Wochenende. Biergartenfestival in Katharinenberg bei Mühlhausen zum Beispiel. Tierparkfest in Suhl. Thüringer Schäfertag im Freilichtmuseum Hohenfelden. Die Highland Games Schottland in Ordruf. Und das sind nur 4 von ganz, ganz vielen Tipps, die wir für euch zusammengestellt haben auf antennethüringen.de oder Hashtag Wochenende an unsere WhatsApp-Nummer. Dann bekommt ihr alles aufs Handy. Guten Morgen.

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1: In letzter Zeit sind Superheldenfilme eher abgestunken. Daran könnte der vielleicht was ändern.
2: Hi, mein Name ist Peter Parker. Wir kannten uns mal, aber etwas Schlimmes sollte passieren. Und der einzige Weg, es zu verhindern, war, den schwierigen Weg zu wählen.
1: Spider-Man ist zurück. Zum vierten Mal mit Tom Holland in der Hauptrolle. Also, wenn man die Avengers-Filme mal ausnimmt. Allerdings ist die Situation für Spidey alles andere als optimal. Die ganze Welt hat vergessen, wer er ist. Selbst seine Freundin, gespielt von Zendaya.
3: Ich bin MJ.
2: Ich bin nur Nachbar von gegenüber.
3: Ein freundlicher Nachbar.
1: Spider-Man muss sich also alleine zurechtfinden. Doch das gerät in den Hintergrund, als er mit einer neuen Bedrohung konfrontiert wird. Dabei bekommt er es unter anderem mit einem alten Bekannten zu tun.
2: Dr. Banner?
4: Kein Banner.
1: Egal, was du nach dem Trailer glaubst, über den Film zu wissen, am Ende wirst du auf jeden Fall überrascht sein. Wenn du das klassische Held kämpft gegen Bösewicht und rettet die Welt erwartest, wirst du dabei vermutlich enttäuscht. Aber wenn du Bock auf einen Superheldenfilm hast, der ein paar Sachen anders macht als seine Vorgänger, dann kannst du dich freuen. Und keine Sorge, ein paar gute Prügelszenen, Gags und Fan-Content gibt's trotzdem. Spider-Man Brand New Day kriegst du ab sofort im Kino und bekommst von mir 3,5 von 5 möglichen Sternen. Und who knows, vielleicht gibt's am Ende sogar einen Hinweis darauf, ob wir ihn schon ganz bald wieder auf der großen Leinwand sehen. Zwinki Zwonki.
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0: 9.14 Uhr, hier ist Antenne Thüringen. Freier Eintritt in den Museen wegen der Hitze. Heute ist das möglich in Jena und in Erfurt. Wer jetzt nicht so Bock hat aufs Museum, aber trotzdem irgendwie ins Kühle will, der kann ins Kino gehen und da läuft der neue Spider-Man. Ob der Film sich lohnt, sagt euch jetzt Lukas Fröhlich.
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0: 9.22 Uhr, Antenne Thüringen. Wir müssen mal über einen Künstler reden, von dem ich finde, dass er völlig underrated ist. Mika, der Mann mit der hohen Stimme. Ich bin letztens irgendwie in der Mediathek über ein Konzert von ihm gestolpert und hab das so reingesuchtet, irgendwie mir dann irgendwie 8-mal reingezogen in 3 Wochen oder so. Er hatte auch fantastische Songs. Grace Kelly zum Beispiel oder diesen hier. Eine ruhigere Nummer. Happy Ending. Und genau diesen Song, den haben sich Crystal Rock und andere geschnappt und mal ein bisschen aufgepimpt. Und ich war erst skeptisch, muss ich sagen, aber mittlerweile feiere ich ihn. Happy Ending gibt's gleich.
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0: Donnerstagmorgen. Hier ist Antenne Thüringen mit dem Wetter. Heute mit dem heißesten Tag der Woche bis zu 37 Grad maximal und 27 haben wir es aktuell in Bad Salzungen. Trognitz kommt auf 28 Grad und Leinefelde-Worbis 26 Grad. Also, das ist schon wirklich Belastungsgrenze heute. Morgen nochmal 33 Grad maximal und dann kann es ab dem Nachmittag Gewitter geben und es kühlt sich zum Wochenende hin ein bisschen ab. Samstag soll es dann 27 Grad maximal werden. Eine Minute nach 9:30, Antenne Thüringen, der schnellste Verkehrsservice ist hier. Mit der A4 in Richtung Dresden, zwischen Jena Zentrum und Stadtrode ein kaputtes Auto. A9 Richtung Berlin, zwischen Bad Berneck-Himmelkron und Markt Schorgast Gegenstände. A9 Richtung München, zwischen Lederhose und Triptis-Behinderung nach Unfall, vor sich hier liegen Reifenteile rum. Dann B89 Eisfeld, Bahnhofstraße, Höhe Wiesenstraße, Behinderung nach Unfall und Kreis Gotha zwischen Warzer und Buffleben, hier öffnet die Bahnschranke nicht mehr. Geblitzt wird auf der A4 Richtung Frankfurt zwischen Erfurt West und dem Erfurter Kreuz, B243 an der Abfahrt Großwechslungen Richtung Günzerode, Bad Köstritz, Werner Sültenstraße Richtung Krossen an der Elster, Jena Stadtrodaer Straße Höhe Lobeda statt einwärts und Ortsausgang Stotternheim Richtung Erfurt Höhe Tankstelle. Habt ihr noch mehr gesehen? Eine Nummer für alles. WhatsApp-Verkehr und mehr 0800 3x5 2550. Danke und gute Fahrt.
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0: Ich weiß, man muss auch gönnen können. Antenne Thüringen ist hier. Aber ein bisschen unfair finde ich das schon, dass Anna sich einfach so verpieselt hat für 2 Wochen nach Italien und da jetzt sitzt und lecker Aperol schlürft, während wir hier bei bis zu 37 Grad heute schuften müssen. Und Kathi hat sich gemeldet.
1: Habe gestern in den Nachrichten gelesen, dass im Gardasee 2 Meter lange Riesenwälze sind. Mach mir große Sorgen um Anna. Geht's ihr gut?
0: Gute Frage. Ich habe mal die Sprachnachricht von Kathi aus Gera weitergeleitet an Anna. Und da kam dann das hier zurück.
2: Hallo, liebe Leute. Danke, dass ihr euch

0: Sorgen um mich macht, es geht mir hier sehr gut am Gardasee. Es ist sehr heiß. Aber im Wasser habe ich bisher keinen Wels angetroffen, nur Minifische, die sind höchstens 5 cm. Und das Einzige, was mich höchstens beißen könnte, wäre mein Kind. Aber ansonsten ist alles schön. Ja. Also macht euch keine Sorgen, genießt das Wetter und schöne Grüße nach Deutschland.
1: Läuft halt so, ne? Also im Hause Großmann werden Konflikte einfach mit Beißen geklärt. Schön.
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0: Heute Abend spielt sie auf dem Schloss Eirichshof bei unseren Nachbarn in Unterfranken. Und bald kommt sie auch nach Thüringen. Nena.
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0: Am 4.9. kommt Nena nach Schmalkalden und Marleen aus Sondershausen steht bei 4 Karten. Guten Morgen.
2: Hallo, guten Morgen.
0: Du hast es schon 2-mal gemacht. Wir machen es diese Woche in Küpers Konzerte und in der Rheintime, dass sich die Kandidaten selber vorstellen. Es kann ja sein, dass noch Leute frisch dazugekommen sind. Also los geht's.
2: Ich bin Marleen aus Sondershausen. Ich bin 31 Jahre alt, bin gerne unterwegs auf Festivals, Konzerten, auch mit dem Motorrad. Und ich liebe es einfach unterwegs zu sein und freue mich, dass ich hier mitmachen kann.
0: Sehr
2: und
0: gut.
2: Die Chance bekomme.
0: Genau, 4 Tickets sind dir schon sicher, die nimmt dir keiner mehr. Mal gucken, ob es heute noch Ticket Nummer 5 und 6 gibt. Da hat aber jemand was gegen. Ulrike aus Franken ein. Guten Morgen.
3: Guten Morgen.
0: Ulrike, du darfst dich auch selber vorstellen. Bist du bereit?
3: Ja, natürlich.
0: Los geht's.
3: Ulrike Papst, 54, glücklich verheiratet, wohnhaft im schönen Thüringer Wald und habe 2 Hunde und bin gerne auch mit meinem Mann und den Hunden unterwegs und bin natürlich riesiger Nena-Fan, schon seit den 80ern.
0: Gut, ich habe eine Frage, wer hört besser auf dich, dein Mann oder die Hunde?
3: Boah, es kommt auf die Situation drauf an.
0: Sehr gut, hast dich gut rausgeredet. Also, von mir gibt es nochmal die Regeln. 20 Sekunden gibt es Zeit. In der Zeit brauche ich so viele Begriffe wie möglich zu einer Oberkategorie. Mein Beispiel, Madonna isst gerne Äpfel. Was gibt's noch für Obstsorten? Titelverteidigerin legen wir uns vor. Marleen.
2: Ja.
0: Wunder geschehen ist ein Song von Nena. Es gibt 7 Weltwunder der Antike. Welche kennst du?
2: Oh, das ist ja voll schwer. Atlantis, die Akropolis von Athen, die Pyramiden in Ägypten,
0: ja. 2 Stück waren leider falsch.
2: Ah ja.
0: Niklas muss helfen, unser Spielleiter.
4: Tatsächlich ist es die Pyramide von Gizeh, die hast du richtig, die Pyramiden sind natürlich mit dabei. Die Akropolis leider nicht mit dabei.
0: Nein. Aber die hängenden Gärten wären noch möglich gewesen. Der Koloss von Rhodos. Ich weiß.
4: Es ist schwer, aber es ist schwer.
0: Ist auch schön, dass du dich direkt erstmal beschwerst, bevor du die Antworten gibst. Das ist eine zu schwere Frage.
4: Ist aber bei der Runde, finde ich, es berechtigt. Die war schon hart.
0: Alles klar. Es geht nach Frankenhain zu Ulrike. Bist du bereit?
3: Ja, natürlich.
0: Wir bleiben bei 7. Es gibt nicht nur 7 Weltwunder, es gibt auch 7 Todsünden. Welche sind das?
3: Habgier, Wollust. Habgier, Wollust. Neid.
0: Oh, das Neid war so ein bisschen nach der Zeit, das wäre der 3. Begriff gewesen, aber du hattest ja schon Habgier und Wollust, sind schon 2. Herzlichen Glückwunsch. Für dich geht's zu Nena.
3: Nena, ich komme. Marleen, wir treffen uns.
2: Genau, ich freue mich.
0: Trink dir einen auf Antenne Thüringen.
2: Das machen wir.
3: So machen wir.
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2: Immer wieder entstehen in Südeuropa aktuell neue Waldbrände. Wie die Lage aktuell ist, das hört ihr jetzt in den News. Es ist um 10.
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3: Guten Morgen. In Südeuropa ist die Lage in den Waldbrandregionen weiterhin angespannt. Immer wieder müssen Menschen ihre Häuser verlassen. In Frankreich, Spanien, Griechenland und der Türkei sind neue Brände aufgeflammt.
4: Rund um Bordeaux konnten die französischen Einsatzkräfte ein erneutes Ausbreiten der Flammen verhindern. Dafür brachen neue Feuer in anderen Regionen aus. Ähnlich sieht die Situation in Spanien aus. Besonders schlimm hat es aktuell die griechische Insel Kreta erwischt. Dort kamen 2 Feuerwehrleute im dichten Rauch ums Leben. Sogar Löschhubschrauber mussten wegen des heftigen Windes abdrehen. Auch in der Türkei haben extreme Hitze und starke Winde etliche Brände entfacht. Darunter auch in der bei Touristen beliebten Urlaubsregion Antalya. Tanja Wagner, Antenne Thüringen, Nachrichtenredaktion.
3: Thüringens Ministerpräsident Mario Vogt möchte, dass die Bundesregierung die ostdeutschen Bedürfnisse besser berücksichtigt. Zusammen mit Sachsens Ministerpräsident Michael Kretschmer und Sachsen-Anhalts Ministerpräsident Sven Schulze möchte er heute mehrere Forderungen an die Bundespolitik vorstellen. Eine Kernforderung ist der Erhalt der abschlagsfreien Rente nach 45 Beitragsjahren. Vogt fordert zudem eine Stärkung der häuslichen Pflege von der Bundespolitik. Mit Spannung wird die bevorstehende Wahl in Thüringens Nachbarbundesland Sachsen-Anhalt erwartet. Denn dort könnte die AfD mit Spitzenkandidat Ulrich Siegmund zum ersten Mal überhaupt einen Ministerpräsidenten stellen. Laut einer aktuellen Umfrage von Infratest DMAP liegt die AfD weiterhin deutlich vor der CDU. Die AfD würde auf 41%, die CDU auf 24% der Stimmen kommen. Die Landtagswahl in Sachsen-Anhalt findet Anfang September statt. Die Menschen haben heute alle Rohstoffe aufgebraucht, die durch die Erde innerhalb eines Jahres erneuert werden können. Heute ist der sogenannte Erdüberlastungstag. Diesen Tag berechnet die Organisation Global Footprint Network jedes Jahr aufs Neue. Ab diesem Datum lebt die Menschheit ökologisch betrachtet auf Pump. Die Menschen beanspruchen dann zum Beispiel mehr Ackerland und Wald, als rechnerisch zur Verfügung stehen. Um den wirklichen Bedarf von Ressourcen der Menschen zu decken, wären 1,73 Erden nötig. Der Bundesgerichtshof in Karlsruhe entscheidet heute darüber, ob die Vergabe von Siegeln an Ärzte unzulässig ist. Eine Zeitschrift zeichnete jahrelang Mediziner aus. Die Ärzte durften das Siegel dann als Werbung nutzen. Die Wettbewerbszentrale findet das irreführend.
5: In einem Sonderheft der Zeitschrift Fokus Gesundheit werden Ärztinnen und Ärzte als Top-Mediziner oder Fokus-Empfehlung ausgezeichnet. Die Wettbewerbszentrale hält die Siegel für irreführend, weil bei der Vergabe keine sachgerechten Kriterien zugrunde liegen würden. Das Frankfurter Oberlandesgericht sah das zuletzt aber anders und entschied, dem Durchschnittsverbraucher sei klar, dass die Bewertung von Ärzten vor allem subjektiv geprägt sei, weshalb sie die Siegel eher als Werbung und nicht als Prüfzeichen oder Gütesiegel verstehen. Nun wird sich zeigen, ob der BGH das auch so sieht. Jacqueline Melcher, Karlsruhe.
6: Ja, heute nochmal Anschlag Sonne bei 38 Grad. Heute Nachmittag die ersten Schauer. Ist nicht viel, aber ein bisschen was ist da. Morgen dann eher so ein wechselhafter, gewittriger Tag bei 32 Grad. Samstag dann 26 Grad. Bis zum Mittag dann auch nochmal Schauer und Gewitter am Nachmittag. Beruhigt sich das dann alles und da kommt dann die Sonne auch wieder raus.
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6: 10:04, Antenne Thüringen, der schnellste Verkehrsservice. Aktuell nicht viel los, es gibt aber Probleme in Sachen Blitzer. A4 in Richtung Frankfurt zwischen Erfurt-West und dem Kreuz Erfurt 130 erlaubt. Dann B243 in der Abfahrt Großwechslungen in Richtung Günzelrode, da ist 50. Bad Köstritz in der Werner-Sülten-Straße, da ist ein Blitzer aktuell unterwegs in Richtung Krossen an der Elster. Und Jena statt Rodaer Straße, Höhe Lobeder statt Einwärts. Wir wünschen eine gute Fahrt.
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ging da was schief oder war das alles so geplant? Katy Perry lässt sich auch mal was Neues einfallen. Und beim MTV Malta Festival hat sie performt live. Toll hat es da übrigens gemacht. Allerdings ist ein Teil ihrer Show in einer riesen Plastikflasche, so eine aufblasbare Plastikflasche, so ein Crowdsurfing zu machen. Also einfach nur in so einer Luftflasche übers Publikum hinweg zu schweben, wo alle sie tragen in dieser Luftbubble, die aussieht wie eine Flasche. So, nun ist das Ganze schief gegangen, weil nicht da ist irgendwas geplatzt, nein, die Fans haben sie einfach nicht mehr zurück auf die Bühne geschoben. Ja, also das heißt, diese Flasche ist auf der Bühne gestartet, zack, durch die Fans durch und die Fans haben sie nicht mehr zurück auf die Bühne geschoben, obwohl sie es eigentlich sollten. Die Anweisung gab es ja, aber nicht mit den Fans von Katy Perry. Die haben sich da einen Scherz draus gemacht und haben dann Katy Perry einfach weiter hingetragen, wo sie gar nicht hin wollte. Ja, ich kann mir auch vorstellen, woran es lag. Ich meine, auf Malta gibt es genauso wie bei uns auch einen Flaschenpfand. 10 Cent pro Wasserflasche. Ja, ich weiß jetzt nicht, ob es da auch nach Gewicht geht, weil das gäbe ja dann auch nur ordentliches Geld. Katy Perry hier mit Watch It Burn auf Antenne Thüringen.

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1: 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Die Beifußbelastung bleibt stabil hoch und fordert das Immunsystem heraus. Wer im Freien arbeitet, sollte heute öfter eine Pause im Haus einlegen. 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

0: Alphaville auf Antenne Thüringen. Sounds like a melody. Es ist Antenne Thüringen hier und jetzt die Thüringen-Reporter aus eurer Region.
1: Für Mittelthüringen, Bastian Diehl.
2: Hallo. Es dürfte heute sicher nicht der letzte Einsatz für Feuerwehr und Polizei gewesen sein. Am Morgen stand ein Stück Wald bei Plaue im Ilmkreis in Flammen. Genauer gesagt zwischen Plaue und Neuses. Laut Polizei hat hier rund 25 Quadratmeter Wald gebrannt. Die Feuerwehr konnte löschen, ehe das Feuer sich noch weiter ausbreiten konnte. Warum es gebrannt hat, ist noch nicht ganz klar. Aber Feuerwehr und Polizei sagen, es ist so trocken, da reichen Kleinigkeiten. Eine weggeworfene Zigarette, die noch glimmt, oder ein Auto, das vom Fahren noch warm ist und auf einer trockenen Wiese parkt. Fast in allen Thüringer Landkreisen gilt im Moment mit Stufe 4 erhöhte Waldbrandgefahr. Die Polizei sucht einen 12-Jährigen und einen 14-Jährigen. Die beiden sollen gestern Abend in Erfurt in einem Supermarkt einen Mitarbeiter angegriffen haben. Der hatte die beiden erwischt, wie sie eine Dose Energy Drink in einen Rucksack gesteckt hatten. Als der Mitarbeiter sie angesprochen hat, soll einer der beiden eine Dose Pfefferspray gezückt und losgesprüht haben. Danach sind die zwei abgehauen. Der Mitarbeiter wurde leicht verletzt, musste behandelt werden. Die Polizei hat die beiden Jungs zwar gesucht, konnte sie aber nicht mehr stellen. Hinweise und Zeugen gehen an die Polizei in Erfurt. Und jetzt das Wetter aus eurer Region.
0: Ja, heute ein sehr hochsommerlicher Tag. Die Werte klettern auf bis zu 38 Grad. Ganz viel Sonne. Heute Nachmittag dann vereinzelt auch ein paar Schauer möglich. Die Wolken ziehen dann später auf, werden wir dann noch merken. Morgen haben wir dann vor allem am Nachmittag dann Gewitter. Auch am Samstag geht das mal mit Gewittern los. Am Nachmittag hören die dann so langsam auf und es gibt dann bei 25 Grad sehr angenehmes Wetter und nächste Woche dann auch weiterhin wechselhaft und nicht ganz so warm. Die Temperaturen jetzt in Blankenhain 31 Grad, in Kölle-Dahmer schon 30 und in Buttstedt 30 Grad. Der Himmel ist klar. 3 Minuten nach 11:30, Antenne Thüringen, der schnellste Verkehrsservice, A4 Richtung Frankfurt, zwischen Jena-Göschwitz und Bucher im Jagdbergtunnel, die rechte Spur gesperrt, kaputter LKW dort. Dann A9 Richtung Berlin, zwischen Lederhose und Hermsdorf Süd, ein kaputtes Auto. A38 Richtung Leipzig, zwischen Leinefelde-Worbis und Breitenworbis, ein kaputter LKW. A71 in Richtung Schweinfurt, zwischen dem Dreieck Suhl und Meiningen Nord, eine Plane auf der Fahrbahn, Vorsicht. Gotha, Bertha von Suttner Platz, Behinderung durch eine kaputte Ampel, Polizei regelt dort den Verkehr. Und im Kreis Gotha, im Kreis Schmalkalden-Meiningen zwischen Bad Haberts und dem Abzweig nach Friedrichroda, Vorsicht, Gegenstände auf der Fahrbahn. Blitzehammer, A4 Richtung Frankfurt zwischen Erfurt-West und dem Kreuz Erfurt, dann Bad Köstritz in der Werner-Sülten-Straße Richtung Crossen an der Elster und in Jena an der Stadtroda-Straße, Höhe Lobeda, Stadt einwärts. Wir wünschen eine gute Fahrt.
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0: Wir hören bei der Arbeit hier auf Antenne Thüringen mit Robbie Williams.

dreiviertel elf hier auf Antenne Thüringen mit Kate Ryan, das ist Chanté. Björn Köbel hier im Studio. Wir haben gestern schon drüber berichtet. Finde ich eine tolle Sache. Also nicht nur die Freibäder haben natürlich heute Zulauf ohne Ende zum Abkühlen. Ja, mal gucken, ob dann das Handtuch noch einen Platz hat oder ob Stehplätze werden dann. Ja, aber es gibt auch noch tolle andere Möglichkeiten, sich abzukühlen. Wer es vielleicht gestern nicht mitbekommen hat, es gibt in den städtischen Museen in Erfurt ab 30 Grad kostenlosen Eintritt. Könnt ihr euch also dort abkühlen. Nicht nur Klimaanlagen sind da drin, doch teilweise auch dicke Gemäuer, wo die Hitze nicht so schnell reinkommt. Auch in Jena gibt es in den städtischen Museen und auch in den Langzeitausstellungen natürlich Klimaanlagen und auch freien Eintritt heute hier am 30. Juli. Also vielleicht dann doch mal einen Museumstag einrichten.

0: vielleicht auch ein bisschen länger. Das Ganze betrifft dann natürlich die ganz normalen Öffnungszeiten. Viel Spaß beim Abkühlen.
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Nico Santos geht mit uns auch in einen heißen Mittag. Oder heiße Mittagspause, ist ja schon in einer Stunde soweit. Purple Disco Machine mit All My Life. Jetzt noch mehr gute Laune dabei.

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9: Thüringens Ministerpräsident Vogt möchte, dass die Bundesregierung mehr auf die ostdeutschen Bedürfnisse

0: So eingeht. Mehr dazu jetzt in den News. Es ist um 11.
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2: Guten Tag. Die Bundesregierung soll Ostdeutschland bei den anstehenden Sozialreformen stärker berücksichtigen. Das fordern drei ostdeutsche Ministerpräsidenten der CDU. Dazu zählt auch Thüringens Ministerpräsident Mario Vogt. Die Landeschefs wollen unter anderem, dass die abschlagsfreie Rente nach 45 Beitragsjahren bleibt. Neben Vogt wollen auch Sachsens Ministerpräsident Michael Kretschmer und Sven Schulze aus Sachsen-Anhalt ihre Forderungen heute vorstellen.
3: Wer 45 Jahre in die Rentenversicherung eingezahlt habe, der habe genug eingezahlt, sagen die Ministerpräsidenten von Sachsen-Anhalt, Thüringen und Sachsen. Und sie verlangen, dass dieser Grundsatz auch in Zukunft gilt. Die Rentenkommission will ja unter anderem stärker auf Betriebsrenten abheben, doch auf die können im Osten nur wenige hoffen. Und bei der Pflege, da lautet die Forderung an Berlin, bitte denkt daran, dass der Eigenanteil Menschen mit wenig Rente nicht überfordert. In Sachsen-Anhalt wird im September gewählt. Auch deshalb kommt die Forderung jetzt. Lea Matschulat, Antenne Thüringen, Nachrichtenredaktion.
2: In Südeuropa wird die Lage in den Waldbrandgebieten teils immer schlimmer. Die Feuerwehrleute und Helfer sind am Ende ihrer Kräfte. Gleichzeitig breiten sich die Flammen vielerorts immer weiter aus. In Frankreich, Spanien und Griechenland mussten insgesamt tausende Menschen in Notunterkünfte fliehen. In Griechenland sind schon drei Feuerwehrleute gestorben.
4: Extreme Hitze, ausgetrocknete Wälder und stürmische Winde, eine explosive Mischung. Auf Kreta wurden rund 6000 Urlauber aus dem beliebten Küstenort Agia Gallini evakuiert. In Teilen Frankreichs und Spaniens können erste Evakuierte zwar zurückkehren, doch Entwarnung gibt es nicht. Im trockenen Unterholz schwelen weiterhin Glutnester, die die Brände immer wieder neu entfachen. Und ein Ende des Albtraums ist nicht in Sicht. Es wird weiter heiß und windig bleiben, sagen Meteorologen. Aus Athen, Takis Zafos.
2: In Pößneck ist es gestern Abend zu einem größeren Polizeieinsatz gekommen. Laut Polizei hat ein Mann in einem Mehrfamilienhaus mit einem Messer in der Hand rumgeschrien. Der 35-Jährige hat zudem selbst bei der Polizei angerufen. Dabei soll er mehrere Straftaten angedroht haben. Der Mann hat einen Koffer aus dem Fenster geworfen. In diesem Koffer sollte sich nach Angaben des 35-Jährigen Sprengstoff befunden haben. Die Polizei konnte ihn überwältigen. Die Beamten haben festgestellt, dass der Koffer leer war. Der Mann wurde in eine Fachklinik gebracht. Beim Automobilkonzern BMW sind die Gewinne im zweiten Quartal deutlich eingebrochen. Das hat das Unternehmen heute in München mitgeteilt. Der Gewinn ist um fast 35% weniger als im Vorjahreszeitraum. Er liegt nach Steuern aber immer noch bei rund 1,2 Milliarden Euro. Im Kerngeschäft von BMW ist der Gewinneinbruch sogar noch drastischer. Bei Automobilen ist das Ergebnis um mehr als 60% abgesackt.
5: Viel Blau am Himmel, sehr heiß heute bis 38 Grad und heute Nachmittag dann auch ein paar Schauer hier und da. Es wird dann sicherlich zischen, wenn es dann auf den Boden auftrifft. Und morgen dann eher Gewitter, vor allem am Nachmittag bei 32 Grad und am Samstag anfangs noch Gewitter und ein paar Schauer. Nachmittag lässt das danach und dann haben wir 25 Grad und die Sonne kommt durch.
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5: 4 Minuten nach 11, Antenne Thüringen, der schnellste Verkehrsservice. Im Moment auf der A4 in Richtung Frankfurt zwischen Jena-Göschwitz und Bucher im Jagdbergtunnel, rechte Spur gesperrt, kaputter LKW. A9 Richtung Berlin zwischen Lederhose und Hermsdorf Süd, kaputtes Auto. A9 Richtung München zwischen Triptes und Dittersdorf, auch da ein kaputtes Auto. Dann A38 Richtung Leipzig zwischen Leinefelde-Worbes und Breitenworbes, kaputter LKW. A71 Richtung Sangerhausen zwischen Oberhofen-Greffenroda, kaputtes Auto auf dem Standstreifen, der rechte Fahrstreifen ist gesperrt. Es gibt auf dem Gotha am Bertha von Suttner Platz Behinderung durch eine kaputte Ampel. Polizei regelt dort den Verkehr. Im Kreis Eichsfeld in der Friedenstraße zwischen Abzweig nach Großtöpfer und Geismar Unfall, Verkehrsbehinderung dort. Dann Erfurt-Martin-Andersen-Nexö-Straße zwischen Arnstädter Straße und Arnstädter Chaussee, Vollsperrung nach einem Unfall. Und im Kreis Gotha an dem Kreis Schmalkalden-Meiningen zwischen Bad Habarts und Abzweig nach Friedrich-Roda, Vorsicht, Gegenstände. Blitzerhammer, A4 Richtung Frankfurt zwischen Erfurt-West und dem Kreuz Erfurt. Dann Bad Köstritz in der Werner-Sülten-Straße Richtung Krosten an der Elster. Und Jena, Stadt-Roda-Straße, Höhe Lobeda, Stadt einwärts. Wir wünschen eine gute Fahrt.
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1: Einen schönen Donnerstagvormittag jetzt mit Bruno Mars. 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

0: Die Killers. Human. Auf Antenne Thüringen. 11:45 ist es. Und das ist wirklich sehr, sehr ärgerlich. Schon mal toll eigentlich an alle Landwirte. Grüße gehen raus, die jetzt die Ernte ja schon fast geschafft haben, also schon fast durch. Aber es ist trotzdem sehr, sehr ärgerlich, wenn dann auch noch sowas passiert mit dem Benjamin Schmidt im Köfhäuser Kreis.
1: Ja, Leute, hier auf dem Feld im Hintergrund haben sie uns die Nacht gegen 2 Uhr zwei Bündel Stroh angesteckt. Die haben dann lichterlohe Brand. Selbstentzündung absolut ausgeschlossen. Wer irgendwas gesehen hat zwischen Rottleben und Steindalehm, meldet euch gerne bei mir, meldet euch bei der Polizei an.

0: Anzeige ist erstattet gegen Unbekannt wegen Brandstiftung. Mir geht es ja gar nicht um den Warenwert von irgendwie 50 Euro. Es geht einfach darum, man zündet nicht von irgendjemand irgendwas an. Das geht überhaupt nicht. Brandstiftung ist das Allerletzte. Meldet euch gerne bei mir. 2 Uhr nachts zwischen Rottleben und Steinterleben. Direkt an der Landstraße.
1: Ja, da hat es also gebrannt. 2 Heuballen sind einfach mal von jemandem angesteckt worden. Ich habe schon gehört, der Benny meinte, das kann sich gar nicht selbst entzünden. Also wer da irgendwas gesehen hat zwischen Rottleben und Steintalleben, sag gerne der Polizei Bescheid. Gerne auch uns Bescheid geben. 0800 3x5 25550. Olivia Dien ist jetzt da.

0: The Boss Hoss hier auf Antenne Thüringen. Und es geht jetzt schon fast ins Wochenende. Ich sage nur fast, weil hier werden schon ein paar Stimmen geölt. Am Wochenende geht ganz schön was ab hier. Könnte noch mal ganz laut sein.
1: Josh, willkommen ins Leben! Hoch! Lebe! 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
0: Habt ihr sie erkannt? Wenn nicht, sie haben sich wahrscheinlich schon selbst erkannt. Es geht um die Kirmesgesellschaft in Horschlitt. Da ist was los am Wochenende.
2: 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Und natürlich darf unser neuer Kirmes-Schnaps Gedächtnis-Lejeune nicht fehlen. Also kommt vorbei und erlebt 4 Tage voller Party, Musik und bester Kirmesstimmung.
0: Moment! Wer aus Horschlitt kommt und den Schnaps Gedächtnislöscher kennt, ich brauche das Rezept ganz kurz. Also, Zeltkirmes in Horschlitt geht ab heute los. Eintritt ist heute frei und das Motto heißt heute Horschlitt, the Night of the Living Dead. Also ganz, ganz viel Spaß und vielen Dank für eure Nachricht und Grüße nach Horschlitt.
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0: Glock, Glock auf Antenne Thüringen. 11:30 ist es jetzt und jetzt der Thüringen-Reporter aus eurer Region.
1: Für Mittelthüringen, Cornelia Schiedlow.
2: Guten Tag. Nicht nur auf unseren Straßen wird gerade jede Menge gebaut, auch die Sanierung der Thüringer Schlösser und Gärten läuft auf Hochtouren. So laufen zum Beispiel momentan die Arbeiten am Prinzessinnenbau der Wasserburg in Kapellendorf im Weimarer Land. Bastian Diehl.
3: Die Bauarbeiten laufen seit Juni. 4 Millionen Euro stehen dafür bereit. Bezahlt wird das von Land und Bund. Der Prinzessinnenbau der Wasserburg war lange nicht nutzbar. Probleme gab es unter anderem mit der Statik und dem Brandschutz. Jetzt soll das historische Gebäude gesichert und wieder nutzbar gemacht werden. Der Prinzessinnenbau der Wasserburg Kapellendorf war mal als Wohnsitz für eine Herzogin gedacht. Das war im 18. Jahrhundert. Die Herzogin aber starb, bevor das Gebäude fertig war. Deshalb blieb der Bau innen und auch außen teilweise unvollendet. Und genau das kann man bis heute noch sehen. Das Gebäude wurde zuerst als Scheune genutzt und im 20. Jahrhundert dann für Veranstaltungen.
2: Kulturminister Tischner hat sich gestern vom Baufortschritt überzeugt und gesagt, dass die Burg einst schrittweise gewachsen ist und jetzt auch schrittweise wieder saniert wird. Insgesamt hat die Stiftung Thüringer Schlösser und Gärten 200 Millionen Euro zur Verfügung zur Erhaltung und Sanierung der Thüringer Schlösser.
0: Blauer Himmel, Sonnenschein, Temperaturen heute bis 38 Grad. Heute Nachmittag dann ein paar Wolken, die auch hier und da Schauer mitbringen können. Ist nicht viel. Morgen dann Gewitter möglich, vor allem am Nachmittag bei 32 Grad. Samstag dann 25 Grad und dazu

0: Vormittags und mittags noch Gewitter, Nachmittag lässt das nur nach und dann kommt die Sonne durch. Gleich 2:02, Antenne Thüringen, der schnellste Verkehrsservice. A4 Richtung Frankfurt zwischen Jena-Göschwitz und Buche am Jagdbergtunnel. Rechte Spur gesperrt, kaputter LKW. A9 Richtung Berlin zwischen Schleiz und Dittersdorf. Vorsicht, da sind Reifenteile auf der Fahrbahn und ein kaputter LKW auf dem Standstreifen. A9 Richtung Berlin zwischen Lederhose und Hermsdorf Süd, kaputtes Auto. Dann A9 Richtung München zwischen Triptis und Dittersdorf, kaputtes Fahrzeug. A38 in Richtung Leipzig zwischen Leinefelde-Worbis und Breitenworbis, kaputter LKW. Im Kreis Eichsfeld zwischen dem Abzweig nach Großtöpfer und Geismar, Behinderung nach einem Unfall. Dann Erfurt-Martin-Andersen, Nexö-Straße zwischen Arnstädter Straße und Arnstädter Chaussee in beiden Richtungen gesperrt nach einem Unfall. Und im Kreis Gotha an dem Kreis Schmalkalden-Meiningen zwischen Bad Habarts und dem Abzweig nach Friedrich-Roda, Vorsicht, Gegenstände. Und Blitze haben wir auch, A4 Richtung Frankfurt zwischen Erfurt-West und im Kreuz Erfurt das 130 erlaubt. Wir wünschen eine gute Fahrt.
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0: Björn bei der Arbeit hier. Schön, dass ihr dabei seid. Jetzt mit Michael Schulte. Hier ist Lovesick.

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Send My Love. Es ist Antenne Thüringen hier. So, auch so ein Instrument, was ich eigentlich schon immer mal spielen wollte. Mundharmonika, toll. Ja, und jetzt am Wochenende geht einiges. Klickt mal in der Antenne Thüringen App oder schickt uns Hashtag Wochenende. Es gibt schon so viele Tipps, die online sind auf antennethüringen.de. Taylor Swift, jetzt hier bei uns.

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4: In Südeuropa kämpfen die Einsatzkräfte weiter gegen die Waldbrände. Mehr dazu jetzt in den News. Es ist um 12.
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5: Guten Tag. In Südeuropa ist die Lage in den Waldbrandregionen weiterhin angespannt. Immer wieder müssen Menschen ihre Häuser verlassen. In Frankreich, Spanien, Griechenland und der Türkei flammten neue Brände auf.
6: Rund um Bordeaux konnten die französischen Einsatzkräfte ein erneutes Ausbreiten der Flammen verhindern. Dafür brachen neue Feuer in anderen Regionen aus. Ähnlich sieht die Situation in Spanien aus. Besonders schlimm hat es aktuell die griechische Insel Kreta erwischt. Dort kamen 2 Feuerwehrleute im dichten Rauch ums Leben. Sogar Löschhubschrauber mussten wegen des heftigen Windes abdrehen. Auch in der Türkei haben extreme Hitze und starke Winde etliche Brände entfacht. Darunter auch in der bei Touristen beliebten Urlaubsregion Antalya. Tanja Wagner, Antenne Thüringen, Nachrichtenredaktion.
5: Thüringens Ministerpräsident Mario Vogt möchte, dass die Bundesregierung die ostdeutschen Bedürfnisse besser berücksichtigt. Zusammen mit Sachsens Ministerpräsident Michael Kretschmer und Sachsen-Anhalts Ministerpräsident Sven Schulze möchte er heute mehrere Forderungen an die Bundespolitik vorstellen. Eine Kernforderung ist der Erhalt der abschlagsfreien Rente nach 45 Beitragsjahren. Vogt fordert zudem eine Stärkung der häuslichen Pflege von der Bundespolitik. Gut 5 Wochen vor der Landtagswahl in Sachsen-Anhalt liegt die AfD einer Umfrage nach weiterhin deutlich vorn. Im aktuellen Sachsen-Anhalt-Trend des Meinungsforschungsinstituts Infratest

0: DiMAP kommt die Partei weiter auf 41%.
1: Laut Umfrage wächst die Unzufriedenheit mit der CDU-geführten Landesregierung. Die CDU verliert auch im Vergleich zur letzten Befragung im Mai 2 Punkte und liegt jetzt bei 24%. Die mitregierende SPD erreicht gerade noch 7%. Die FDP wird wegen zu niedriger Werte nicht mehr einzeln ausgewiesen. Bei der Frage, welche Partei die nächste Landesregierung anführen sollte, liegen AfD und CDU nach der Umfrage jetzt nahezu gleich auf. Beide Spitzenkandidaten überzeugen die Befragten mehrheitlich, aber nicht. Thomas Thonfeld, Antenne Thüringen, Nachrichtenredaktion.
0: Die Menschheit lebt ab heute über ihre Verhältnisse. Das heißt, die Menschen haben genau die Rohstoffe aufgebraucht, die durch die Erde erneuert werden können. Der sogenannte Erdüberlastungstag wird jährlich neu von der Organisation Global Footprint Network berechnet. In diesem Jahr liegt er 6 Tage später als im letzten Jahr.
2: Die leichte Verschiebung in diesem Jahr lässt auf den ersten Blick vermuten, dass die Menschheit etwas nachhaltiger lebt. Laut WWF liegt der Grund aber in aktualisierten Daten. Anfang der 1970er Jahre lag der Erdüberlastungstag noch Ende Dezember. Seither ist er immer weiter nach vorne gerückt. Die Lücke zwischen dem hohen Ressourcenverbrauch der Menschheit und der Regenerationsfähigkeit der Erde wird also Jahr für Jahr größer. Um unseren tatsächlichen Bedarf zu decken, wären rechnerisch aktuell mehr als 1,7 Erden nötig. Und würden alle Menschen so konsumieren wie wir Deutschen, wäre der Erdüberlastungstag bereits auf den 10. Mai gefallen. Diana Kramer, Antenne Thüringen, Nachrichtenredaktion.
3: Blauer Himmel, Sonnenschein bis 38 Grad heute. Ein paar Schauer dann heute Nachmittag. Morgen Gewitter, vor allem am Nachmittag bei 32 Grad und am Samstag anfangs noch Schauer und Gewitter. Später wird es dann am Nachmittag dann schön mit Sonnenschein und 25 Grad.
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3: Genau, 3:12, Antenne Thüringen, der schnellste Verkehrsservice, machen gerade viele LKWs schlapp. Und zwar A4 in Richtung Frankfurt zwischen Jena-Gaschwitz und Buche am Jagdbergtunnel, rechte Spur gesperrt, kaputter LKW. A9 Richtung Berlin zwischen Schleiz und Dittersdorf, Reifenteil auf der Fahrbahn, kaputter LKW. A9 Richtung Berlin zwischen Dreußig und Eisenberg und Dreußig, kaputtes Auto. Dann A38 Richtung Leipzig zwischen Leinefelde-Worbis und Breiten-Worbis, kaputter LKW. Und im Kreis Eichsfeld zwischen Abzweig nach Großtöpfer und Geismar, Behinderung nach einem Unfall. Und Blitze haben wir auch, A4 in Richtung Frankfurt, zwischen Erfurt-West und Erfurter Kreuz, 130 erlaubt. Und B4 zwischen Straußfurt und Gebesee in der Abfahrt Henschleben ist 70 erlaubt, da ist auch ein Blitzer. Wir wünschen eine gute Fahrt.
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3: Und Fastboy, Beautiful Life in der Donnerstagsmittagspause.

Leonie, Faded Love. Übrigens ist euch mal aufgefallen, dass man bei diesem Song wunderbar beim Zahnarzt mitsingen kann. Also indem der Bohrer bohrt. Schön. 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So, und während ihr jetzt mal nach den Tickets guckt, spiele ich natürlich Musik in der Mittagspause, 12:15 haben wir es jetzt mit Dasha und Austin. 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
2: Antenne Thüringen ist hier. Mittagspause gleich mit Friar Ridings und Weekends und es gibt Maroon 5. Move Like Jagger. Auch das gleich hier. 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

0: Mittagspause, Antenne Thüringen ist hier und jetzt die Thüringen-Reporter aus eurer Region.
1: Für Mittelthüringen, Bastian Diehl.
2: Hallo. Böse Überraschung nach dem Urlaub. Alles ist durchwühlt, es fehlt Geld, Schmuck und Hunger hatten die Diebe offenbar auch. Ein 50-Jähriger aus Erfurt war ein paar Tage verreist, hatte in der Zeit ein Fenster in seiner Erdgeschosswohnung aufgelassen und das haben die Diebe eiskalt ausgenutzt. Laut Polizei haben sie von außen ins Fenster gegriffen und den Griff aufgemacht und sind dann rein in die Wohnung. Mitgenommen haben die Diebe Bargeld, eine teure Uhr und Lebensmittel, Gesamtwert insgesamt rund 2600 Euro. Die Kriminalpolizei hat Spuren in der Wohnung gesichert und hofft jetzt zusätzlich auf Zeugen. Weg war der 50-Jährige zwischen letzter Woche Freitag und vorgestern. Eure Hilfe braucht die Polizei auch in einem Fall im Kreis Sömmerda. Hier waren Diebe auf einer Baustelle in Großneuhausen unterwegs und haben Metallplatten und verschiedene kleinere Bauteile wie Sicherungsschellen und auch eine Leiter geklaut. Gesamtwert etwa 5000 Euro. Passiert sein soll das schon vor einer Woche, wie die Polizei heute erklärt. Sie hofft jetzt auf Zeugen, die im Bereich der Kläranlage in Großneuhausen vielleicht was gesehen haben. Die Metallplatten und auch die Leiter müssen zum Beispiel mit einem größeren Fahrzeug weggebracht worden sein. Und jetzt das Wetter aus eurer Region.
0: Heute bis 38 Grad und ganz, ganz viel Sonne. Nachmittag dann ein paar abkühlende Schauer und morgen dann eher gewittrig bei 32 Grad und am Samstag dann anfangs auch Schauer und Gewitter bei 25 Grad, aber Nachmittag dann auch wieder Sonne. Wir gucken mal auf die Werte jetzt im Moment. In

Großenehrich 33 Grad, Kindelbrück 35 und in wenigen Sommern auch 35 Grad. Der Himmel aktuell klar. Jetzt genau 2:02, Antenne Thüringen, der schnellste Verkehrsservice. A4 Richtung Frankfurt zwischen Jena-Göschwitz und Bucher im Jagdbergtunnel, rechte Spur gesperrt, kaputter LKW. A9 Richtung München zwischen Dreußig und Eisenberg, kaputtes Auto. A38 Richtung Leipzig zwischen Leinefelde-Worbis und Breiten-Worbis, kaputter LKW. Und im Kreis Eichsfeld zwischen dem Marzeck nach Großtöpfer und Geismar, Behinderung nach einem Unfall. Blitzer, B4 zwischen Straußfurt und Gebesee in der Abfahrt Henschleben an der Kreuzung der 70 erlaubt. Und wenn ihr noch was gesehen habt, dann eine Nummer für alles. 0800 3x5 2550. Wir haben bei der Arbeit hier mit Maike Patrick Kelly und The One. Ist Mittagspause immer noch.

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1: Corona, Krieg in der Ukraine, Iran-Krieg. Alle diese Krisen der letzten 3 Jahre haben Auswirkungen, die wir alle merken. Dadurch entstehen andere Krisen, für die es eigentlich eine Lösung gäbe.
2: Es ist die 3. Ernährungskrise in 6 Jahren, unter der besonders Menschen in den Ländern des globalen Südens leiden. Es sind die leisen Krisen.
1: Dagmar Prün, die Präsidentin von Brot für die Welt, sagt, seit den 1970er Jahren war die Zahl der hungernden Menschen gesunken.
2: Zur Wahrheit gehört aber auch, die Zahlen steigen wieder. Nach dem Bericht der Welternährungsorganisation leiden aktuell 645 Millionen Menschen an Hunger. Hunger ist jedoch kein Schicksal, sondern eine Frage von Macht und von Prioritäten. Hunger ist das Ergebnis politischer Entscheidungen und ungerechter Strukturen.
1: Weltweit führen die großen Monokulturen zu großer Abhängigkeit von Düngemitteln. Und die sind jetzt teuer.
2: Im aktuellen Fall, dem Iran-Krieg, zeigt sich die Verwundbarkeit der Ernährungssysteme wie unter einem Brennglas. Ein großer Teil der weltweiten Kunstdüngermengen oder Zutaten, das heißt 20-30%, wird in der Golfregion produziert und muss dann durch die Straße von Hormus transportiert werden.
1: Das UN-Welternährungsprogramm schätzt, dass durch die Blockade von Hormus 45 Millionen Menschen zusätzlich von Hunger betroffen sein werden.
2: Und es ist nicht nur die Blockade der Straße von Hormus, die zu Hunger führt. Es ist das System der Ernährung, das dem zugrunde liegt. Die globalen Ernährungssysteme sind nicht krisenfest.
1: Ein nachhaltigeres und faires Ernährungssystem ist nötig, sagt Prün. Und der Schlüssel sei Agrarökologie, die Brot für die Welt schon lange fördert.
2: Agrarökologie setzt nicht auf großflächige Monokulturen, sondern auf Vielfalt bei Getreidesorten, auf Obst, Gemüse und Hülsenfrüchte. Die Idee ist ein nachhaltiger Umbau unserer Landwirtschaft und Ernährung. Agrarökologie ist kein Luxus, sondern eine Schutzmauer gegen Hunger.
1: Hilfswerke wie Brot für die Welt werden das Ernährungssystem nicht alleine ändern können. Die Politik müsse stärker in Richtung nachhaltiger und fairer Ernährung für alle steuern.
2: Die Kürzung der Mittel für internationale Zusammenarbeit sind ein schwerer Fehler. Die Bundesregierung sollte Solidarität und internationale Verantwortung als Leitprinzipien ihres Handelns aufrechterhalten.
1: Andrea Terstappen, Antenne Thüringen, Evangelische Redaktion.
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Kann man das auch als gute Laune interpretieren von Amy MacDonald, Dream On. Es ist Antenne Thüringen hier. Mit was ganz, ganz Neuem. Passt auch perfekt zum Sommer. Schön. Good Old Days. Chris the Serendi. Auch das können wir zusammen laut machen zum Ende der Mittagspause. 5 Minuten haben wir es noch. Dann ist es um 1 hier auf Antenne Thüringen.

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12: Die Deutsche Bahn hat das erste Mal seit 7 Jahren schwarze Zahlen geschrieben, trotz unpünktlicher Züge. Jetzt alle News, die wichtig sind. Es ist 13 Uhr.
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13: Guten Tag. Trendwende bei der Bahn. Sie schreibt seit Jahren wieder schwarze Zahlen. Heute wurde das Halbjahresergebnis bekannt gegeben. Nach den ersten 6 Monaten steht unter dem Strich ein Plus von 147 Millionen Euro. Auch für das Jahresendergebnis erwartet das Unternehmen einen Gewinn. Bahnchefin Palla nannte die Entwicklung einen Erfolg, verschweigt aber die Probleme des Konzerns nicht.
14: Konzernchefin Palla spricht die Pünktlichkeit und Zuverlässigkeit der Deutschen Bahn an. Sie sei erst zufrieden, wenn auch die Qualität wieder stimme, so Palla in der Mitteilung zur Halbjahresbilanz. Positiv dagegen der Trend im Kerngeschäft. Selbst die Sorgenkinder Güter- und Fernverkehr hätten ein Plus erwirtschaftet. Insgesamt stieg der Umsatz auf 13,6 Milliarden Euro. Dabei dürfte die Bahn auch von den hohen Spritpreisen profitieren. So verzeichnete der Konzern fast 1 Milliarde Fahrgäste. Der neue Verkehrsminister Bilger sprach bei NTV heute früh von einer erfreulichen Entwicklung. Tanja Wagner, Antenne Thüringen, Nachrichtenredaktion.
13: Rund 5 Wochen vor der Landtagswahl in Sachsen-Anhalt liegt die AfD in Umfragen weiter deutlich vorn. Im aktuellen Sachsen-Anhalt-Trend kommt die AfD unverändert auf 41%. Die CDU von Ministerpräsident Sven Schulze hat im Vergleich zur letzten Befragung vom Mai 2 Punkte verloren und liegt bei 24%. Dann folgen Linke mit 13 und die SPD, die gerade zusammen mit CDU und FDP regiert, kommt auf 7. Das Bündnis Sarah-Wagenknecht würde um einen Punkt an der 5-Prozent-Regel scheitern. Die FDP wird wegen ihrer niedrigen Werte nicht ausgewiesen. Ministerpräsident Schulze wertete die Ergebnisse als positives Zeichen. Die Umfrage sagt ganz klar, dass keiner eine Mehrheit hat, dass es am Ende ein Kopf-an-Kopf-Rennen ist. Nun gilt es, um jede Stimme zu kämpfen. In Südeuropa wird die Lage in den Waldbrandgebieten teils immer schlimmer. Die Feuerwehrleute und Helfer sind am Ende ihrer Kräfte. Gleichzeitig breiten sich die Flammen vielerorts immer weiter aus. In Frankreich, Spanien und Griechenland mussten insgesamt tausende Menschen in Notunterkünfte fliehen. In Griechenland sind schon 3 Feuerwehrleute gestorben.
15: Extreme Hitze, ausgetrocknete Wälder und stürmische Winde, eine explosive Mischung. Auf Kreta wurden rund 6000 Urlauber aus dem beliebten Küstenort der Hyrgyrlinie evakuiert. In Teilen

0: Frankreichs und Spaniens können erste Evakuierte zwar zurückkehren, doch Entwarnung gibt es nicht. Im trockenen Unterholz schwelen weiterhin Glutnester, die die Brände immer wieder neu entfachen. Und ein Ende des Albtraums ist nicht in Sicht. Es wird weiter heiß und windig bleiben, sagen Meteorologen. Aus Athen, Takis Tsafos.
1: Im Landkreis Schmalkalden-Meiningen ist ein Mann bei der Explosion eines Akkus schwer verletzt worden. Der 45-Jährige war gestern Abend mit einem 9-jährigen Jungen bei Grabfeld auf Fahrrädern unterwegs. Der Mann hatte einen Akku für ein Elektroquad bei sich. Dieser ist aus ungeklärter Ursache plötzlich explodiert. Mit schweren Verletzungen wurde der 45-Jährige mit einem Rettungshubschrauber in eine Klinik gebracht. Der Junge wurde leicht verletzt.
2: Ja, es ist heute sehr heiß, bis 38 Grad geht's hoch. Heute Nachmittag dann ein paar Schauer. Wird es wahrscheinlich richtig zischen, wenn es dann aufkommt auf dem Boden. Morgen dann Gewitter, am Nachmittag vor allem bei 32 Grad. Und am Samstag haben wir dann erstmal Schauer und Gewitter. Am Nachmittag beruhigt sich dann aber auch alles wieder. Und es wird dann schön bei 25 Grad.
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2: 3:01, Antenne Thüringen, der schnellste Verkehrsservice auf der A4 Richtung Frankfurt zwischen Jena-Göschwitz und Buche am Jagdbergtunnel. Die rechte Spur gesperrt, dort ein kaputter LKW. Und A38 Richtung Leipzig zwischen Leinefelde-Worbis und Breiten-Worbis, kaputter LKW. Meiningen, alte Henneberger Straße in Richtung 30-Acker, Vollsperrung dort nach einem Unfall. Juliane hat uns gerade Bescheid gegeben, Dankeschön. Und Blitzer haben wir B4 zwischen Straußfurt und Gebesee in der Abfahrt Enschleben. In der Kreuzung dort wird geblitzt in der 70er-Zone. Wir wünschen eine gute Fahrt.
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2: Einen schönen Donnerstagmittag um kurz nach 1.

ein hochsommerlicher Tag. Antenne Thüringen hier am Donnerstag, heute mit Wert bis 38 Grad. Natürlich denkt man da zuallererst an, ach, ein Eis essen, irgendwo in den Schatten gehen, vielleicht auch ein bisschen Wasser, entweder am Baggersee oder vielleicht auch ins Freibad. Da ist aber auch viel los. Eine tolle Alternative, finde ich klasse, die städtischen Museen in Erfurt und auch in Jena, die können bei diesen Temperaturen jetzt gerade aktuell wieder kostenlos besucht werden. Tolle Ausstellungen warten da auf euch in Jena und auch in Erfurt. In Jena auch teilweise klimatisiert, in Erfurt ja natürlich auch klar ältere Gemäuer. Das ist ohnehin lange, lange kühl, also vielleicht da mal nicht unbedingt immer nur gleich ins Freibad rennen, sondern vielleicht auch ein bisschen Kultur und die Museen besuchen und da abkühlen. Ja. Auf dem Weg dahin vielleicht auch mal Mucke laut drehen. Topic mit Becky G. Ganz neu auf Antenne Thüringen ist Sorry Papi.

0: Die Volvopop-Pollenflugvorhersage. Die Beifußbelastung bleibt stabil hoch und fordert das Immunsystem heraus. Wer im Freien arbeitet, sollte heute öfter eine Pause im Haus einlegen. 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

0: Queen, mit I Want to Break Free. Es ist Antenne Thüringen auch und es auch die Thüringen-Reporter aus eurer Region.
1: Für Mittelthüringen, Cornelia Schiedlow.
2: Guten Tag. Mutiger Einsatz am frühen Morgen in Plaue im Ilmkreis. Ein Autobesitzer hat dort einen mutmaßlichen Dieb festgehalten. Der Mann hatte bemerkt, dass zwei Unbekannte sein Auto durchsuchten. Dem 26-jährigen Besitzer gelang es, einen 35-Jährigen bis zum Eintreffen der Polizei festzuhalten. Ein zweiter Mann konnte flüchten. Bei dem 35-Jährigen schlug ein Drogentest auf Cannabis an. Er wurde vorläufig festgenommen. Später kam er auf Anweisung der Staatsanwaltschaft wieder frei. Und 2.300 Euro Schaden durch Graffiti in Erfurt und Sömmerda. Den größten Fall gab es an der ICE-Brücke zwischen Bischleben und Stetten. Dort besprühten ein Mann und eine Frau einen Brückenpfeiler, erst mit altrosa Wandfarbe, um alte Graffiti zu überpinseln. Dann haben sie einen neuen Schriftzug dran gesprayt. Die Polizei konnte sie stellen, inklusive Sprühdosenfarbe und Farbroller. 2.000 Euro Schaden allein hier. In Sömmerda traf es die Fassade eines Supermarktes. Unbekannte sprühten mehrere Schriftzüge mit schwarzer Farbe an die Außenwand, fast 1,5 mal 3 Meter groß. In allen Fällen ermittelt die Polizei.
0: Ja, so langsam sieht man schon ein bisschen, der strahlenblaue Himmel lässt nach. Die Wolken ziehen so langsam auf, gibt heute Nachmittag nämlich hier und da auch noch ein paar Schauer. Bei heute 37, 38 Grad. Morgen dann nur noch 32 Grad, im Nachmittag auch noch ein paar Gewitter möglich. Samstag dann Schauer am Vormittag und Richtung Nachmittag hört es dann auf, dann mal 25 Grad und schön zu Sommerwetter. Nächste Woche weiterhin unbeständig und deutlich kühler. 2:02 Antenne Thüringen, der schnellste Verkehrsservice A4 Richtung Frankfurt zwischen Jena-Göschwitz und Buchheim-Jagdberg-Tunnel, rechte Spur gesperrt.

0: kaputter LKW. Dann A4 in Richtung Frankfurt zwischen Weimar und Nora. Vorsicht Gegenstände. A9 Richtung München zwischen Hof West und Münchberg Nord. Vorsicht Reifenteile. A38 Richtung Leipzig zwischen Leinefelde Worbis und Breitenworbis kaputter LKW. Und Meiningen Henneberger Straße zwischen Alte Henneberger Straße und Helenenstraße. Halbseitig gesperrt, dort gab es einen Unfall. Blitzer haben wir B4 zwischen Straußfurt und Gebesee in der Abfahrt Henschleben ist in der Kreuzung 70er-Zone. Wir wünschen eine gute Fahrt.
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0: Antenne Thüringen hier, Björn bei der Arbeit und Somber mit Undressed.

Gitarre hier von Snow Patrol. Es ist Shut Your Eyes auf Antenne Thüringen. Natürlich nicht, wenn ihr jetzt Auto fahrt, klar. Also kommt gut an euer Ziel. Björn Köbis hier im Studio und auf dem Weg ins, ja, Wochenende, da kann man auch Donnerstag schon mal drüber reden, haben wir schon einiges vorbereitet aus unserer schönsten Redaktion, die unser Funkhaus zu bieten hat, nämlich die Wochenendredaktion. Elke Schröder hat da den Wochenendhut auf, so ein ganz besonderer. Da könnt ihr schon mal reinklicken in unsere App oder auf antennethüringen.de und ihr macht es ganz einfach mit Hashtag Wochenende. Ruft eure Party ab oder besser gesagt, die Party ist eine ganze Menge los. Da Noah Segelfest in der Rhön oder Ortsaft ist, heißt es, beim Biergartenfestival in der Heimatalm in Katharinenberg oder Kanonendonner auf der Kemenate, beim Burgfest in Orlamünde. Es gibt noch viel, viel mehr. Klickt euch das alles. Wir wünschen auf jeden Fall jetzt schon mal ganz, ganz viel Spaß und kommt gut heute durch ganz viel Sonne und Hitze am Donnerstag.

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mal so ein paar Tipps von Meghan Trainor, die Future Husband. Das ist Antenne Thüringen hier, Björn Köbis im Studio. Und gleich Elena und Ivo am Nachmittag ab 14 Uhr. Bis dahin noch Tom Odell und Lost Frequencies. Hier ist Black Friday, einfach die beste Musik. 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
9: Einen schönen Nachmittag. Trendwende bei der Bahn. Sie schreibt nach vielen Jahren erstmals wieder schwarze Zahlen. Und mehr dazu gibt's jetzt in den Nachrichten. Wir haben's gleich, 14 Uhr.
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10: Guten Tag. Trotz unpünktlicher Züge und maroder Infrastruktur hat die Deutsche Bahn ein wirtschaftliches, erfolgreiches erstes Halbjahr erzielt. Unterm Strich wurde in den ersten 6 Monaten ein Plus von 147 Millionen Euro erwirtschaftet. Im ersten Halbjahr des Vorjahres stand dort noch ein Minus von 760 Millionen. Als Gründe für das Plus nannte die Bahn den begonnenen Konzernumbau, der Kostensenkungen und Personalabbau in der Konzernleitung vorsieht. Bahnchefin Paller nannte die Entwicklung einen Erfolg, aber sie sprach auch die Unpünktlichkeit und Zuverlässigkeit an. Sie sei erst zufrieden, wenn auch die Qualität im täglichen Eisenbahnverkehr stimmt. Gut 5 Wochen vor der Landtagswahl in Sachsen-Anhalt liegt die AfD einer Umfrage nach weiterhin deutlich vorn. Im aktuellen Sachsen-Anhalt-Trend des Meinungsforschungsinstituts Infratest DIMAP kommt die Partei weiter auf 41%.
11: Laut Umfrage wächst die Unzufriedenheit mit der CDU-geführten Landesregierung. Die CDU verliert auch im Vergleich zur letzten Befragung im Mai 2 Punkte und liegt jetzt bei 24%. Die mitregierende SPD erreicht gerade noch 7%. Die FDP wird wegen zu niedriger Werte nicht mehr einzeln ausgewiesen. Bei der Frage, welche Partei die nächste Landesregierung anführen sollte, liegen AfD und CDU nach der Umfrage jetzt nahezu gleich auf. Beide Spitzenkandidaten überzeugen die Befragten mehrheitlich, aber nicht. Thomas Thonfeld, Antenne Thüringen, Nachrichtenredaktion.
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10: Die Pläne des Weltfußballverbandes FIFA, Teile der WM an Investoren zu verkaufen, sorgen weiter für Empörung und Unruhe. Laut Medienberichten wollen die Mitglieder der Europäischen Fußballunion noch heute auf einem Dringlichkeitstreffen beraten. Dabei geht es auch um einen WM-Boykott.
12: Spanien, Frankreich oder Deutschland nicht bei einer WM dabei? Damit könnte die UEFA zumindest drohen. Bayern-Vorstand Max Eberl nennt die Pläne beschämend. Die FIFA will einen Teil der kommerziellen Rechte an der WM verkaufen, an externe Geldgeber. Fans fürchten noch teurere Tickets und TV-Abos. Infantino spricht nur von einem Vorschlag, über den demokratisch entschieden werden soll. Die über 200 Verbände in aller Welt sollen bis Mitte September abstimmen. Sind sie für den Deal, winkt eine Sonderzahlung. Zahlung der FIFA. Thomas Bremser, Antenne Thüringen, Nachrichtenredaktion.
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10: Trotz Belastungen durch den Iran-Krieg hat die deutsche Wirtschaft im Frühjahr ein Mini-Wachstum geschafft. Im 2. Quartal legte das Bruttoinlandsprodukt im Vergleich zum Vorquartal um 0,2% zu und damit etwas stärker als erwartet. Das zeigen vorläufige Zahlen des Statistischen Bundesamtes. Dazu beigetragen hat im 2. Quartal der Außenhandel. Die Exporte haben gegenüber dem Vorquartal zugenommen. Dagegen hat sich der private Konsum verhalten.

0: gezeigt. Sicherlich eine Folge der zeitweise nach oben geschnellten Teuerung, die die Kaufkraft der Leute schmälert. Unternehmen haben auch weniger investiert, obwohl der Staat Milliardeninvestitionen in Straßen, Schienen und Verteidigung angeschoben hat. Das Wachstum von 0,2% ist ein erfreuliches Signal, aber längst kein Befreiungsschlag, heißt es von der Deutschen Industrie- und Handelskammer.
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2: Und das ist das Wetter hier auf Antenne Thüringen. Und die Hitzewelle 2.0 ist da. Man sieht es an diesen Werten. Fambach hat 35 Grad, Schölln 36 Grad und Dachwig meldet 37 Grad. Und Richtung Feierabend bleibt super heiß. Wir kratzen fast an der 40-Grad-Marke. Und am Abend und in der Nacht gibt es dann aber immer mehr Sturmböen und Gewitter mit Unwetterpotenzial. Morgen ist es dann wieder heiß, aber so ein bisschen mehr Sonne-Wolken-Mix.
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4: Wir haben es gleich. 4 nach 2, Antenne Thüringen, der schnellste Verkehrsservice für euch mit dem Blick auf die A4 Richtung Frankfurt. Hier haben wir zwei Sachen. Einmal zwischen Jena-Görschwitz und Bucher im Jagdbergtunnel. Da ist die rechte Spur gesperrt. Grund ist ein kaputter LKW. Und weiter auf der A4 Richtung Frankfurt zwischen Weimar und Nora. Vorsicht, es liegen Gegenstände auf der Fahrbahn. A9 Richtung Berlin. Zwischen Bad Klosterlausnitz und Eisenberg, Vorsicht, wir haben hier eine ungesicherte Unfallstelle. Rettungsfahrzeuge sind im Einsatz, aber weiterhin hier wie immer eine Rettungsgasse bilden. A38 Richtung Leipzig, zwei Sachen. Einmal zwischen dem Heidkopftunnel und Ahrenshausen, die rechte Spur ist hier gesperrt, Grund ist ein kaputter LKW. Und nochmal die A38 Richtung Leipzig, zwischen Leinefelde-Worbis und Breiten-Worbis, auch hier Behinderungen durch einen kaputten LKW. Und zu den Blitzern, hier sieht es übersichtlicher aus, einer ist uns gerade bekannt, B4 zwischen Straußfurt und Gebesee, da wird an der Abfahrt Henschleben geblitzt, da steht er ungefähr an der Kreuzung, wo 70 erlaubt sind. Wer aber noch mehr gesehen hat, Staus, Verkehrsmeldung, Blitzer, gerne her damit an die 0800 3x die 5 2550. Vielen Dank und eine gute Fahrt.
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4: Ja, hallo zusammen. Schön, dass ihr dabei seid. Hello. Zur gewohnten Zeit, muss man ja sagen. Ja. Ne? Gestern waren wir unterwegs im Bad Langensalza bei euch. Letzte Station der Antenne Thüringen Sommertour. Live vom Wochenmarkt gesendet haben wir. Ne? Und nochmal danke. Wirklich danke, danke, danke an alle, die da waren. Es war so schön mit euch. Und wir haben was mitgebracht.
2: Ja, richtig. Ich habe nach meiner Straßenmusiker-Challenge gestern Geld in dem Hut eingesammelt. Mhm. Und Elke aus Bad Langensalza, die war einfach richtig nett. Also so richtig nett. Und die hat viel zu viel Geld da reingeschmissen und das wollen wir Thüringen zurückgeben.
4: Ja, die Story und was wir damit machen, das in 6 Minuten nach den Imagine Dragons und jetzt Ray, Where's My Husband? Euch einen schönen Donnerstagnachmittag mit Antenne Thüringen.

0: Es ist 14.11 Uhr, hier für euch Elena und Ivo von Antenne Thüringen.
1: Hallo.
0: Einen wunderschönen Donnerstag euch. Ivo hat gestern im Bad Langensalza als Straßenmusiker Geld verdient und wir geben es heute direkt wieder weg.
2: Wann wird es endlich wieder Wochenmarkt?
1: Ja, also schön. Ich sag mal so.
2: Wochenmarkt, wie er früher einmal war.
1: Der Grammy ist drin an der Stelle.
0: Ja. Ja. Aber falls ihr es verpasst habt, ne? Gestern war ja die letzte Station unserer Antenne Thüringen Sommertour auf dem Wochenmarkt im Bad Langensalza. Und Ivo hat da einfach mal als Straßenmusiker losgelegt, ja.
1: Ja, eigentlich wollte ich nur ein bisschen Geld zusammensingen, damit wir uns halt Frühstück holen können. War ja noch früh am Tag. Am Ende stehe ich beim Bäckerstand. Vor mir Elke aus Bad Langensalza. Die zahlt mit einem 20er und wirft dann ihr komplett

0: alles Rückgeld zu mir in den Hut mit dem Satz, ich höre euch doch so gern.
1: Mann.
0: Oh, Elke. Ganz ehrlich, du bist der Wahnsinn. Dankeschön.
1: Als ich das gesehen habe, ich habe sofort gesagt, nee, also hallo, das können wir doch nicht einfach so behalten. Ivo, was machst du da? Deshalb landet jetzt das Geld direkt in einer Spendenbox für den Thüringer Hilfsfonds. Also alles, was Ivo gestern so fleißig eingenommen hat als Straßenmusiker, geht am Ende an Thüringerinnen und Thüringer.

Jamilia Superstar mit dem Beat für einen hoffentlich früheren Feierabend. Ey, dazu rausmarschieren und irgendein kühles Örtchen suchen, ey. Das ist es jetzt. Elena und Ivo für euch auf Antenne Thüringen. Und wer noch muss und noch keinen Feierabend hat, das hier ist der Song gleich zum Durchhalten. Und das schafft ihr, okay? Bei den Temperaturen kann es eh nicht so richtig produktiv sein. Und dann, wenn gleich Feierabend ist, könnt ihr zu eurem eiskalten Getränk fahren, Freibad, See oder einfach nur der geliebte Ventilator daheim, ey, davor hinsetzen. Also, wir tagträumen schon mal davon. Portugal, the man, naked ist das. Gleit auf Antenne Thüringen.

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0: Und das ist das Wetter für Mittelthüringen auf Antenne Thüringen mit diesen schweineheißen Temperaturen. In Jena sind es 35 Grad, Rudolstadt hat 36 Grad und Gebesee meldet 37 Grad. Ja, und diese Sommerhitze zieht sich auch weiter durch die zweite Donnerstagshälfte. Dann wird es aber regnerisch und am Himmel knallt's. Und die Gewitter, die bieten auch Unwetterpotenzial. 20 bis 15 Grad hier nur noch. Der morgige Tag, der wird dann auch wieder schwül heiß, aber neben der prallen Sonne ziehen einige Wolken auf.
1: Es ist jetzt 14:30. Antenne Thüringen, der schnellste Verkehrsservice für euch. Mit einer Meldung von der A4 Richtung Frankfurt. Zwischen Jena-Göschwitz und Bucher im Jagdbergtunnel. Hier ist die rechte Spur gesperrt. Da steht ein kaputter LKW. Wichtig für die A4 in beide Richtungen. Zwischen Eisenach-Ost und Eisenach-West kommt es zu einer Vollsperrung. Wie gesagt, in beide Richtungen. Es kommt zu Sichtbehinderung. Hier brennt gerade ein Feld. Einsatzkräfte sind schon vor Ort. Die Feuerwehr ist vor Ort. Wie lange es jetzt dauern wird, können leider die Einsatzkräfte uns noch keinen Ausblick geben. Aber wir halten euch da auf jeden Fall auf dem Laufenden hier bei Antenne Thüringen. Weiter geht's mit der A9 Richtung Berlin. Zwischen Bad Klosterlausnitz und Eisenberg, hier kam es zu einem Unfall. Die rechte Spur ist gesperrt, genauso wie die mittlere Spur. Hier unbedingt eine Rettungsgasse bilden, weil die sind hier auch schon mittlerweile im Einsatz, aber es kommt eben schon zu Stau. Für weitere Rettungsfahrzeuge bitte die Rettungsgasse bilden. A38 Richtung Leipzig. Zwischen Friedland und Ahrenshausen auch hier die rechte Spur gesperrt. Grund ist ein kaputter LKW. Und dann auf der A38 Richtung Leipzig nur zwischen Leinefelde-Worbis und Breitenworbis auch hier ein kaputter LKW. A70 Richtung Schweinfurt. Zwischen Fieret-Thronstadt und Eltmann, Vorsicht, es liegen Reifenteile auf der Fahrbahn. Genauso auch auf der 70 Richtung Schweinfurt zwischen Eltmann und Knetzgau auch hier Reifenteile auf der Fahrbahn. Ein bisschen länger dauern könnte es auf der B247 Bad Langensalza, zwischen eben Bad Langensalza und Schönstedt. Hier kommt es zu dichtem Verkehr. Ihr verliert hier circa eine Viertelstunde Zeit. Und die Blitzer? Da ist uns gerade diesen Nachmittag einer bekannt. B4, hier wird zwischen Straußfurt und Gebesee an der Abfahrt Henschleben in der Kreuzung geblitzt. Wer mehr gesehen hat, melde das unter der Nummer für alles, WhatsApp-Verkehr und mehr 0800 3x5 2550. Danke und eine gute Fahrt.
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0: Ihr hört Antenne Thüringen mit den 2 bis 3 Elena und Ivo.
1: Hallo.
0: Und die Kaiser Chiefs, Ruby.
1: Stark.
0: Und der Max aus Saalfeld. Nein, Spaß werde ich jetzt nicht machen. Aber Max aus Saalfeld schreibt

0: per WhatsApp. Ganz liebe Grüße aus dem klimatisierten Büro. Heute bin ich sehr froh, auf Arbeit zu sein. Ja, Max, Grüße zurück, ne? Aber wetten, ich sag dir ein Wort und du fängst sofort wieder das Schwitzen an. Steuererklärung.
1: Oh. Ja, das stimmt. Morgen ist ja Abgabefrist.
0: Ja, richtig, wirklich. Denk dran. 31. Juli, morgen ist die Frist. Also, wer das noch nicht gemacht hat, kommt auf jeden Fall auf die To-Dos nach dem Feierabend heute, so unschön es ist, aber es ist so, ne? Also, es ist jetzt 14.39 Uhr. Euch einen schönen Nachmittag mit Antenne Thüringen.
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0: Locked Out of Heaven. Bruno Mars läuft hier auf Antenne Thüringen an diesem heißen Donnerstagnachmittag. Elena und Ivo sind hier aber für euch am Start. Und wenn ihr zu Hause keinen Pool habt und keinen Bock auf Badesee, dann gibt's eigentlich nur eine Lösung. Ab geht es bitte ins Freibad. Ey, wirklich. Ich fühle mich jetzt schon erfrischt.
1: Nur wenn man das schon hört, ja.
0: Ja, und das Wetter, das schreit einfach nach kühles Wasser, du musst dahin. Und besonders für eure Kids wurde hier schon vorgesorgt bei uns in Thüringen. Ivo, du hast dich mal umgeschaut. Es gibt ja nämlich ein paar coole Aktionen, ne?
1: Genau so ist es. Nämlich eure Kinder, die kommen für Umme rein. Ja? In Freibädern in Jena zum Beispiel, da können Kinder bis zum 14. Lebensjahr einfach kostenlos rein und dort Badespaß genießen. Und da haben wirklich eine Großzahl an regionalen Unternehmen für zusammengelegt. Für die Kids in ihrer Stadt, super coole Sache. Ähnliche Geschichte gibt es in Kalla im Saale-Holzlandkreis, so rum. Da können Kids auch die ganzen Sommerferien kostenlos baden gehen.
0: Also holt euch eine schöne, schöne Abkühlung, esst zwischendurch eine Freibad-Pommes, als Tradition natürlich, ne, und spart dabei noch Geld richtig gut. Und wenn ihr dieses Jahr noch nicht irgendwie ins Freibad geschafft habt, warum auch immer, ne, nochmal die Infos dazu zu den Freibädern in eurer Nähe. Wenn ihr die braucht, schaut mal auf unserer Freibadkarte auf antennethüringen.de vorbei. Da seht ihr alles, wo was liegt, mit allen Infos. Könnt ihr euch genauso gut richtig schön abkühlen und den Sommer genießen könnt ihr auch hier im Radio mit Welcome to Saint-Tropez. Hallo.

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4: Besonders für ältere Menschen ist Hitze gefährlich. In diesem Jahr sind bereits Tausende gestorben, sagt das Robert-Koch-Institut. Und mehr dazu hört ihr jetzt in den Nachrichten. Wir haben es Punkt 15 Uhr.
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5: Guten Tag. Nach Schätzungen des Robert-Koch-Instituts sind in diesem Jahr in Deutschland bereits fast 10.000 Menschen wegen hoher Temperaturen gestorben. Bis Mitte Juni gab es 9.800 hitzebedingte Todesfälle, zeigt der aktuelle RKI-Bericht. Das sind mehr als in jedem Gesamtjahr seit 2016.
6: Mehr als 5.000 Hitzetote gab es laut RKI-Bericht allein in der zweiten Junihälfte. Da waren ja die Temperaturen teilweise auf bis zu 40 Grad gestiegen. Und in der letzten Berichtswoche vom 13. bis 19. Juli kamen nochmal fast 2.000 dazu. Über die Hälfte aller Hitzetoten waren älter als 85. Bei den unter 65-Jährigen gab es dagegen nur 630 Hitzeopfer. Todesursache war meist eine Kombination aus Hitzeexplosion und bestehenden Vorerkrankungen, heißt es vom RKI. Thomas Thonfeld, Antenne Thüringen, Berlin.
5: Ohne ausländische Kräfte geht in der Thüringer Pflege kaum etwas. Das zeigen Zahlen der Regionaldirektion der Bundesagentur für Arbeit. Ende des letzten Jahres waren mehr als 4.300 Ausländer in der Thüringer Pflege beschäftigt. Das sind 29% aller Pflegeangestellten. Damit hat sich ihre Anzahl in den letzten 5 Jahren um 870 erhöht, heißt es von der Agentur. Die meisten von ihnen stammen aus Vietnam, dann folgen die Philippinen und Indien als Herkunftsländer. Fachkräfte werden in der Thüringer Pflege weiter dringend gebraucht. Viele Beschäftigte werden in den nächsten Jahren in den Ruhestand gehen. Das wird die Personalnot noch weiter verschärfen. Deshalb sei die Gewinnung ausländischer Kräfte wichtig, um die Versorgung der Menschen langfristig zu sichern, heißt es von der Agentur. In Südeuropa wüten in mehreren Ländern weiter Waldbrände. Trockenheit, große Hitze und Wind bereiten den Einsatzkräften große Schwierigkeiten. Etwas entspannt hat sich die Lage an der französischen Atlantikküste und in der Region um die spanische Hauptstadt Madrid. In der Türkei und auf Kreta mussten die Feuerwehren dagegen zu neuen Bränden ausrücken. Auf Kreta sind bereits 3 Feuerwehrleute ums Leben gekommen.
7: Aufatmen in Westfrankreich. Die Einsatzkräfte halten den riesigen Waldbrand bei Bordeaux weiter in Schach. Die Temperaturen gehen runter. Zehntausende Menschen, die ihr Zuhause vorsichtshalber verlassen mussten, können nun wieder heimkehren. Doch nicht überall wendet sich die Lage zum Guten. Auch an etlichen anderen Orten in Frankreich sind Waldbrände ausgebrochen. Noch deutlich weiter südlich von Bordeaux, in Brignoles etwa, haben auch Superstar George Clooney und seine Familie ihr Haus aus Sicherheitsgründen geräumt. Rache Sommer, Bordeaux.
5: In Pößneck kam es gestern Abend gegen 8:30 zu einem größeren Polizeieinsatz. Zeugen meldeten einen Mann in der Julius-Futschig-Straße, der am Fenster eines Hauses mit einem Messer hantierte und herumschrie. Zeitgleich rief der Mann auch den Notruf an und drohte schwere Straftaten an. Er warf einen Koffer aus dem Fenster, der angeblich mit Sprengstoff gefüllt war. Mehrere Streifen fuhren zum Einsatzort und konnten den Mann überwältigen. Der 35-Jährige wurde in ein Fachkrankenhaus gebracht. Beim Transport dorthin wehrte er sich und griff die Beamten an. Verletzt wurde bei dem Einsatz niemand und auch enthielt der Koffer keine Bombe. Der Mann bekam mehrere Anzeigen.
1: Und das ist das Wetter hier auf Antenne Thüringen. Und eine kurze Pause machst du auf Arbeit heute drin, weil draußen

0: es gefühlt zu heiß, ey. In Suhl sind es 33 Grad, Altenburg hat 36 Grad und Dölstedt meldet 37 Grad. Also es bleibt tropisch heiß, auch zum Tagesausklang. Dann in der Nacht, da kühlt sogar ein bisschen runter und wir bekommen aber unwetterartige Regenfälle und Gewitter. Morgen geht's dann wieder weiter mit Hitze bis zu schwülen 33 Grad.
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2: Gleich 4:04 Antenne Thüringen, der schnellste Verkehrsservice für euch. A4 Richtung Frankfurt, zwischen Jena-Göschwitz und Bucha. Im Jagdbergtunnel, da ist die rechte Spur weiterhin gesperrt. Grund ist ein kaputter LKW. Die A4 Richtung Frankfurt haben wir aber was. Da dauert es länger auf jeden Fall. Zwischen Eisenach Ost und Eisenach West ist hier gesperrt. Es kommt zu 4 Kilometer Stau. Ihr findet hier 40 Minuten Zeit. Es kommt zu einer Verkehrsbehinderung durch einen Großbrand. Dadurch entsteht auch eine Sichtbehinderung durch Rauch. Was wir aber sagen können ist, die Einsatzkräfte sind schon vor Ort. Die Gegenrichtung ist auch betroffen. Die A4 Richtung Dresden. Zwischen Eisenach West und Eisenach Ost. Hier kommt es zu 2 Kilometer Stau. Ungefähr ein Zeitverlust von 20 Minuten. A9 Richtung München. Zwischen Triptis und Dittersdorf, Vorsicht, es liegen Gegenstände auf dem Verzögerungsstreifen. Konkret ist es eine Radlaufschale. A38 Richtung Leipzig. Zwischen Friedland und Ahrenshausen, auch hier die rechte Spur gesperrt. Da ist ein kaputter LKW. Außerdem kaputter LKW auf der A38 Richtung Leipzig, aber zwischen Leinefelde-Worbis und Breiten-Worbis. A72 Richtung Chemnitz. Die Ausfahrt Hof-Töpen. Hier aufgepasst, es liegen Gegenstände auf der Fahrbahn. B7 in Gotha, in der Weimarer Straße, in Höhe vom Kindlehmener Weg. Da gab es einen Unfall, es kommt zu Verkehrsbehinderung und wir haben hier eine halbseitige Sperrung. Und nur noch die B89 in Hildburghausen, in der Geschwister-Scholl-Straße. Zwischen der Schleusinger Straße und Dr. Wilhelm-Kühl-Straße. Vorsicht, hier ist gesperrt. Es läuft Kraftstoff aus, der Feuerwehreinsatz läuft aber schon. Und zu den Blitzern? Da ist uns einer bekannt, den hat uns Christian gemeldet. Dankeschön dafür. Der steht in Gera in der Nürnberger Straße und blitzt stadteinwärts. Und mehr, wenn ihr was gesehen habt, gerne unter der Nummer für alles schicken. 0800 3x5 2550. Danke und eine gute Fahrt.
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2: Einen schönen Nachmittag heute zum Donnerstag. Also, heute haut der Sommer wirklich raus und dreht sowas von auf. Ne? Also, wir merken es alle, produktiv sein, irgendwas erledigen, Arbeit, keine Ahnung, aber auch was unternehmen, eigentlich was Spaßiges. Schwierig, wirklich.
0: Ja, und deshalb, wenn es bei euch nicht geht, dann geht es eben nicht. Ne? Ja. Bei so einem Sommerwetter ist immer so dieser Druck, da musst du irgendetwas machen. Aber nein, ist auch okay, wenn ihr einfach mal auf euren Körper hört.
2: Ja, ist gut. Deshalb, und wir machen heute auch zusammen ganz entspannt in den letzten Stunden auf Arbeit oder wenn es schon heim oder Richtung Freibad geht. Jetzt auf Antenne Thüringen einfach die beste Musik von heute. Bibi Rexha, New Religion. Und immer schön kühl bleiben, wenn es geht. Haltet durch mit Antenne Thüringen.

0: Jessie J, Price Tag. Eigentlich willst du mittanzen, aber dann schwitzt du nur noch mehr. Merkst du gerade.
1: Das ist die Wahrheit.
0: Ja, es ist 15.12 Uhr. Ihr hört hier Antenne Thüringen mit Elena und Ivo.
1: Hallo, hallo.
0: Und bei dieser Hitze hilft eigentlich nur noch eins. Und es ist eine richtig fette Schneeballschlacht. Es ist so. Und wenn ihr euch jetzt denkt, haben die noch alle Tassen im Schrank? Habt ihr mal rausgeguckt? Wir haben Fenster, das wissen wir, aber es ist wirklich möglich. In der Lotto Thüringen Skisporthalle in Oberhof, da könnt ihr euch genau so abkühlen.
1: Es ist so geil, dass es diese Halle gibt. Auch wenn Oberhof vielleicht ein bisschen weiter weg von euch ist, kann das ja so ein richtig süßer Ferientrip mit der ganzen Familie werden. Ja. Maurice Böttner aus der Halle in Oberhof, hau mal raus. Habt ihr heute bei dieser Schweinehitze denn überhaupt offen?
2: Ja, wir haben offen, es sind auch schon Leute da und man kann gerne hier vorbeikommen.
1: Oh. Klingt gut, sehr gut. Wenn ich jetzt kein Skifahrer bin, kein Passionierter, kann ich mich aber trotzdem bei euch abkühlen? Erzähl mal, wie läuft das Ganze ab?
2: Für 1,50 Euro kann man sich bei uns ein Besucherticket kaufen. Dann kann man quasi in den Innenbereich der Halle. Da haben wir haben hier Snackautomaten, Kaffeeautomaten, eine Sitzgelegenheit und dann halt auch den Besucherbalkon. Das ist dann halt ein ganz normaler Balkon, wie man den kennt. Ein bisschen größer, breiter und der ist direkt in der Halle. Sprich, da sind es schöne, kalte, minus im Moment minus 6 Grad.
0: Ach du, schöne, kalte, mir würde 10 Grad reichen. Minus 6, ach du.

Wow, also das ist das Kontrastprogramm zu dem, was sich halt draußen abspielt, ja. Für die, die halt eben Hitze so gar nicht leiden können, wirklich so null, ne? Also wer Bock hat, kurz mal auf Mitte Dezember, fährt nach Oberhof, ja. Da in die Halle, aber Achtung, auch wenn es sich heute komplett dumm und bescheuert anhört, ne? Aber Schal und Mütze nicht vergessen, sind immer noch -6, ne? Hier ist Antenne Thüringen, schönen Nachmittag.

0: Ulalala, Camila Cabello und Shawn Mendes mit Senorita auf Antenne Thüringen. Da so klingt einfach nur der Sommer und Elena und Ivo sind eure Begleiter dadurch. Gleich mit einem Song, das ist eine einzige große Liebeserklärung, aber an so einem Tag wie heute in Thüringen, da machst du sie nicht an den Menschen, sondern an den geliebten Ventilator. Gleich bei Antenne Thüringen, Goo Goo Dolls, Iris. Die ganz großen Gefühle, davon bekommst du Gänsehaut, aber nicht, weil dir kalt ist. Es ist so. Und die spürst du halt gerade einfach immer am meisten, diese Gefühle, wenn eine kühle Brise vorbeizieht oder du nach einem langen Tag endlich vor einen Ventilator kannst.
1: Oh. Ja, ich weine gleich an der Stelle, ne? Weil ich habe mir so einen kleinen Ventilator bestellt, kam an, ist direkt kaputt gegangen.
0: Das ist dann auch die Liebeserklärung an den Ventilator, der mal hätte sein können.
1: Ja.
0: Aber ist es nicht geworden. Es tut mir leid, aber euch einen schönen Nachmittag mit Antenne Thüringen.
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0: Goo Goo Dolls laufen hier mit Iris auf Antenne Thüringen für euren Feierabend. Es ist jetzt 3:30.
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2: Guten Tag. Die Deutsche Bahn hat trotz unpünktlicher Züge und maroder Infrastruktur im ersten Halbjahr Gewinn erwirtschaftet. Es ist das erste Mal seit 7 Jahren, dass die Bahn schwarze Zahlen schreibt. Der Gewinn nach den ersten 6 Monaten liegt bei 147 Millionen Euro. Als Grund wird der Konzernumbau genannt, der Kosteneinsparungen und Personalabbau bringt. Auch haben die Sorgenkinder Güter- und Fernverkehr positive Zahlen geliefert. Das Unternehmen geht nun auch von einem positiven Jahresendergebnis aus. In Südeuropa kämpfen Feuerwehrkräfte weiter gegen sich ausbreitende Waldbrände. Große Probleme bereiten Trockenheit und Wind, der die Flammen anfacht. Dazu kommt große Hitze. Entspannung wird von der französischen Atlantikküste gemeldet. Die Feuerwehr hält den großen Brand bei Bordeaux weiter in Schach. Die Temperaturen gehen runter. Zehntausende Menschen können wieder zurück in ihre Häuser. Auf Kreta ist ein Brand außer Kontrolle geraten. Hier sind bereits 3 Einsatzkräfte ums Leben gekommen. Russland hat die Ukraine mit schweren Raketen- und Drohnenangriffen überzogen. Dabei sind nach Behördenangaben landesweit mindestens 10 Menschen getötet und Dutzende verletzt worden. Auch die Stadt Lviv im Westen der Ukraine in der Nähe der polnischen Grenze meldet schwere Zerstörungen. Ein russischer Marschflugkörper sei in den polnischen Luftraum eingedrungen und abgestürzt. Die Regierung in Warschau protestiert, damit verletze Moskau erneut den Luftraum eines NATO-Staates. Und jetzt die Thüringen-Reporter aus eurer Region.
1: Für Mittelthüringen, Maren Brandt.
3: Hallo. Mit dem Zug nach Richtung Frankfurt, Prag oder sogar Krakau von Thüringen aus geht das ab morgen wieder deutlich einfacher. Der Leo-Express hält dann unter anderem wieder in Erfurt, Weimar und Apolda. Bastian Diehl.
4: Wer nach Tschechien oder Polen will, kann bequem am Abend losfahren. Gegen 20 Uhr startet täglich ein Zug nach Prag. Etwa 5 Stunden später ist man dann ohne Umsteigen in der tschechischen Hauptstadt. Wer lieber nach Frankfurt will, muss früher raus. Da fährt der Zug schon gegen 4 Uhr morgens ab. Mit direkten Verbindungen und Tickets ab rund 20 Euro ist der Leo Express eine echte Alternative zur Deutschen Bahn.
3: Neben Standard- und Businessklasse gibt es sogar auch Abteile mit Betten zum Schlafen. Und zwischen Gehren und Langewiesen ist heute Morgen ein Radfahrer schwer verletzt worden. 2 Männer im Alter von 54 und 43 Jahren waren hintereinander auf dem Radweg unterwegs. Als der 54-Jährige überholen wollte, fuhr der andere laut Polizei offenbar Schlangenlinien. Dabei stießen sie zusammen, der Ältere stürzte und kam mit schweren Verletzungen ins Krankenhaus. Der andere blieb unverletzt. Gegen ihn wurde jetzt sogar ein Verfahren eingeleitet. Beide trugen keinen Fahrradhelm.
5: Und das ist das Wetter hier auf Antenne Thüringen und die Hitzewelle 2.0, sie ist da und man sieht es auch an den Werten. In Gotha sind es 37 Grad, Hildburghausen hat 36 Grad und Eisenberg, ja, fast entspannt mit 31 Grad. Ja, in Richtung Feierabend, da bleibt es auch super heiß, wir kratzen fast an der 40 Grad Marke. Am Abend und in der Nacht gibt es dann hier und da auch mehr Sturmböen und Gewitter, die sogar Unwetter mit sich bringen können, also hier aufpassen. Morgen ist es dann wieder heiß, aber mit einem größeren Sonne-Wolken-Mix.
0: Dankeschön, Ivo. Wir haben es 3:30. Antenne Thüringen, der schnellste Verkehrsservice für euch. Entschuldigung. Wir gucken auf die A4 Richtung Frankfurt. Wir haben hier 2 Meldungen von vor Ort. Einmal zwischen Jena-Göschwitz und Bucher. Im Jagdbergtunnel steht hier immer noch der kaputte LKW. Dadurch ist die rechte Spur gesperrt. Und noch eine Meldung, wie gesagt, von der A4 Richtung Frankfurt. Zwischen Erfurt Ost und Erfurt West hier ein liegen gebliebenes Fahrzeug auf dem Standstreifen. A38 Richtung Leipzig. Zwischen Leinefelde-Worbis und Breiten-Worbis

0: Hier auch ein kaputter LKW auf der Strecke. Aufgepasst auf der A72 Richtung Chemnitz, in der Ausfahrt Hoftöpen, es liegen Gegenstände auf der Fahrbahn. A73 Richtung Nürnberg, zwischen Schleusingen und Eisfeld Nord, Vorsicht, hier liegen Reifenteile auf der Fahrbahn. Auf der B7 in Gotha, in der Weimarer Straße, in Höhe vom Kindlebener Weg. Es kam zu einem Unfall, es kommt zu Verkehrsbehinderungen und hier ist die Straße halbseitig gesperrt. Und B89 in Hildburghausen, in der Geschwister-Scholl-Straße, zwischen der Schleusinger Straße und der Dr. Wilhelm-Kühls-Straße. Vorsicht, hier ist gerade eine Sperrung. Es läuft hier Kraftstoff aus, aber die Feuerwehr ist hier schon im Einsatz. Bei den Blitzern dafür übersichtlich. In Gera haben wir einen in der Nürnberger Straße. Hier wird stadteinwärts geblitzt. Und wer noch was ergänzen mag, kann das gerne machen unter der 0800 3x5 2550. Danke und eine gute und sichere Fahrt.
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0: 15.41 Uhr für euch in diesem Hitze-Donnerstag. Elena und Ivo von Antenne Thüringen. Hallo zusammen.
1: Hallo.
0: Wir haben jetzt fast die vierte Woche der Ferien rum, ne? Und liebe Eltern, Hilfe ist auf dem Weg. Ab nächster Woche gibt's kein Mama, Papa, mir ist langweilig. Wir helfen.
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1: Hä? Also, das sage ich ja jetzt nicht.
0: War auch ein Test, richtig. Das verraten wir euch erst an dem Tag, wann es soweit ist, bei Anna und Alex in der Morning Show. Da schon einschalten, ne? 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

0: Camaro lädt ein zur Strandparty hier. Fam Like You, Antenne Thüringen ist an und Elena und Ivo sind am Nachmittag für euch am Start.
1: Hallo.
0: Schön, dass ihr dabei seid. Und heute ist wirklich so ein Tag, da überlegst du nach dem Feierabend schon ein bisschen, was kann ich denn draußen so machen, was gibt's denn zu tun? Und wenn ihr in Gera seid oder aus der Ecke kommt, ab heute richtig schönes Sommerhighlight, Sommerkino im Hofwiesenpark.
1: Okay, ja. Das klingt schon mal sehr gut. Mhm. Nach dem Feierabend, so wenn die Sonne tief steht, ja, noch draußen so einen Film gucken, ist ja fast romantisch.
0: Ja, kann man machen. Oder halt eben auch mit den Kids zusammen, wie auch immer. Ja. Das ist halt komplett kostenlos an allen vier Veranstaltungstagen von heute bis Sonntag im Hofwiesenpark in Gera. Wie gesagt, täglich gibt es zwei Filmvorführungen. Erst was für die Kids eben und die ganze Familie. 16 Uhr geht zum Beispiel gleich los, ne? Und abends dann ein Kino-Highlight für die Großen. Und das alles genießt er noch im Liegestuhl mit Snacks und Getränken. Herrlich.
1: Oh, da gibt's schön Popcorn. Ey, ich würde sofort losfahren. Was für Filme laufen so?
0: Also heute Abend zum Beispiel der Formel-1-Film mit Brad Pitt.
1: Oh ja, sehr frischer Film.
0: Ja, und die nächsten Tage dann alles dabei, wirklich von Lilo und Stitch, richtig schön. Also würde ich auch als Erwachsene gucken, aber eben auch mit den Kids irgendwie, bis Dirty Dancing, der Klassiker. Also das ist echt eine super bunte Mischung. Oh. Check das gerne aus und nochmal alle Infos, die gibt's auf hofwiesenpark-gera.de. Das ist ein Outdoor-Kino, komplett kostenlos, in Gera. Gehört habt ihr das auf Antenne Thüringen.

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4: Euch einen schönen Donnerstag. Die Verbraucherpreise sind im Juli angestiegen, sagt das Statistische Bundesamt. Und mehr dazu hört ihr jetzt in den Nachrichten. Es ist 16 Uhr.
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5: Guten Tag. Das Leben in Deutschland ist im Juli wieder teurer geworden. Die Verbraucherpreise lagen über 2,8% über dem Niveau des Vorjahresmonats. Das zeigen erste Schätzungen des Statistischen Bundesamtes. Im Mai und im Juni hatte der Tankrabatt noch dafür gesorgt, dass die Inflationsrate auf 2,3% gesunken ist.
6: Der Tankrabatt ist ausgelaufen. Der Iran-Krieg treibt die Preise an den Ölmärkten aber weiterhin nach oben. Entsprechend müssen Autofahrer an der Tankstelle wieder tiefer in die Tasche greifen. Und auch die Lebensmittelpreise sind im Juli leicht angestiegen. Für Dienstleistungen wie Restaurantbesuche oder Reisen mussten die Menschen fast 3% mehr ausgeben, ähnlich wie in den vorangegangenen Monaten. Besserung ist laut den Experten nicht in Sicht. Deswegen gehen sie davon aus, dass die Europäische Zentralbank den Leitzins zum zweiten Mal in diesem Jahr anheben wird, um so die Inflation einzudämmen. Fiona Reinhardt, Antenne Thüringen, Nachrichtenredaktion.
5: Trendwende bei der Bahn. Sie schreibt seit Jahren wieder schwarze Zahlen. Heute wurde das Halbjahresergebnis bekannt gegeben. Nach den ersten 6 Monaten steht unter dem Strich ein Plus von 147 Millionen Euro. Auch für das Jahresendergebnis erwartet das Unternehmen einen Gewinn. Bahnchefin Paller nannte die Entwicklung einen Erfolg, verschweigt aber die Probleme des Konzerns nicht.
7: Konzernchefin Paller spricht die Pünktlichkeit und Zuverlässigkeit der Deutschen Bahn an. Sie sei erst zufrieden, wenn auch die Qualität wieder stimme, so Paller in der Mitteilung zur Halbjahresbilanz. Positiv dagegen der Trend im Kerngeschäft. Selbst die Sorgenkinder Güter- und Fernverkehr hätten ein Plus erwirtschaftet. Insgesamt stieg der Umsatz auf 13,6 Milliarden Euro. Dabei dürfte die Bahn auch von den hohen Spritpreisen profitieren. So verzeichnete der Konzern fast 1 Milliarde Fahrgäste. Der neue Verkehrsminister Bilger sprach bei NTV heute früh von einer erfreulichen Entwicklung. Tanja Wagner, Antenne Thüringen, Nachrichtenredaktion.
5: Rund 5 Wochen vor der Landtagswahl in Sachsen-Anhalt liegt die AfD in Umfragen weiter deutlich vorn. Im aktuellen Sachsen-Anhalt-Trend kommt die AfD unverändert auf 41%. Die CDU von Ministerpräsident Sven Schulze hat im Vergleich zur letzten Befragung vom Mai 2 Punkte verloren und liegt bei 24%. Dann folgen Linke mit 13 und die SPD, die gerade zusammen mit CDU und FDP regiert, kommt auf 7. Das Bündnis Sarah Wagenknecht würde um 1 Punkt an der 5%-Hürde scheitern. Die FDP wird wegen ihrer niedrigen Werte nicht ausgewiesen. Ministerpräsident Schulze wertete die Ergebnisse als positives Zeichen. Die Umfrage sagt ganz klar, dass keiner eine Mehrheit hat, dass es am Ende ein Kopf-an-Kopf-Rennen ist. Und nun gilt es, um jede Stimme zu kämpfen. Schwerer Einbruch heute Morgen in einer Tankstelle in Erfurt. Die unbekannten Täter sind gegen 16:45 mit einem Auto auf das Gelände in der Gothaer Straße gefahren. Sie brachen gewaltsam die Tür zum Verkaufsraum auf. Anschließend rissen sie einen im Boden eingelassenen Tresor aus der Verankerung und klauten ihn samt Inhalt. Wie viel Geld im Tresor war, ist unbekannt. Der geklaute Geldschrank hat einen Wert von mehreren tausend Euro. Der entstandene Sachschaden insgesamt beträgt 15.000 Euro. Eine Fahndung der Polizei blieb bis jetzt ohne Erfolg.
4: Dankeschön, Jan.
8: Und das ist das Wetter hier auf Antenne Thüringen. Und man könnte sagen, dieses Wetter ist echt schweineheiß. Ey. Bei Römitz sind 36 Grad, Kahler hat 37 Grad und Weida meldet 32 Grad. Und diese Sommerhitze, die zieht sich auch weiter durch die zweite Donnerstagshälfte. Jetzt am Nachmittag, am Feierabend bekommen wir...
4: Es ist die Hitze, alles gut.
8: Die Hitze, muss ich mal durchatmen.

0: bekommen wir jetzt immer noch ganz viel Sonne, aber dann wird es regnerisch und am Himmel knallt es ordentlich. Wir bekommen Unwetterpotenzial, Gewitter und dann kühlt es in der Nacht runter von so etwa 30 auf 20 bis 15 Grad. Der morgige Tag, der wird dann wieder schwül heiß, aber neben der prallen Sonne ziehen immerhin einige Wolken auf.
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2: Wir haben es 4 nach 4 und das ist Antenne Thüringen, der schnellste Verkehrsservice für euch. Mit einer Meldung von der A4 Richtung Frankfurt. Zwischen Jena-Göschwitz und Bucher im Jagdbergtunnel ist weiterhin die rechte Spur gesperrt. Hier steckt weiterhin der kaputte LKW. A38 Richtung Leipzig. Zwischen Leinefelde-Worbis und Breiten-Worbis auch hier. Verkehrsbehinderungen durch einen kaputten LKW. A70 Richtung Bayreuth. Zwischen Eltmann und Viereth-Truhenstadt. Vorsicht, es liegen Gegenstände auf der Fahrbahn. A71 Richtung Schweinfurt. Zwischen Erfurt-Gispersleben und Erfurt-Bindersleben auch hier aufgepasst. Spanngurte liegen hier auf der Fahrbahn. Und auch nochmal verlorene Ladung, und zwar auf der A72 Richtung Chemnitz in der Ausfahrt Hoftöpen, Gegenstände auf der Fahrbahn. Und noch wichtig für Hildburghausen, B89 in der Geschwister-Scholl-Straße in Hildburghausen, zwischen der Schleusinger Straße und der Dr. Wilhelm-Kühl-Straße. Hier ist gerade gesperrt, es läuft ein Feuerwehreinsatz wegen auslaufendem Kraftstoff. Und bei den Blitzern dafür übersichtlich an diesem Nachmittag ist denen auch wohl zu heiß. Wir haben hier nur einen in Gera stehen in der Nürnberger Straße. Hier wird statt einwärts geblitzt. Aber falls noch was fehlen sollte, Staus, Verkehrsmeldung, Blitzer, gerne ergänzen unter der 0800 3x die 5 2550. Wir sagen es allen weiter. Gute Fahrt euch.
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2: Euch einen wunderschönen Donnerstag-Feierabend. Und stellt euch mal vor, heute ist einfach der 30.07.
0: Ja, der Juli, der ist einfach schon fast vorbei.
2: Was? Wann? Hallo, warum? Also, und die Sommerferien, die sind ja jetzt auch schon hier in ihrer vierten Woche, ne? Also.
0: Aber dafür muss man sagen, die fühlen sich jetzt auch nach einem richtigen Sommer an.
2: Das stimmt eigentlich, ja, so ist es. Antenne Thüringen bringt euch durch. Jetzt mit was ganz Leichtem von Olivia Dean, So Easy to Fall in Love. Ich finde, der Song fühlt sich an wie das Schläfchen, was du machst, nachdem du den ganzen Tag im Wasser und an der Sonne warst und vielleicht noch voller Freibad-Pommes bist im Bauch, wirklich. Und dann erschöpft einfach nur ins Bett fällst. Oh, schön, ganz leicht und entspannt. So easy to fall in love auf Antenne Thüringen.

0: What a lie to you, Nico Santos läuft um 16.13 Uhr und das ist euer Nachmittag auf Antenne Thüringen. Elena und Ivo hier, hallo.
1: Hallo, hallo.
0: Wir genießen jetzt gerade den Sommer, ne? Oder einfach nur das schattige Plätzchen zum Runterkühlen, besonders heute. Aber es ist, wie es ist. Vorfreude ist ja bekanntlich die schönste Freude. Deswegen können wir ihn kaum erwarten, den Familienfeiertag 2026, weil da kommt auch echt was auf euch zu.
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0: Es ist ein legendärer Tag für die Familie. Wirklich, ich kann es kaum erwarten. Ich spreche schon rein hier. Es ist so, weil es könnte auch wirklich das Schlaraffenland 2026 sein, weil so fühlt es sich an. Für die Kids gibt es einfach alles. Spiel, Sport, eine Riesenportion Spaß von allen Ecken, wirklich.
1: Also, ich bin jetzt kein Kind mehr, aber ich muss sagen, aufs Hüpfbogenparadies, da freue ich mich jetzt persönlich auch schon ganz schön.
0: Ich reserviere mir jetzt schon Platz oder du rennst vor und ich komme nach, okay?
1: Ja, sehr gut. Also,
0: und die passende Musik darf natürlich auch nicht fehlen. Live dabei ist unter anderem einfach wirklich eine waschechte Legende, anders kannst du ihn nicht nennen.
1: Oh.

0: heute frei.
1: Also ich merke schon, du kennst den Mann sehr gut.
0: Held meiner Kindheit, wirklich.
1: Ja, also nicht nur deiner Kindheit, glaube ich, wirklich von allen. Und er macht es einfach immer noch und der tritt live auf in Oberhof, wenn wir eben da sind zum Familienfeiertag. Und dabei hat er auch noch tatkräftige Unterstützung von Santa, Chaos Clown, sind beide am Start. Genauso wie unsere nächste Künstlerin hier am Nachmittag, Leonie, mit auf der Bühne. Also es wird wirklich ein Fest für die ganze Familie. Und wir haben sogar noch ein

0: läuft hier mit Fucking Perfect um 16.21 Uhr. Das ist nochmal die Motivation, die ihr braucht, um jetzt nochmal richtig schön Richtung Feierabend durchzumachen. Euch dabei ganz viel Erfolg. Antenne Thüringen begleitet euch.
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3: 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Die Beifußbelastung bleibt stabil hoch und fordert das Immunsystem heraus. Wer im Freien arbeitet, sollte heute öfter eine Pause im Haus einlegen. 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
2: Guten Tag. Das Leben ist im Juli in Deutschland wieder teurer geworden. Die Verbraucherpreise lagen über 2,8% über dem Niveau des Vorjahresmonats. Das zeigen erste Schätzungen des Statistischen Bundesamtes. Der Tankrabatt hatte noch dafür gesorgt, dass die Inflationsrate im Mai und im Juni bei 2,3% lag. Der ist ausgelaufen, der Iran-Krieg treibt die Preise an den Ölmärkten aber weiter nach oben. Deshalb ist Tanken wieder teurer. Und auch die Lebensmittelpreise sind im Juli leicht angestiegen. Besserung ist laut Experten nicht in Sicht. Im vergangenen Jahr ist die Schleuserkriminalität in Deutschland zurückgegangen. Das zeigt ein neues Lagebild von Bundeskriminalamt und Bundespolizei. 4.600 Schleusungen wurden registriert, fast 42% weniger als ein Jahr zuvor. Auch unerlaubte Einreisen und Aufenthalte gingen um 30% zurück. Dieser Trend sei Erfolg konsequenten Handelns, sagt Bundesinnenminister Alexander Dobrindt. In diesem Jahr gab es in Deutschland bereits fast 10.000 Todesfälle wegen hoher Temperaturen. Das hat das Robert-Koch-Institut bekannt gegeben. Demnach starben hitzebedingt bis Mitte Juli 9.800 Menschen, mehr als in jedem gesamten Jahr seit 2016. Laut RKI waren die meisten in der Altersgruppe ab 85 Jahren. Besonders viele Menschen sind in der zweiten heißen Junihälfte gestorben. 5.000 hitzebedingte Todesfälle wurden registriert. Und jetzt die Thüringen-Reporter aus eurer Region.
1: Für Mittelthüringen Cornelia Schiedlow.
3: Guten Tag. Nach einem Einbruch in eine Tankstelle in Erfurt sucht die Polizei die Täter und einen Tresor, den sie mitgenommen haben. In dem Tresor Bargeld, wie viel, das ist nicht ganz klar. Den Tresor haben die Täter mit ziemlich viel Gewalt aus dem Boden gerissen. Der war fest verankert, sagt die Polizei. Aber nicht nur in dem Verkaufsraum mit dem Tresor haben die Diebe ganz schön Schaden hinterlassen, auch beim Reinkommen in die Tankstelle selbst. Sie sollen eine Glasschiebetür aufgehebelt und einen Türflügel aufgerissen und zerbrochen haben. Der Schaden insgesamt etwa 15.000 Euro. Obendrauf kommt noch der Wert des Tresors und das, was im Tresor an Geld drin ist. Passiert ist das heute Morgen kurz nach 4 an einer Tankstelle in der Gothaer Straße. Die Polizei hat die Täter zwar noch gesucht, aber nicht mehr stellen können. 20.000 Euro Schaden sind das Ergebnis eines Einbruchs ins Schwimmbad in Plaue im Ilmkreis. Passiert heute am frühen Morgen. Mindestens eine unbekannte Person ist dort eingestiegen. Gestohlen wurde Bargeld in Höhe von mehreren hundert Euro. Der viel größere Schaden ist aber durch den Einbruch am Gebäude entstanden. Die Polizei ermittelt und sucht Zeugen. Und Verdacht auf Brandstiftung bei Neumark, Gemeinde am Ettersberg. Dort ist am Mittwochvormittag ein abgeerntetes Feld in Flammen aufgegangen, und zwar mitten auf der Fläche. Und genau das macht die Sache verdächtig. Durch den Wind griffen die Flammen dann auch noch auf ein Sommergerstenfeld über. Insgesamt verbrannte rund ein Hektar Land, so viel wie anderthalb Fußballfelder. Der Schaden liegt bei etwa 1.500 Euro. Die Kripo hat die Ermittlungen übernommen und sucht jetzt Zeugen.
4: Und das ist das Wetter hier auf Antenne Thüringen. Und selbst wenn du schon Feierabend hast, bleibst du eigentlich gerne auf Arbeit, weil da ist es schön kühl.
3: Hoffentlich.
4: Ja, draußen ist es heiß. In Leinefelde haben wir 35 Grad, Mühlhausen meldet 36 Grad und in Dachwig sind sogar 37 Grad. Ja, man merkt, es bleibt tropisch heiß, auch zum Tagesausklang. Dann in der Nacht, da kühlst runter und wir bekommen unwetterartige Regenfälle. Also könnte man sagen, willkommen im Dschungel. Morgen geht es dann wieder mit Hitze weiter bis zu schwülen 33 Grad.
5: Wir haben es jetzt 3 Minuten nach 4:30. Antenne Thüringen, der schnellste Verkehrsservice für euch. Eine Meldung von der A9 Richtung München. Zwischen Naumburg und Dreußig Vorsicht. Es liegen Reifenteile auf der rechten Spur und dem Standstreifen und es steht ein kaputter LKW auf dem Standstreifen daneben. A38 Richtung Leipzig. Zwischen Leinefelde-Worbis und Breiten-Worbis. Auch hier ein kaputter LKW. Aufgepasst auf der A71 Suhl-Schweinfurt. Zwischen Schweinfurt-West und dem Dreieck Werntal in beide Richtungen. Hier Vorsicht, es befinden sich Rehe auf der Fahrbahn. B4 Erfurt Richtung Nordhausen. Zwischen Sondershausen und Großfurrer. Reifenteile auf der Fahrbahn und auch noch Spanngurte hier. Und weiterhin wichtig für die B89 in Hildburghausen in der Geschwister-Scholl-Straße zwischen der Schleusinger Straße und der Dr. Wilhelm-Kühl-Straße. Es ist hier weiterhin gesperrt, es läuft ein Feuerwehreinsatz, hier wird auslaufender Kraftstoff beseitigt. Und zu den Blitzern, weiterhin nur der eine Einsame in Gera, der blitzt in der Nürnberger Straße statt einwärts. Sonst aber nichts los in Sachen Blitzern, wenn ihr das ändern könnt, was ergänzen könnt, macht das unter der 0800 3x5 2550. Danke euch und eine gute und sichere Fahrt.
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0: Film mit What is Love? Und da wird auch auf dem Lenkrad mitgetrommelt hier bei Hathaway. Läuft auf Antenne Thüringen. Hier sind Elena und Ivo. Hallo zusammen.
1: Hallo.
0: Ey, und wie fix geht bitte die Zeit rum? WM-Finale ist einfach schon fast 2 Wochen her. Wie, warum? Wie schnell? Aber eine Sache aus der WM war zwar hart umstritten, aber trotzdem heute besonders wichtig. Wirklich sehr wichtig. Die Trinkpause. Ja. Okay, wirklich.
1: In dem Fall, zum passenden heutigen Tag, wichtig und richtig.
0: Ja, und deshalb trink heute viel, bleibt nicht zu lange in der Sonne und passt auf euch auf. Antenne Thüringen begleitet euch durch den Tag.
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0: Rolling in the Deep. Adele singt so schön hier auf Antenne Thüringen. Und hier sind Elena und Ivo für euch an so einem heißen Donnerstagnachmittag. Ey. Und da reicht auch manchmal, finde ich, ein Song, um sofort das Urlaubsgefühl anzuknüpsen.
1: Oh, wow. Ey, das wirkt halt wirklich so, da hast du sofort Sonne im Kopf, ne? Die imaginäre Sonnenbrille ist schon auf der Nase und so Nachgeschmack von Pina Colada.
0: Och. Ja, also wirklich, für alle, die ihren Urlaub irgendwie schon hinter sich haben und nochmal eine kleine Erinnerung, eine kleine Auffrischung brauchen, das ist jetzt für euch. Oder für die Vorfreude, was jetzt noch kommt, ne? Despacito auf Antenne Thüringen. Es ist 16:54 Uhr. Euch einen wunderschönen Donnerstag.

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4: 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Euch einen schönen Donnerstag. Viele Menschen in Deutschland halten den Staat für überfordert. Das sagt eine neue Befragung und mehr dazu hört ihr jetzt in den Nachrichten. Wir haben es 17 Uhr.
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5: Guten Tag. Eine neue Umfrage zeigt, das Vertrauen der Bürgerinnen und Bürger in den Staat ist auf einen Tiefstand gesunken. Die Befragung hatte der Beamtenbund in Auftrag gegeben. Sie zeigt, 79% der Befragten meinen, der Staat sei wegen der Fülle seiner Aufgaben und Probleme überfordert. Ein Grund sei die Unzufriedenheit mit der Merz-Regierung, sagen Experten.
6: Besonders mit Blick auf die soziale Absicherung und die Rente halten viele Menschen den Staat für überfordert. Fast jeder Fünfte hat aber auch wenig Vertrauen in den Staat, wenn es um Steuern und Finanzen geht. Ausnahme ist die Asyl- und Flüchtlingspolitik. Hier hat das Vertrauen deutlich zugenommen. Experten gehen davon aus, dass die wechselnden Regierungen und die Unzufriedenheit mit der Merz-Regierung Grund für den Vertrauensverlust sind. Deswegen brauche es jetzt dringend Reformen, die sich positiv auf das Leben der Menschen auswirken. Etwa bei der Rente, der Wirtschaft, der Arbeitsplatzsicherheit und der Sanierung von Straßen und Schienen. Fiona Reinhardt, Antenne Thüringen, Nachrichtenredaktion.
5: Sonne satt, kaum Regen und Hitze. Das war der Juli in Thüringen. Rund 256 Sonnenstunden haben die Meteorologen des Deutschen Wetterdienstes nach der Auswertung ihrer Messstationen gezählt. Rund 50 Stunden mehr als im Mittel der Jahre 1961 bis 90. Damit war es der 5. Monat in Folge mit reichlich Sonne. Regen war dagegen in Thüringen Mangelware. Es gab rund 42 Liter pro Quadratmeter. Üblich sind etwa 63 Liter, so die Experten. An bis zu 10 Tagen im Juli gab es Temperaturen von über 30 Grad. Fast 4,4 Millionen Menschen aus der Ukraine haben bisher in der EU Schutz gefunden. Doch ukrainischen Männern soll nun die Flucht vor dem Krieg gegen Russland erschwert werden. Wehrpflichtige Ukrainer profitieren in Deutschland und anderen EU-Staaten künftig nicht mehr von vereinfachten Aufnahmeregeln. Das haben die EU-Mitgliedstaaten beschlossen.
7: Monatlich werden in der Ukraine bis zu 34.000 meist junge Männer rekrutiert. Und das von Russland angegriffene Land hat ein massives Problem mit mehr als 2 Millionen Fahnenflüchtigen. Die sollen künftig in der EU nicht mehr in den Genuss eines vereinfachten Aufnahmeverfahrens kommen. Dieses Verfahren soll künftig hier nur noch für die gelten, die schon Wehrdienst geleistet haben. Alle anderen Wehrpflichtigen müssten normale Asylanträge stellen. Immerhin, wer schon jetzt in der EU ist, darf auch hier bleiben. Dieter Ebeling, Brüssel.
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5: Die Pläne des Weltfußballverbandes FIFA, Teile der WM an Investoren zu verkaufen, sorgen weiter für Empörung und Unruhe. Laut Medienberichten wollen die Mitglieder der Europäischen Fußballunion noch heute auf einem Dringlichkeitstreffen beraten. Dabei geht es auch um einen WM-Boykott.
8: Spanien, Frankreich oder Deutschland nicht bei einer WM dabei? Damit könnte die UEFA zumindest drohen. Bayern-Vorstand Max Eberl nennt die Pläne beschämend. Die FIFA will einen Teil der kommerziellen Rechte an der WM verkaufen, an externe Geldgeber. Fans fürchten noch teurere Tickets und TV-Abos. Infantino spricht nur von einem Vorschlag, über den demokratisch entschieden werden soll. Die über 200 Verbände in aller Welt sollen bis Mitte September abstimmen. Sind sie für den Deal, winkt eine Sonderzahlung der FIFA. Thomas Bremser, Antenne Thüringen, Nachrichtenredaktion.
4: Dankeschön an die News.
9: Und das ist das Wetter hier auf Antenne Thüringen und wir können sagen, die Hitzewelle erlebt Teil 2. Man sieht es auch wirklich an den Werten. Weimar hat 37 Grad, Suhl 33 Grad und in Greiz sind 36 Grad. Und es bleibt immer noch super heiß Richtung Feierabend. Am Abend und in der Nacht, da kühlt es dann sogar ein bisschen runter und wir bekommen Schauer, Gewitter und ein paar Sturmböen. Morgen ist es dann wieder genauso heiß, aber Sonne und Wolken mixen sich gut durch.
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4: Gleich ist es 5 nach 5. 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

0: Thüringen der schnellste Verkehrsservice für euch mit einer Meldung von der A4 Richtung Frankfurt. Zwischen Erfurt Ost und Erfurt West. Wir haben hier ein liegen gebliebenes Fahrzeug auf dem Standstreifen. A9 Richtung Berlin. Zwischen Schleiz und Dittersdorf. Vorsicht, hier liegen Reifenteile auf der Fahrbahn. A38 Richtung Leipzig. Zwischen Leinefelde-Worbis und Breiten-Worbis. Hier Verkehrsbehinderungen durch einen kaputten LKW. Auf der A71 Richtung Schweinfurt. Zwischen Sömmerda Ost und Sömmerda Süd. Es liegen Gegenstände auf der rechten Spur. A71 Richtung Schweinfurt. Da hat uns Anna was gemeldet. Dankeschön dafür. Da wird zwischen Sömmerda Ost und Sömmerda Süd liegen da. Ah, das ist dieselbe Meldung. Alles klar. Gut, hat einmal die Polizei und Anna hat es bestätigt. Vielen Dank dafür. Aber jetzt kommen wir zu den Blitzern. Immer noch weiter der in Gera, der in der Nürnberger Straße steht und stadteinwärts blitzt. Ist sonst aber nichts gerade los. Das heißt, wenn ihr was ergänzen könnt, macht das unter der 0800 3x die 5 25 50. Gute Fahrt.
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0: Einen schönen Donnerstag euch. Wir überstehen die Hitze heute zusammen, so gut es geht. Ne? Wir helfen euch den ganzen Tag lang schon mit ein paar Tipps. Wo könnt ihr euch abkühlen? Und über einen offensichtlichen Vorschlag haben wir noch gar nicht gesprochen. Das Kino.
3: Ja, na klar. Ja. Toll, ist klimatisiert, da ist es schön dunkel und da läuft seit gestern der neue Spider-Man. Ja? Mm. Ob es sich lohnt oder ob ihr euch einen anderen Film angucken müsst im kühlen Kino, das in 6 Minuten.
0: Da gibt's den Antenne Thüringen Kinotipp und jetzt den Kater und den John. 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

0: Euch einen schönen Feierabend. Das ist euer Donnerstag mit Antenne Thüringen, mit Elena und Ivo.
1: Hallo.
0: Und mit einem Kinotipp.
1: Ja, weil wer heute unbedingt was machen will, aber eher wie ein Vampir im kühlen Dunklen bleiben will, vollkommen verständlich. Dafür gibt's den neuen Spider-Man im Kino. Unser Kollege Lukas, der erzählt euch mehr dazu.
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3: In letzter Zeit sind Superheldenfilme eher abgestunken. Daran könnte der vielleicht was ändern.
4: Hi. Mein Name ist Peter Parker. Wir kannten uns mal, aber etwas Schlimmes sollte passieren. Und der einzige Weg, es zu verhindern, war, den schwierigen Weg zu wählen.
3: Spider-Man ist zurück. Zum vierten Mal mit Tom Holland in der Hauptrolle. Also, wenn man die Avengers-Filme mal ausnimmt. Allerdings ist die Situation für Spidey alles andere als optimal. Die ganze Welt hat vergessen, wer er ist. Selbst seine Freundin, gespielt von Zendaya.
5: Ich bin MJ.
4: Ich bin nur Nachbar von gegenüber.
5: Ein freundlicher Nachbar.
3: Spider-Man muss sich also alleine zurechtfinden. Doch das gerät in den Hintergrund, als er mit einer neuen Bedrohung konfrontiert wird. Dabei bekommt er es unter anderem mit einem alten Bekannten zu tun.
4: Dr. Banner?
6: Kein Banner. Nur Hulk.
3: Egal, was du nach dem Trailer glaubst, über den Film zu wissen, am Ende wirst du auf jeden Fall überrascht sein. Wenn du das klassische Held kämpft gegen Bösewicht und rettet die Welt erwartest, wirst du dabei vermutlich enttäuscht. Aber wenn du Bock auf einen Superheldenfilm hast, der ein paar Sachen anders macht als seine Vorgänger, dann kannst du dich freuen. Und keine Sorge, ein paar gute Prügelszenen, Gags und Fan-Content gibt's trotzdem. Spider-Man Brand New Day kriegst du ab sofort im Kino und bekommst von mir 3,5 von 5 möglichen Sternen. Und who knows, vielleicht gibt's am Ende sogar einen Hinweis darauf, ob wir ihn schon ganz bald wieder auf der großen Leinwand sehen. Zwinki Zwonki.
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0: Robbie Williams, Come Undone, läuft hier auf Antenne Thüringen. Das ist Jan und Elena und Ivo sind hier für euch da für einen Feierabend. Ey, gerade bei diesen Temperaturen, wenn du durch Thüringen fährst, mit dieser endlos grünen, langsam gelben Landschaft, ne, auf der Straße flimmert die warme Luft und du musst dich wirklich daran erinnern, nee, das ist nicht Italien, das ist doch Thüringen. Und alle Napoli! Aber Bella Napoli holen wir trotzdem zu euch durchs Radio. Gleich Roy Bianco und die Abruzzati Boys. Die schicken euch gedanklich nach Bella Napoli auf Antenne Thüringen. In ein paar Minütchen schon.
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0: Napoli läuft für euch hier auf Antenne Thüringen. Einen schönen Feierabend. Wir haben es 5:30.
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2: Guten Tag. In Südeuropa kämpfen Feuerwehrkräfte weiter gegen sich ausbreitende Waldbrände. Große Probleme bereiten Trockenheit und Wind, der die Flammen immer wieder anfacht. Dazu kommt große Hitze. Entspannung wird von der französischen Atlantikküste gemeldet. Die Feuerwehr hat den großen Brand bei Bordeaux weiter unter Kontrolle. Die Temperaturen gehen runter. 10.000

0: Tausende Menschen können wieder zurück in ihre Häuser. Auf Kreta ist ein Brand außer Kontrolle geraten. Hier sind bereits 3 Einsatzkräfte ums Leben gekommen. Die Deutsche Bahn hat trotz unpünktlicher Züge und maroder Infrastruktur im ersten Halbjahr Gewinn erwirtschaftet. Es ist das erste Mal seit 7 Jahren, dass die Bahn schwarze Zahlen schreibt. Der Gewinn nach den ersten 6 Monaten liegt bei 147 Millionen Euro. Als Grund wird der Konzernumbau genannt, der Kosteneinsparungen und Personalabbau bringt. Auch haben die Sorgenkinder Güter- und Fernverkehr positive Zahlen geliefert. Das Unternehmen geht nun auch von einem positiven Jahresendergebnis aus. Bei Eisenach musste heute die A4 vorübergehend gesperrt werden. Der Grund? Bei Hötzelsrode hat ein Weizenfeld gebrannt. Der Qualm zog Richtung Autobahn und so wurde aus Sicherheitsgründen die Piste gesperrt. Neben der Berufsfeuerwehr Eisenach waren die Wehren aus Hötzelsrode und Stockhausen im Einsatz. Auch 2 Landwirtschaftsbetriebe halfen mit. Sie stellten Wasserfässer bereit und grubberten mit schwerem Gerät die Fläche um, damit sich der Brand nicht weiter ausbreiten konnte. Kurz vor 15 Uhr war das Feuer unter Kontrolle. Betroffen waren etwa 3 Hektar Weizenfeld. Und jetzt die Thüringen-Reporter aus eurer Region.
1: Für Mittelthüringen, Maren Brandt.
2: Hallo. Mit dem Zug nach Richtung Frankfurt, Prag oder sogar Krakau von Thüringen aus geht das ab morgen wieder deutlich einfacher. Der Leo-Express hält dann unter anderem wieder in Erfurt, Weimar und Apolda. Bastian Diehl.
3: Wer nach Tschechien oder Polen will, kann bequem am Abend losfahren. Gegen 20 Uhr startet täglich ein Zug nach Prag. Etwa 5 Stunden später ist man dann ohne Umsteigen in der tschechischen Hauptstadt. Wer lieber nach Frankfurt will, muss früher raus. Da fährt der Zug schon gegen 4 Uhr morgens ab. Mit direkten Verbindungen und Tickets ab rund 20 Euro ist der Leo Express eine echte Alternative zur Deutschen Bahn.
2: Neben Standard- und Businessklasse gibt es sogar auch Abteile mit Betten zum Schlafen. Und zwischen Gehren und Langewiesen ist heute Morgen ein Radfahrer schwer verletzt worden. 2 Männer im Alter von 54 und 43 Jahren waren hintereinander auf dem Radweg unterwegs. Als der 54-Jährige überholen wollte, fuhr der andere laut Polizei offenbar Schlangenlinien. Dabei stießen sie zusammen, der Ältere stürzte und kam mit schweren Verletzungen ins Krankenhaus. Der andere blieb unverletzt. Gegen ihn wurde jetzt sogar ein Verfahren eingeleitet. Beide trugen keinen Fahrradhelm.
4: Und das ist das Wetter hier auf Antenne Thüringen und mit diesen schweineheißen Temperaturen bewegen wir uns Richtung Feierabend. Wir haben jetzt in Rudolstadt 36 Grad, Jena meldet 35 Grad und Ebeleben ist wieder mit 36 Grad dabei. Und die Sommerhitze, die bleibt auch wirklich bis heute zum Abend. Dann in der Nacht wird es regnerisch, ja, es knallt am Himmel, Gewitter, Unwetterpotenzial, alles zusammen und es kühlt auf 15 Grad runter. Ui. Da können wir ein bisschen abkühlen. Der morgige Tag, der wird dann wieder schwül heiß, aber zumindest kommen noch ein paar Wolken zur prallen Sonne dazu.
5: Heißt eigentlich der beste Lifehack, auch nochmal Fenster nachts auf, damit nochmal frische Luft reinkommt.
4: Ja.
5: 6:03 ist es jetzt. Hier ist Antenne Thüringen, der schnellste Verkehrsservice für euch, mit einer Meldung von der A9 Richtung Berlin. Zwischen Schleiz und Dittersdorf Vorsicht, es liegen Reifenteile auf der Fahrbahn. Daneben auch noch ein kaputter LKW auf dem Standstreifen. A71 Richtung Schweinfurt. Zwischen Sömmerda Ost und Sömmerda Süd, es liegen Matratzen auf der Fahrbahn. Okay. Vorsichtig machen. Außerdem auf der A73 Richtung Nürnberg zwischen Zapfendorf und Breitengüßbach Nord. Auch hier aufgepasst. Gegenstände auf der Fahrbahn. Konkret ist es ein Gullideckel. Also ganz ungewöhnliche Sachen, die heute verloren werden auf der Autobahn. Wir gucken weiter eine neue Meldung aus dem Ilmkreis von der Plauschen Straße zwischen Arnstadt und dem Abzweig nach Siegelbach. Es gab einen Unfall. Rettungsfahrzeuge sind hier schon im Einsatz, aber es kommt selbstverständlich zu Verkehrsbehinderungen. Und bei den Blitzern immer noch nur noch der eine in Gera in der Nürnberger Straße. Statt einwärts wird hier geblitzt. Wer ergänzen kann, macht es unter der 0800 3x die 5 zu 550 und da auch jederzeit einen Hashtag Verkehr rüberschicken für alle aktuellen Verkehrsinfos kompakt auf dem Handy per WhatsApp. Gute Fahrt!
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0: Stronger, what doesn't kill you, ist, dass sie sagt, halte durch, auch heute an diesem 38 Grad Donnerstag. Morgen wird's etwas besser. Hier ist Antenne Thüringen, euch einen wunderschönen Donnerstagfeierabend.
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0: What Can I Do von Kors. Das ist der Song, wenn die Hitzeschläfrigkeit so richtig kickt. Huiuiui. Ihr hört hier Antenne Thüringen. Elena und Ivo sind hier am Start.
1: Hallo, hallo.
0: Olaf, das Hitzehoch ist da, habt ihr mitbekommen, ne? Und wir lassen euch damit nicht allein. Heute Nachmittag verraten wir euch die ganze Zeit schon die Abkühlorte Thürings. Und eine Sache, die ist so offensichtlich, aber irgendwie denkt keiner dran, aber ab ins Museum, da ist es doch kühl, ist doch klar, ne? Da ist immer so richtig angenehm, viel ruhiger als irgendwo draußen, vor allem wenn ihr keine Fans von Freibad seid oder sowas. Also für heute der perfekte Ort eigentlich.
1: Ja, und so Museen, die sind ja meistens auch noch in so typischen alten Gemäuern, ne? Da schafft es die Hitze einfach nicht durch und ihr bleibt trocken, seid im Schatten und kühlt so richtig schön runter. Und in Erfurt und Jena zum Beispiel, da ist der Eintritt für die städtischen Museen an so Hitzetagen wie heute auch kostenlos. Los, da zahlt ihr nichts. Man muss sich noch nicht mal für irgendwas anmelden, einfach nur rein und Cooldown.
0: Und das ist so eine super Aktion, einfach nur für die Leute, einfach nur für die Thüringer, so einfach mal an die Menschen denken, es ist so. Also ein bisschen Kultur, ein kalter Platz zum Runterfahren, beste Kombi. Könnt ihr jetzt auf jeden Fall machen und jeder Grad weniger ist heute wirklich schon einfach nur ein Gewinn. Es ist so. Gehört habt ihr das hier auf Antenne Thüringen. Euch einen wunderschönen Donnerstagfeierabend.

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0: 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Es ist 18 Uhr. 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
4: Guten Abend. In Südeuropa kämpfen Feuerwehrkräfte weiter gegen sich ausbreitende Waldbrände. Besonders schlimm

0: Trockenheit und Winde fachen die Brände immer wieder neu an. Dazu kommt große Hitze. An der französischen Atlantikküste und in der Region um die spanische Hauptstadt Madrid hat sich die Lage entspannt. Dagegen kämpfen Feuerwehren in der Türkei und auf Kreta gegen neue Brände.
1: Besonders betroffen ist die auch bei Touristen beliebte Provinz Antalya. Dort kämpfen die Einsatzkräfte gegen 3 verschiedene Waldbrände. Vor allem der starke Wind erschwert die Löscharbeiten. Touristen sind aber vorerst nicht in Gefahr. Auch in den nächsten Tagen soll es windig bleiben, zudem ist es heiß und trocken. Der Forstminister mahnte, die Bevölkerung müsse unter den Umständen besonders vorsichtig sein. Dem Minister zufolge entsteht ein Großteil der Brände nicht im Wald, sondern springt auf ihn über. Miriam Schmidt, Istanbul.
0: Die Deutsche Bahn hat trotz unpünktlicher Züge und maroder Infrastruktur im ersten Halbjahr Gewinn erwirtschaftet. Es ist das erste Mal seit 7 Jahren, dass die Bahn schwarze Zahlen schreibt. Der Gewinn nach den ersten 6 Monaten liegt bei 147 Millionen Euro. Als Grund wird der Konzernumbau genannt, der Kosteneinsparungen und Personalabbau bringt. Auch haben die Sorgenkinder Güter und Fernverkehr positive Zahlen geliefert. Das Unternehmen geht nun auch von einem positiven Jahresendergebnis aus. Bahnchefin Palla nannte die Entwicklung einen Erfolg, aber sie sprach auch die Unpünktlichkeit und Unzuverlässigkeit an. Sie sei erst zufrieden, wenn auch die Qualität im täglichen Eisenbahnverkehr stimmt. Ohne ausländische Fachkräfte geht in der Thüringer Pflegebranche nur wenig. Dieser Trend ist noch mal stärker geworden. Das geht aus Daten der Bundesagentur für Arbeit hervor.
2: Mehr als 4.300 ausländische Beschäftigte haben Ende letzten Jahres in der Pflegebranche in Thüringen gearbeitet. Knapp 29% der ausländischen Pflegekräfte kommt aus Ländern außerhalb der EU. Die meisten davon stammen aus Vietnam, danach folgen die Philippinen und Indien. In den letzten 5 Jahren hat sich die Zahl der ausländischen Pflegekräfte um 870 Menschen erhöht. Die Pflege kämpft in Thüringen mit Personalnot, denn in den nächsten Jahren werden viele Beschäftigte in Rente gehen. Deshalb sei die Branche weiter auf ausländische Arbeiter angewiesen, heißt es. Christoph Wötzel, Antenne Thüringen, Nachrichtenredaktion.
0: In vielen Regionen in Deutschland herrscht Wassermangel. Nach einem trockenen Frühling und Hitzewellen sind einige Gewässer ausgetrocknet und der Grundwasserspiegel sinkt. In vielen Flüssen bereiten niedrige Pegelstände der Berufsschifffahrt große Schwierigkeiten.
3: Europas größter Fluss, die Donau, führt an manchen Stellen so wenig Wasser wie noch nie gemessen. Frachtschiffe können kaum noch beladen fahren, Personenschiffe teils gar nicht mehr. Zu groß ist die Gefahr, auf Grund zu laufen. Auch Rhein, Oder und Weser haben in vielen Teilen extrem niedrige Pegel. Niedriges Grundwasser sorgt zudem auch vielerorts für Probleme beim Trinkwasser. München hat deshalb ein Verbot erlassen. Pools befüllen, Rasen sprengen oder tagsüber gießen ist untersagt. Sonst drohen bis zu 50.000 Euro Strafe. Simon Müller, Antenne Thüringen, Nachrichtenredaktion.
4: Der Hannes hat gerade eine WhatsApp geschickt und schreibt, sehr angenehm. Dazu hat er ein Bild geschickt von seinem Thermometer. Er ist gerade ins Auto eingestiegen, 40 Grad. Ja, das ist so richtig angenehm, wenn man jetzt ins Auto einsteigt und dann läuft die Brühe gleich mal richtig runter. Es ist einfach heiß und es bleibt auch erstmal so. Hier und da können heute Abend schon die ersten Wolken reinziehen. Dann frischt es auch ein bisschen auf vom Wind her und es kann hier und da auch schon ein bisschen regnen. Morgen, der Freitag, dann nochmal heiß mit einem Wechsel aus Sonne und Wolken. Da haben wir dann aber maximal nur 35 Grad und am Abend kracht's dann.
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4: 18.04 Antenne Thüringen, der schnellste Verkehrsservice. A4 Richtung Frankfurt zwischen Gotha und Gotha-Boxberg. Hier steht ein kaputtes Auto auf der rechten Spur. Dann haben wir die A71 Richtung Sangerhausen zwischen Köllida und Heldrungen. Hier auch ein kaputtes Auto. Dann die A71 Richtung Schweinfurt zwischen Sömmerda Ost und Sömmerda Süd. Hier liegen Matratzen auf der Fahrbahn. Das hat Anna durchgegeben. Danke dafür. Und im Ilmkreis zwischen Arnstadt und dem Abzweig nach Siegelbach hat es gekracht. Hier sind aktuell Rettungsfahrzeuge im Einsatz, deshalb Verkehrsbehinderungen. Und wenn ihr noch irgendwo was gesehen habt, vielleicht steht ja auch noch ein Feierabendblitzer rum, dann einfach ganz schnell durchklingeln. Wir haben eine Nummer für alles, WhatsApp, Verkehr und mehr. Das ist die 0800 3x5 25 50. Euch unterwegs eine gute Fahrt.
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4: Ja, happy Feierabend. Und falls ihr euch gerade überlegt, was habe ich heute eigentlich gemacht? Vielleicht ja sogar weniger als sonst. Das kann nur an der Hitze liegen. Es ist ja sogar wissenschaftlich bewiesen. Ab 30 Grad lässt die Konzentration nach. Also auf die Hitze lässt sich vieles schieben. Deshalb machen wir jetzt einfach lieber Musik und die kommt von Michael Schulte.

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1: Corona-Krieg in der Ukraine, Iran-Krieg. Alle diese Krisen der letzten 3 Jahre haben Auswirkungen, die wir alle merken. Dadurch entstehen andere Krisen, für die es eigentlich eine Lösung gäbe.
2: Es ist die 3. Ernährungskrise in 6 Jahren, unter der besonders Menschen in den Ländern des globalen Südens leiden. Es sind die leisen Krisen.
1: Dagmar Prün, die Präsidentin von Brot für die Welt, sagt, seit den 1970er Jahren war die Zahl der hungernden Menschen gesunken.
2: Zur Wahrheit gehört aber auch, die Zahlen steigen wieder. Nach dem Bericht der Welternährungsorganisation leiden aktuell 645 Millionen Menschen an Hunger. Hunger ist jedoch kein Schicksal, sondern eine Frage von Macht und von Prioritäten. Hunger ist das Ergebnis politischer Entscheidungen und ungerechter Strukturen.
1: Weltweit führen die großen Monokulturen zu großer Abhängigkeit von Düngemitteln. Und die sind jetzt teuer.
2: Im aktuellen Fall, dem Iran-Krieg, zeigt sich die Verwundbarkeit der Ernährungssysteme wie unter einem Brennglas. Ein großer Teil der weltweiten Kunstdüngermengen oder Zutaten, das heißt 20-30%, wird in der Golfregion produziert und muss dann durch die Straße von Hormus transportiert werden.
1: Das UN-Welternährungsprogramm schätzt, dass durch die Blockade von Hormus 45 Millionen Menschen zusätzlich von Hunger betroffen sein werden.
2: Und es ist nicht nur die Blockade der Straße von Hormus, die zu Hunger führt. Es ist das System der Ernährung, das dem zugrunde liegt. Die globalen Ernährungssysteme sind nicht krisenfest.
1: Ein nachhaltigeres und faires Ernährungssystem ist nötig, sagt Prün. Und der Schlüssel sei Agrarökologie, die Brot für die Welt schon lange fördert.
2: Agrarökologie setzt nicht auf großflächige Monokulturen, sondern auf Vielfalt bei Getreidesorten, auf Obst, Gemüse und Hülsenfrüchte. Die Idee ist ein nachhaltiger Umbau unserer Landwirtschaft und Ernährung. Agrarökologie ist kein Luxus, sondern eine Schutzmauer gegen Hunger.
1: Hilfswerke wie Brot für die Welt werden das Ernährungssystem nicht alleine ändern können. Die Politik müsse stärker in Richtung nachhaltiger und fairer Ernährung für alle steuern.
2: Die Kürzung der Mittel für internationale Zusammenarbeit sind ein schwerer Fehler. Die Bundesregierung sollte Solidarität und internationale Verantwortung als Leitprinzipien ihres Handelns aufrechterhalten.
1: Andrea Terstappen, Antenne Thüringen, Evangelische Redaktion.
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4: Die Volvopop Pollenflugvorhersage. Die Beifußbelastung bleibt stabil hoch und fordert das Immunsystem heraus. Wer im Freien arbeitet, sollte heute öfter eine Pause im Haus einlegen. Die Volvopop Pollenflugvorhersage. 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

0: Bei der Kirmes hüpft man bei dem Song ja immer mit. Also heute hüpft höchstens der Zeigefinger mit. Es ist einfach zu heiß. Narkotik auf Antenne Thüringen war das. 18.30 Uhr haben wir es.
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2: Guten Abend. In diesem Jahr gab es in Deutschland bereits fast 10.000 Todesfälle wegen hoher Temperaturen. Das hat das Robert-Koch-Institut bekannt gegeben. Demnach starben hitzebedingt bis Mitte Juli 9.800 Menschen, mehr als in jedem gesamten Jahr seit 2016. Laut RKI waren die meisten in der Altersgruppe ab 85 Jahren. Besonders viele Menschen sind in der zweiten heißen Junihälfte gestorben. 5.000 hitzebedingte Todesfälle wurden registriert. Im vergangenen Jahr ist die Schleuserkriminalität in Deutschland zurückgegangen. Das zeigt ein neues Lagebild von Bundeskriminalamt und Bundespolizei. 4.600 Schleusungen wurden registriert, fast 42% weniger als ein Jahr zuvor. Auch unerlaubte Einreisen und Aufenthalte gingen um 30% zurück. Dieser Trend sei Erfolg konsequenten Handelns, sagte Bundesinnenminister Alexander Dobrindt. Das Leben ist im Juli in Deutschland wieder teurer geworden. Die Verbraucherpreise lagen 2,8% über dem Niveau des Vorjahresmonats. Das zeigen erste Schätzungen des Statistischen Bundesamtes. Der Tankrabatt hatte noch dafür gesorgt, dass die Inflationsrate im Mai und im Juni bei 2,3% lag. Der ist ausgelaufen, der Iran-Krieg treibt die Preise an den Ölmärkten aber weiter nach oben, deshalb ist Tanken wieder teurer. Und auch die Lebensmittelpreise sind im Juli leicht angestiegen. Besserung ist laut Experten nicht in Sicht. Und jetzt die Thüringen-Reporter aus eurer Region.
1: Für Mittelthüringen Cornelia Schiedloh.
3: Guten Tag. Nach einem Einbruch in eine Tankstelle in Erfurt sucht die Polizei die Täter und einen Tresor, den sie mitgenommen haben. In dem Tresor Bargeld, wie viel, das ist nicht ganz klar. Den Tresor haben die Täter mit ziemlich viel Gewalt aus dem Boden gerissen. Der war fest verankert, sagt die Polizei. Aber nicht nur in dem Verkaufsraum mit dem Tresor haben die Diebe ganz schön Schaden hinterlassen, auch beim Reinkommen in die Tankstelle selbst. Sie sollen eine Glasschiebetür aufgeheben.

0: Gebelt und einen Türflügel aufgerissen und zerbrochen haben. Der Schaden insgesamt etwa 15.000 Euro. Obendrauf kommt noch der Wert des Tresors und das, was im Tresor an Geld drin ist. Passiert ist das heute Morgen kurz nach 4 an einer Tankstelle in der Gothaer Straße. Die Polizei hat die Täter zwar noch gesucht, aber nicht mehr stellen können. 20.000 Euro Schaden sind das Ergebnis eines Einbruchs ins Schwimmbad in Plaue im Ilmkreis. Passiert heute am frühen Morgen. Mindestens eine unbekannte Person ist dort eingestiegen. Gestohlen wurde Bargeld in Höhe von mehreren hundert Euro. Der viel größere Schaden ist aber durch den Einbruch am Gebäude entstanden. Die Polizei ermittelt und sucht Zeugen. Und Verdacht auf Brandstiftung bei Neumark, Gemeinde am Ettersberg. Dort ist am Mittwochvormittag ein abgeerntetes Feld in Flammen aufgegangen, und zwar mitten auf der Fläche. Und genau das macht die Sache verdächtig. Durch den Wind griffen die Flammen dann auch noch auf ein Sommergerstenfeld über. Insgesamt verbrannte rund ein Hektar Land, so viel wie anderthalb Fußballfelder. Der Schaden liegt bei etwa 1.500 Euro. Die Kripo hat die Ermittlungen übernommen und sucht jetzt Zeugen.
1: Also hier in Weimar hat sich jetzt kurz mal so eine Wolke vor die Sonne geschoben. Da wird schon ganz schön dunkel irgendwie. Aber trotzdem ist es noch richtig heiß. Wenn man aus der Tür rausläuft, dann kommt so eine richtige Hitzewand entgegen. Hier und da kann es heute Abend noch ein bisschen zuziehen. Dann können auch vereinzelt Schauer oder Gewitter mit dabei sein. Morgen dann Wechsel aus Sonne und Wolken. Es wird noch mal richtig heiß. 29 bis 32 Grad maximal. Und am Abend dann aber wirklich auch Gewitter. 18.33 Uhr, Antenne Thüringen mit dem schnellsten Verkehrsservice. A4 Richtung Frankfurt zwischen Wilder-Köhnebach und Friedewald steht ein kaputter LKW auf der rechten Spur. Und im Ilmkreis hat es gekracht zwischen Arnstadt und dem Abzweig nach Siegelbach. Hier sind gerade noch die Rettungsfahrzeuge im Einsatz, da kommt es zu Behinderungen. Ansonsten ist es ruhig. Wenn ihr noch was gesehen habt, dann dürft ihr gerne bei uns durchklingeln. Wir haben eine Nummer für alles, WhatsApp-Verkehr und mehr. Die 0800 3x5 2550. Euch eine gute Fahrt.
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10: Mit Martin Rausch, hallo. Und wir starten gleich mal mit einer Frage zum Anfang. Vielleicht flitzt ihr ja nach Feierabend auch noch schnell im Supermarkt vorbei oder ihr wart jetzt die Tage mal. Was glaubt ihr, kaufen wir alle gerade am meisten bei dieser Hitze ein? Die Antwort, die bekommt ihr gleich. Und dann gibt's vielleicht auch ein paar von euch, die die Tage jetzt schon mal an irgendwelchen Flüssen vorbeigelaufen oder gefahren sind. Und vielleicht habt ihr die euch auch angeschaut und dachtet so, da ist aber ganz schön wenig Wasser drin. In Gotha zum Beispiel soll ab morgen auch das Abpumpen von Flusswasser für Gießen oder den Brunnen verboten werden. Warum das so ist, wir fragen gleich mal bei Nils Fröhlich vom Landesamt für Umwelt, Bergbau und Naturschutz nach. Und dann sind wir mittendrin in der Festivalsaison. Gestern ging das große Wacken-Festival bei bestem Wetter los. Aber warum sprechen eigentlich immer alle über Wacken? Es gibt bei uns in Thüringen so viele Festivals, die können Wacken durchaus Konkurrenz machen. Welche das sind, das besprechen wir auch gleich.
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10: Es gibt eine neue Erhebung, was während der Hitze am meisten eingekauft wird. Und ihr habt bestimmt jetzt schon drüber nachgedacht und dachtet euch gleich, stilles Wasser, Sprudelwasser, also alles Mögliche an Getränken, ist klar. Aber auf Platz 1 ist tatsächlich Eis. Also es ist euch vielleicht auch schon aufgefallen, dass die Eistruhen im Supermarkt teilweise echt leer sind. Also so ein schönes Eis zum Feierabend. Ich kann es ja nachvollziehen. Aber klar, trinken sollten wir alle auch nicht vergessen. Und was und wie viel wir davon wirklich brauchen, das weiß Simeon Müller aus der Antenne Thüringen Redaktion. Man hört ja ganz oft unbedingt isotonische Getränke, Saftschorlen, Kokoswasser. Aber was genau und wie viel sollte ich jetzt davon wirklich trinken, wenn es heiß ist?
11: Also zunächst einfach mal ganz, ganz viel. Denn normalerweise sollte man ja so 1,5 bis 2 Liter am Tag trinken. An heißen Tagen kann sich der Bedarf verdrei- bis vervierfachen. Wichtig ist deshalb, nicht erst zu trinken, wenn man schon Durst hat, sondern am besten schon vorher, denn dann hat der Körper bereits begonnen, Flüssigkeit zu verlieren. Wenn wir zusätzlich noch Sport machen, verlieren wir nochmal bis zu 1,5 Liter pro Stunde durch Schwitzen. Das Wichtigste ist also ganz einfach zusammengefasst, viel trinken, am besten deutlich mehr als 2 Liter und am besten einfach Wasser.
10: Ja, okay, wer hätte es gedacht, Wasser auf die 1 ist klar, aber man hört ja auch ganz oft so Elektrolyte und das ist total wichtig, diese Mineralstoffe muss man unbedingt zu sich nehmen, wenn es heiß ist. Stimmt das denn? Also was ist denn mit so isotonischen Sportgetränken?
11: Also an sich stimmt es schon, dass wir über unseren Schweiß Elektrolyte verlieren, aber unser Schweiß besteht halt nur zu maximal 2% aus Elektrolyten. Der Rest ist einfach Wasser und deswegen ist es auch erstmal viel wichtiger, das verlorene

0: Wasser wieder reinzuholen. Denn bei einer ausgewogenen Ernährung nehmen wir sowieso schon genug Salze und Mineralstoffe, also Elektrolyte, auf. Und erst wer bei Hitze Sport treibt oder wirklich sehr, sehr stark schwitzt, sollte gezielt dagegen steuern. Etwa mit isotonischen Sportgetränken oder einfach mit einem hausgemachten Elektrolyte-Drink. Dafür 1 Liter Wasser mit 1 Prise Salz, etwas Zucker und 1 Schuss Fruchtsaft vermengen.
1: Du hast jetzt ja gerade schon die ausgewogene Ernährung angesprochen. Hast du uns irgend so ein tolles Sommeressen? Was könnten wir denn vielleicht heute Abend schon essen?
0: Ja, am besten leichte, wasserreiche Lebensmittel, also Gurken, Melonen, Tomaten oder ein frischer, knackiger Salat. Denn die liefern nicht nur Flüssigkeit, sondern auch wichtige Nährstoffe. Und ganz wichtig, sie belasten den Körper nicht zusätzlich. Denn schwere, fettige Mahlzeiten kosten zusätzliche Energie für die Verdauung. Deswegen lieber auch auf kleinere, häufigere Mahlzeiten setzen, statt ein großes, schweres Essen am Abend. Und noch ein Tipp, Joghurtgetränke wie Ayran sind perfekt gerade, denn die erfrischen nicht nur, sondern die liefern gleichzeitig auch Flüssigkeit und Mineralstoffe.
1: Okay, ich bin dabei bei Team Wassermelone. Am besten noch mit irgendwie Feta oder Mozzarella. Mh, lecker. Also auf jeden Fall schmecken lassen. Und das Schöne ist ja auch, bei den warmen Temperaturen hat man eher so ein kleines Hüngerchen. Ihr hört Antenne Thüringen, das Magazin, und wir bleiben jetzt mal bei unserem Trinkwasser. Vielleicht seid ihr die letzten Tage mal an einem Fluss vorbeigelaufen oder vorbeigefahren und vielleicht habt ihr euch auch gedacht, Mensch, da ist ja ganz schön wenig Wasser drin. Da fragt man sich, könnte das zum Problem werden? Aber es gibt ja zum Glück das Landesamt für Umwelt, Bergbau und Naturschutz und Nils Fröhlich. Ihr habt das für uns hier in Thüringen im Blick. Also ich bin gestern an der Ilm in Weimar vorbeigelaufen und habe mir echt schon ein bisschen Sorgen gemacht.
2: Ja, in der Tat ist es so, dass wir nicht nur an der Ilm, sondern in vielen Oberflächengewässern in Thüringen niedrige Wasserstände haben, zum Teil sehr niedrige Wasserstände. Das heißt, die Pegelstände bewegen sich da zwischen langjährigen Niedrigwasserständen und den niedrigsten jemals gemessenen Wasserständen. Die haben wir jetzt noch nirgendwo in Thüringen erreicht, aber wie gesagt, wir bewegen uns da irgendwo in diesem Bereich. Das setzt sich natürlich dann auch fort bei den Talsperren, wo wir im Moment gerade ebenfalls sinkende Wasserspiegel zu verzeichnen haben.
1: Es ist ja so, dass ab morgen die Stadt Gotha offiziell eine Wasserentnahme verbietet. Also man darf nichts mehr von Gewässern abpumpen. Was bedeutet denn das genau?
2: Das bedeutet erstmal, dass eben die maschinelle Entnahme, also die Entnahme über Pumpen oder mit vermittels von Pumpen verboten wird. Das heißt, das können unter Umständen ja relativ große Wassermengen sein, die man da entnehmen kann. Deswegen ist das erstmal verboten. Von solchen Entnahmeverboten ist auch meistens das Schöpfen von Hand, also mit der Gießkanne. Das heißt, eben kleinere Wassermengen können immer noch entnommen werden, um quasi ja dem Garten dann eben so eine Notversorgung möglicherweise da zu gewährleisten, natürlich auch das Vieh zu versorgen. Aber das sind eben eingeschränkte Wassermengen, und damit versucht man halt eben dafür zu sorgen, dass eben ja möglichst jetzt es beschränkt wird, die Wasserentnahmen, und damit eben, sag mal, der Druck auf die Gewässer nicht noch weiter erhöht wird.
1: Also Sie würden sagen, das macht auf jeden Fall auch Sinn, dass es diese Verbote gibt?
2: Ja klar, weil das im Zweifelsfall ja viele Leute betrifft, beziehungsweise ja im Zweifelsfall eben auch viel Wasser entnommen wird über Pumpen, ne, und im relativ kurzen Zeitraum. Und das ist natürlich in so einer angespannten Situation, in der sich die Gewässer ohnehin gerade befinden, dann eben schwierig. Ne, und deswegen muss man dafür sorgen, dass das eingeschränkt wird.
1: Wie sieht denn das jetzt für uns alle aus? Also Trinkwasserversorgung, Stichwort, ist das auch ein Thema? Kann da jetzt irgendwie noch eine Wasserknappheit kommen oder sind wir noch nicht so weit?
2: Naja, es ist ja auch für die nächsten Tage sind wieder schauerartige Regenfälle angesagt. Natürlich sind die Wassermengen, die da kommen, nicht besonders viel, aber es wird immer wieder auch in den nächsten Tagen regnen, örtlich begrenzt, sodass wir trotz auch sinkender Pegelstände und auch sinkender Wasserstände in den Talsperren jetzt keine unmittelbare Wasserknappheit zu befürchten haben. Also die Trinkwasserversorgung wird weiterhin gewährleistet und gesichert sein. Wir verfügen ja in Thüringen, Gott sei Dank, sagen wir mal, anders als beispielsweise andere Bundesländer wie Brandenburg, über ein relativ reichhaltiges Trinkwasserreservoir. Das liegt in unserer Geologie und unserer Geografie, Topografie mit vielen Talsperren und so weiter. Denn die Trinkwasserversorgung wird ja in Thüringen vor allem auch durch die Trinkwassertalsperren gewährleistet. Und insofern ist da jetzt keine unmittelbare Gefahr für die Trinkwasserversorgung zu befürchten.
1: Was können wir denn jetzt alle tun, dass einfach, dass wir so ein bisschen gegenseitig vielleicht auch auf unser Wasser aufpassen?
2: Naja, jeder kann ein bisschen dazu beitragen, Wasser zu sparen. Wie gesagt, unser Wasser kommt eben überwiegend aus Trinkwassertalsperren. Das heißt, jeder kann mit seinem Duschverhalten, dass man eben den Geschirrspüler ordentlich füllt, bevor man ihn anmacht, oder auch die Waschmaschine, dass man eben auch dafür sorgt, dass man eben kein Wasser verschwendet, das Auto sowieso ja nicht wäscht mit Trinkwasser, sondern dass man eben auch versucht, den Garten eben zu gießen mit Regenwasser, was man vielleicht sammelt, ne, und auch dafür sorgen, dass man

0: überhaupt sammeln kann. Da gibt es verschiedene Maßnahmen, wie jeder eben dazu beitragen kann, Wasser zu sparen, um eben den Druck auf die Gewässer zu nehmen ein bisschen, ne, und dafür zu sorgen, dass eben die Trinkwasserbestände länger erhalten bleiben.
1: Wir sind mittendrin in der Festivalsaison. Gestern ging ja das Wacken-Festival bei bestem Wetter los. Aber warum sprechen eigentlich immer alle über Wacken? Es gibt ja richtige Konkurrenz hier auch bei uns in Thüringen. Ja, Bastian Diehl, du hast einen Überblick für uns, was denn hier noch so stattfindet.
2: Ja, gerade gestartet im Eichsfeld ist zum Beispiel das Biergarten-Festival. Bis zu 15.000 begeisterte Party- und Malle-Musikfans gilt als der größten Festivals in dieser, ich sag mal, Partybranche irgendwie. Also da ist alles dabei, was man halt für eine geile Party im Bierzelt quasi braucht. Von Kapellen bis hin zu wirklich Malle-Sängern ist alles dabei. Ansonsten haben wir aber auch für jeden Geschmack irgendwie was mit dabei. Wir haben noch das Sonne, Mond und Sterne-Festival. Mhm. Klar, das kennt ihr gefühlt
1: ganz
2: jeder.
1: Andere Musikrichtung.
2: Ganz Thüringen. Am Bleilochstausee nächste Woche geht's da los. Headliner sind dieses Jahr Scooter unter anderem und die Chainsmokers. Und wir haben ganz viel einfach in Nordthüringen tatsächlich. Wir haben das Ewig-Jung-Festival. Das ist jetzt im August. Ich glaube, am 13. August geht's da los. Das ist so Pop und Rock. Mhm. Unter anderem Jupiter Jones sind da Headliner. Dann haben wir noch das Partisan-Festival. Das geht nächste Woche schon los. Auf dem Flugplatz in Obermehla. Metal-Fans aus ganz Deutschland werden da erwartet.
1: Krass.
2: Dann haben wir quasi parallel in Südthüringen das Gleiche. Was heißt das Gleiche? Da hauen wir jetzt gleich die Fans auf die Pfoten. Aber ein ähnliches Festival, auch Metal, das nennt sich da Wolfszeit. Und dann zum Abschluss der Festivalsaison haben wir dann auch noch das Emmrausch-Festival am Stausee in Kelbra. Ist quasi so ein bisschen so eine Mischung aus großem Motorradtreffen und Rockfestival. Also ich glaube, für jeden Geschmack irgendwie was dabei.
1: Ja, und die wissen, warum sie es hier bei uns in Thüringen machen. Erstens, wir sind mittendrin. Können Sie aus ganz Deutschland anreisen und es ist einfach schön bei uns.
2: Es ist Wahnsinn. Also ich glaube, es lohnt sich tatsächlich einfach auch mal vor der Haustür zu gucken, was so los ist.
1: Und wenn man hier wohnt, ist es ja noch cooler, dann muss man auch nicht unbedingt vielleicht auf dem Zeltplatz bleiben, ja. Die es nicht mögen.
2: Aber es gehört auch ein bisschen zum Festival.
1: Ja, gut, da hast du recht. Wenn ihr jetzt nicht alles mitbekommen habt oder nochmal genauer nachschauen wollt, es gibt alle Festivals nochmal gesammelt im Überblick auf unserer Homepage. Also klickt gerne rein, antennethüringen.de. Hier ist das Antenne Thüringen Magazin und die Geschichten aus dem Freistaat von heute, die gibt's jetzt gesammelt von den Thüringen Reportern.
3: Hallo! Mit dem Zug nach Richtung Frankfurt, Prag oder sogar Krakau von Thüringen aus geht das ab morgen wieder deutlich einfacher. Der Leo Express hält dann unter anderem wieder in Erfurt, Weimar und Apolda. Bastian Diehl.
2: Wer nach Tschechien oder Polen will, kann bequem am Abend losfahren. Gegen 20 Uhr startet täglich ein Zug nach Prag. Etwa 5 Stunden später ist man dann ohne Umsteigen in der tschechischen Hauptstadt. Wer lieber nach Frankfurt will, muss früher raus. Da fährt der Zug schon gegen 4 Uhr morgens ab. Mit direkten Verbindungen und Tickets ab rund 20 Euro ist der Leo Express eine echte Alternative zur Deutschen Bahn.
3: Neben Standard- und Businessklasse gibt es sogar auch Abteile mit Betten zum Schlafen.
4: In Sonneberg stehen die Reparaturarbeiten am Aufzug der Fuß- und Radwegbrücke Wolkenrasen vorm Abschluss. Servicemitarbeiter einer Fachfirma sind gerade dabei, die Mängel zu beheben und den Aufzug wieder flott zu machen. Morgen Vormittag soll schon der TÜV kommen und prüfen, ob die Anlage wieder einwandfrei funktioniert. Ist das der Fall, dann wird der Aufzug nach der Prüfung für Fußgänger und Radfahrer sofort freigegeben, heißt es von der Stadt. Dann ist der barrierefreie Zugang zu Bahnhof und Busbahnhof wieder möglich.
2: Die Polizei und ein Landwirt aus dem Küffer Kreis suchen gemeinsam einen Brandstifter. Der soll in der letzten Nacht gegen 2 Uhr auf einem Feld zwischen Steintalleben und Rottleben gezündet haben. 2 Strohballen standen hier in Brand, konnten gelöscht werden, ehe sich das Feuer auf das ganze Feld ausgebreitet hat. Der Schaden am Ende also nur gering. Die Strohballen und das Feld gehören Landwirt Benjamin Schmidt. Kennt ihr vielleicht als Landwirt Küffhäuser auf Instagram. In seinen Storys sagte heute Morgen, für ihn sei klar, dass hier jemand gezielt gezündelt hat.
5: Ja, da haben halt mal irgendwelche Spinner versucht, unser Feld anzustecken. Oder wie erkläre ich mir das sonst, dass 2 Strohbinde einfach so brennen?
6: Ich meine, wir haben hier Warenwert vielleicht von 50 Euro. Das ist erstmal unrelevant, aber es geht einfach darum, dass man einfach nicht irgendwo bei jemandem was anzündet.
2: Und auch die Polizei geht davon aus, dass die Strohballen absichtlich angezündet wurden, wohl mit dem Ziel, dass das Feld komplett abbrennt, hat mir ein Sprecher gesagt. In der Nacht konnte aber niemand in der Nähe des Feldes entdeckt werden, der irgendwie was damit zu tun haben könnte. Also, wer was weiß und Benjamin und der Polizei helfen kann, den Brandstifter zu finden, der meldet sich bei der Polizei Köfhäuser.
3: Und das Schwimmparadies Jena ist nach 10 Tagen Wartung ab heute wieder geöffnet. In dieser Zeit wurden die Schwimmbecken gereinigt, technische Anlagen überprüft und auch in den Umkleiden, Sanitär- und Besucherbereichen gearbeitet.

0: Jetzt sind die Becken wieder befüllt und auf Temperatur gebracht. Damit stehen Wettkampfbecken und das Leerschwimmbecken wieder zur Verfügung.
1: Und das war's mit dem Antenne Thüringen Magazin. Schön, dass ihr dabei wart. Morgen bei der Hitze geht's in den ersten Spieltag der Thüringen Liga. Um 18.30 Uhr spielt der Suhler SV 06 gegen den SPVGG Geratal. Und die Regionalliga geht in den zweiten Spieltag. Der FCC spielt auswärts in Babelsberg. Aber natürlich alle Zwischenstände und Ergebnisse, die hört ihr wie immer bei uns auf Antenne Thüringen. Ja, und dann natürlich jetzt noch ein schönes Getränk zum Feierabend gönnen. Und dann habt einfach nur einen schönen Donnerstagabend.
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1: Guten Abend. Eine neue Umfrage zeigt, das Vertrauen der Bürgerinnen und Bürger in den Staat ist auf einen Tiefststand gesunken. Die Befragung hatte der Beamtenbund in Auftrag gegeben. Sie zeigt, 79% der Befragten meinen, der Staat sei wegen der Fülle seiner Aufgaben und Probleme überfordert. Ein Grund dafür sei die Unzufriedenheit mit der Merz-Regierung, sagen Experten.
2: Besonders mit Blick auf die soziale Absicherung und die Rente halten viele Menschen den Staat für überfordert. Fast jeder Fünfte hat aber auch wenig Vertrauen in den Staat, wenn es um Steuern und Finanzen geht. Ausnahme ist die Asyl- und Flüchtlingspolitik. Hier hat das Vertrauen deutlich zugenommen. Experten gehen davon aus, dass die wechselnden Regierungen und die Unzufriedenheit mit der Merz-Regierung Grund für den Vertrauensverlust sind. Deswegen brauche es jetzt dringend Reformen, die sich positiv auf das Leben der Menschen auswirken, etwa bei der Rente, der Wirtschaft, der Arbeitsplatzsicherheit und der Sanierung von Straßen und Schienen. Fiona

0: Reinhard, Antenne Thüringen, Nachrichtenredaktion.
1: Fast 4,4 Millionen Menschen aus der Ukraine haben bisher in der EU Schutz gefunden. Doch ukrainischen Männern soll nun die Flucht vor dem Krieg gegen Russland erschwert werden. Wehrpflichtige Ukrainer profitieren in Deutschland und anderen EU-Staaten künftig nicht mehr von vereinfachten Aufnahmeregeln. Das haben die EU-Mitgliedstaaten beschlossen.
2: Monatlich werden in der Ukraine bis zu 34.000 meist junge Männer rekrutiert. Und das von Russland angegriffene Land hat ein massives Problem mit mehr als 2 Millionen Fahnenflüchtigen. Die sollen künftig in der EU nicht mehr in den Genuss eines vereinfachten Aufnahmeverfahrens kommen. Dieses Verfahren soll künftig hier nur noch für die gelten, die schon Wehrdienst geleistet haben. Alle anderen Wehrpflichtigen müssten normale Asylanträge stellen. Immerhin, wer schon jetzt in der EU ist, darf auch hier bleiben. Dieter Ebeling, Brüssel.
1: Sonne satt, kaum Regen und Hitze. Das war der Juli in Thüringen. Rund 256 Sonnenstunden haben die Meteorologen des Deutschen Wetterdienstes nach der Auswertung ihrer Messstationen gezählt. Rund 50 Stunden mehr als im Mittel der Jahre 1961 bis 90. Damit war es der 5. Monat in Folge mit reichlich Sonne. Regen war dagegen in Thüringen Mangelware. Es gab rund 42 Liter pro Quadratmeter. Üblich sind etwa 63, sagen die Experten. An bis zu 10 Tagen im Juli gab es Temperaturen über 30 Grad.
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1: Es gibt eine Reaktion der Europäischen Fußballunion auf die FIFA-Pläne zum Verkauf von WM-Rechten. Demnach droht die UEFA geschlossen mit einem Boykott aller FIFA-Wettbewerbe, falls diese den geplanten Investoren-Deal durchzieht. Das haben die 55 europäischen Verbände auf einem Dringlichkeitstreffen einstimmig beschlossen. Das gelte so lange, bis die FIFA ihre Pläne für den Verkauf kommerzieller Rechte nicht vollständig verwerfe, teilt die UEFA mit. Die UEFA und ihre 55 Mitgliedsverbände stehen geschlossen zusammen, hieß es. Wir lehnen den Vorschlag der FIFA, Beteiligungsrechte an der WM und anderen FIFA-Wettbewerben auf private Investoren zu übertragen, einstimmig und unmissverständlich ab.
4: Da sieht man mal, wie schnell das Wetter umschlagen kann. Und für ganz Thüringen hat der Deutsche Wetterdienst jetzt auch eine Unwetterwarnung durchgegeben. Also alles, was lose ist und draußen steht, entweder festbinden oder reinholen. Es kann richtig winden und dazu ziehen dann auch Gewitter über den Freistaat. Also haltet uns gern auch auf dem Laufenden, wie es bei euch aktuell ist. Der Wind, der bringt ein bisschen kühl in die ganze Angelegenheit. Heute Nacht geht es runter auf 16 Grad minimal und dann beruhigen sich die Unwetter auch wieder. Morgen dann Sonne und Wolken im Wechsel bei 29 bis 33 Grad, aber auch vor allem nachmittags dann lokal Unwetter möglich.
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4: 19:04 Antenne Thüringen mit dem schnellsten Verkehrsservice. A4 Richtung Frankfurt zwischen Jena-Göschwitz und Bucha. Hier ein kaputtes Auto. Die rechte Spur ist gesperrt. A4 Richtung Frankfurt zwischen Wilderkönebach und Friedewald. Da steht ein kaputter LKW auf der rechten Spur. Dann die A4 Richtung Dresden zwischen dem Kirchheimer Dreieck und Bad Hersfeld. Besonders vorsichtig fahren. Da liegt nämlich ein Reifen auf der mittleren Spur. Und im Ilmkreis hat es zwischen Arnstadt und dem Abzweig nach Siegelbach gekracht. Hier aktuell behindert. Das war's erstmal. Wenn ihr noch was gesehen habt, dann einfach schnell durchklingeln. Wir haben eine Nummer für alles WhatsApp-Verkehr und mehr. Das ist die 0800 3x5 25 50. Euch unterwegs eine gute Fahrt.
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4: Einfach Radio anlassen, denn ihr könnt gleich wieder mitmachen und euch heute Abend noch 2 Tickets für die Pyro Games sichern. Also um ganz genau zu sein, nach 3 Songs.

0: Hoffentlich seid ihr in einer einigermaßen kühlen Bude angekommen, als ihr nach Hause kamt und habt jetzt den Kopf so ein bisschen frei zum Mitquissen.
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0: 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Und ich weiß, ihr wartet jetzt alle schon auf die drei Tipps, denn wir schenken euch jeden Abend zwei Tickets für die Pyro Games in Erfurt am 5.9. und die liegen hier schon bereit. Und um die zu bekommen, braucht ihr ein Lösungswort. Und auf dieses Wort kommt ihr nur, wenn ihr die drei Tipps hier hört, immer kurz nach 19 Uhr. Aber ihr seid ja jetzt genau richtig. Denn die kommen jetzt. Wir suchen heute etwas, das über einen Fluss oder einen Bach führt. In Erfurt gibt es eine, die besonders berühmt ist. Und Menschen können auf ihr von der einen Seite zur anderen laufen. So, und jetzt ganz schnell sein und das Lösungswort einfach per WhatsApp oder über antennethüringen.de zu uns schicken. Und dann braucht ihr ein bisschen Glück. Denn kurz

0: nach halb lösen wir auf und dann gehen die nächsten zwei Tickets für die Pyro Games raus. Meine Daumen sind wie jeden Abend gedrückt und ja, geht los.
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0: und da zieht es jetzt langsam zu. Wir schauen aufs Thüringen-Wetter und es ist auch eine Unwetterwarnung rausgegangen für den ganzen Freistaat. Es kann jetzt noch hier und da wirklich auch was runterkommen und es kann gewittern. Also alles, was ihr irgendwie Lockeres draußen habt oder vielleicht habt ihr irgendwie so eine Folie am Fenster, am besten wegmachen, denn der Wind, der kommt heute noch. Und dazu wird es auch ein bisschen kühler insgesamt. Bis zu 16 Grad geht es heute noch runter. In der Nacht beruhigt sich das Ganze dann wieder. Morgen starten wir wieder in einen heißen Tag rein. Es geht wieder über 30 Grad. Dazu Sonne und Wolken im Wechsel. Und dann kann es abends aber trotzdem auch wieder gewittern. Antenne Thüringen mit dem schnellsten Verkehrsservice. 19.31 Uhr haben wir es. A4 Richtung Frankfurt zwischen Jena-Göschwitz und Bucher steht ein kaputtes Auto auf der rechten Spur. Die ist gesperrt. Und ein kaputter LKW auf der A4 Richtung Frankfurt zwischen Wilderkönebach und Friedewald. Der blockiert hier auch die rechte Spur. Ansonsten ist alles frei. Ihr könnt euch jederzeit bei uns melden, falls ihr irgendwo was gesehen habt. Unter der 0800 3x5 25 50. Und wenn ihr unterwegs seid, eine gute und sichere Fahrt.
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0: Also heute habe ich mir überlegt, wir machen das jetzt richtig kurz und schmerzlos.
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0: Es wird eins der besten Feuerwerke sein, die ihr in eurem Leben gesehen habt, weil die besten Pyrotechniker am Werk sind. Und wir schicken euch diese Woche kostenlos hin zu den Pyro Games, wenn ihr die drei Tipps hier auf Antenne Thüringen gehört habt und uns jetzt ein richtiges Lösungswort zugeschickt habt. Ja, und ich habe ja gesagt, kurz und schmerzlos. Wir suchen heute etwas, das über einen Fluss oder Bach führt. In Erfurt gibt es eine, die besonders berühmt ist. Menschen können von der einen Seite zur anderen laufen. Und die glückliche Person, die am 5.9. zu den Pyro Games fährt, die rufen wir jetzt einfach an. Hallo.
2: Hallo.
0: Hallo.
2: Hallo, hallo.
0: Hallo, hallo, hallo. Du hast die Tickets.
2: Was?
0: Ja.
2: Keine Sache.
0: Ich habe gedacht, ich mach's heute mal ganz kurz und schmerzlos.
2: Das hast du super gemacht.
0: Ja, du auch. Immerhin ja. Hast du hier das Lösungswort, das Richtige geschickt.
2: Naja, das war ja jetzt nicht so schwer, sag ich mal.
0: Das ist doch auch unser Plan. Wir wollen doch, dass ihr die Tickets kriegt, Mensch.
2: Super.
0: Jetzt müssen wir aber auch noch allen anderen verraten, wer du bist. Sag mal, wo sind wir denn also jetzt gelandet?
2: Wir sind im schönen Giesübel gelandet.
0: Ja, das bekannte Giesübel, das kennen wir alle.
2: Hey, das habe ich mir gedacht.
0: Wo genau. Ist denn das genau?
2: Das ist zwischen Schönbrunn in Thüringen und Masserberg.
0: Im schönen Thüringer Wald.
2: Genau, so
0: richtig
2: ist es.
0: Richtig schön bei euch, wirklich. Und dann kommst du jetzt aber am 5.9. nach Erfurt.
2: Natürlich.
0: Du schaust dir ein schönes Feuerwerk an, mit wem denn?
2: Na, mit meiner Frau und meinen Sohn nehme ich natürlich auch mit.
0: Ja, perfekt.
2: Supi. Na, da freuen wir uns auch.
0: Habt ihr denn gerade Urlaub oder seid ihr noch am Arbeiten?
2: Ja, wir sind eigentlich noch am Arbeiten, aber ist soweit alles in Ordnung. Hier ist ja fast Wochenende.
0: Stimmt.
2: Morgen den halben Tag schaffen wir auch noch, weil es ja Freitag um 1 macht jeder sein.
0: Ach so. So kurz arbeitest du morgen. So
2: ja. Alles klar.
0: Sei dir gegönnt. Ich wünsche euch ganz viel Spaß in Erfurt.
2: Vielen, vielen Dank.
0: Und 2 Tickets haben wir noch. Aber wichtig, das verrate ich euch jetzt gleich schon mal, die gibt's morgen früher. Weil ja viele wie der Ricardo auch schon ab 1 Feierabend haben. Dann haben wir gedacht, wir ziehen den Feierabend ein bisschen vor. Und ab 17 Uhr, also kurz nach 17 Uhr, gibt's dann die 3 Tipps für euch. Und dann gibt's die letzten 2 Tickets für die Pyro Games. Ich drück sowas von die Daumen.
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4: Guten Abend. In Südeuropa kämpfen Feuerwehrkräfte weiter gegen sich ausbreitende Waldbrände. Besonders schlimm, Trockenheit und Winde fachen die Brände immer wieder neu an. Dazu kommt große Hitze. An der französischen Atlantikküste und in der Region um die spanische Hauptstadt Madrid hat sich die Lage entspannt. Dagegen kämpfen Feuerwehren in der Türkei und auf Kreta gegen neue Brände.
5: Besonders betroffen ist die auch bei Touristen beliebte Provinz Antalya. Dort kämpfen die Einsatzkräfte gegen 3 verschiedene Waldbrände. Vor allem der starke Wind erschwert die Löscharbeiten. Touristen sind aber vorerst nicht in Gefahr. Auch in den nächsten Tagen soll es windig bleiben, zudem ist es heiß und trocken. Der Forstminister mahnte, die Bevölkerung müsse unter den Umständen besonders vorsichtig sein. Dem Minister zufolge entsteht ein Großteil der Brände nicht im Wald, sondern springt auf ihn über. Miriam Schmidt, Istanbul.
4: Die Deutsche Bahn hat trotz unpünktlicher Züge und maroder Infrastruktur im ersten Halbjahr Gewinn erwirtschaftet. Es ist das erste Mal seit 7 Jahren, dass die Bahn schwarze Zahlen schreibt. Der Gewinn nach den ersten 6 Monaten liegt bei 147 Millionen Euro. Als Grund wird der Konzernumbau genannt, der Kosteneinsparungen und Personalabbau bringt. Auch haben die Sorgenkinder Güter und Fernverkehr positive Zahlen geliefert. Das Unternehmen geht nun auch von einem positiven Jahresendergebnis aus. Bahnchefin Palla nannte die Entwicklung einen Erfolg, aber sie sprach auch die Unpünktlichkeit und Unzuverlässigkeit an. Sie sei erst zufrieden, wenn auch die Qualität im täglichen Eisenbahnverkehr stimmt. Ohne ausländische

0: Für Fachkräfte geht in der Thüringer Pflegebranche nur wenig. Dieser Trend ist noch mal stärker geworden. Das geht aus Daten der Bundesagentur für Arbeit hervor.
1: Mehr als 4.300 ausländische Beschäftigte haben Ende letzten Jahres in der Pflegebranche in Thüringen gearbeitet. Knapp 29% der ausländischen Pflegekräfte kommt aus Ländern außerhalb der EU. Die meisten davon stammen aus Vietnam, danach folgen die Philippinen und Indien. In den letzten 5 Jahren hat sich die Zahl der ausländischen Pflegekräfte um 870 Menschen erhöht. Die Pflege kämpft in Thüringen mit Personalnot, denn in den nächsten Jahren werden viele Beschäftigte in Rente gehen. Deshalb sei die Branche weiter auf ausländische Arbeiter angewiesen, heißt es. Christoph Wötzel, Antenne Thüringen, Nachrichtenredaktion.
0: In vielen Regionen in Deutschland herrscht Wassermangel. Nach einem trockenen Frühling und Hitzewellen sind einige Gewässer ausgetrocknet und der Grundwasserspiegel sinkt. In vielen Flüssen bereiten niedrige Pegelstände der Berufsschifffahrt große Schwierigkeiten.
2: Europas größter Fluss, die Donau, führt an manchen Stellen so wenig Wasser wie noch nie gemessen. Frachtschiffe können kaum noch beladen fahren, Personenschiffe teils gar nicht mehr. Zu groß ist die Gefahr, auf Grund zu laufen. Auch Rhein, Oder und Weser haben in vielen Teilen extrem niedrige Pegel. Niedriges Grundwasser sorgt zudem auch vielerorts für Probleme beim Trinkwasser. München hat deshalb ein Verbot erlassen. Pools befüllen, Rasen sprengen oder tagsüber gießen ist untersagt. Sonst drohen bis zu 50.000 Euro Strafe. Simon Müller, Antenne Thüringen, Nachrichtenredaktion.
3: Und die Unwetterwarnung für den Freistaat ist draußen. Es kann heute Abend immer mal wieder ordentlich krachen hier und da. Und man sieht es auch auf dem Regenradar. Also langsam kommt die Regengewitterfront, kommt rein über den Thüringer Wald und vor allem auch im Westen. Also der Osten, der wird noch ein bisschen verschont. Aber wie gesagt, heute Abend kann es hier und da wirklich mal richtig zuziehen. Und dann kann auch Starkregen und Hagel mit dabei sein. Morgen dann erstmal wieder ein bisschen ruhiger. Wir starten in einen Sonne-Wolken. Mix. Zwischen 29 und 33 Grad kriegen wir also einen Tick kühler als heute und abends dann aber auch wieder Gewitter.
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3: 20.04 Uhr, Antenne Thüringen, der schnellste Verkehrsservice. A4 Richtung Frankfurt zwischen Wilder-Könebach und Friedewald steht ein kaputter LKW auf der rechten Spur. Und auf der B7 gab es einen Unfall kurz nach Nora. Hier die Fahrbahn aktuell halbseitig gesperrt und Behinderungen. Und ansonsten ist es jetzt ruhig geblitzt. Ja, keine Ahnung. Vielleicht steht noch irgendwo ein Einsamer rum, bevor er dann wegfliegt vom Unwetter. Wenn ihr ihn gesehen habt, dann meldet doch gerne einfach unter der 0800 3x5 2550. Und wenn ihr unterwegs seid, eine gute Fahrt.
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0: Also wenn sie singt, dann muss ich mal nach Luft holen. Das ist wirklich, passt ein bisschen zum Wetter gerade draußen. Wild, definitiv, aber auch sehr, sehr krasser Song. Golden war das auf Antenne Thüringen. Und wir schauen aufs Thüringen-Wetter. Es frischt jetzt so langsam auf. Der Wind kommt und der bläst hier so ein paar Gewitterwolken über den Freistaat. Und dann kann es wirklich örtlich auch mal ein bisschen ungemütlicher werden. Es können Hitzegewitter heute Abend noch stattfinden. Dazu sind wir immer noch über 30 Grad. Das geht jetzt aber auch in der Nacht runter. So 16 Grad bekommen wir minimal. Morgen beruhigt sich das Ganze dann erstmal wieder. Dann gibt es einen Sonne-Wolken-Mix bei um die 30 Grad. Aber abends dann auch wieder Hitzegewitter. Antenne Thüringen mit dem schnellsten Verkehrsservice. 20.30 Uhr haben wir es und das geht richtig schnell aktuell. Alles störungsfrei, es sei denn, ihr habt irgendwo was gesehen, dann könnt ihr das natürlich jederzeit bei uns melden. Wir haben eine Nummer für alles, WhatsApp-Verkehr und mehr. Die 0800 3x5 2550. Und wenn ihr unterwegs seid, dann ist das Wichtigste, dass ihr gut und sicher ankommt.
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0: 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Es ist 21 Uhr. 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
4: Ich bin David Riemer. Nach dem CDU-internen Streit um die Kabinettsumbildung droht Kanzler Merz neuer Ärger. Die Ministerpräsidenten von Sachsen, Sachsen-Anhalt und Thüringen lehnen die geplante Abschaffung der Rente nach 45 Beitragsjahren ab. Damit stellen sie sich gegen einen wichtigen Teil der geplanten Rentenreform der Bundesregierung. In Südeuropa kämpfen Einsatzkräfte weiter gegen sich ausbreitende Waldbrände, die von Trockenheit und Wind angefacht werden. Dazu kommt große Hitze. Inzwischen muss die Feuerwehr auch in der Türkei und auf Kreta neue Brände löschen. An Frankreichs Atlantikküste hat sich die Lage deutlich entspannt.
5: Aufatmen in Westfrankreich. Die Einsatzkräfte halten den riesigen Waldbrand bei Bordeaux weiter in Schach. Die Temperaturen gehen runter. Zehntausende Menschen, die ihr Zuhause vorsichtshalber verlassen mussten, können nun wieder heimkehren. Doch nicht überall wendet sich die Lage zum Guten. Auch an etlichen anderen Orten in Frankreich sind Waldbrände ausgebrochen. Noch deutlich weiter südlich von Bordeaux, in Brignoles etwa, haben auch Superstar George Clooney und seine Familie ihr Haus aus Sicherheitsgründen geräumt. Aus Bordeaux, Rache Sommer.
4: Fast 4,5 Millionen Menschen aus der Ukraine haben bisher in der EU Schutz gefunden. Doch ukrainischen Männern soll nun die Flucht vor dem Krieg gegen Russland erschwert werden. Wehrfähige Ukrainer profitieren in Deutschland und anderen EU-Staaten künftig nicht mehr von vereinfachten Aufnahmeregeln.
6: Monatlich werden in der Ukraine bis zu 34.000 meist junge Männer rekrutiert. Und das von Russland angegriffene Land hat ein massives Problem mit mehr als 2 Millionen Fahnenflüchtigen. Die sollen künftig in der EU nicht mehr in den Genuss eines vereinfachten Aufnahmeverfahrens kommen. Dieses Verfahren soll künftig hier nur noch für die gelten, die schon Wehrdienst geleistet haben. Alle anderen Wehrpflichtigen müssten normale Asylanträge stellen. Immerhin, wer schon jetzt in der EU ist, darf auch hier bleiben. Aus Brüssel, Dieter Ebeling.
4: Mit so viel Gegenwehr hat FIFA-Boss Infantino nicht gerechnet. Die Europäische Fußballunion UEFA droht der FIFA geschlossen mit einem Boykott der Weltmeisterschaften. Sollte der Weltverband seinen angekündigten Investorendeal umsetzen, werde keine UEFA-Nationalmannschaft mehr an FIFA-Wettbewerben teilnehmen. Die FIFA will mit dem Verkauf eines Teils ihrer kommerziellen Rechte zusätzliche Milliarden einnehmen.
7: Also ihr merkt es draußen, windet schon ordentlich und der Wind

0: der bringt so ein paar Gewitterwolken jetzt zu uns nach Thüringen. Die ziehen einmal komplett drüber im Laufe des Abends und dann kann es hier und da auch mal ganz schön ungemütlich werden. Also hoffentlich habt ihr einfach alles festgebunden, was nicht wegfliegen darf. Und dann geht es auch mit den Temperaturen heute Nacht noch ein bisschen runter, bis zu 16 Grad. Also ein bisschen kühl kommt rein in der Nacht. Das merken wir dann auch morgen, da wird es nicht ganz so heiß wie heute. 29 bis 33 Grad. Dazu erstmal ein Wechsel aus Sonne und Wolken und auch abends kann es dann wieder schauern oder gewittern.
1: Antenne Thüringen, der schnellste Verkehrsservice mit KI. A4 in beiden Richtungen zwischen Weimar und Magdala. Wegen Arbeiten an den Schutzeinrichtungen ist die Fahrbahn auf zwei Spuren verengt. Auf der A9 Richtung Berlin an der Ausfahrt Hof West. Vorsicht wegen eines liegen gebliebenen Fahrzeugs. Betroffen ist ein kaputter LKW. A9 Richtung München zwischen Dreußig und Eisenberg. Wegen Untersuchungsarbeiten ist die Fahrbahn auf zwei Spuren verengt. A73 Richtung Suhl zwischen Suhl-Friedberg und dem Dreieck Suhl. Wegen Markierungsarbeiten sind abschnittsweise der Überholfahrstreifen oder der Standstreifen gesperrt. Der Verkehr wird jeweils einspurig vorbeigeführt. Wir wünschen eine gute Fahrt.
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0: Egal, wo ihr gerade unterwegs seid, wenn ihr draußen seid, dann ist Vorsicht geboten, denn der Deutsche Wetterdienst hat eine Unwetterwarnung rausgegeben. Hier und da kann es wirklich stürmisch und auch gewittrig werden, heute noch im Laufe des Abends. In der Nacht beruhigt sich das Ganze dann aber schon wieder so ein bisschen. Auch mit den Temperaturen geht es nochmal runter, bis zu 16 Grad minimal. Morgen dann ein Mix aus Sonne und Wolken. Es ist nicht ganz so heiß wie heute, nur 29 bis 33 Grad, also trotzdem warm natürlich, aber auch abends dann wieder Hitzegewitter möglich.
1: Antenne Thüringen, der schnellste Verkehrsservice mit KI. Auf der A4 in beiden Richtungen zwischen Weimar und Magdala sind wegen Arbeiten an den Schutzeinrichtungen nur zwei Spuren frei. Auf der A9 Richtung München ist zwischen Dreußig und Eisenberg die Fahrbahn wegen Untersuchungsarbeiten auf zwei Spuren verengt. Auf der A72 Richtung Chemnitz liegen zwischen Geithain und Rochlitz Fahrzeugteile auf dem linken Fahrstreifen. Auf der A73 Richtung Suhl ist zwischen Suhl-Friedberg und dem Dreieck Suhl abschnittsweise der Überholfahrstreifen oder der Standstreifen wegen Markierungsarbeiten gesperrt. Der Verkehr wird dort jeweils einspurig vorbeigeführt. Wir wünschen eine gute Fahrt.
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4: Ich bin Uli Reitinger. Die Europäische Fußballunion UEFA droht dem Weltverband FIFA geschlossen mit einem WM-Boykott, falls die FIFA den angekündigten Investorendeal durchzieht. Solange die Pläne weiter bestünden, werde keine europäische Nationalmannschaft an FIFA-Wettbewerben teilnehmen, erklärte der Verband nach einer Dringlichkeitssitzung.
5: Klare Ansage von der UEFA, eindeutiger geht's nicht, dadurch gerät FIFA-Boss Infantino gewaltig unter Druck. Denn eine Fußball-WM ohne Spanien, Frankreich, England oder auch Deutschland zum Beispiel eigentlich nicht vorstellbar. Die 55 Mitgliedsverbände, also auch der DFB, lehnen den Verkauf von Beteiligungsrechten an Weltmeisterschaften an private Investoren einstimmig ab. Die Drohung betrifft neben der Männer-WM 2030 auch die Frauen-WM im kommenden Sommer in Brasilien. David Riemer, Sportredaktion.
4: Nach der Entschärfung des CDU-internen Konflikts um die Kabinettsumbildung droht Bundeskanzler Merz neuer Ärger. Die 3 Ostministerpräsidenten von Sachsen, Sachsen-Anhalt und Thüringen stellen sich gegen eine Abschaffung der abschlagsfreien Rente ab 45 Beitragsjahren und damit gegen einen wichtigen Baustein der geplanten Reform der Alterssicherung.
6: Wer 45 Jahre gearbeitet hat, hat genug eingezahlt, finden die 3 CDU-Ministerpräsidenten Vogt, Schulze und Kretschmer. Und sie provozieren mit ihrer Forderung einen neuen Konflikt mit Kanzler Merz. Sie wollen, dass bei den Reformen auch die Lebensrealität der Menschen in Ostdeutschland mitgedacht wird. In den 3 Ländern ist die gesetzliche Rente für die meisten die einzige Säule der Alterssicherung. Die 3 Ostländerchefs stehen auch unter Druck, weil die CDU in Umfragen hinter der AfD steht, vor allem in Sachsen-Anhalt. Ursula Winkler, Nachrichtenredaktion.
4: Die Waldbrände im Süden der griechischen Insel Kreta wüten weiter. Nahe der Ortschaft Preveli ist ein neues Feuer ausgebrochen. Wegen der starken Rauchentwicklung brachte die Küstenwache rund 50 Menschen in Sicherheit. Eine Entspannung der Wetterlage wird erst ab morgen Abend erwartet. Die 40-Grad-Marke ist heute gleich an mehreren Orten in Deutschland geknackt worden. Den höchsten vorläufigen Wert meldete der Deutsche Wetterdienst mit 40,5 Grad aus Bernburg an der Saale in Sachsen-Anhalt. Dahinter folgten 40,4 Grad in Kitzingen in Bayern und 40,2 Grad im baden-württembergischen Ohlsbach. In den 3 Bundesländern wurde ein neuer Hitzerekord für den Juli aufgestellt. Der bundesweite All-Time-Hitzerekord wurde allerdings nicht geknackt. Er liegt bei 41,8 Grad, gemessen in Möckern-Drewitz in Sachsen-Anhalt.
7: Wind bzw. Sturm, dafür ein bisschen kühler als jetzt tagsüber. Und mit den Temperaturen geht es auch noch ein bisschen mehr runter in der Nacht, bis zu 16 Grad. Aber trotzdem kann es jetzt im Laufe des Abends noch hier und da Gewitter geben. Und dann kann es auch richtig ungemütlich werden. Das beruhigt sich allerdings in der Nacht dann schon wieder. Deshalb morgen dann auch erstmal ruhig. Ein Mix aus Sonne und Wolken. Dazu trotzdem über 30 Grad. Wird nochmal ein warmer Tag. Und auch dann abends wieder Schauer und Gewitter möglich.
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0: schnellste Verkehrsservice mit KI. Auf der A4 ist zwischen Weimar und Magdala in beiden Richtungen die Fahrbahn wegen Arbeiten an den Schutzeinrichtungen auf 2 Spuren verengt. Auf der A9 Richtung München ist zwischen Dreußig und Eisenberg die Fahrbahn wegen Untersuchungsarbeiten auf 2 Spuren verengt. Auf der A72 Richtung Chemnitz liegen zwischen Geithain und Rochlitz Fahrzeugteile auf dem linken Fahrstreifen. Auf der A73 Richtung Suhl ist zwischen Suhl-Friedberg und dem Dreieck Suhl wegen Markierungsarbeiten abschnittsweise der Überholfahrstreifen oder der Standstreifen gesperrt. Der Verkehr wird jeweils einspurig vorbeigeführt. Auf der B27 Richtung Blankenburg liegen zwischen Rübeland und Kreuztal mehrere Äste auf der Fahrbahn. Auf der B303 und B289 zwischen Reau und Kronach liegen zwischen Ludwigskorgast und der Auffahrt unter Steinach in beiden Richtungen Gegenstände auf der Fahrbahn. Wir wünschen eine gute Fahrt.
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Also ihr merkt es, draußen windet schon ordentlich und der Wind, der bringt so ein paar Gewitterwolken jetzt zu uns nach Thüringen. Die ziehen einmal komplett drüber im Laufe des Abends und dann kann es hier und da auch mal ganz schön ungemütlich werden. Also hoffentlich habt ihr einfach alles festgebunden, was nicht wegfliegen darf. Und dann geht es auch mit den Temperaturen heute Nacht noch ein bisschen runter, bis zu 16 Grad. Also ein bisschen kühl kommt rein in der Nacht. Das merken wir dann auch morgen, da wird es nicht ganz so heiß wie heute, 29 bis 33 Grad. Dazu erstmal ein Wechsel aus Sonne und Wolken und auch abends kann es dann wieder schauern oder gewittern.

0: Antenne Thüringen, der schnellste Verkehrsservice mit KI. Auf der A4 in beiden Richtungen zwischen Weimar und Magdala ist die Fahrbahn wegen Arbeiten an den Schutzeinrichtungen auf 2 Spuren verengt. Auf der A9 Richtung München zwischen Dreußig und Eisenberg ist die Fahrbahn wegen Untersuchungsarbeiten auf 2 Spuren verengt. Auf der A72 Richtung Chemnitz zwischen Geithain und Rochlitz liegen Fahrzeugteile auf dem linken Fahrstreifen. Auf der A73 Richtung Suhl zwischen Suhl-Friedberg und dem Dreieck Suhl sind abschnittsweise der Überholfahrstreifen oder der Standstreifen wegen Markierungsarbeiten gesperrt. Der Verkehr wird jeweils einspurig vorbeigeführt. Auf der B27 Richtung Blankenburg zwischen Rübeland und Kreuztal liegen mehrere Äste auf der Fahrbahn. Wir wünschen eine gute Fahrt.
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4: Ich bin Uli Reitinger. Die Europäische Fußballunion UEFA droht der FIFA geschlossen mit einem Boykott der Weltmeisterschaften. Sollte der Weltverband seinen angekündigten Investorendeal umsetzen, werde keine europäische Nationalmannschaft mehr an FIFA-Wettbewerben teilnehmen, teilte die UEFA nach einer Dringlichkeitssitzung mit. Die 55 Mitgliedsverbände lehnen den Verkauf von Beteiligungsrechten an Weltmeisterschaften an private Investoren einstimmig ab. Die FIFA will mit dem Verkauf eines Teils ihrer kommerziellen Rechte Milliarden einnehmen. Bundeskanzler Merz droht neuer Ärger. Die 3 Ostministerpräsidenten der CDU von Sachsen, Sachsen-Anhalt und Thüringen stellen sich gegen eine Abschaffung der abschlagsfreien Rente nach 45 Beitragsjahren und damit gegen einen wichtigen Baustein der geplanten Reform der Alterssicherung. Thüringens Ministerpräsident Mario Vogt sagte im ZDF:
5: Wir sind ja nicht dafür gewählt, in Berlin angenehm aufzufallen, sondern was für unsere Menschen hier zu erreichen. 8 Millionen Leute leben in Mitteldeutschland und die erwarten, dass die Lebenswirklichkeiten auch tatsächlich gesehen werden.
4: Mit Lebenswirklichkeiten meint Vogt, dass in Ostdeutschland die meisten im Alter nur auf die Basisrente angewiesen sind und nicht zusätzlich vorsorgen können. In Südeuropa kämpfen Feuerwehrkräfte weiter gegen sich ausbreitende Waldbrände, die von Trockenheit und Wind angefacht werden. Dazu kommt große Hitze. Während sich die Lage an Frankreichs Atlantikküste und in der Region um Spaniens Hauptstadt Madrid deutlich entspannte, rückten Einsatzkräfte auf Kreta und in der Türkei zu neuen Bränden aus.
6: Aufatmen in Westfrankreich. Die Einsatzkräfte halten den riesigen Waldbrand bei Bordeaux weiter in Schach. Die Temperaturen gehen runter. Zehntausende Menschen, die ihr Zuhause vorsichtshalber verlassen mussten, können nun wieder heimkehren. Doch nicht überall wendet sich die Lage zum Guten. Auch an etlichen anderen Orten in Frankreich sind Waldbrände ausgebrochen. Noch deutlich weiter südlich von Bordeaux, in Brignoles etwa, haben auch Superstar George Clooney und seine Familie ihr Haus aus Sicherheitsgründen geräumt. Aus Bordeaux, Rache Sommer.
4: Die 40-Grad-Marke ist an diesem Donnerstag gleich an mehreren Orten geknackt worden. Den höchsten Wert meldet der Deutsche Wetterdienst mit 40,5 Grad aus Bernburg an der Saale in Sachsen-Anhalt. Dahinter folgen 40,4 Grad im bayerischen Kitzingen und 40,2 Grad in Ulsbach in Baden-Württemberg. Damit wurde in den 3 Bundesländern ein neuer Hitzerekord für den Juli aufgestellt.
7: Egal, wo ihr gerade unterwegs seid, wenn ihr draußen seid, dann ist Vorsicht geboten, denn der Deutsche Wetterdienst hat eine Unwetterwarnung rausgegeben. Hier und da kann es wirklich stürmisch und auch gewittrig werden, heute noch im Laufe des Abends. In der Nacht beruhigt sich das Ganze dann aber schon wieder so ein bisschen. Auch mit den Temperaturen geht es nochmal runter, bis zu 16 Grad minimal. Morgen dann ein Mix aus Sonne und Wolken. Es ist nicht ganz so heiß wie heute, nur 29 bis 33 Grad, also trotzdem warm natürlich, aber auch abends dann wieder Hitzegewitter möglich.
8: 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Auf der A4 ist zwischen Weimar und Magdala in beiden Richtungen die Fahrbahn wegen Arbeiten an den Schutzeinrichtungen auf 2 Spuren verengt. Auf der A9 Richtung München ist zwischen Dreußig und Eisenberg die Fahrbahn wegen Untersuchungsarbeiten auf 2 Spuren verengt. Auf der A73 Richtung Suhl ist zwischen Suhl-Friedberg und dem Dreieck Suhl abschnittsweise der Überholfahrstreifen oder der Standstreifen wegen Markierungsarbeiten gesperrt. Der Verkehr wird jeweils einspurig vorbeigeführt. Auf der B27 Richtung Blankenburg liegen zwischen Rübeland und Kreuztal mehrere Äste auf der Fahrbahn. Im Saale-Orler Kreis liegen zwischen Oettersdorf und Schleiz in beiden Richtungen Gegenstände auf der Fahrbahn, darunter ein Baum. Wir wünschen eine gute Fahrt.

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Wind bzw. Sturm, dafür ein bisschen kühler als jetzt tagsüber. Und mit den Temperaturen geht es auch noch ein bisschen mehr runter in der Nacht, bis zu 16 Grad. Aber trotzdem kann es jetzt im Laufe des Abends noch hier und da Gewitter geben und dann kann es auch richtig ungemütlich werden. Das beruhigt sich allerdings in der Nacht dann schon wieder, deshalb morgen dann auch erstmal ruhig. Ein Mix aus Sonne und Wolken, dazu trotzdem über 30 Grad. Wird

0: nochmal ein warmer Tag und auch dann abends wieder Schauer und Gewitter möglich.
1: Antenne Thüringen, der schnellste Verkehrsservice mit KI. Auf der A4 in beiden Richtungen zwischen Weimar und Magdala sind wegen Arbeiten an den Schutzeinrichtungen nur 2 Spuren frei. Auf der A9 Richtung München ist zwischen Dreußig und Eisenberg die Fahrbahn wegen Untersuchungsarbeiten auf 2 Spuren verengt. Auf der A73 Richtung Suhl ist zwischen Suhl-Friedberg und dem Dreieck Suhl abschnittsweise der Überholfahrstreifen oder der Standstreifen wegen Markierungsarbeiten gesperrt. Der Verkehr wird dort jeweils einspurig vorbeigeführt. Im Saale-Orler Kreis zwischen Oettersdorf und Schleiz liegt in beiden Richtungen ein Baum auf der Fahrbahn. Wir wünschen eine gute Fahrt.
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3: Ich bin Uli Reitinger. Nach der WM-Boykottdrohung der europäischen Verbände hat FIFA-Präsident Infantino den nächsten Rückschlag hinnehmen müssen. Auch der für Nord- und Mittelamerika sowie die Karibik zuständige Kontinentalverband CONCACAF lehnt die Investorenpläne ab. Damit positionieren sich auch die drei WM-Gastgeber USA, Mexiko und Kanada gegen Infantino, der den 211 Mitgliedsverbänden Einnahmen in vierfacher Höhe in Aussicht gestellt hatte. Das Leben in Deutschland hat sich im Juli wieder stärker verteuert. Die Verbraucherpreise lagen um 2,8% über dem Niveau des Vorjahresmonats. Das zeigen erste Schätzungen des Statistischen Bundesamts. Im Mai und Juni hatte die Senkung der Energiesteuer noch dafür gesorgt, dass die Inflationsrate auf 2,3% gesunken war.
4: Der Tankrabatt ist ausgelaufen. Der Iran-Krieg treibt die Preise an den Ölmärkten aber weiterhin nach oben. Entsprechend müssen Autofahrer an der Tankstelle wieder tiefer in die Tasche greifen. Und auch die Lebensmittelpreise sind im Juli leicht angestiegen. Besserung ist laut den Experten nicht in Sicht. Deswegen gehen sie davon aus, dass die Europäische Zentralbank den Leitzins zum zweiten Mal in diesem Jahr anheben wird, um so die Inflation einzudämmen. Fiona Reinhardt, Nachrichtenredaktion.
3: In diesem Jahr sind in Deutschland nach Schätzungen des Robert-Koch-Instituts bereits fast 10.000 Menschen wegen hoher Temperaturen gestorben. Im aktuellen RKI-Wochenbericht sind bis zum 19. Juli 9.800 hitzebedingte Todesfälle aufgelistet.
5: Mehr als 5.000 Hitzetote gab es laut RKI-Bericht allein in der zweiten Junihälfte. Da waren ja die Temperaturen teilweise auf bis zu 40 Grad gestiegen. Und in der letzten Berichtswoche vom 13. bis 19. Juli kamen nochmal fast 2.000 dazu. Über die Hälfte aller Hitzetote waren älter als 85. Bei den unter 65-Jährigen gab es dagegen nur 630 Hitzeopfer. Todesursache war meist eine Kombination aus Hitzeexplosion und bestehenden Vorerkrankungen, heißt es vom RKI. Thomas Thonfeld, Nachrichtenredaktion.
3: Die Ankunft von mindestens 1500 Migranten innerhalb weniger Tage in der spanischen Nordafrika-Exklave Ceuta hat die dortigen Behörden in Alarmbereitschaft versetzt. Die Regionalregierung fordert den Einsatz des spanischen Militärs an der Grenze zu Marokko. Ministerpräsident Sanchez reist an diesem Freitag nach Ceuta. Die spanische Polizei entdeckte vorgestern und gestern die Leichen von 10 Menschen, die vermutlich versucht hatten, schwimmend nach Ceuta zu gelangen.
6: Es wird wieder erträglicher mit der Hitze. Auch heute wieder ein Sonnentag mit 29 bis 34 Grad. Aber es sind auch ein paar Wolken mit am Start. Und vor allem am Nachmittag können die hier und da wieder was zusammenbrauen. Da können wieder einige Gewitter mit Hagel und Sturm dabei sein. Das Wochenende, ja, auch einigermaßen Sommerwetter, aber trotzdem eben immer mal nass, mal wieder Sonne. Die Temperaturen aber sommerlich.
7: 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Auf der A4 ist zwischen Weimar und Magdala in beiden Richtungen die Fahrbahn wegen Arbeiten an den Schutzeinrichtungen auf 2 Spuren verengt. Auf der A9 Richtung München ist zwischen Dreußig und Eisenberg die Fahrbahn wegen Untersuchungsarbeiten auf 2 Spuren verengt. Auf der A73 Richtung Suhl ist zwischen Suhl-Friedberg und dem Dreieck Suhl abschnittsweise der Überholfahrstreifen oder der Standstreifen gesperrt. Der Verkehr wird wegen Markierungsarbeiten jeweils einspurig vorbeigeführt. Wir wünschen eine gute Fahrt.
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0: Also vielleicht erstmal die gute Nachricht zuerst. Die 40 Grad erreichen wir jetzt erstmal nicht mehr. Am Wochenende sind es wirklich sommerliche Temperaturen, so um die 25 Grad im Durchschnitt. Vielleicht geht es auch mal Richtung 30. Aber es ist tatsächlich so, dass es immer mal wieder auch schauern und gewittern kann. Also heute ist es erstmal ein schöner Tag. Abends kommen dann die Hitzegewitter auf und am Samstag können dann auch schon Vormittagsgewitter dabei sein.
1: 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Auf der A4 zwischen Weimar und Magdala ist in beiden Richtungen die Fahrbahn wegen Arbeiten an den Schutzeinrichtungen auf zwei Spuren verengt. Auf der A4 Richtung Frankfurt steht zwischen Stadtroda und Jena Zentrum ein kaputtes Auto in einer Baustelle. Auf der A9 Richtung München ist zwischen Dreußig und Eisenberg die Fahrbahn wegen Untersuchungsarbeiten auf zwei Spuren verengt. Auf der A73 Richtung Suhl ist zwischen Suhl-Friedberg und dem Dreieck Suhl abschnittsweise der Überholfahrstreifen oder der Standstreifen wegen Markierungsarbeiten gesperrt. Der Verkehr wird jeweils einspurig vorbeigeführt. Wir wünschen eine gute Fahrt.
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10: Ich bin Uli Reitinger. FIFA-Boss Gianni Infantino gerät mit seinen Investorenplänen immer mehr unter Druck. Die europäischen Verbände drohten, FIFA-Turniere, also zum Beispiel auch Weltmeisterschaften, zu boykottieren. Und jetzt hat sich auch der für Nord- und Mittelamerika sowie die Karibik zuständige Kontinentalverband CONCACAF gegen die Investorenpläne ausgesprochen. Damit positionieren sich auch die drei WM-Gastgeber USA, Mexiko und Kanada gegen Infantino, der den 211 Mitgliedsverbänden Einnahmen in vierfacher Höhe in Aussicht gestellt hatte. Nach der Entschärfung des CDU-internen Konflikts um die Kabinettsumbildung droht Bundeskanzler Merz neuer Ärger. Die drei Ostministerpräsidenten von Sachsen, Sachsen-Anhalt und Thüringen stellen sich gegen eine Abschaffung der abschlagsfreien Rente nach 45 Beitragsjahren und damit gegen einen wichtigen Baustein der geplanten Reform der Alterssicherung.
11: Wer 45 Jahre gearbeitet hat,

0: genug eingezahlt, finden die drei CDU-Ministerpräsidenten Vogt, Schulze und Kretschmer. Und sie provozieren mit ihrer Forderung einen neuen Konflikt mit Kanzler Merz. Sie wollen, dass bei den Reformen auch die Lebensrealität der Menschen in Ostdeutschland mitgedacht wird. In den drei Ländern ist die gesetzliche Rente für die meisten die einzige Säule der Alterssicherung. Ursula Winkler, Nachrichtenredaktion.
1: In Südeuropa kämpfen Feuerwehrleute weiter gegen sich ausbreitende Waldbrände, die von Trockenheit und Wind angefacht werden. Während sich die Lage an Frankreichs Atlantikküste und in der Region um Spaniens Hauptstadt Madrid deutlich entspannte, rückten Einsatzkräfte auf Kreta und in der Türkei zu neuen Bränden aus.
2: Dichte Rauchschwaden der Waldbrände auf Kreta und in der Türkei ziehen kilometerweit über das Mittelmeer. Auf Kreta mussten mehr als 8000 Urlauber ihre Hotels und Ferienunterkünfte verlassen und in Sicherheit gebracht werden. Orkanartige Winde machen den Einsatz der Feuerwehr zum Kampf gegen die Naturgewalten. Erst zum Wochenende soll der Wind nachlassen. Aus Athen, Takis Tsafos.
1: Die entdeckte Schleuserkriminalität ist in Deutschland 2025 deutlich zurückgegangen, genauso wie die unerlaubte Migration insgesamt. Das zeigt ein neues Lagebild vom Bundeskriminalamt und Bundespolizei. Registriert wurden rund 4.600 Schleusungen, fast 42% weniger als im Vorjahr. Die Zahl der unerlaubten Einreisen und Aufenthalte sank um 30%.
3: Wir können uns jetzt die nächsten Tage auf alles einstellen, was das Wetter so zu geben hat. Aktuell beruhigt sich jetzt erstmal wieder so ein bisschen und dann startet der Freitag erstmal mit Sonne und Wolken. Dazu kriegen wir 29 bis 32 Grad. Am Abend kommen dann aber schon wieder die Wolken und die können hier und da ordentlich was zusammenbrauen. Kann es hier und da wirklich gewittern mit Starkregen und Hagel. Auch am Samstag sind Gewitter und Regen möglich. Allerdings bleibt es temperaturtechnisch eigentlich ganz angenehm bei 24 bis 27 Grad.
4: 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Auf der A4 ist in beiden Richtungen zwischen Weimar und Magdala die Fahrbahn wegen Arbeiten an den Schutzeinrichtungen auf zwei Spuren verengt. Auf der A9 Richtung München ist zwischen Dreußig und Eisenberg die Fahrbahn wegen Untersuchungsarbeiten auf zwei Spuren verengt. Auf der A73 Richtung Suhl ist zwischen Suhl-Friedberg und dem Dreieck Suhl abschnittsweise der Überholfahrstreifen oder der Standstreifen wegen Markierungsarbeiten gesperrt. Der Verkehr wird jeweils einspurig vorbeigeführt. Wir wünschen eine gute Fahrt.
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Erster Teil: Schattenboxen. 1. Kai. Einsamkeit ist ein grausamer Spiegel. Sie gibt dir keine Chance, vor dir selbst zu fliehen. Sprichwort. Einmal mehr wurde Kai aus einem dunklen Traum gerissen und erwachte in einer toten Welt. Er warf die fadenscheinige Decke von sich. Das Herz trommelte gegen seine Brust. Er lauschte in die Nacht hinein, während er versuchte, seinen keuchenden Atem zu beruhigen. Ein Schiff. Er hatte ein Schiff gehört. Ein Drachenschiff mit dröhnendem Antrieb. Das Schiff, das kam, um ihn zu retten. Doch die Erkenntnis holte ihn schnell ein und seine Schultern sanken herab.

Es gab kein Schiff. Nur den Sturm, das ewige Heulen des Windes und das Krachen des Donners. Er hatte nie verstanden, woher die Stürme kamen. Yunnan hatte gesagt, dass in diesem Teil Teherans die meiste Zeit die Sonne geschienen hatte. Zumindest war es vor fast 1000 Jahren so gewesen. Nun spielte das Klima verrückt, als wäre die Welt über den Tod so vieler Lebewesen wahnsinnig geworden. Ein Großteil des Planeten sah heute aus wie Kenlin, bevor die Shaiyang es verwandelt hatten. Kahl und leer und tot. Ein Blitz zuckte vor dem großen Fenster. Sein Licht funkelte auf den Überresten der anderen Kristalltürme, von denen er von hier oben aus, im 200. Stockwerk, nur die Spitzen sehen konnte. Sie hatten sich gegen die Wolken am pechschwarzen Himmel erhoben, als wollten sie diese warnen, ihnen ja nicht zu nahe zu kommen. Staub füllte die Atmosphäre wie Nebel. Der Staub der Plage Rokur. Kein Schiff, nur der Sturm. Von Wut und Enttäuschung überwältigt, ließ sich Kai zurück auf die dünne Schlafmatte fallen, die wie alles hier nach Verfall roch. Wieder keine Rettung. Wieder würde er warten müssen. Mit einem bitteren Lächeln dachte er, dass er zumindest darin inzwischen Übung hatte. In Zeiten wie diesen hatte er immer Trost bei Yunnans Eidolon gesucht. Geistesabwesend griff er nach der Armschiene, nur um im selben Moment wieder zu begreifen, dass er das Artefakt nicht mehr trug. Nach all den Monaten kam ihm sein rechter Unterarm immer noch nackt vor. Erneut zuckte ein Blitz vom Himmel wie ein weißglühender Drache, und Kai sah zu der Wand neben seiner lumpigen Schlafstelle. In das einstmals elfenbeinfarbene Material, früher so glatt wie die Oberfläche eines Geisterkubus, nun grau und zernarbt wie der Rest dieser Welt, waren mit einer Glasscherbe Striche gezogen wie hässliche Narben. Jeweils 4 senkrecht und einer schräg darüber, dann die nächsten 4 plus ein weiterer schräger. Und so weiter und so weiter und so weiter. 191 Striche. 191 Tage. Er hatte es sich ausgerechnet. Die Tage auf dem Saphirstern waren zwar 37 Minuten kürzer als auf Kenlin, dennoch war in der Heimat mittlerweile mehr als ein halbes Jahr vergangen. Ein halbes Jahr fort von zu Hause. Ein halbes Jahr allein. Ein halbes Jahr buchstäblich Welten entfernt von Endriel. Er schloss die Augen. Er hatte keine Uhr, aber es war augenscheinlich nicht mehr tiefe Nacht. Bald ging die Sonne auf und ihre trüben Strahlen würden sich durch die Wolkendecke kämpfen. Er versuchte wieder einzuschlafen, aber der Sturm hielt ihn wach. Und Endriel. Die Erinnerung an ihre Stimme und die Grübchen neben ihrem Mund, wenn sie lächelte. Das tiefe Braun ihrer Augen. Kai kratzte sich seinen Bart, der wie sein Haar wild wucherte. Es ärgerte ihn. Er erkannte sich selbst kaum im Spiegel. Er sah sich um. Die halb verrostete Schere, die er vor, wann, einem Monat, in den Ruinen gefunden hatte, lag auf der anderen Seite seines Lagers. Also kämpfte er sich mühsam hoch, schlurfte über den nackten, staubigen Boden, den verrottenden Teppich hatte er lange schon entfernt, vorbei an den altersschwachen Regalen. Sie waren gefüllt mit halb zerfallener Kleidung, die er bei seinen Streifzügen entdeckt hatte. Ein paar gebrauchsfähigen Werkzeugen, uralten Büchern sowie zerkratzten und flackernden Geisterkuben. Einer davon, sein Lieblingsstück, zeigte die Aufnahme eines Drachenschiffs über der Stadt, einige Zeit vor dem Untergang der Welt. Doch er konnte ihn nicht lange ansehen, ohne dass ihm Heimweh das Herz zerdrückte. Er nahm die Schere von dem wackeligen Tisch, den er sich zurechtgezimmert hatte, direkt neben dem immer kleiner werdenden Stapel an Konserven, die aus dem Lagerraum eines Schutzbunkers der örtlichen Friedenswächtergarnison stammten. Ein antientropisches Feld hatte sie dort fast ein Jahrtausend lang frisch gehalten, auch wenn der Energiegenerator kurz vor dem Exitus stand. Kai hatte damals ein Hoch auf die Langlebigkeit der Shaiyang-Maschinen ausgesprochen und diesen, seinen größten Schatz, im Laufe einer Woche hierher verfrachtet. Er hätte nie gedacht, dass Brotpudding und getrocknetes Fleisch solche Delikatessen sein konnten. Allerdings schmolzen seine Vorräte immer weiter zusammen. Bisher hatte er noch keine andere Quelle aufgetan und Staub konnte man nicht essen. Die Zeit lief ihm davon, war nur noch nach Wochen bemessen. Das jedoch auch nur, wenn er sich noch mehr einschränkte als ohnehin schon. An das ständige Hunger

Feuer in seinem Magen hatte er sich längst gewöhnt. Manchmal war es das Einzige, das ihm verriet, dass er noch am Leben war. Bartstoppeln und Haarbüschel fielen im Takt des kratzigen Schnipp, Schnipp, Schnipp zu Boden. Und wenn Endriel niemals kam? Wenn die Schatten sie und ihre Mannschaft bei Xidam Ma getötet hatten? Wenn sie keinen Weg fand oder aufgehalten wurde? Was, wenn sie mich vergessen hat? Er versuchte, die Erinnerung an Endriel festzuhalten. Er wusste jetzt, dass er sie liebte, so wie er damals Lien geliebt hatte, vielleicht mehr. Und er verfluchte sich dafür, dass er so blind gewesen war, so besessen von seiner Mission, dass er es damals nicht erkannt hatte. Warum kam die Einsicht immer erst dann, wenn es viel zu spät war? Verzweiflung drohte ihn niederzuringen. Es kostete Kai all seine Kraft, dagegen anzukämpfen. Und sein Griff legte sich dabei so fest um die Schere, dass er glaubte, seine Finger würden brechen. Der Raum um ihn herum schien plötzlich enger und enger zu werden. Die Luft blieb ihm weg. Er warf die Schere fort. Sie landete irgendwo. Raus. Ich muss hier raus. Kai lief durch die Tür in den düsteren Korridor dahinter und die Treppe hinauf. Er öffnete eine weitere Tür und tosender Wind drohte ihn zurückzuwerfen. Er riss an seiner Jacke und seiner Kapuze, doch er stemmte sich ihm entgegen. Ein Blitz erleuchtete die ausgedehnte Dachterrasse für einen Moment taghell. Dann kehrte die Dunkelheit zurück. Über ihm toste der Sturm und jagte dicke schwarze Wolken durch die Nacht. Das Toben des Unwetters übertönte sogar das Rauschen des nahen Meeres. Kai zog sich den Schal über den Mund, um sich vor dem Staub zu schützen. Er marschierte gegen den Wind zur hüfthohen Brüstung und sah dabei aus den Augenwinkeln das milchige Glühen der Lichtkugeln, die er mit Nägeln und Metallsplittern an den Bodenkacheln befestigt hatte. Ein Glück, sie lagen noch an Ort und Stelle. Er erinnerte sich daran, wie er sie in mühevoller Suche aus der toten Stadt geborgen hatte, aus staubbedeckten Kellern, zerstörten Tempeln und zusammengebrochenen Hallen. Eine hatte er im Kinderzimmer eines Draxyl-Babys gefunden. Der Anblick des winzigen Reptilienskeletts in der Nestwiege, umgeben von verblichenen Wandmalereien von Blumen und Regenbögen, hatte ihm fast das Herz zerrissen. Er wusste noch, wie er sich in den ersten Tagen gewundert hatte, dass Rokor in seinem blinden Hunger die Artefakte verschmäht hatte. Doch es ergab Sinn. Die Plage sollte alle feindlichen Lebewesen ausrotten, aber ihre Maschinen und Städte heil lassen, damit seine Herren diese übernehmen konnten, sobald Rokor sich nach Vollendung seines Werkes wieder zersetzt hatte. Zumindest war das der Plan gewesen. Und wie viele Pläne in der Geschichte der Hohen Völker hatte er nicht funktioniert. Kai hatte die Lichtkugeln in großzügigem Abstand ausgelegt, quer über das Dach verteilt. Sie buchstabierten drei Worte: Ich bin hier, die jedes vorbeiziehende Drachenschiff hoffentlich, hoffentlich, hoffentlich sehen würde. Er hielt inne. Eine der Lichtkugeln flackerte alle paar Sekunden. Er seufzte und machte eine geistige Notiz, sie auszuwechseln. Aber nicht jetzt. Morgen. Morgen. Noch ein Blitz hinter ihm. Für einen Moment eilte Kais Schatten ihm langgestreckt voraus, bevor er wieder mit der Schwärze verschmolz. Das Geländer der Brüstung war kalt wie Eis unter seinem Griff. Er sah hinaus zu den Schemen der Kristalltürme, die der graue Dunst verschluckte. Wie die morschen Knochen von Riesen ragten sie in den Himmel auf. Die meisten ihrer spiegelnden Glasfassaden waren mittlerweile zerstört oder von den ewigen Staubstürmen zerkratzt. Kai sah nach unten, blickte 700 Meter hinab in den Abgrund, bis zu den zerstörten Straßen am Fuße der Giganten, auf denen sich nichts bewegte außer Schleiern aus Staub. Das Pflaster war von unten heraus aufgerissen. Nicht nur hier, überall in der Stadt. Yunan hatte ihm erklärt, dass Rokor sich vorher im Untergrund ausgebreitet haben musste, unbemerkt von den Hohen Völkern, bis es zu spät gewesen war. Dann hatte die Plage aus der Tiefe zugeschlagen, war aus dem Boden gequollen wie eine schwarze Flut, in der das strahlende Zeitalter ertrank. Yunan. Er konnte den Umriss jenes Turmes, in dem er seinen Mentor begraben hatte, deutlich erkennen. Yunan war gestorben, keine Woche nachdem sie den geheimen Nexus in Xidamar passiert hatten. Mit einem Schritt hatten sie

0: Millionen von Kilometern überquert und sich in einer Nexushalle wiedergefunden, die in der Flanke eines Berges errichtet worden war. Shanashai, Yunans Geburtsstadt und sein Grab, lag etwa 50 Kilometer weiter westlich. Zu Beginn ihrer Reise war die Luft noch klar und kalt gewesen. Doch dann war aus dem Nichts ein Sturm aufgezogen. Kai wusste bis heute nicht, wie er es heil und sicher durch das Unwetter geschafft hatte. Als sie in der Stadt angekommen waren und er einen Unterschlupf für sie gefunden hatte, öffnete er den zeitlosen Sarkophag.
1: »Wir sind damals, Yunan.«
0: Sein Mentor mochte es nicht, wenn er ihn mit Meister ansprach, auch wenn Kai das Wort nie untertänig gebrauchte, sondern als Titel, der früher großen Philosophen und Dichtern gegeben wurde. Yunan hatte sich in den Trümmern seiner Stadt umgesehen, und Kai war klar geworden, welche Qualen ihm der Anblick bereitete. Der uralte Shaoyang hatte geweint, um sich, sein Volk und seine Welt. Er hatte gesagt, wie sehr er sich schäme, Kai mit in diesen Albtraum gezerrt zu haben. Kai hatte nur gelächelt und ihm versichert, dass er ihm dies schuldig war, während ein dicker Kloß in seinem Hals saß. Es war nie geplant gewesen, dass er hier strandete. Wenn alles gelaufen wäre, wie sie es sich vorgestellt hatten, dann hätte Kai mit Hilfe von Yunans Armschiene das Tor nach Tera geöffnet, seinen Mentor nach Shanashai begleitet und wäre kurz danach durch den immer noch offenen Nexus nach Hause zurückgekehrt. Aber das Auftauchen der Schattenschiffe hatte diese Pläne zunichte gemacht. Nun war er die einzige Seele auf dieser Welt. Und Kai ertappte sich immer häufiger bei dem Gedanken, ob es richtig gewesen war, Yunan seinen letzten Wunsch zu erfüllen und ihn hierher zu bringen, damit er in Frieden sterben konnte. Vielleicht wäre es besser gewesen, wenn er nur an sich gedacht hätte. Dann wäre er jetzt zu Hause auf Kenlin, zusammen mit Endriel. Er konnte kaum glauben, wie zuversichtlich er damals gewesen war, als er Endriel die Armschiene gegeben hatte. Er hätte nie gedacht, dass ihn die Einsamkeit derart quälen würde, dass sie wie ein kaltes Messer war, das jemand in seiner Brust umdrehte. Dass es Tage gab, an denen er vor seiner eigenen Stimme erschrak, die so fremd und winzig klang auf diesem Planeten. Manchmal, wenn ihn die Stürme in seinen Turm einsperrten und ihr Heulen ihn verhöhnte, war die Verlockung groß, einfach über das Geländer zu springen, zuzusehen, wie Stockwerk um Stockwerk an ihm vorbeiflog, während er auf den Aufprall wartete. Er hatte sich mehr als einmal gefragt, ob er im Fallen sein Spiegelbild in den zersplitterten Fenstern sehen würde. Kai rang nach Atem. Er hob den Blick zum schwarzen Horizont und sah im Licht der Blitze die Türme der anderen, namenlosen Stadt im Norden glitzern. Wie oft hatte er daran gedacht, dorthin zu gehen? Vielleicht würde er dort neue Vorräte finden oder vielleicht eine Landbarke, mit der er diesen Kontinent auskundschaften konnte. Vielleicht sogar ein Drachenschiff oder eines der Sternenfahrzeuge, mit denen die Shaoyang damals hierher gekommen waren. Dann wäre er gerettet. Dann könnte er zurück nach Kenlin, zurück nach Hause, zurück zu Endriel und den anderen. Dennoch hatte er Shanashai niemals verlassen. Denn größer als die Hoffnung war seine Angst, Endriel zu verpassen, wenn sie kam, um ihn zu holen. Er wusste, dass sie zuerst hier nach ihm suchen würde. Nein, er musste hier bleiben und warten, warten, warten. Kai schrie. Er schrie in die Nacht hinein, bis ihm die Kehle brannte. Er bemerkte kaum, wie sich der Sturm legte und schließlich den Versuch aufgab, ihn vom Dach zu reißen. Kai wischte die winzigen Rinnsale aus Schlamm fort, welche die Tränen auf seiner staubigen Haut hinterlassen hatten, und lauschte. Tatsächlich, der Wind verlor allmählich an Kraft. Er bemühte sich aufzustehen und blieb ganz still. Über ihm zogen Wolken langsam weiter und gaben den Blick auf die wenigen Sterne frei, die durch den Staubschleier zu erkennen waren. Vielleicht war es nur Einbildung oder Wunschdenken. Dennoch glaubte er, dort oben zwischen den schwachen Lichtern ein blau-grünes Leuchten zu sehen. Kenlin. Er lächelte irritiert. Ganz plötzlich war da wieder ein kleiner Funken Hoffnung. Er stand auf, ohne den Blick von dem winzigen Lichtfleck zu nehmen, und er stellte sich vor, dass seine Gedanken hinauf

0: zu den Sternen flogen, den Weltraum durchquerten und zu ihr gelangten. Andriel, wenn du mich hören kannst, ich bin hier und ich warte auf dich. Bitte lass mich nicht hängen.
1: 2. Süße Rache.

0: auf der Brücke der Corona und versuchte unter den aufgehenden Gestirnen am Abendhimmel das trübblaue Leuchten des Saphirsterns auszumachen. Vergeblich. Die Antriebe des kleinen Drachenschiffs dröhnten unter ihren Füßen, und obwohl die Bordheizung einwandfrei arbeitete, fror sie. Draußen huschten herbstlich bunte Wälder unter ihr vorbei, die rot, gelb, braun und golden im Licht der beiden Monde leuchteten. Andriel hatte die Beleuchtung gedämpft, um nicht ihr eigenes, müdes Gesicht im Glas der Brückenkuppel widerspiegeln zu sehen, und berührte abwesend die beiden Kristalle auf der silbernen Armschiene, die ihren rechten Unterarm umschloss. Nur Worte. Mehr brauchte sie nicht, um Kontakt mit dem Eidolon des alten Shayang aufzunehmen und von ihm zu erfahren, wie sie zu Kai gelangte. Nur ein paar kleine, harmlose Worte. Aber welche, verdammt, welche? Die letzten 6 Monate hatte sie alles versucht. Nichts hatte funktioniert. Und nun gingen ihr langsam die Ideen aus. Sie hatte keine Ahnung, ob er noch lebte. Sie wusste nicht, ob er wohlbehalten auf Teera angekommen war. Vielleicht war er mittlerweile verhungert. Vielleicht gab es noch Überbleibsel der Plage Rokor, die ihn verschlungen hatten. Nur eines wusste sie mit Gewissheit. Sie liebte ihn. Und sie vermisste ihn so sehr, dass es weh tat. Nur ein paar kleine, harmlose Worte, mehr nicht. Es war schwer, nicht zu schreien. Stattdessen strich sie sich frustriert das Haar aus dem Gesicht und holte tief Luft für einen schweren Seufzer. Ein Geräusch ließ sie sich umdrehen.
1: Entschuldige, Kero, hast du was gesagt?
2: Das habe ich.
0: Der Skria stand hinter dem Steuer wie ein stolzer Löwe. Sein weißes Fell mit den blassgrauen Streifen leuchtete im Halbdunkel.
2: Wir sind bald da.
0: Andriel begriff erst langsam, was er meinte. Zumindest eines ihrer Probleme würde sich bald gelöst haben. Sie nickte.
1: Ich sag den anderen Bescheid.
0: Sie wandte sich vom Fenster ab und hatte die Brückentür schon halb aufgezogen, als Kero ihren Namen brummte. Er sah sie über die pelzige Schulter an.
2: Alles in Ordnung?
0: Verblüfft von der Frage, zögerte sie einen Moment.
1: Es geht mir gut, Großer,
0: antwortete sie dann. Kero nickte. Es war klar, dass er ihr nicht glaubte. Als Andriel Xeas Quartier betrat, fand sie die alte Heilerin vor dem Specksteinaltar der heiligen Prophetin. Sie hatte die stummeligen Finger zum Gebet zusammengelegt.
1: Entschuldigung, störe ich?
0: Die Mundwinkel an Xeas Schnabel zogen sich nach oben.
3: Wenn, dann hätte ich dich nicht hereingebeten, Andriel.
0: Von allen Mannschaftsmitgliedern kam sie mit der unfreiwilligen Hungerkur der letzten Zeit am ehesten zurecht. Immerhin war sie durch ihre Zeit im Kloster ans Fasten gewöhnt. Andriel beneidete sie darum, genau wie um ihren Glauben und ihre Zuversicht. Xea kämpfte sich unter Mühen auf die Beine. Andriel trat vor, um ihr zu helfen.
3: Es geht schon,
0: sagte die Draxyl. Jedoch verriet das seufzende Tuten ihres Horns ihre Erschöpfung.
3: Was gibt es denn?
1: Wir werden demnächst landen.
3: Oh, so bald schon. Gut.
0: Xea griff nach einer Strickjacke, die an einem Haken neben ihrem Bücherregal hing, und streifte sie sich über ihre weiße Robe.
3: Ich bin bereit.
1: Willst du nicht lieber an Bord bleiben? Es ist ziemlich frisch draußen.
0: Xeas Augen verengten sich, amüsiert zu schlitzen.
3: Wenn ich schon nicht zum Anpacken tauge, kann ich wenigstens moralischen Beistand leisten. Es gibt keinen Grund, mich hier zu verstecken wie eine altersschwache Katze hinter dem Ofen.
0: Der Vergleich erheiterte Andriel.
1: Gut, aber sag nicht, ich hätte es dir nicht angeboten.
0: Sie machte Platz, um Xea vorbeiwatscheln zu lassen.
3: Und?
0: Die Draxyl drehte den langen Hals in ihre Richtung.
3: Hast du schon Fortschritte mit der Armschiene gemacht?
1: Nein.
0: Andriels Schultern sanken herab.
1: Es ist, als ob ich in einem dunklen Raum nach einer Motte jage. Ich weiß genau, dass sie da ist, aber immer wenn ich nach ihr greife, fasse ich ins Leere.
0: Xea legte ihr tröstend die Hand auf den Arm.
3: Gib die Hoffnung nicht auf.
1: Ich versuche es.

0: Daniel bemühte sich um Tapferkeit. Aber es ist schwer.
1: Xia schenkte ihr ein Lächeln.
2: Dann ist es umso wichtiger, dass du dich daran erinnerst, dass du nicht alleine bist. Und denk daran, in dieser Welt hat nun einmal alles seinen Preis.
0: Ja, Endriel nickte widerwillig. Ich dachte nur, ich könnte zur Abwechslung mal ein Schnäppchen aushandeln.
1: Miko und Nelen sahen auf, als sie zu ihnen ins untere Deck trat. Beide hatten es sich auf den Holzkisten bequem gemacht und spielten Karten. Der süßliche, an Meeresluft erinnernde Geruch, den die Fracht verströmte, ließ Endriel unfreiwillig das Wasser im Munde zusammenlaufen, obwohl sie genau wusste, dass sie als Vegetarierin sich an dem Zeug den Magen verderben würde.
3: »Guten Abend, Kapitän!«
1: Mikos blaue Augen strahlten, wie immer, wenn sie in seiner Nähe war.
3: »Sind wir bald da?«
4: »Es dauert zumindest nicht mehr lange, Miko.«
3: »Und? Wer gewinnt?«
4: »Ich glaube, heute bin ich zur Abwechslung mal an der Reihe, Kapitän.«
1: Miko winkte mit seinen Karten, jedoch ohne dabei Nelen sein Blatt zu zeigen.
4: »Ich scheine eine echte Glückssträhne zu haben.«
1: Endriel sah, wie der Junge sich freute und auch wie Nelen ihr vielsagend zulächelte und den Kopf schüttelte.
4: »Freu dich nicht zu früh, Miko«, sagte Endriel amüsiert. »Du weißt, Hochmut kommt vor dem...«
1: Ein lautstarkes Gurgeln und Knurren aus seiner Richtung unterbrach sie. Miko hielt schuldbewusst die Hand auf seinen Bauch.
4: »Entschuldigung, Kapitän. Es ist nur, das Zeug in den Kisten riecht so gut und ich habe so lange nichts mehr gegessen.«
3: »Du musst dich nicht entschuldigen«, sagte Endriel. »Wir alle kennen das Problem.«
1: Wie jeder an Bord sehnte auch sie sich danach, wieder von mehr zu leben als den kargen Resten aus der Vorratskammer. Vor gar nicht allzu langer Zeit, als sie und Nelen sich noch als Auftragsdiebe verdingt hatten, war Hunger nie ein Problem gewesen. Ihr Leben als ehrliche Geschäftsfrau dagegen hatte mehr Entbehrungen mit sich gebracht, als sie sich vorgestellt hatte. Und dabei besaß sie eine lebhafte Fantasie. Der letzte bezahlte Auftrag, eine Ladung Blechspielzeug zu einem Händler in Daraket zu fliegen, lag schon über einen Monat zurück. Zwar hatte es in der Zwischenzeit ein paar Anfragen gegeben, aber Endriel hatte sie schweren Herzens ausschlagen müssen, da der Frachtraum der Corona zu begrenzt war für die wirklich großen Aufträge. Sie hatte sogar ihre alte Ausrüstung verkauft, aber das war nur ein Tropfen auf den heißen Stein gewesen. Für jede beglichene Rechnung wurden ihnen drei weitere gestellt. Sie brauchten Geld, und das bald. Dann, gerade als sie schon nicht mehr bereit gewesen war, daran zu glauben, hatte ihnen das Universum einen neuen Auftrag in den Schoß fallen lassen. Endriels Blick fiel auf die Frachtkisten. Jede davon trug die Aufschrift »Rulakas Delikatessen und Gewürze Teriam« und das dazugehörige Emblem, eine satt grinsende rote Katze. Darin befand sich, von zerstoßenem Eis gekühlt, eine ganze Wagenladung Chibash. Stücke von Garnelenfleisch, fangfrisch aus den Tiefen des kleinen Meeres, die mit einer Paste aus Gewürzen, Ingwer und süßem Meerrettich gefüllt waren und roh verzehrt wurden. Vorausgesetzt, man konnte sich das Zeug leisten, denn mit 30 Gon pro Portion war es abartig teuer. Trotzdem, oder gerade deshalb, schwärmten sämtliche Gourmets auf Kennlen davon. Einer davon war Varadrik Delarco, ein menschlicher Geschäftsmann, der sich heute Morgen dienstlich in Teriam aufgehalten und dabei die Gelegenheit genutzt hatte, mehrere Kisten Chibash für eine kurzfristig anberaumte Feierlichkeit zu bestellen. Das Problem war nur, dass die Lieferung erst gegen Abend fertig werden würde und Delarco bis dahin längst in seine Heimatstadt Ulon Darna zurückgeflogen sein musste. Dringende Geschäfte, Sie verstehen. Die Siedlung lag irgendwo am Arsch der Welt und besaß keinen Nexus. Delarco brauchte also ein Schiff für den Transport. Vorzugsweise ein schnelles Schiff, denn die Ware war leicht verderblich. Zufällig war ihm ein Flugblatt von Corona-Transport in die Hände geraten und er fand die niedrigen Preise des kleinen Unternehmens äußerst verlockend. Und so hatte er Endriel und ihre Mannschaft aufgesucht, die eben erst am Ringhafen der schwebenden Stadt angedockt hatten und auf Kundschaft hofften.
5: »Die Lieferung müsste noch vor der 20. Stunde nach Ulon Darna geflogen werden. Ist das machbar, Kapitän Nagun?«
3: »Ist die Sonne eine sehr heiße Kugel?«
1: Endriel hatte ihm versichert, dass die Fracht nicht nur pünktlich ankommen,

0: sondern 2 Stunden früher da sein würde, trotz der verschärften Überwachung des Luftraums. Eine Aussicht, die Delarco so sehr begeisterte, dass er ihnen einen Bonus von 300 Gon zu den ursprünglichen 1800 versprach. Ich nehme an, das ist akzeptabel, Kapitän. Bendriel hätte sich vor Freude fast geohrfeigt. 2100 Gon würden die Speisekammer wieder füllen und zumindest die dringlichsten Rechnungen bezahlen, sowie eine Meuterei ihrer Mannschaft rechtzeitig abwenden. Die Zeichen für Erfolg standen so günstig wie selten. Auf dem Flug nach Ulondarna hatten sie nicht nur die Friedenswächterkontrollen in dieser Provinz ohne Schwierigkeiten passieren dürfen, sondern waren auch noch von der Kommandantin des Schiffs wiedererkannt worden und hatten sich von ihr persönlich einen guten Flug wünschen lassen. Nun hörten Endriel, Nelen und Miko, wie die Antriebe der Corona gedrosselt wurden. Die Landung stand bevor und sie lagen perfekt in der Zeit.
1: »Wenn wir das hier erledigt haben«, versprach Endriel den beiden, »schlagen wir uns als erstes die Bäuche voll. Und keine Widerrede, das ist ein Befehl, verstanden?«
0: Miko und Nelen salutierten.
1: »Ei, ei, Kapitän!«
0: Die Corona gelangte sogar eine Viertelstunde früher an ihr Ziel. Das kleine Drachenschiff landete auf dem mit Lichtkugeln gesäumten Dach eines Lagerhauses im Randbezirk von Ulondarna. Schon von der Brückenkuppel aus sah Endriel ihren Kunden bereitstehen, um die Ware in Empfang zu nehmen. Hinter ihm schoben 2 grau gekleidete Hafenarbeiter, ein halbwüchsiger Leopardenskrier und ein plumper Draxyl, eine Levitationsplattform über eine Rampe aufs Dach. Das Feuer in den Schubdüsen der Corona erstarb winselnd. Keru fuhr die Gangway aus. Endriel verließ als erste das Schiff. Würzige Herbstluft strich über das Lagerhaus. Von hier oben konnte sie die halbe Stadt überblicken. Links die klotzartigen Speicher und die ruhenden Drachenschiffe des Lufthafens, rechts die bunten Ziegeldächer, Schornsteinwälder und grünspanigen Kuppeln im Stadtinneren. Während Keru und Miko die Kisten aus der Corona schleppten und den beiden Hafenarbeitern überreichten, näherte sich Endriel ihrem Kunden. Xea watschelte dabei zu ihrer Linken und Nelen saß wie immer auf ihrer Schulter. Varadrik Delarco war ein charismatischer Mensch mit schlohweißem Haar und einem sorgfältig gestutzten Schnurrbart. Sein Samtmantel, die manikürten Hände und die zahlreichen Ringe an seinen Fingern, all das schrie nach Geld. Doch seltsamerweise wirkte er nicht ganz so glücklich wie bei ihrer letzten Begegnung. »Kapitän Nagun«, grüßte er mit steinerner Miene.
1: »Bürger Delarco«,
0: gab Endriel mit einem entschieden unguten Gefühl in der Magengegend zurück. Sie hatte einen herzlicheren Empfang erwartet. Irgendetwas stimmte nicht. Mal wieder.
1: »Wie Sie sehen, ist Ihre Ware wohlbehalten eingetroffen.«
0: Sie deutete mit dem Daumen auf die Kisten. Delarco strich sich unbeeindruckt einen Fussel vom Revers.
2: »Ja, das sehe ich.«
3: »Wer hat dem denn in die Suppe gekackt?«
0: flüsterte Nelen ihrer Freundin ins Ohr.
4: »Gute Frage«, gab Endriel leise zurück.
1: »Tja, damit wäre unser Teil der Abmachung erfüllt, Bürger Delarco.«
2: »Wenn Sie das so nennen wollen.«
0: Der Ausdruck in seinen Augen blieb hart wie Granit. Endriel runzelte die Stirn.
1: »Wenn ich was wie nennen will.«
0: Xea blinzelte verblüfft. Auch Keru und Miko schienen zu bemerken, dass etwas faul war. Sie überließen die Fracht den Hafenarbeitern und gesellten sich zu den anderen.
2: »Gibt es Schwierigkeiten?«, brummte Keru.
0: Wie üblich hatte er sich in seinen Kapuzenmantel gehüllt. Er war immer noch ein gesuchter Mann.
1: »Das musst du Bürger Delarco hier fragen«,
0: antwortete Endriel und fühlte sich erheblich wohler, als Keru neben ihr stand. Allerdings blieb der Geschäftsmann vom vernarbten Anblick ihres Bordingenieurs denkbar unbeeindruckt.
2: »Es ist Ihnen möglicherweise entgangen, Kapitän, aber für Ihren Bonus sind Sie ein wenig spät dran.«
4: »Und da geht sie wieder los«, Endriel lächelte schief, »die alte Leier. Leute wie du können es einfach nicht lassen, was?«
1: »Seltsam.«
0: Ihr Blick fiel auf die große Turmuhr, ein paar Dächer weiter. Der Tag war nicht einmal in der 18. Stunde.
1: »Soweit ich das erkennen kann, sind wir überpünktlich.«
0: Xea hatte die Hände in die entgegengesetzten Ärmel geschoben. Der kühle Wind war ihr eindeutig unangenehm.
5: »Bitte, es handelt sich bestimmt um ein Missverständnis.«
2: Offensichtlich, meine Liebe.

0: denn Ihr verehrter Kapitän scheint aus irgendeinem Grund zu glauben, dass wir von Ortszeit sprachen, als wir uns auf den Liefertermin geeinigt hatten. Es gilt natürlich Teriam-Zeit, und nach Teriam-Zeit sind Sie viel zu spät dran.
1: Das ist doch ein gequirlter Haufen,
0: setzte Nelen an. Miko stellte sich schützend vor Endriel.
1: Das ist nicht fair!
0: Er wurde rot, als Delarcos stechender Blick ihn traf. Ihr Schiffsjunge, Kapitän?
1: Mein Leibwächter,
0: erklärte Endriel, und Miko verschränkte stolz die dünnen Arme vor der schmalen Brust.
1: Was soll das, Delarco? Wir haben unseren Teil der Abmachung erfüllt. Wir sind sogar einige Minuten früher dran. Und Sie wissen ganz genau, dass wir von Ortszeit gesprochen haben.
2: Und wir brauchen das Geld, du Mistkerl. Jeden einzelnen Shen davon.
0: So, er drehte gelangweilt einen Ring an seinen Zeigefinger. Ich kann mich nicht daran erinnern. Und soweit ich weiß, ist in unserem Vertrag auch nichts darüber zu finden.
2: Keru machte einen Schritt nach vorn. Sein Auge funkelte den Geschäftsmann aus dem Schatten der Kapuze an.
3: Vielleicht haben Sie auch Schwierigkeiten, Ihre eigene Handschrift zu entziffern.
0: Delarco sah zu dem Skria auf und zum ersten Mal brach seine steinerne Fassade. Doch er gewann seine Fassung schnell wieder.
4: Wenn Sie den Vertrag nicht genauer prüfen, ist das Ihr Fehler, Kapitän Nagun, nicht meiner.
0: Endriel wunderte sich, wie ruhig sie blieb. Früher hätte sie das nicht getan.
1: Mein einziger Fehler war, Sie nicht für einen...
0: Sie schraubte ihr Schimpfwortrepertoire einige Stufen herab.
1: Gauner zu halten.
4: Darf ich Ihnen einen Rat geben?
0: Delarco blickte selbstherrlich auf sie herab und zog eine Geldbörse aus Schlangenleder aus der Innentasche seines Mantels.
4: Nehmen Sie die 1800. Das ist ein äußerst faires Angebot, wenn man bedenkt, dass Sie nicht einmal die ursprüngliche Frist eingehalten haben.
0: Endriel bemerkte den Blick, den Keru ihr zuwarf. Soll ich ihm wehtun? Sie schüttelte leicht den Kopf.
1: Wissen Sie, Delarco,
0: sagte sie mit entwaffnendem Lächeln,
1: ich kann es Ihnen nicht mal krumm nehmen, dass Sie versuchen, mich übers Ohr zu hauen. Ich weiß, dass ich jünger aussehe, als ich bin, aber das ist Teil meines Charmes. Und Leute wie Sie begegnen mir nicht zum ersten Mal. Ich sage Ihnen, was ein faires Angebot ist. Behalten Sie Ihr Geld. Wir packen dieses Zeug wieder ein und bringen es einfach zurück nach Teriam. Ich bin sicher, es wird hervorragenden Kompost abgeben. Miko, Keru, wenn ihr so freundlich wärt.
3: Mit Vergnügen, knurrte Keru. Miko grinste.
1: Gerne, Kapitän.
0: Gemeinsam fassten sie nach der nächstbesten Kiste auf der Plattform.
2: Delarco sah mit erstarrter Miene zu. Endriel konnte deutlich erkennen, wie es hinter seiner Stirn arbeitete.
0: Versuch nicht zu lachen, beschwor sie sich, nicht jetzt.
1: War mir ein Vergnügen, mit Ihnen Geschäfte zu machen, Bürger Delarco,
0: sagte sie fröhlich und wandte sich an die verunsicherten Hafenarbeiter.
1: Ihr könnt für heute Feierabend machen, Jungs.
3: Warten Sie, rief Delarco. Ich bin sicher, wir können uns doch noch einig werden.
0: Endriel drehte sich wieder um. Ihr Lächeln war zuckersüß.
1: Das denke ich auch,
0: sagte sie und sah zu, wie ihr Gegenüber das Geld aus seinem Portemonnaie abzählte.
5: Na, wer sagt's denn?
0: Flüsterte Nelen ihrer Freundin zu.
1: So langsam wird aus dir doch noch eine richtige Geschäftsfrau. Ich bin entsetzt. Also dann!
0: Endriel erhob ihren Krug, wobei ihr Gewürztee fast überschwappte. Sie und ihre Mannschaft saßen auf ausgeleierten Sitzkissen an einem Tisch in der hintersten Ecke des Lachenden Hais, einer kleinen Taverne in Hafennähe, wo Kerzen und Öllampen auf wurmstichigen Tischen und Fensterbänken einen gemütlichen, orangefarbenen Schimmer verbreiteten, während Hafenarbeiter und Tagelöhner aller Völker den Tag ausklingen ließen.
1: Ich trinke auf eine erfolgreiche Lieferung und den 6. von 7 Kunden, der es nicht geschafft hat, uns zu bescheißen.
0: Auch die anderen hoben die Tassen. Nur Keru zeigte Endriel seine blitzenden Zähne.
3: Hast du kein Novus in deine Rechnung mit einbezogen? Soweit ich weiß, schuldet er uns immer noch 30.000 Gon.
0: Sie strafte ihn mit einem finsteren Blick. Xea reckte den Hals zu dem Skria neben ihr.
6: Das war unnötig, Keru. Und du weißt das.
0: Er zuckte mit den Achseln.
3: Ich meine ja nur, dass wir wesentlich besser dran wären, wenn er sein Wort gehalten hätte.
1: Ja, sagte Endriel giftig. Und wenn es keine Schwerkraft gäbe, hätten wir es alle sehr viel leichter.
0: Das brachte Keru zum Grinsen.

0: und auch Andriel lächelte, wenngleich widerwillig.
1: Wisst ihr, Nelen und ich haben mit Abschaum wie Shuxan, dem Narbengesicht, an einem Tisch gesessen, aber diese Verbrecher waren wenigstens ehrliche Verbrecher. Leute wie Delago dagegen.
0: Verdammt, sie hatte keine Zeit, sich mit diesen kleinkarierten Geizkragen herumzuschlagen. Es gab Wichtigeres für sie zu tun. Während die anderen miteinander plauderten, versank sie in ihrer eigenen Welt. Ihre linke Hand fuhr die Konturen der Armschiene entlang, während sie weitere Passwortkombinationen versuchte. Kai liebt Lien? Nein. Dies ist das Passwort. Nein. Und was war mit... Jemand tippte ihr auf die Schulter.
1: Kapitän, bevor unser Essen kommt, darf ich mir noch ein Bier bestellen? Es ist auch bestimmt das Letzte.
0: Andriel bemühte sich um Geduld.
1: Miko, du bist mittlerweile 18. Du darfst dir so viel Bier bestellen, wie du willst.
0: Sie blätterte ihm 10 Gon hin.
1: Danke, Kapitän.
0: Er stürmte freudig zur Theke. Nelen, die vor ihrer Freundin auf dem Tisch saß und an einem Regenwurm kaute, nuschelte mit vollem Mund.
2: Wie immer bewundere ich deine pädagogische Weitsicht.
1: Was denn? Er wird sich schon nicht betrinken.
0: Andriel wollte sich eben wieder der Armschiene widmen, als sie durch das Buntglasfenster den hageren Mann sah, der nichtsahnend die abendliche Straße überquerte.
1: Dich kenne ich doch.
0: Sie würde ihn überall wiedererkennen. Kahlgeschorener Schädel, hervorstehende Wangenknochen, das Gesicht mit Schleifenmustern tätowiert. Wie bei ihrer letzten Begegnung trug er schwarz. Aber noch bevor sie aufstehen konnte, war er schon wieder verschwunden.
1: Scheiße,
0: flüsterte sie. Ihre Mannschaft folgte fragend ihrer Blickrichtung.
1: Was ist los?
0: Nelen schluckte den Wurm hinunter.
1: Was hast du gesehen?
0: Andriel erklärte es ihr. Alle anderen am Tisch blieben ratlos, doch die Yadi wusste genau, wen sie meinte. Sie sprang vom Tisch und flatterte durch die Taverne im Zickzack vorbei an Köpfen und Schultern. Dabei passierte sie auch den verwirrt blinzelnden Miko, der mit seinem vollen Bierkrug zu den anderen zurückkehrte.
1: Was ist passiert, Kapitän? Was hat Nelen vor?
0: Andriel lächelte grimmig.
2: Eine alte Rechnung begleichen.
0: Nelen legte alle Kraft in die Flügel und kämpfte entschlossen gegen den Wind an, der ihr Kälte und Herbstlaub entgegenwehte. Der tätowierte Mann war nicht zu übersehen. Er ging schnurstracks die Straße hinab, die Hände in die Taschen der dunklen Jacke gesteckt. Seine Glatze schimmerte im Laternenlicht. Nelen flitzte wie ein winziger Schatten hinter ihm her, über Kopfsteinpflaster und Plätze hinweg, die vor Taubendreck ganz weiß waren. Sie hatte nicht vergessen, was der angemalte Mistkerl und sein Kumpan Andriel und damit auch ihr damals in Theriam angetan hatten. Nelens Eltern hatten ihr beigebracht, zu vergeben und zu vergessen. Trotzdem hatte sie die Geister immer wieder angefleht, dass sie ihren Peinigern wenigstens noch ein einziges Mal über den Weg laufen würden, um sich angemessen bei ihnen zu revanchieren. Es schien, als wären ihre Gebete zur Abwechslung einmal erhört worden. Vielleicht aber auch nicht, denn bevor Nelen den Tätowierten erreichen konnte, betrat er den Eingang eines hell erleuchteten Hotels mit Namen Okons Oase, wobei ihn der Portier, ein Braxyl in roter Livree, aufs Höflichste empfing.
1: Was jetzt?
0: Nelen hatte sich hinter einem Laternenpfahl versteckt. Sie würde nicht unentdeckt da reinkommen. Ihr Blick folgte der roten Backsteinfassade des Gebäudes. Gestreifte Markisen wölbten sich über den geschlossenen Fenstern. Im zweiten Stockwerk gab es einen ausladenden, überdachten Balkon mit dicken Ziersäulen, um die sich ein Wald von Efeu rankte. Darauf stand ein massiger Schattenriss, der von dem Licht aus dem Zimmer hinter ihm umstrahlt wurde und stützte sich auf die Brüstung. Eine wilde, mit Holzperlen geschmückte Mähne tanzte im Abendwind. Nelen erschrak.
1: »Er ist es!«
0: Hatte er sie gesehen? Bestimmt nicht. Oder doch? Da trat auch schon der Tätowierte auf den Balkon und näherte sich dem breiten Schatten. Nelen fasste all ihren Mut zusammen. Sie stieg wieder in die Luft und näherte sich dem Balkon vorsichtig von der Seite. Sie verschwand gerade zwischen der Hauswand und Efeuranken, als sie den Tätowierten amüsiert sagen hörte,
3: »Alles bereit, Meister.« Die Hafenaufsicht hat unsere kleine Spende erhalten und wir durften ohne

0: keine Schwierigkeiten starten können. Der ehrenwerte Chasu von den Kembrali drehte sich zu ihm um. Das Licht aus seiner Suite ließ die makellosen Reißzähne des alten Skria metallisch funkeln. Hat Larn unsere Waren sicher verstaut? Selbst wenn wir in eine Weißmantelpatrouille geraten sollten, erklärte der Tätowierte, sie werden nichts finden, wenn sie nicht genau wissen, wonach sie suchen. Ich bin außerordentlich erfreut, das zu hören, Telbo. Nelen erwartete halb, dass der Skria seinem menschlichen Handlanger den Kopf tätschelte wie einem treuen Hund. Pack alles zusammen, wir starten in einer Viertelstunde. Wir... Plötzlich hielt er inne und sah sich mit funkelndem Blick um. Nelen hielt den Atem an. Meister? Was? Chasu brachte ihn mit einem Wink zum Schweigen. Wir sind nicht allein, knurrte er. Nelen erstarrte zu Eis. Sie hörte, wie Chasu auf Samtpfoten näher kam, immer näher zum Rand des Balkons, zu ihr. Er holte mit seiner Pranke aus, schwarze Krallen blitzten auf, der Skria riss den Efeu zur Seite und etwas flatterte gurrend in den Abendhimmel. »Diese verfluchten, fliegenden Ratten«, schnaubte Chasu, als er der flüchtenden Taube nachsah. Er ließ die Ranken rascheln zurückgleiten und wandte sich an seinen Unterling. »Zeit, dass wir verschwinden«, brummte er und verließ den Balkon. »Natürlich, Meister.« Telbo sah sich noch ein letztes Mal um, bevor er seinem Herrn folgte. Die nächste Minute war Nelen nur damit beschäftigt, ihren Herzschlag zu beruhigen. Dann schwang sie sich wieder in die Luft. Ihnen blieb nur eine Viertelstunde.
1: »Beeilt euch!«
0: drängte Endriel, die atemlose Jadi auf ihrer Schulter. Kälte wehte ihnen entgegen, als sie den lachenden Hai verließen und die Straße hinabeilten.
1: »Wenn wir die Kerle noch rechtzeitig erwischen wollen, müssen wir sofort zum Schiff!«
0: Niemand protestierte.
2: »Wer zum Henker ist Chasu?«
0: hatte Kero nach Nelens hastigem Report gebrummt. Und Endriel hatte ihm und den anderen noch einmal von ihrer Zeit als hart arbeitende Diebinnen berichtet und ihrem Geschäftspartner, der Nelen und sie betrogen und gedemütigt hatte.
2: »Und was hast du nun vor?«
0: Mit triumphierendem Lächeln hatte sie ihnen von ihrem Plan erzählt. Die Zeiten waren vorbei, in der sie ihre Mannschaft über ihre Dummheiten im Unklaren ließ. Die anderen hatten sie skeptisch angesehen.
1: »Es geht mir nicht nur um Rache.«
0: Es war nicht ganz die Wahrheit und nicht ganz gelogen.
1: »Wenn wir ihn kaschen, ist es möglich, dass wir eine Belohnung kassieren. Ihr müsst nicht mitkommen, aber Nelen und ich haben zu lange auf diese Gelegenheit gewartet, um sie jetzt einfach so verstreichen zu lassen.«
3: »Ich komme mit«, hatte Xea gesagt.
1: »Ich auch, Kapitän.«
0: Miko hatte die Hand gehoben, auch wenn es ihm sichtlich leid tat, das eben an ihren Tisch gelieferte Essen stehen zu lassen. Einzig Kero war dagegen gewesen, aber nach den demokratischen Regeln von Corona-Transport haushoch überstimmt. Jetzt hielt er mit Endriel mühelos Schritt.
2: »Um deinetwillen hoffe ich, dass dies eine deiner besseren Ideen ist.«
1: »Um meinetwillen«, sagte sie, »hoffe ich das auch.«
0: Der Abend war der Nacht gewichen. Sterne lagen wie funkelnder Staub auf dem Himmelszelt verteilt. Der ehrenwerte Chasu ruhte auf einem mit Zebrafell bezogenen Divan auf der Brücke des kleinen Mietfrachters und sah zu, wie Telbo das Schiff durch die Dunkelheit manövrierte. Die Lichtkugeln waren zu einem dämmerigen Glühen heruntergeregelt, die Antriebe brummten beruhigend gleichmäßig. Der Kurs ging gen Süden. Sie hatten Ulon Darna längst hinter sich gelassen und befanden sich nun auf dem Weg zu der alten Klosterruine in der Benosch-Tundra, nahe des Polargebiets, wo die heutige Auktion stattfinden würde. Weit weg von jeder Zivilisation. Da sie abseits der Hauptverkehrsrouten flogen, war eine Begegnung mit den Weißmänteln oder einem anderen Schiff äußerst unwahrscheinlich, selbst wenn sie in eine Kontrolle geraten sollten. Der Frachtraum im untersten Deck beherbergte 20 Tonnen voller Dünger aus Schweinegülle, den die wenigsten freiwillig durchwühlen würden. Die wahre Fracht befand sich darunter. Chasu war zufrieden. Der Artefaktjäger, den er angeheuert hatte, ein menschlicher Berufsdieb namens Damür, war sein Geld vollends wert gewesen und hatte ihm einen ganzen Sack voll hübscher Dinge beschert. einen fast perfekt erhaltenen Shaiyang-Schädel, den

0: Mühe aus einem unterirdischen Gewölbe geborgen hatte, dazu das koffergroße Äquivalent zu einem zeitlosen Sarkophag mit unbekanntem Inhalt. Natürlich kannte Chasu den Inhalt, aber das Artefakt würde sich besser verkaufen, wenn er es unter einer anderen Prämisse anpries. Und, das Beste zum Schluss, ein Original-Friedenswächter-Sonnenauge mit voll aufgeladenen Energiezellen. Eine heiß begehrte Waffe unter Jägern und Antiquitätensammlern. Seine Geschäftspartner würden mehr als zufrieden sein und ihn zu einem noch reicheren Skria machen. Chasu gähnte genüsslich mit weit aufgerissenem Rachen. Blarn, sein anderer Diener, der sein rabenschwarzes Haar mit Öl aus dem wieselhaften Gesicht gekämmt hatte, trat neben seinen Meister und bot ihm Lachshäppchen in Sahnesoße an. »Brav«, sagte Chasu und spießte eines der rosa Fischstücke mit der Kralle seines Zeigefingers auf. »Wie lange noch bis zur Auktion?«
1: »Noch etwa 7 Stunden, Meister«, antwortete Larn nach einem kurzen Blick auf die Anzeigen.
0: »Ausgezeichnet«, schnurrte Chasu. »War das Leben nicht wunderbar?«
1: »Meister«, rief Telbo plötzlich, »wir sind nicht mehr allein!«
0: Chasus pelzige Ohren zuckten verwirrt. Mit einem geschmeidigen Satz erhob er sich vom Divan, drückte Larn zur Seite und begab sich zur Navigationskarte an der Steuerkonsole. Er gab ein Knurren von sich, als er den winzigen, blinkenden Punkt sah, der ihrem Schiff nachsetzte.
2: »Höchstgeschwindigkeit! Schüttel sie ab!«
3: »Zu Befehl!«
0: Telbo trat das Schubpedal durch. Das Schiff gewann an Fahrt, wenn auch nicht sehr viel mehr als zuvor.
1: »Piraten?«
0: fragte Larn hinter dem Rücken seines Herrn. Er klang nervös.
2: »Wenn ja«, brummte Chasu, »dann ist dies das winzigste Piratenschiff, das ich je gesehen habe.«
0: Das Schiff des alten Katers, ein schmuckloser Frachter der Pelikan-Klasse, nur 1,5-mal so groß wie die Corona, beschleunigte. Seine Antriebsflammen brannten wie ein Dreieck blauer Sonnen am Himmel. »Schön hier geblieben«, Endriel gab vollen Schub. Keine 3 Sekunden später hatte die Corona ihre Beute eingeholt und flog Kopf an Kopf neben ihr dahin. Während sie durch die Nacht rasten, blieb zwischen den 2 Maschinen nur ein Luftkorridor von weniger als 100 Metern. Um Chasu noch ein wenig zu demütigen, ließ Endriel die Steuerdüsen der Corona einfahren und ausfahren, unfähig ein Grinsen zu unterdrücken.
4: »Sind diese Kunststückchen wirklich nötig?« fragte Xea.
0: Sie rührte sich kaum auf ihrem Divan.
1: »Nein«, gab Endriel zurück, »aber so ist es viel lustiger.«
0: Der andere Pilot ließ seine Maschine nach Steuerbord ausbrechen. Endriel setzte ihm unverzüglich nach.
1: »Es ist fast schon zu einfach.«
0: Weiter kam sie nicht, denn Nelen war blitzschnell bei ihr und hielt ihr den Mund zu. Ihre Stiefmütterchen-Augen sahen ihre Freundin beschwörend an.
1: »Du weißt doch genau, was passiert, wenn du sowas sagst. Bitte, nur dieses eine Mal. Verkneif es dir!«
2: »Ich dachte, schüttel sie ab, war ein ziemlich eindeutiger Befehl«, knurrte Chasu.
3: »Ich tue, was ich kann«, beschwerte sich Telbo, »aber der Vogel ist einfach zu schnell.«
0: Das Grollen seines Meisters ließ die Bodenplanken vibrieren. Wieder blickte Chasu zu dem winzigen Schiff mit der Galionsfigur in Form eines schreienden Drachen.
1: Wie ein verdammtes Weißmantelschiff.
0: Die Brücke ihrer Verfolger war abgedunkelt, so dass er kaum mehr als Schemen hinter dem Glas wahrnehmen konnte. Allerdings kam ihm einer dieser Schemen, jener hinter der Steuerkonsole, äußerst bekannt vor.
1: »Sie drängen uns nach Osten«, bemerkte Larn, der neben seinem Meister über der Navigationskarte stand.
0: Er zuckte zusammen, als Chasus glühender Blick ihn traf.
2: »Worauf wartest du? Schnapp dir das Auge und hol sie vom Himmel!«
0: Larn nickte und rannte los. Sie hörten seine eiligen Stiefelschritte das Schiff hinabpoltern. Chasu wandte sich wieder zur Karte.
2: »Was haben Sie vor?«
0: Endriel trieb den Frachter weiter und weiter von seinem ursprünglichen Kurs ab und hatte unverhohlenen Spaß dabei. Immer wieder kontrollierte sie die Navigationskarte, doch sie waren allein. Nur der innere Mond wurde Zeuge ihres Rennens.
1: »Noch ein paar 100 Kilometer.«
0: Wer immer den Pelikan steuerte, verstand sein Handwerk. Das musste sie neidlos zugeben. Um seinen geplanten Kurs wieder einschlagen zu können, ließ der unbekannte Pilot seine Maschine um 100 Meter gen

0: Boden fallen, zog sie wieder mit flammenspeienden Düsen hoch und raste unter der Korona hindurch, wobei er versuchte, so weit wie möglich südwärts zu fliegen. Andriel hatte dafür ein müdes Lächeln übrig. Sie riss das Steuer zurück und ließ die Korona quer über ihre Kontrahenten springen, bis beide Schiffe die gleiche Position hatten wie zuvor. Sie spähte nach Keros Reaktion, aber er stand nur unbewegt und mit verschränkten Armen neben ihr.
1: Kapitän?
0: Erst auf Mikos Warnung hin bemerkte sie die Luke, die sich auf dem hölzernen Rücken des Schiffs öffnete. Der dunkle Mann, der daraus hervorkroch, wirkte auf die Entfernung winzig. Der Flugwind in seinem Rücken wehte ihm das Haar ins Gesicht. Er trug eine Schutzbrille über den Augen und einen Metallstab in den Händen, dessen Ende er auf die Brücke der Korona richtete.
1: »Nicht gut«, dachte Andriel, »gar nicht gut.«
2: »Sonnenauge«, brüllte Keru.
0: Da schoss auch schon ein Pfeil aus rotem Licht auf die Brückenkuppel zu. Mehr aus Reflex denn aus freiem Willen wirbelte Andriel das Steuer herum und ließ in letzter Sekunde die Salve an der Korona vorbeizischen. Sie rang nach Atem. Ihre Hände verkrampften sich um die Holzgriffe des Steuerrades.
2: »Scheiße, warum hast du nicht gesagt, dass er ein verfluchtes Sonnenauge hat?« rief Keru.
1: »Was? Woher sollte ich das denn wissen?«
0: Der Puls dröhnte in Andriels Ohren wie ein Hammer auf einem Amboss. Ein gut gezielter Schuss mit dem Ding und die Korona würde entweder halbiert wie ein hart gekochtes Ei oder explodiert in einem Feuerball, sollten die Motoren getroffen werden.
2: »Lass mich ans Steuer!«
0: Keru griff nach Andriels Arm.
2: »Du fliegst immer noch wie ein lahmer Geier.«
1: »Ich«,
0: setzte sie an. Weiter kam sie nicht. Ein rotglühender Komet kam auf sie zugeschossen.
2: »Schon wieder verfehlt.«
0: Chasus Blick zuckte vom Bullauge neben ihm hinauf zu dem kurzen Schacht, der zur Dachluke des Frachters führte.
2: »Würdest du mir freundlicherweise verraten, warum sie immer noch leben?«
0: brüllte er gegen das Tosen des Windes und das Lärmen der Schubdüsen an. Die Stimme seines Dieners wurde fast von den Elementen verschluckt.
1: »Das verdammte Schiff ist viel zu wendig, Meister! Ich kann nicht...«
0: Larn schrie auf, als Chasu seine Beine packte und ihn aus dem Schacht pflückte. Der Mensch landete ächzend auf dem Holzboden. Chasu trat ihn zur Seite, entriss ihm Schutzbrille und Sonnenauge und kletterte selbst den Schacht hinauf, bis er von der Taille aufwärts aus der Luke ragte. Die Waffe in Händen zu halten, war ein vertrautes Gefühl. Im Garten seines Sommerhauses nördlich von Harassadan vertrieb er sich oft die Zeit damit, auf Tontauben zu schießen. Und obwohl durch die eigene Mähne behindert, die ihm der harte Wind ins Gesicht blies, legte er zielsicher an und kniff die von der Brille geschützten Katzenaugen zusammen. Er hatte keine Probleme damit, das andere Schiff anzuvisieren. Es hing wie ein dicker Vogel hinter ihnen am Sternenhimmel. Azurblaues Feuer schoss aus seinen Düsen. Chasu grinste. Ein Moment lang überstrahlte rotes Licht die Brücke. Die Mannschaft der Korona schrie unisono auf und Andriel ließ das Schiff gen Mond rasen. Der Schuss jagte haarscharf unter ihnen vorbei, nur ein paar Zentimeter höher und er hätte die linke Landekufe durchschlagen. Sie nahm den Fuß sofort vom Schubpedal. Die Korona gefror in der Luft und blieb einen Kilometer hinter dem Frachter zurück.
1: »Alle wohl auf?«,
0: fragte sie keuchend. Miko nickte hastig, Keru knurrte nur.
3: »Ich glaube schon.«
0: Xea hatte die Hände gefaltet und blinzelte unaufhörlich vor Nervosität. Nelen sah Andriel an.
1: »Was machen wir jetzt?«
0: »Wir kämpfen«, wollte Andriel sagen. Sie hatte sich geschworen, Chasu nicht ein zweites Mal entkommen zu lassen. Dennoch wollte sie auch nicht diejenige sein, die ihre Freunde allein ihrer Rachegelüste wegen in den Tod führte. Miko sah sie enttäuscht an.
1: »Kapitän, Sie wollen doch jetzt nicht etwa aufgeben?«
4: »Wir können ihn nicht abhauen lassen«,
0: sagte Nelen.
4: »Nicht schon wieder!«
3: »Wenn wir vielleicht den Abstand vergrößern?«
0: Xea faltete unruhig die Hände.
3: »Auf die Entfernung wird es schwieriger für ihn, uns zu treffen.«
0: Andriel sah die anderen an, gerührt von ihrem Vertrauen. Sie blickte zur Navigationskarte. Noch immer waren allein die Korona und der Frachter zu sehen. »Aber sie können nicht mehr weit sein«, dachte sie, »wenn wir nur noch ein kleines bisschen durchhalten.«
1: »Also gut«, sagte sie, »ich bleibe dran.«
2: »Auf gar keinen Fall«,
0: protestierte Keru und packte ihren Arm.
2: »Mach Platz,